0: 15% Zoll fällig werden. In der Straße von Hormus sind zwei Schiffe aus den Vereinigten Arabischen Emiraten angegriffen worden. Es handelt sich um Schiffe des staatlichen Ölkonzerns ADNOC, meldet die staatliche emiratische Nachrichtenagentur WAM. Über mögliche Schäden an den Schiffen ist bisher nichts bekannt. Die Vereinigten Arabischen Emirate verurteilen den Angriff aufs Schärfste und machen den Iran dafür verantwortlich. Die Angriffe bedeuteten einen eklatanten Verstoß gegen eine Resolution des UNO-Sicherheitsrats. Wegen des Kriegs der USA und Israels gegen den Iran ist die wichtige Handelsroute stark eingeschränkt. Nur noch wenige Schiffe fahren durch die Straße von Hormus. Zu den Leichtathletik-Europameisterschaften in Birmingham und zu einer weiteren Schweizer Goldmedaille. Angelika Moser ist Stabhochsprung-Europameisterin. Damit hat sie ihren Titel von 2024 verteidigt. Moser übersprang als einzige Athletin 4,80 Meter und das im ersten Versuch.
1: Ich bin mega zufrieden, wie es gelaufen ist. Vor allem, ich habe gar nie bei mir in den zweiten Versuch gegangen. Und von dem her, wirklich super Wettkampf, sind mega happy, den Titel zu verteidigen. Und ja, macht mega, mega Spass.
0: Für die Schweiz ist es an diesen Europameisterschaften die zweite Goldmedaille und die dritte insgesamt. Und zum Fußball: vier Schweizer Clubs waren am Abend europäisch im Einsatz und alle vier haben sich für die nächste Runde qualifiziert. Thun steht in den Playoffs für die Europa League, trotz einer 2:3 Niederlage im Rückspiel bei Víkingur Reykjavík in Island. St. Gallen, Lugano und Sitten stehen in den Playoffs für die Conference League. St. Gallen gewinnt das Rückspiel gegen Sheriff Tiraspol aus Moldawien 5:1. Lugano reicht auf den Färöer Inseln gegen Runavík ein 2:2 und Sitten hat zu Hause gegen Noah Jerewan aus Armenien 2:1 gewonnen. Das Wetter heute Freitag, es ist meist sonnig, besonders in den westlichen Bergen bilden sich am Nachmittag lokale Platzregen und Gewitter. Die Temperatur steigt auf 33 bis 37 Grad. Das waren Nachrichten von Radio SRF, verantwortlich Dominik Brandt. SRF-Verkehrsinfo von 2.03 Uhr A2 Basel Richtung Luzern. Der Reussport-Tunnel ist gesperrt wegen technischer Probleme.
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4: Für mich ist das Leben mit Gott eben immer wieder auch dürfen, Perspektiven zu bekommen und dürfen zu sehen, es hat sowohl als auch. 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
6: Damaris Berger steigt mit drei Freunden auf ihre Velos und bricht auf für eine mehrtägige Reise. Aber leider kommen sie nicht weit. Am Morgen vom zweiten Tag fällt Damaris schwer auf den Kopf, landet auf der Intensivstation im künstlichen Koma. Sie hat ein schweres Schädelhirntrauma. Und es ist ungewiss, ob und wie sie weiterleben kann. Aber Damaris erholt sich Schritt für Schritt, findet zurück ins Bewusstsein und ins Leben, und ist aber trotzdem nicht mehr die gleiche. Sie erzählt uns von ihrem neuen Leben, ihrer neuen Sicht auf das Leben und wie Humor und der Glaube für sie wichtige Ressourcen geworden sind.
7: Herzlich willkommen, Damaris Berger.
4: Danke vielmals.
7: Mega schön, dass du da bist. Ich freue mich auf das Gespräch mit dir. Du bist eine wahnsinnig interessante Person mit einer unglaublichen Geschichte. Hast ein schweres Trauma erlebt, wirklich ein schweres Schädel-Hirn-Trauma, kann man jetzt wirklich so sagen. Mhm. Und ja, freue mich mega, ein bisschen einzutauchen, was das mit dir gemacht hat, mit deinem Leben. Hat es ziemlich auf den Kopf gestellt. Aber ja, wir fangen zuerst ein bisschen bei dir als Person an. Mhm. Du bist Pflegefachfrau und Ästhetin, Hang oder Liebe zu der Kunst. Kannst du uns ein bisschen vorstellen, wer bist du, Damaris?
8: Hey, also es freut mich auch mega, dass ich da darf sein und ich bin ein bisschen nervös, aber ich finde, du hast das recht treffend. Hast du das schon zusammengefasst? Ich heiße Damaris und ich habe gerne Gutes und Schönes im Leben.
7: Was löst das in dir aus, Gutes und Schönes?
8: Es tut dich meinem Herz gut. Ja.
7: Und was ist für dich Gutes und Schönes?
8: Das ist mir sehr bewusst, das kann ja verschieden sein. Ich habe gerne Licht, ich habe gerne Raum oder echt Luft und so. Ich habe gerne Weiss. Das ist vielleicht unter anderem ein Grund, warum ich Pflegefachfrau geworden
7: bin. Du darfst einen weissen Kittel anlegen.
8: Ja, genau.
7: Darfst du es überhaupt als Pflegefachfrau?
8: Ja. Ja, ja.
7: Ah, schön.
8: Die Berufskleidung ist weiss. Aber man darf auch anders. Genau. Ja, auch Sachen im Alltag oder echt Schönes ist für mich nicht nur das, was bam, schön ist. Das auch. Aber es können ja Details oder kleine Sachen sein, wo man sich ein bisschen konzentrieren muss oder echt den Blick ein bisschen darauf richten. Wo vielleicht sonst auch ein bisschen untergehen.
7: Hast du jetzt ein konkretes Beispiel? Was war so das letzte Schöne, das dein Herz berührt hat?
8: Vorhin habe ich gesehen, wie die Sonne so auf dem Dach vom Bundeshaus hat sie als Schweizer Kreuz ein Goldiges und hat die Sonne so dort geschienen. Nicht so geleuchtet. Das hat mich schön gedacht.
7: Schön. Wie lebst du die Affinität zur Kunst aus? Hast du irgendwelche Ausdrucksformen?
8: Ja. Verschiedene Ausdrucksformen. Das Hauptsächlichste oder das Offensichtlichste. Das habe ich zuerst schon gesagt, das Objektivste, aber das ist, das ist ja alles subjektiv. Ich fotografiere. Mhm. Das ist etwas. Aber auch sonst gestalten. Ja, genau, ich gerne gestalten. Auf dem Papier oder so, aber auch Räume oder Atmosphären. Das ist etwas, was man gestalten kann, oder ja.
7: Mhm. Also Raumatmosphäre.
8: Ja.
7: Inneneinrichtung.
8: Ja. Das, genau. Und es geht aber über das Visuelle, geht's ja aus. Es ist ja nicht eben auch das Gefühl.
7: Mhm.
8: Genau.
7: Das heisst, du hast einerseits als Pflegefachfrau gearbeitet und in deiner Freizeit hast du fotografiert.
8: Ja. Also ich habe zeitweise auch, Teilzeit als Pflegefachfrau gearbeitet und bin nebenan auch noch selbstständig als Fotografin. Gewesen. Ja.
7: Weil wir reden von einer Zeit vor dem Unfall, den
8: genau,
7: du hast.
8: Ja.
7: Wir können vielleicht später noch ein bisschen darüber reden, was du im Moment machst. Aber genau. Lass uns doch auf den Unfall ein bisschen eingehen. Das war, glaube ich, 2019 gewesen, gell?
8: 20.
7: Mhm,
8: genau. Oder das Jahr, wo eigentlich für alle ein bisschen derb war, ist es für mich noch ein bisschen extra derb gewesen.
7: Mhm.
8: Genau.
7: Du bist mit Freunden Velo fahren. Mhm. Kannst du uns ein bisschen mitnehmen?
8: Ja.
7: Wo seid ihr hergegangen? Was war euer Plan gewesen?
8: Ja, also wir haben eine Velotour gemacht mit 3 Freunden. Wir waren auf dem Chasseral. Also es war unsere erste Station. Wir wollten auf Saint-Ursanne. Und dann war es nicht so mega streng Lockdown gewesen, aber es war einfach sehr präsent gewesen. Und eben die Ostgrenzen sind, glaube ich, weiss auch nicht, zu gewesen. Also, auf jeden Fall, das hat näher dazu geführt, dass wir gesagt haben, also wir machen doch eine Velotour in der Schweiz. Und sind dann nicht so weit gekommen. Also, bis auf den Chasseral sind wir gekommen, Tag 1. Und nachher, am zweiten Tag, sind wir am Morgen losgefahren. Und nachher bin ich mit dem Velo umgekehrt. Und weil wir sind abwärts gefahren, haben wir schönen Abstand gehabt zueinander, darum eigentlich unmittelbar der Unfall gesehen, hat niemand. Die anderen sind an mich hergefahren. Also kann man eigentlich sagen, also man hat nicht, es hat schon nicht so keine fremde Wirkung, hat man irgendwie gesehen. Es war quasi einfach menschliches Versagen gewesen.
9: Mhm. Und du hast überhaupt keine Erinnerung an den,
8: ja,
9: an den Moment, nicht einmal die Stunden vorher?
8: Oder? Nein, ja, meine letzten Erinnerungen sind ja Abend vorher.
9: Mhm.
8: Genau. Ja, also so fest.
9: Also, du bist zuvorderst gefahren, ja, hast einen Unfall gehabt?
8: Ich glaube, zuvorderst. Ich bin mir nicht ganz, ich glaube, ich bin nicht zuvorderst gewesen, weiss nicht. Aber ich bin auch mal umgekehrt und nachher ist, meine Freundin daran hergefahren, dass ich dort am Boden bin gelegen. Und
9: du bist bewusstlos gewesen?
8: Ja, also ich bin nicht ganz, ganz bewusstlos gewesen. Mhm. Aber einfach, ich bin verwirrt gewesen, so. Genau. Und aber zum Glück sehen er mega gut reagiert. Sie hat die Rega alarmiert. Und ich bin dann sehr, sehr schnell, bin ich dann, im Inselspital auf dem Notfall gsi. Ich habe zu dieser Zeit auf dem Notfall gearbeitet.
9: Oh, in der Insel?
8: Ja, dann bin ich da, also ich hatte ja Ferien gehabt. Es war gerade anfangs meiner Ferien gsi. Bin ich dann da, recht klein, oder ja, ich bin auf, im Schockraum, das ist für die Schwerverletzten, bin ich dann auf der anderen Seite gsi, als ich schon schaube.
9: Mhm.
8: Bin. Aber ich habe von dem auch nichts mitbekommen, weil, die Rega eben, sie müssen Schutz intubieren, das heisst, sie müssen mich in ein künstliches Koma versetzen und ich bin beatmet gsi. Also ich habe nichts von dem auch mitbekommen. Ich habe dann eben, mit Diagnose, das ist eben das Schwerschädel-Hirntrauma. Ich bin dann, im künstlichen Koma gsi, bin dann im Wachkoma gsi, also das heisst, ich bin wie eigentlich wach gsi.
9: Also wie lange bist du in diesem künstlichen Koma gsi?
8: Ja, also das ist alles ein bisschen, etwa so 10 Tage oder so.
9: Also das weisst du natürlich alles nochmal aus Erzählungen?
8: Ich weiss es nochmal aus Erzählungen, weil mir fehlt ein ganzer Monat. Also ich habe keine Erinnerung. Aber vom Abend vor dem Unfall bis nach einem Monat später habe ich keine Erinnerung. Und da weiss ich aus Erzählungen von meiner Familie.
9: Mhm.
8: Und eben, also rein, wenn man ein bisschen medizinisches Verständnis hat, oder ein bisschen, wenn man Diagnosen anschaut und liest, da ist man so ein bisschen, oh, dumm. Das sieht
9: nicht gut
8: aus. Und das ist dann auch von meinen nahen Leuten gesagt worden, eben, natürlich will man sich auch nicht auf die Erste rauslassen, aber einfach, es war wie so gewesen. Also, es könnte vielleicht wieder gut kommen, aber so wie es aussieht.
9: Und was wäre die Prognose gewesen, so?
8: Also, ich weiß ja nicht mega genau, aber echt, einfach so ein wie, eben im Wachkoma lang, oder wenn nicht im Wachkoma, sehr, sehr, sehr beeinträchtigt. Körperlich und geistig. Am Anfang bin ich auch noch eine halbe Seite Lähmung gehabt. Was mir erzählt wird, ist, wie ich habe die Augen aufgehabt und man hat mir manchmal scheinbar im Verlauf auch am Blick gesehen, dass ich vielleicht jemanden erkenne oder ein bekanntes Gesicht oder so wahrnehme. Aber ich habe nichts geredet. Ich bin einfach wie
9: da gsi.
8: Da gsi. Ich habe nichts gesagt. Und eben, dann war halt dann auch wie so, ja, das könnte jetzt irgendwie so bleiben.
9: Mhm.
8: Genau. Ist aber dann auch nicht so geblieben, jetzt kann ich ja recht viel sagen.
9: Ja, du hockst da vor mir, siehst ziemlich gesund und lebendig aus und also man sieht dir nicht mehr an.
8: Mhm. Ja.
9: Also das heisst, was ist da passiert? Also da hat sich irgendwie dein Hirn einfach erholen.
8: Ja, das Hirn hat sich einfach erholen und eben, ich bin dann in der Akut-Neurorehabilitation, dort bin ich gewesen und habe mich wirklich für meine Diagnose und alles habe ich mich wahnsinnig krass eigentlich wieder erholt. Es hat mir eine Pflegende, die auf der Neuroreha, sie gesagt, sie arbeitet etwa seit 20 Jahren auf diesem Fachgebiet und sie gesagt, sie hat es noch selten gesehen, dass jemand so zügig sich dann wieder erholt.
9: Mhm.
8: Genau. Darum, also es ist ein mega Wunder, ein riesen Geschenk.
9: Wie war es für dich gewesen? Du warst in diesem Körper gewesen. Mhm. Irgendwann hast du ja, dich wieder bewusst wahrnehmen. Mhm. Was sind so deine ersten Erinnerungen? Kannst du dich da erinnern?
8: Ja, also die ersten Erinnerungen sind so bruchstückhaft. Und ich kann es einfach auch noch ein bisschen einordnen, weil ich so bruchstückhaft kann ich mich an Personen vom akuteren Bereich erinnern.
9: Okay, ja.
8: Und darum kann ich sie ja einordnen, weil sonst ist alles ein bisschen verschwommen von der Zeit und ja. So her. Das weiss ich nicht. Aber halt einfach ganz spezifisch Personen, die halt, die eigentlich nicht mehr sie, mich betreut.
9: Ja.
8: Im zweiten Monat. Genau.
9: Und du bist dann mehr und mehr wieder zu dir gekommen. Mhm. Du hast auch wahrgenommen, da ist die halbe Seite gelähmt.
8: Ja, das ist so, die halbe Seite Lähmung, die ist schon, wo ich wieder so eben zu mir bekam, das war nicht mehr gewesen. Das ist auch ein mega Geschenk.
9: Aha, das ist, hast du gar nicht richtig bewusst.
8: Nein, das nicht bewusst.
9: Das hast du eigentlich auch nur mal aus Erzählungen.
8: Ja, genau. Was bewusst. Noch ist übrig geblieben, aber, wo man rein physisch schon hat können, ja, gesehen, ist, ich habe eine Lähmung vom, Auge, vom Sehnerv, Oculomotorius Varese heisst es, habe ich gehabt, und da ist mein linker Auge, ist einfach zu gewesen. Also das Lid war wie einfach geschlossen gewesen. Und das war dann immer noch gewesen. Also ich einfach,
9: du hast nochmal mit dem rechten Auge gesehen.
8: Genau, ja.
9: Als Fotografin, als eine, die so immer wirklich mit den Augen vieles visuell wahrgenommen hat. Wie fühlt sich das an, nach so einem Unfall, nach einem Koma wieder ins Bewusstsein zurückzukommen, zu merken, da ist ganz vieles ganz anders.
8: Ja. Also es ist für mich aber auch so schrittweise gewesen. Es hat sich, was ich am markantesten gemerkt, ich habe schon gemerkt, ah, ich kann mich nicht so gut erinnern an Sachen, die erst gerade waren. Und das ist etwas sehr Frappantes für mich gewesen. Habe ich wie so gemerkt, ah, wow, okay, ich kann mich wie nicht verlassen. Und natürlich bin ich bin therapeutisch völlig auf der ganzen Bandbreite abgedeckt gewesen. Und es gibt auch speziell Neuropsychologie, wo man eben mit Neuropsychologen genauso Alltagssachen anschaut und vor allem mal schaut, was gibt's für Bewältigungsmöglichkeiten. Und das ist dann auch etwas, was ich wahrgenommen habe. Ich habe mir gedacht, ziemlich schnell habe ich mir sehr vieles aufschreiben. Weil ich wie gemerkt habe, ich kann mir es nicht merken, also ich muss mir es aufschreiben. Sonst. Und dann haben wir da einen Wochenplan hatte ich, für alles aufzuschreiben.
9: Ja. Also hast du dir eine Sicherheit gegeben, weil du gemerkt hast, deine Erinnerung glatt, ich liebe dich.
8: Genau. Und was ich selber zuerst nicht so gemerkt habe, aber was eine mega, mega Realität ist, ist, ich bin einfach sehr, sehr, sehr schnell ermüdet. Also ich habe auch schnell wieder Ruhezeiten gebraucht.
9: Ja.
8: Und das ist sehr bekannt für Hirnverletzungen.
9: Mhm.
8: Und das hat natürlich schon geschaut worden im Rahmen von dem Spital-Setting und so, ist eben nicht zu viel Besuch, nicht zu lang, nicht überfordernd, weil schon nur Gespräch, schon nur das hat mich, oder ja, mega gebraucht. So Sachen, wo man so ein bisschen denkt, aha, ja, also das macht man einfach so. Aber eigentlich braucht es ja uns alle Menschen, braucht es ja ein bisschen, oder nicht nur ein bisschen, aber es braucht uns alle Energie. Und halt eben, ich habe einfach sehr fest gemerkt, aha, mein Fass ist tendenziell grundsätzlich schon recht voll. Oder es wird einfach auch schnell auch voll. Und das ist dann, habe ich sehr fest eben auch müssen lernen und habe ja mit dem bin ich mega begleitet worden, eben mit Pausen machen.
9: Und das wirkt sich bis heute aus, oder? Also jetzt hast du mir vorhin auch gesagt, hey, ich habe eine Stunde, kann ich voll da sein und dann brauche ich Ruhepause.
8: Ja, genau.
9: Das heisst, also das Pause machen, das Hirn wieder können entspannen, das zieht sich bis in dein heutige Leben.
8: Das ist, genau. Und das habe ich auch fest müssen lernen. Weil natürlich in Theorie eben, man bekommt es gesagt, ah, nicht zu viel und Pause und so. Und dann ist man aber auch so ein bisschen ist man so, ja. Also, da war ich so gewesen, vielleicht werden das andere nicht, aber ich war auch so gewesen, so wie, eben Pause machen, so, also, jetzt einfach ein bisschen reden. Also, da braucht man auch nicht Pause, weil man redet einfach ein bisschen. Ist halt so, wie ich halt, bin eingestellt oder dass ich habe

0: mega schnell dann ist alles wie so ein wie das Drama oder schlimm. Man kann sich, ich glaube, das, was mir noch hilft, manchmal Leute zu erklären, man kann sich vielleicht ein vorstellen, wie nach einer Nacht, was hast du durchgemacht. Du bist dann wie da und so, aber irgendwie bist du auch ein wie im Film. Oder ja. Du bist wie ein nicht da. Man ist viel schneller reizbar. Und das ist es bei mir. Mhm. Und was halt bei dem Pause machen, was der wichtige Faktor ist, der eben das Fass tut füllen, ist, dass mein Hirn nicht mehr so unterscheiden kann zwischen hey, Vordergrund, das ist relevant, auf das tust du dich jetzt konzentrieren, und Hintergrund, das ist zurzeit nicht relevant, ausblenden.
1: Ja.
0: Das kann mein Hirn wie mein Hirn kann mich nicht mehr filtern zwischen relevant und irrelevant. Und es kommt einfach alles gleichzeitig.
1: Hm. Und da ist man sich auch gar nicht bewusst, oder? Wie viel das Hirn eigentlich automatisch filtert.
0: Genau, ja.
1: Das, aber da fährt irgendwie ein Flugi über das Haus und so. Das nehme ich gar nicht wahr. Und du nimmst es wahnsinnig wahr.
0: Ich nehme es echt aber genau wahr. Und nachher hört man, aber eben, da ist gleich immer noch im Quartier, irgendein Lastwagen ist noch.
1: Mhm. Und der Computer da neben dran fährt davon.
0: Der tut ein bisschen rauschen, genau. Genau, aber einfach, der Filter funktioniert wie nicht mehr, oder weniger gut bei meinem Hirn.
1: Und kommt der wieder? Also hast du schon also wieder neu wie ausbilden?
0: Tue ich wie, eben, auf eine Art habe ich es wie trainieren, aber ich habe vor allem eben auch mein Ding müssen anpassen, für mit diesen Umständen.
1: Also ist Verhalten und,
0: ja, genau. Mein Alltag, eben, ich brauche Ruhepausen, bedeutet für mich reizarme Zeiten. Und was für mich sehr, sehr gebig ist, oder ja, mal wirklich gebig, eigentlich ist es mega geschenkt, dass ich habe, wenn ich regelmässig so ein bisschen Powerbreaks mache, Powerbreaks sind für mich 10 Minuten, und es ist am idealsten einfach möglichst reizarm. Also ich tue die Augen zu, ich tue die Oropaxin, bin an einem windstillen Ort, idealerweise.
1: Wo nicht stinkt.
0: Wo nicht stinkt, genau. Ja. Und dann kann ich 10 Minuten, ich tue nicht schlafen, aber ich tue mich dann konzentrieren auf, das habe ich auch ein bisschen gemerkt, für das nicht zu Gedankenkreisen, weiss nicht wie geht, sondern mich konzentrieren auf die Schnaufen.
1: Mhm.
0: Und dann habe ich wie so einen Powerbreak 10 Minuten und dann bin ich eine Art ein bisschen wie resettet. Ist das Fass wieder ein bisschen leerer.
1: Ja.
0: Aber auf längere Sicht, mit so 10 Minuten Pause, ja, kann ich vielleicht eben am Morgen, aber dann braucht es schon ein bisschen längere Pause, 30, 40 Minuten. Also ich habe mir für heute schon wie eben, das schnell wie das Programm ist, wir tun das, wir tun den Podcast, die Folge aufnehmen. Das ist dann mein Programm für den Tag.
1: Ja.
0: Oder ja.
1: Wie hat es dich in deiner Persönlichkeit verändert?
0: Ich kann mir vorstellen,
1: wenn der Filter von den Aufnahmen ja wie weniger da ist, ist ja der Filter von dem, was rauskommt, auch ein bisschen weniger da, oder?
0: Das ist schon recht hinverletzungstypisch.
1: Typisch,
0: halt so ein bisschen eben die Affektivität, also dass man eben so ein bisschen impulsiv ist und dass man auch ein bisschen logorö. Ist wie Diarrhoe, was ja Durchfall heisst, aber mit Wort. Einfach, dass man so ein bisschen
1: Und. Ein bisschen Blöderle.
0: Ja.
1: Ein bisschen Worte rauskommen.
0: Genau.
1: Randbemerkungen.
0: Ja, genau. Also, die denke ich aber ein bisschen bewusst, wo ich so ein bisschen bin, ich will doch noch ein bisschen aufbrechen, dass ich echt da die ganze
1: Willst du immer wieder ein bisschen schwer aufbrechen? Und ja. Das ist etwas, was ich wahrnehme.
0: Mhm.
1: Du lachst schon viel, du bringst immer wieder ein bisschen Humor in das Ganze rein.
0: Ja, das ist, Humor ist eine sehr, sehr wichtige Bewältigungsstrategie für mich.
1: Ja.
0: Im Leben schon vorher gewesen. Jetzt noch viel mehr. Dann habe ich da mein Arsenal an so ein bisschen Witzli und so, wo wenn man ein bisschen länger um mich herum ist, es hat ein bisschen Dad-Joke-Vibes.
1: Okay. Immer wieder die gleiche.
0: Vielleicht, das habe ich eigentlich, glaube ich, schon im Leben schon immer gemacht.

0: Wir haben halt merken, bei wem sie welche Witze schon gebracht. Und das kann ich mir jetzt ein bisschen weniger merken. Aber ja.
1: Eine wichtige Ressource neben Humor ist auch der Glaube. Da würden wir jetzt noch ein bisschen reintauchen. Wir haben eine Rubrik in diesem Podcast-Format. Und da werde ich dir drei Fragen stellen, um ein bisschen das Themenfeld aufzutun.
0: Ja.
1: Was hat Gott für eine Rolle in deiner Kindheit gespielt?
0: Gott hat eine sehr zentrale Rolle gespielt in meiner Kindheit, weil ich bin aufgewachsen in einem Elternhaus, wo Eltern, die Gott hat geglaubt und die Jesus hat geglaubt. Also ich glaube immer noch. Aber im Elternhaus ist das sehr etwas Zentrales gewesen und ich habe das dann auch für mich, ja, nicht unbedingt in der Kindheit, aber ich weiss einfach, als Teenie war das für mich dann auch sehr relevant gewesen, die Beziehung zu Gott.
1: Wie erlebst du Gott in deinem Alltag? Wie sieht das, die Beziehung zu Gott aus?
0: Am Morgen starte ich den Tag sehr bewusst, nicht immer, aber immer öfter. Tun ich mir Zeit nehmen und eben beten, Bibel lesen. Einfach so eben wie so einen ruhigen Start in den Tag. Das ist mir sehr wichtig. Und zum Beispiel eben mein Nachteil, dass der Flugmodus, der kommt erst raus, wenn ich gestartet den Tag. Mhm. Und ich versuche dann auch durch den Tag, mir ein bisschen der Gegenwart von Gott bewusst zu werden. Das, und manchmal ist man doch im Alltag, ist man so in einem Zeug drin, oder ja. Und einfach eben, das hilft halt schon mit meinen Pausen, die ich jetzt muss machen. Dann kann ich mich dann auf das Schnaufen konzentrieren und tue dann schon wie mich wieder auf Gott fokussieren. Oder ich will einfach, ich will mit ihm so reden.
1: Was meinst du mit der Gegenwart von Gott bewusst machen? Also du glaubst an einen Gott, der immer da ist?
0: Ja, das glaube ich. Ich glaube, dass er immer da ist. Und ja, dass wir uns aber dem auch nicht immer so mega bewusst sind. Und es hilft mir, aber wieder wie ein bisschen mit zu ausrichten im Alltag. Pausen eben zum Beispiel helfen mir auch mega fest.
1: Was macht es für dich für einen Unterschied zu wissen, dass Gott da ist?
0: Das macht für mich einen mega Unterschied im Alltag, weil ich wie weiss, hey, ich muss nicht alles alleine. Ich kann mein Bestes tun, aber es tut jemand noch ein bisschen das Weitere dazu.
1: Mhm. Also er wirkt auch in deinen Alltag, glaubst du?
0: Das glaube ich.
1: Und inwiefern?
0: Ja, also eben ganz konkret zum Beispiel, dass er mir immer wieder hilft, eben den Blick zu öffnen im Alltag für Sachen, die vielleicht nicht so offensichtlich einfach so einem ins Auge stechen, wo irgendwie eben auch so wie einem eine andere Perspektive gibt im Alltag. Das ist etwas ganz Konkretes, was ich erlebe.
1: Mhm.
0: Ja.
1: Die dritte Frage, was ist die grösste Zweifel in deiner Beziehung zu Gott?
0: Der grösste Zweifel? Ja, vielleicht der Zweifel schon manchmal aber, also Gott, ich glaube doch, dass du gut bist und dass du es gut meinst. Wow, aber warum ist denn auf der Welt so fest das Feuer im Dach? Und das ist manchmal schon, aber
1: hätte das für dich persönlich jetzt aber etwas, was ja bei dir schwer war, herausfordernd war, krass war, der Unfall.
0: Ja.
1: Hat es denn eine Auswirkung auf deinen Glauben? Also hat dir das so ins Zweifeln gebracht? Wo bist denn du da?
0: Hey, im Fall. Und das ist einfach, ich finde, das ist Gnade von Gott. Im Fall nicht sehr fundamental. Ich hatte schon Momente, wo ich so wie, jetzt das auch noch, aber nicht mega fundamental. Und einfach, da kommt mir noch eine Story in Sinn. Im Spital hat man mal von den Mitarbeitenden gesagt, ja, Frau Berger, ihr seid einfach, ihr seid immer so positiv, das ist beeindruckend so, und tut ihr nicht hadern mit dem. Und das kann ich mich noch erinnern, habe ich dem gesagt. Ja, nein, dir, wisst ihr, also, man sagt doch und weiss doch, also, das Leben ist hart. Und also, das Härteste, was mir in meinen 30 Jahren, es ist mit 30 ist der Unfall passiert, denn 30 Jahren ist passiert, ist, dass ich mit 18 erst beim dritten Mal bei der Autoprüfung durchgekommen. Oh ja, also kein Wunder, dass es dann irgendwann mal das Leben auch ein bisschen hart ist für mich.
1: Okay. Also, du hast es wie, es heisst nicht, dass ein Leben mit Gott heisst nicht ein Leben ohne Herausforderungen und ohne Schwere.
0: Leider nicht. Für mich ist das Leben mit Gott eben immer wieder auch dürfen, Perspektiven zu bekommen und dürfen zu sehen, es hat sowohl als auch. Es hat viel Herausforderndes und viel Schweres. Und das hat da recht, manchmal. Oder das hat, denke ich, die Tendenz zum Überhand nehmen. Aber es hat eben, es hat auch anders. Und für mich ist das unterwegs mit Jesus, ist wie, dass man eben immer wieder auch das darf aufzeigt überkommen.
1: Jetzt heute wohnst du seit ganz kurzem, wenn wir das Gespräch aufnehmen, ja, in einer Stadtkommunität, genau, in der Friedenskirche. Die ist umfunktioniert worden, hier in Bern, in einer Stadtkommunität, also eigentlich in ein städtisches Kloster, in ein zeitgemäßes Kloster, wo Menschen drinnen wohnen aus unterschiedlichen Lebenssituationen. Und du hast dich entschieden, jetzt dorthin zu wohnen. Du hast es vorhin schon ein bisschen angetönt, so ein bisschen, jetzt gehe ich dort ins Kloster, in die Stille, in die Ruhe. Ist das für dich eine Hilfe, so mit diesen Rhythmen von der Pause, Rhythmen von der Stille, in das Stadtkloster zu gehen?
0: Mega fest.
1: Ist ja das ein Grund gewesen für dich?
0: Also mit diesem Grund. Genau. Also ich finde es fast ein bisschen eben, so ein bisschen, es braucht halt jetzt ein bisschen mehr Pause und Ruhe. Und so. Jetzt geht das eben ins Kloster.
1: Aber es ist ja nicht einfach ein stilles Kloster, nein, sondern es leben dort auch Familien. Genau. Und du gehst eigentlich in eine sehr reizvolle, ja, volle Situation. Genau. Oder lebst dort mit einer Familie zusammen, mit, ja, kleinen Kindern.
0: Genau, das ist so. Und ich habe aber, einerseits habe ich bin ganz oben im Haus, ich habe wie meinen eigenen Stock. Also ich habe eine kleine räumliche Trennung von meinen Mitbewohnenden, die genau zwei Erwachsene und drei Kinder unter sechs sind. Das einerseits habe ich so ein bisschen auch die Möglichkeit für den Rückzug. Und dann ist halt auf dem Areal, ja, wenn man neben der Kirche wohnt, da hat es ziemlich einen grossen Raum, wo man sich zurückziehen kann.
1: Wo normalerweise still ist.
0: Ja, genau. Ausser wenn die Orgel geübt wird. Aber das ist eigentlich einfach, sind auch schöne Reize. Für mich ist es zum aktuellen Zeitpunkt, könnte ändern, wird auch ändern, so, aber ist es wirklich best of both worlds. Also das Beste von beiden Welten, wo ich habe wie Gemeinschaft, wo, das ist etwas, was mir sehr wichtig ist. Aber ich habe auch Rückzug. Und eben so die halt wirklich so klösterlichen Rhythmen, wo mir sehr entgegenkommt. Genau, so
1: das heisst, Rhythmen zu haben. Rhythmen in der Tagesgebet, ja, Tageszeitgebet.
0: Ja, also es ist alles ja noch im Aufbau und im Anfang, aber was es schon gibt und wo öffentlich zugänglich ist, ist das Nachtgebet, wo jeweils Dienstag, Mittwoch, Donnerstag am Abend um 9:30 ist, bis um 9:45, ein liturgisches Gebet. Auch am Morgen haben wir manchmal Gebetszeiten, aber das ist noch nicht so wirklich, eben, wir sind den Rhythmus auch noch sehr empfinden. Nachher haben wir auch Zeiten vor Stille. Genau, aber das ist alles noch ein bisschen am Entstehen. Und es ist schon mega schön, dürfen Teil zu sein von dem Entstehenden.
1: Und wir haben am Anfang angesprochen, deine Arbeitssituation. Das heißt, du lebst jetzt in diesem Kloster, in diesem Stadtkloster. Wie ist dein Tag sonst gefühlt? Gehst du arbeiten oder was sind da deine Perspektiven?
0: Das ist eine recht komplexe Angelegenheit. Das ist
1: eine grosse Frage.
0: Ja, genau. Aber eigentlich, ja, nach der Neurorehabilitation habe ich dann wieder als Pflegefachfrau im Akutspital einen Arbeitsversuch gemacht.
1: Ja.
0: Da war eigentlich dann auch so, gewesen, dass man den Arbeitsversuch können abschliessen konnte. Und dort war es so, gewesen, dass ich zu 40% noch arbeitsfähig bin.
1: Mhm.
0: Und der Rest der IV-Rente. Aufgrund von der Beeinträchtigungen, das habe ich nicht so gerne das Wort, aber ja, aber es ist ja so.
1: Also von den mehr Pausen, die du eben brauchst.
0: Ja, genau. 40%. Es war aber dann so, gewesen, im Gesundheitswesen, das ist ja bekannt, das
1: Herzpflaster.
0: Dass es ein Herzpflaster ist. Und dann hat ja, es einfach viel gekündigt, was viele Änderungen gegeben. Und im Rahmen von dem eben ist dann auch für mich, habe ich dann müssen merken, aha, es ist nicht möglich machbar.
1: Wie hast du das gemerkt?
0: Ich bin echt sehr schnell, bin ich an meine Grenzen gekommen. Das ist halt schon einfach eine Realität bei mir. Zu viele Variablen, die unvorhersehbar sind oder so, mag es nicht leiden.
1: Mhm.
0: Und das ist dann eben im Akutspital.
1: Mhm.
0: Also es ist ja auch noch naheliegend, dass das recht viele Sachen sind, die da unvorhersehbar sind. Genau, und dann mit dem habe ich mich krank schreiben. Das war für mich das ist mega schlimm gewesen. Einfach also für mich war es auch schlimm, wo ich vorher, generell tut man sich ja ziemlich über Leistung definieren in unserer Gesellschaft. Und aber auf dem Spektrum von ein bisschen über Leistung definieren und ein bisschen fest über Leistung definieren, bin ich eher am ein bisschen festen Ende.
1: Mhm.
0: Und dann hat eben das nicht mehr im Spital können, wollen, arbeiten.
1: Es hat dann auch deinen Wert auch fest.
0: Also schon der Unfall hat, also es ist ja ein mega eben neue Rangieren von Wertsachen und nachher aber eben auch das
1: können schaffen.
0: Genau, und jetzt eigentlich im Moment ist es so, dass ich ein Anrecht auf Umschulung genau, und das ist, der Prozess ist noch am Laufen.
1: Also in einem Beruf, wo weniger wo vielleicht reizarmer ist, wo weniger akut reagieren muss, sondern noch ein bisschen mehr Ruhe auch zulässt,
0: genau.
1: Ein bisschen mehr Pause zulässt.
0: Ja.
1: Hast du da Perspektiven? Gibt es da schon so Ideen?
0: Ideen fehlt es mir nicht. Etwas ganz Konkretes, aber es ist mega offen. Das Stadtkloster Frieden tut das ganze Areal der Friedenskirche ab Sommer 2024 übernehmen.
1: Mhm.
0: Das heisst, Hauswart, Sigrist. Also, es wird alles in der Stadt Kloster Frieden gemacht. So etwas. Das wäre etwas, putzen, ordnen. Das ist schon immer.
1: Umgestalten.
0: Ja, das ist schon immer eigentlich, das ist meine Art von Therapie.
1: Ja.
0: So gewesen. Und, das ist etwas, was ich auch gerne mache. Genau. Und darum eben gäbe es vielleicht dort Möglichkeiten. Aber es ist zum aktuellen Zeitpunkt ist alles noch sehr, sehr offen.
1: Mhm.
0: Aber ich habe zum Glück, das ist ja einfach auch so wertvoll. Ich habe ganz viele Leute, die mir helfen in diesem Prozess. Weil es schon eher vielschichtig ist, das Sozialversicherungswesen, die Prozesse.
1: Mhm.
0: Genau.
1: Mega interessant. Danke vielmals für den Einblick.
0: Ja.
1: Was ich wirklich mega beeindruckend finde, ist, das, was du da erlebt hast und von dem, was du Zeugnis gibst, setzt so einen starken Kontrapunkt in die Werte von unserer Gesellschaft.
0: Ja.
1: Merci vielmals für das.
0: Ja, sehr, sehr gerne. Merci vielmals für das Hören. Und Achtung. Kann ich jetzt mir noch so einen shameless plug machen?
1: So eine Dad-Joke kommt jetzt
0: ja, noch. Nein, das...
1: Oder ein shameless plug?
0: Einfach ein shameless plug, also eigentlich quasi wie unbezahlte Werbung.
1: Oh ja, mach.
0: Nämlich, die Kunst hilft mir sehr, auch Sachen zu verarbeiten und unter anderem habe ich eine Fotoserie angefangen. Ich habe immer noch ich sehe im Alltag Sachen doppelt, weil zuerst war das Auge zu gewesen, Und dann hat man so wie gebetet, für dass es doch bitte aufgeht und so. Dann ist es einfach aufgegangen und dann hat aber, habe ich alles doppelt gesehen. Und dann habe ich so gesagt, aha, oh Jesus, hat man noch ein bisschen anders beten müssen, weil jetzt ist eigentlich, jetzt ist zwar offen, aber es ist gar nicht viel gebiger. Weil einfach, eben, mein Hirn hat das Bild vom rechten und vom linken Auge nicht mehr im nahtlos zusammenfügen. Das war nicht Anlass gewesen für eine fortlaufende Bildserie. So mit Doppelbelichtungen. Und eigentlich ist das jetzt alles zu sagen, auf meinem Blog, auf meiner Webseite, kann man die Bilder anschauen und das wird verlinkt irgendwo.
1: Das sind wir sehr gerne verlinken in den Shownotes ja. vom Podcast.
0: Also.
1: Merci vielmals. Sehr empfehlenswert, die Bilder mal anzuschauen. Nochmal einen visuellen Einblick auch in dein Leben.
0: Mhm.
1: Ja. Danke vielmals, Damaris Berger. Ich bin ermutigend. Es macht Mut, mit der Damaris zu reden. Sie ist einerseits so ernst, so ruhig, so überlegt und trotzdem immer mit einem verschmitzten Lächeln auf den Lippen. Mit einem Witz, der hinter dem nächsten Satz wartet. Und das möchte ich mitnehmen. Ein bisschen mehr Humor im Schweren und ein bisschen mehr Pause im Alltag. Vis-à-vis.
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0: Es ist toll.
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2: Die Nachrichten von SRF vom 3 mit Dominik Brandt. Die USA verhängen neue Zölle auf Drohnen und auf Bauteile für Drohnen. Das hat das Weiße Haus verkündet. Präsident Donald Trump habe eine entsprechende Anordnung unterzeichnet. Für Drohnen ab einer bestimmten Größe oder für solche, die besonders sicherheitsrelevant seien, soll künftig ein Zoll von 100% gelten. Auf kleinere Modelle sollen 25% Zoll erhoben werden. Für Drohnen und Bauteile aus der EU und unter anderem auch aus der Schweiz sollen 15% Zoll fällig werden. Zu Meldungen in Kurzform. In der Straße von Hormus sind zwei Schiffe aus den Vereinigten Arabischen Emiraten angegriffen worden. Es handle sich um Schiffe des staatlichen Ölkonzerns ADNOC, meldet die staatliche emiratische Nachrichtenagentur WAM. Über mögliche Schäden an den Schiffen ist bisher nichts bekannt. Die Vereinigten Arabischen Emirate verurteilen den Angriff aufs Schärfste und machen den Iran dafür verantwortlich. Mehrere Menschen sind bei einem Zugunglück in England verletzt worden, zwei davon schwer. Im Südosten, in der Nähe von Brighton, ist am Nachmittag ein Passagierzug entgleist. Mehrere Wagen sind umgekippt. Die Behörden untersuchen nun, warum es zum Unfall kam. Zu den Leichtathletik-Europameisterschaften in Birmingham und einer weiteren Schweizer Goldmedaille. Angelika Moser ist Stabhochsprung-Europameisterin. Damit hat sie ihren Titel von 2024 verteidigt. Moser übersprang als einzige Athletin 4,80 Meter und das im ersten Versuch.
3: Ich bin mega zufrieden, wie es gelaufen ist. Vor allem, ich habe gar nie bei mir in den zweiten Versuch gegangen. Und von dem her, wirklich super Wettkampf, ich bin mega happy, den Titel zu verteidigen. Und ja, macht mega, mega Spass.
2: Für die Schweiz ist es an diesen Europameisterschaften die zweite Goldmedaille und die dritte insgesamt. Und Fußball. Vier Schweizer Clubs waren am Abend europäisch im Einsatz. Und alle vier haben sich für die nächste Runde qualifiziert. Thun steht in den Playoffs für die Europa League, trotz einer 2:3 Niederlage im Rückspiel bei Víkingur Reykjavík in Island. St. Gallen, Lugano und Sitten stehen in den Playoffs für die Conference League. St. Gallen gewinnt das Rückspiel gegen Sheriff Tiraspol aus Moldawien 5:1. Lugano reicht auf den Färöerinseln gegen Runavík ein 2:2. Und Sitten hat zu Hause gegen Noah Jerevan aus Armenien 2:1 gewonnen. Und das Wetter heute Freitag, meist sonnig, besonders in den westlichen Bergen bilden sich am Nachmittag lokale Platzregen und Gewitter. Die Temperatur steigt auf 33 bis 37 Grad. Das waren Nachrichten von Radio SRF, verantwortlich Dominik Brandt.
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4: Die Bibel sagt, der Mensch ist Gottes Ebenbild und das ist revolutionär. Das ist, und da kann nichts daran gerüttelt werden. Und trotzdem ist er eben auch, ja, macht er viel Schlechtes und so. Ich glaube, da hilft der realistische Blick in die Welt, um das, zu dieser Diagnose zu kommen. Aber das ändert eben nichts an Gottes Liebe.
5: 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Ist der Mensch im Grunde gut oder schlecht? Funktioniert das Zusammenleben nur darum einigermaßen, weil wir Gesetze und Gesetzeshüter und Gesetzeshüterinnen haben? Oder ist es mehr so, dass der Mensch eigentlich gut wäre, aber unsere Gesellschaft Leute belohnt, die egoistisch sind? In einem christlichen Kontext hört man da auch immer wieder, dass alle Menschen Sünder bzw. Sünderinnen sind und darum Rettung brauchen. Man hört aber auch, jeder Mensch ist wertvoll. Geht das beides zusammen? Wir wollen heute ein bisschen genauer anschauen und darüber reden, wie der Mensch ist und vor allem, welches Menschenbild uns die Bibel zeigt. Darum wollte ich von Christoph Egler wissen, was man eigentlich unter Sünde versteht und was uns Menschen ausmacht. Ich bin Leonie Meyer, schön sind ihr dabei. Menschen sind schlecht, weil Menschen sind Sünder und Sünderinnen. Darum braucht es einen Haufen Gesetze und Regeln, die uns unter Kontrolle halten. Ist das christliche Menschenbild? Gerade das Wort Sünder oder auch Sünderin ist sicher ein Begriff, den wir schon vor allem im Zusammenhang mit Kirchen hören heute. Was das genau meint und was die Bibel über die Menschen aussagt, über das rede ich heute mit dem Christoph Egler. Christoph, hoi, schön bist du da.
4: Hallo, freut mich.
5: Wir wollen heute anschauen, was für ein Menschenbild im Christentum vorherrscht. Zuerst mal ganz allgemein. Wenn du an einer außerirdischen Spezies müsstest erklären, was Menschen sind, wie würdest du uns beschreiben?
4: Ja, sicher sehr interessante Wesen. Besonders vielschichtig, das finde ich so ein bisschen faszinierend. So das Vielschichtige, Vielseitige. Wir sind einerseits ja geprägt und gesteuert durch Gen, durch genetische Veranlagung, durch Hormone, durch Trieb und so weiter. Aber wir sind eben auch fähig, uns sozusagen gegen die Natur zu entscheiden oder irgendwie wirklich mit einer gewissen Willensfreiheit. Da wird zwar darüber gestritten, ja, ob es die wirklich gibt, aber ich würde jetzt mal eher behaupten, ja. Also eine gewisse Freiheit, auch sich ganz anders zu entscheiden. Wir sind schöpferisch, wir sind kreativ, wir haben unglaubliche Sachen ja erfunden und entwickelt. Wir sind fähig zu Gutem, zum Teil sogar zu extrem Gutem, ja, aber wir sind auch fähig zu wirklich Bösem, bis hin zu extrem Bösem, siehe die ganze Menschheitsgeschichte. Und ein Punkt finde ich auch noch, wir sind bedürftig. Also wir sind irgendwo eben stark, schöpferisch, unglaublich zu weiss nicht was fähig, aber wir sind auch bedürftig. Wir, also haben, auch wir haben Bedürfnis, Grundbedürfnis und so weiter.
5: Also relativ vielfältig, der Mensch.
4: Genau.
5: Jetzt in einem Satz, was macht für dich einen guten Mensch aus? Wie würdest du das beschreiben?
4: Vielleicht zuerst einmal einer, der mit sich selber irgendwo im Reinen ist oder im Frieden ist. Das ist meistens eine hilfreiche Grundlage.
5: Wann ist man mit sich im Reinen? Das ist ja so.
4: Wenn man sich annehmen kann, dort hilft von mir aus gesehen dann auch wieder der Glauben, aber auf das kommen wir vielleicht noch. Vielleicht auch mit seiner Geschichte irgendwo einigermaßen versöhnt ist, mit allem Guten, aber auch mit allem Schwierigen. Wie ein Ja kann haben zu dem, wie ich bin und was mit mir passiert ist und so. Dann auf dieser Grundlage auch andere Menschen irgendwo annehmen und gut behandeln und so weiter. Also ich glaube, das hängt zusammen, oder? Aber ein guter Mensch ist einer, der andere Menschen annehmen kann, akzeptieren kann, auch unterstützen, wenn nötig, sich einbringt, quasi nicht nur für sich selber schaut. So ein bisschen nicht der Ego-Trip, sondern so ein bisschen Teil sein vom grossen Ganzen. So.
5: Also sozial. Also das Gute oder ein guter Mensch zeigt sich eigentlich im Miteinander mit anderen Menschen. Nicht nur, aber
4: sehr wahrscheinlich schon vor allem, ja.
5: Jetzt, wenn wir mal ein bisschen genauer anschauen, was für ein Menschenbild hat eigentlich die Kirche. Das ist jetzt natürlich sehr allgemein, es gibt ganz viele verschiedene Kirchen und ich glaube, da unterscheiden sich auch die Menschenbilder, aber wir bleiben jetzt mal so ein bisschen gross. Gerade wenn man so die Geschichte anschaut von der Kirche, und da haben wir vor allem natürlich auch die katholische Kirche, weil die schon sehr alt ist, da spielen Ablassbeichte, also dass man muss die Sünden beichten, dass man muss zahlen sozusagen, damit man eher in den Himmel kommt oder Fegefeuerzeit kann verringern. Das sind ja so Praxisen, die es gibt oder auch lange gegeben hat. Kann man da sagen, die Kirche lebt eigentlich davon, dass sich die Menschen als sündig verstehen und dass sie das irgendwie wollen zurechtbiegen und darum gehen sie dann zu der Kirche?
4: Natürlich hat es in dem Innen natürlich massive Fehlentwicklungen gegeben, wenn du sagst, man muss zahlen oder irgendetwas leisten, um von Sünden frei zu werden. Das ist natürlich eine Pervertierung. Ich würde es aber jetzt bewusst ein bisschen provokativ gegenfragen, hey, ist das nicht auch ein gutes Angebot? Also, weil die meisten Menschen haben doch irgendwo das Gefühl, ja, es ist vielleicht nicht alles gut und wir haben ja auch ein Gewissen und so weiter, oder? Und wenn man dann einen Ort hat, wo man hingehen kann mit der Schuld, wenn man sich schuldig fühlt jetzt, oder? Ist doch das eigentlich nicht ein Ausnützen, sondern ein gutes Angebot, oder?
5: Also das Hilfsangebot von der Kirche, eigentlich, wir helfen dir, um es wieder
4: zu im Idealfall, ja, oder? Wenn man es so konzipiert. Und abgesehen davon würde ich auch sagen, das Menschenbild als Sünder, aber wir kommen sehr wahrscheinlich noch ein bisschen mehr auf das. Da möchte ich auch ein bisschen hinterfragen, ob das einfach nur falsch ist oder nur schlecht ist. Also ich meine, ein gewisses es gibt Menschen auf dieser Welt, besonders Herrscher von gewissen Nationen und so weiter, und ich mir wünschen, sie würden sich ein bisschen mehr als Sünder sehen und nicht einfach nur als Siebensieg, oder? Und insofern eine gewisse Einsicht, hey, ich habe auch ein Problem und ich brauche irgendwo auch Vergebung, Gnade und so weiter, ist nicht nur schlecht. Also quasi Krankheitseinsicht ist immer ein wichtiger Ausgangspunkt für Heilung in der Medizin. Ja. Oder? Und da würde ich sagen, genau so.
5: Also, dass man mal erkennt, ah, nicht alles, was ich mache, ist eigentlich immer so super.
4: Genau.
5: Gut. Von wo kommt denn das Bild vom Menschen als Sünder bzw. als Sünderin?
4: Also schon auch aus der Bibel natürlich, oder? Mhm. Dort wird der Begriff natürlich auch gebraucht, vielfach. Ich würde sagen, Einzahl von Sünden ist einfach, der Mensch will selber quasi Gott sein, oder er findet, ich brauche keinen Gott, oder er misstraut Gott. Das ist so die Ursünde oder die Grundsünde, wo ich bewusst auch den Begriff Einzahl würde brauchen. Und aus dem aus dann Sünden, Mehrzahl Sachen, die halt schlecht laufen, dass ich durch Lügen und Betrügen und Stehlen und alles Mögliche als Mensch halt, das ist dann mehr so die Folge davon. Also das ist so das Biblische. Ich würde aber auch sagen, es kommt durchaus auch ein Stückchen aus unserem Psychischen, also aus unserem Gewissen. Der Mensch hat ein Gewissen, egal welche Religion und so, und fühlt sich schuldig, wenn er schlechte Sachen macht. Das ist relativ universell. Nicht alles identisch bei allen Völkern und Ethnien und Religionen, aber es gibt so eine gewisse Universalität in dem. Und ich würde sagen, das kommt auch aus der Erfahrung, die Einsicht von, die Menschheit hat irgendein Problem, wir nennen das jetzt einmal Sünde.
5: Ja.
4: Wenn du die Welt anschaust, wenn du die Weltgeschichte anschaust, vielleicht auch die eigene Erfahrung, wenn du eben ehrlich bist und nicht findest, ich bin immer nur gut und mache alles gut, dann kommt man vielleicht schon auf so eine Idee. Übrigens auch psychologische Experimente zeigen, der Mensch ist unter bestimmten Bedingungen zu recht viel auch wirklich bösem, schwierigem und bösem fähig. Also das bewahrt ein bisschen vor dem Stolz, ja, ich, mir würde so etwas nie passieren oder ich bin einer von den Guten und so, oder? Das finde ich, wie gesagt, auch noch hilfreich.
5: Also wenn man genau anschaut, hat jeder Mensch das Potenzial, um auch mal böse sein, im Grossen oder im Kleinen. Es fängt sich schon damit an, dass man als Kind irgendwie nach Käfer mal die Beine ausreißt und dann schaut, was da genau passiert, weil es eine Faszination hat.
4: Und eben, das sagt nicht nur die Bibel, das sagen auch zum Beispiel psychologische Experimente, das sagt meines Erachtens eben auch die Weltgeschichte.
5: Ja. Was versteht man denn überhaupt unter Sünde? Also wir haben es ein bisschen schon angetönt, aber vielleicht können wir das mal noch definieren. Oder was versteht die Bibel unter Sünde?
4: Genau, ich habe es vorher schon ein bisschen angedeutet. Also für mich ist noch wichtig, die Unterscheidung Einzahl, Sünde, als wirklich eben der Mensch, der sich emanzipiert von Gott und
5: also
4: findet,
5: so
4: ich bin selber gut und gross und so, genau, als Grundhaltung. Vielleicht auch das Wort Zielverfehlung finde ich noch hilfreich. Das ist eine mögliche Übersetzung, so quasi. Also nicht so, wie es eigentlich gedacht wäre, wie wir bestimmt wären. Und das gilt dann auch im Kleinen. Ich habe vorher geredet noch von der konkreten Sünden Mehrzahl, oder wenn ich einfach schlechte Sachen mache, Leute verarschen oder ausnützen oder was auch immer. Dort ist es auch eine Zielverfehlung, weil es wäre nicht so gedacht. Es ist nicht gut so.
5: Wie wäre es dann gedacht? Also, aber das, vielleicht können wir das noch ganz kurz sagen.
4: Ja, das ist jetzt wirklich eine grosse Frage, aber vielleicht wirklich so das, was die Bibel als Shalom im Hebräischen bezeichnet. Das ist mehr als nur einfach so ein bisschen Frieden haben, schon auch, aber es ist irgendwo wirklich so ein umfassender, guter Zustand. Man ist im Reinen und im Frieden mit sich selber, mit anderen Menschen und eben auch mit Gott. Mhm. So, das ist so der Begriff, den ich finde, das ist so das Gegenprogramm und das ist eigentlich Gottes grosses Projekt schon immer gewesen.
5: Das ist das, was wir letztes Mal kurz angesprochen haben, wo wir über die Bibel geredet haben.
4: In der Folge über die Bibel, genau.
5: Also grundsätzlich wäre die Idee, dass man das, was du am Anfang auch gesagt hast, ein guter Mensch ist mit sich im Reinen, mit den Mitmenschen irgendwie auch mit Gott, weil man sich vielleicht auch nicht muss schämen oder auch keine Schuld dann auch hat. Aber eben immer wieder kreisen wir zu fest um uns selber, sind uns wichtiger als andere Leute und dann ist gerade wieder Sünde da. Also das muss ich ein bisschen vereinfacht sagen. Genau. Wir können also sagen, eigentlich jeder Mensch sündigt irgendwie, oder? Jeder hat schon mal etwas Blödes gemacht, wie gross oder klein auch immer. Warum ist es dann gleich ein Problem? Kann man nicht sagen, ja, wir sind halt menschlich, passiert der Beste. Jetzt bin ich halt mal wieder schwarz gefahren, oder jetzt habe ich dummerweise da gelogen, weil es halt einfacher
4: ist. Also genau, so Beispiel wie Schwarzfahren oder Lügen. Ich finde zwar immer, es fällt dort irgendwo ein bisschen an, oder? Es gibt auch so Bibelstellen, man soll im Kleinen treu sein und so Zeug, oder? Nicht, dass ich jetzt da super gesetzlich das anschaue, aber irgendwo ist schon ein bisschen ein Grundprinzip, oder? Dass man irgendwo versuchen sollte, auch im Kleinen korrekt oder eben okay, gut im Reinen miteinander so, zu leben. Aber ich glaube, spätestens, wenn du so Sachen anschaust, wie ich sage jetzt mal Kinder, die vergewaltigt werden oder schlimmste Abgründe, die Menschen anbringen, spätestens dann kannst du nicht mehr sagen, ja, nun, wir sind ja alle Sünder, kann passieren oder so. Also, oder auch eben, wenn du die ganze Weltgeschichte anschaust, was da für Grausamkeiten Menschen einander angetan haben, finde ich, da kannst du eigentlich nicht mehr sagen, ja, nur wir sind halt alle Sünder, sondern hey, nein, es geht auch anders. Also die Geschichte ist ja das Schöne. Und auch unser persönliches Leben zeigt ja immer auch, im Kleinen und im Grossen, es geht auch anders. nicht ein Leben ohne Sünde und alles ist gut und so, das ist, glaube ich, unrealistisch, aber irgendwo doch, ja, sich auch probieren, gut zu verhalten und gut zu entwickeln. Ich sage jetzt mal christlich, mit Gottes Hilfe.
5: Ja, also nicht einfach wie sagen, ja, wir schaffen es ja eh nicht, immer ja alles richtig machen, also warum überhaupt probieren, das wäre dann ein bisschen
4: das sehr... Das würde ich auf jeden Fall ablehnen als Grundhaltung, ja.
5: Und du hast vorher schon gesagt, also es zeigt sich in der Geschichte, es zeigt sich in der eigenen Biografie, im Umgang mit anderen, also wie man andere Menschen erlebt, aber auch wie man andere Menschen selber behandelt, dass es immer mal wieder zu Verletzungen auch kommt, mhm, oder dass man sich eben nicht recht behandelt. Aber wie komme ich dann weg von dem Leben als Sünder oder Sünderin oder möglichst weg von dem? Was ist denn da der Ausweg?
4: Das könnte man sagen, gar nicht, oder? Der Martin Luther, der grosse Reformator, hat einmal gesagt, wenn man die Gnade von Gott annimmt, das nennt man ja dann Rechtfertigung, oder? Man ist dann quasi im Reinen mit Gott, aber nicht, weil man so gut ist, sondern aus Gnade, oder? Und er hat nachher gesagt, alle Menschen, also alle Christen, die das annehmen, das Geschenk von der Gnade, sind gleichzeitig Gerechtfertigte und Sünder. Das heisst, auch die sind immer noch Sünder, im Sinn von eben, vorher habe ich gesagt, Sünde Mehrzahl. Also man macht immer noch täglich irgendwelche schlechten Sachen, oder hat mindestens böse Gedanken oder so. Darum ja, wegkommen in dem Sinn, nein, kann und muss, glaube ich, auch nicht unbedingt das Ziel sein. Vielleicht würde man dann sich so mega auch überheblich fühlen gegenüber den Sünder, ich und die Sünder, oder? Das ist manchmal in Religionen ein bisschen eine Haltung so. Wir sind die gut und dann gibt es noch die Sünder.
5: Wir
4: nein,
5: checkt,
4: genau, wir sind alle Sünder, das finde ich eine wichtige Grundhaltung auch so. Gleich, klar, wie kann man es ein Stück weit überwinden oder so. Man könnte jetzt sagen, ja, Angst, den Leuten Angst machen vor der Hölle oder so. Das war ein Versuch gewesen. Vielleicht jetzt nicht so nachhaltig. Dann sich Mühe geben. Einfach, es braucht eine gewisse Disziplin. Hey, nein, jetzt nehme ich mir gute Vorsätze und ich so. Das ist schon ein bisschen besser, aber braucht es sicher auch. Aber so richtig nachhaltig, sagt das Christentum, ist die Gnade von Gott. Wo eben nicht nur heisst, hey, dir ist vergeben und es ist jetzt okay, sondern es macht auch etwas mit dir, behaupte ich. Wenn es echt ist, weißt, und wenn du das wirklich checkst und so, dann verändert irgendwo die Liebe und die Gnade von Gott auch etwas. Es gibt so eine schöne Darstellung von dem, finde ich, in der Weltliteratur von Victor Hugo, Les Misérables. Mhm. Da ist der Protagonist, der Jean Valjean, der im Steinbruch war, mega schlimm und so, kommt raus, kann bei einem Bischof übernachten, klaut dort das ganze Silber in dieser ersten Nacht, wird geschnappt und am nächsten Tag gebracht und so. Und die Soldaten, die ihn bringen, oder Polizisten oder was, sagen, er hat behauptet, sie haben es ihm geschenkt, das Silber, oder? Dann sagt der Bischof, natürlich habe ich ihm es geschenkt. Und so unter anderem mega überrascht, natürlich. Und ja, ist gut. Und übrigens, Kerzenleuchter hat er noch vergessen, die geben wir mit zusammen und so. Drauf, und die Erfahrung von radikaler Gnade, er wäre sonst zurück in Steinbruch für den Rest von seinem Leben gekommen. Mhm. Die Erfahrung von dieser krassen Gnade hat ihn total verändert. Er ist wirklich ein guter Mensch geworden, so quasi, oder? Mhm. Das ist ein bisschen das Thema jetzt. Aus dieser Gnadenerfahrung aus. Und ich glaube und hoffe, dass das Potenzial, also von Gottes Gnade, von Gottes Liebe, das Potenzial hat.
5: Mit dem sind wir eigentlich schon, du hast jetzt gesagt, auch Gottes Gnade und Gottes Liebe, das ist ja irgendwie auch ein bisschen eine Spannung, dass die Bibel uns sagt, ihr seid alle Sünder und Sünderinnen, je nachdem, welche Bibelstelle man anschaut, oder ist irgendwie auch verloren oder so, also eigentlich ist das ein Negativ-Framing, etwas, was man jetzt nicht unbedingt will, sich so über das Leben schreiben, behaupte ich jetzt mal. Man hört aber auch, das steht auch in der Bibel, Gott liebt jeden Mensch und jeder Mensch ist wertvoll. Wie geht das überhaupt zusammen? Es ist ja schon ein bisschen weit auseinander.
4: Ich glaube eben, der Mensch, das ist das Krasse und das Schöne am biblischen Menschenbild, er hat einen Wert in sich, der ist unantastbar und auch unrüttelbar, oder wie sagen wir dem, unveränderlich, weil Gott ihn geschaffen hat, grundsätzlich irgendwie direkt oder indirekt, und weil er ihn liebt und so. Und eben das, auch die Ebenbildlichkeit, die Bibel sagt, der Mensch ist Gottes Ebenbild und das ist revolutionär, das ist... Und da kann nichts daran gerüttelt werden. Und trotzdem ist er eben auch, ja, macht er viel Schlechtes und so. Eben, wie gesagt, ich glaube, da hilft der realistische Blick in die Welt, um das, zu dieser Diagnose zu kommen. Aber das ändert eben nichts an Gottes Liebe. Also, man kann sagen, Gottes Liebe ist bedingungslos, aber sie ist nicht teilnahmslos. Sie ist mir eben nicht einfach egal. Das ist so die Spannung, die wir haben.
5: Ich glaube, das ist ja auch etwas, was man einmal in sich selber ja auch erfährt. Also, manchmal denkt man so, ah, ja, ich habe das jetzt sehr gut gemacht, oder da bin ich eigentlich relativ gut unterwegs und ist man irgendwie zufrieden mit sich. Und gleichzeitig ist man manchmal auch sein grösster Kritiker oder grösste Kritikerin. Mhm. Ich glaube, irgendwie leben wir ja schon auch spürbar in dieser Spannung von «Wir sind irgendwie gut, aber wir sind halt eben auch nicht nur gut».
4: Genau, und dort gibt es ja den Spruch, ich weiß nicht, wie gut er ist, und ich glaube, er ist auch von Martin Luther, bin ich nicht einmal sicher, die Sünde hassen, aber der Sünder lieben. Das ist ein bisschen vereinfacht und so, aber es ist eigentlich schon ein bisschen das, oder? Wir machen vieles, was nicht gut ist, aber wir sind geliebt und wir sind gut als geliebte Kinder Gottes. So, das gilt.
5: Das ist eigentlich die Identität.
4: Genau.
5: Primär. Du hast vorhin gesagt, oder in der Schöpfungsgeschichte heisst es, der Mensch wird als Ebenbild von Gott erschaffen. Was heisst das überhaupt genau? Das ist ja auch ein bisschen abstrakt, weil wir sind ja in unseren Fähigkeiten nicht göttlich oder allmächtig unterwegs. Also ich würde sagen, wir sind ja da einiges, ein paar Stufen unter den Fähigkeiten, die Gott hat. Gleichzeitig heisst es ein Ebenbild. Was heisst denn das?
4: Ja, irgendwo das sind wir eben schon eben Abbilder, das heisst im etwas Kleineren sind wir eigentlich zu recht ähnlichem Zeug fähig wie Gott. Also einerseits sind wir liebesfähig, und zwar nicht einfach Trieb oder Sexualität, sondern wirklich Liebe, auch Nächstenliebe, Agape im weiteren Sinn und so. Wäre vielleicht nochmal ein Thema für sich, was das alles könnte heissen, oder? Aber wir sind grundsätzlich zum Guten, auch zu selbstlosem Verhalten und so fähig. Wir haben eine enorme Kreativität, sind schöpferisch tätig, sehen, wie die Welt aussieht. Also das ist alles von den Menschen gemacht, das ist ja auch nicht nur gut, oder? Yeah. Da ist vielleicht auch wieder ein bisschen Sünde drin, so, und nicht nur Gottes Ebenbildlichkeit, wie wir die Welt verbaut haben und was wir alles erfunden haben, bis zu künstlicher Intelligenz und schlussendlich auch Atomwaffen, wo wir könnten das Leben auf der ganzen Welt auslöschen. Aber wir haben extrem viel auch schöpferisch, kreativ zustande

0: sicher drin steckt, aber genau auch der Hang zum Korrupten, zum Ausbeuterischen, zum Zerstörerischen.
1: Was sagt denn das, also eben, dass der Mensch das Ebenbild ist, aus über das Verhältnis zwischen Mensch und Tier, jetzt Tier einfach allgemein, weil über Kühe oder Elefanten und Tiger oder was auch immer, heisst ja nicht, dass sie auch Ebenbild Gottes sind. Das ist irgendwie nur beim Mensch heisst das.
0: Genau, ich glaube, das unterscheidet halt wirklich das Konzept mit dieser Ebenbildlichkeit Gottes von anderen vielleicht Ideologien, die sagen, der Mensch ist wirklich einfach nur graduell ein höher entwickeltes Tier oder so. Oder eine komplexe biochemische Maschine, die irgendwie halt so sich entwickelt hat. Ich glaube, das Menschenbild, und das gilt exklusiv für den Mensch, oder, gibt dem Menschen schon ganz eine besondere Würde. Das heisst nicht, dass die unwichtig sind oder dass man mit denen machen kann, was man will. Das ist auch wieder Stichwort Ausbeutung und so. Sollen wir nicht machen. Die gut behandeln und alles. Oder? Aber der Mensch hat dort einen speziellen Wert und eine Würde als einziges Geschöpf. Und das ist auch eine extreme Grundlage, finde ich, für alles, was wir heute so haben an Menschenrecht, an Idee von Rechtsstaaten, von Demokratie, von Gleichheit von allen Menschen und so. Das kannst du dort extrem festmachen dran, finde ich. An etwas anderem kannst du das eigentlich nicht. Eben wenn der Mensch einfach ein höher entwickeltes Tier ist oder irgendeine komplexe Maschine, musst du das irgendwie ein anders zusammenbasteln, ist noch schwierig.
1: Ja.
0: Warum denn der Mensch so eine Würde sollte haben, warum alle eigentlich gleich sind und so. Das ist die Grundlage für Menschenrecht und alles Mögliche. Insofern halte ich das für sehr relevant. Aber auch, dass wir Menschen vielleicht können so reflektieren und auch weit voraus in die Zukunft planen, würde ich behaupten, das gibt es im Tierreich so nicht in dieser Form. Oder? Pensionskassen und AHV und so, das ist völlig krass. Oder?
1: Die Sorgen, die wir uns machen können.
0: Auch Sorgen, die natürlich dann, das sind dann die Kehrseiten. Oder? Auch eben das bewusste Entscheiden, vielleicht völlig gegen die Natur, in Anführungszeichen und so, das halte ich schon für sehr spezifische menschliche Eigenschaften, die vielleicht mit dieser Ebenbildlichkeit eben genau zu tun haben. Oder?
1: Also, um es vielleicht nochmal zusammenzufassen, was wir bis jetzt besprochen haben, der Mensch ist beides schlecht, weil sündig, das haben wir gesehen. Für das muss man nicht lang suchen, zum Beispiel finden, dass der Mensch sündig ist. Aber er ist auch gut, weil er ist als Ebenbild von Gott geschaffen. Was ist da jetzt wichtiger in deiner eigenen Identität?
0: Für mich macht es eben genau die Mischung aus, also dass beides eben stimmt. Oder? Und das macht das biblische Menschenbild so, von mir aus so realistisch. Man geht nicht einseitig vom Ross ab, oder? Gleich, wenn ich mich jetzt entscheiden müsste, würde ich schon sagen, die Ebenbildlichkeit ist wichtiger, weil das ist unsere Grundidentität. Mhm. Das andere ist eigentlich nicht so, wie es sein sollte, oder? Aber insofern ist schon die Ebenbildlichkeit Gottes ist wichtiger so quasi für unsere Identität, als dass wir Sünder sind.
1: Was ist denn jetzt, wenn wir das vielleicht nochmal so auseinandernehmen und bei dem bleiben, was wäre das Problem, wenn wir uns nur als Sünder und Sünderinnen verstehen?
0: Also ich glaube, beide Extreme sind problematisch. Also es gibt auch philosophische Strömungen und natürlich auch theologische, kirchliche Strömungen, die vielleicht das eine oder das andere stärker oder sogar fast ausschließlich betonen. Ja. Oder? Also wenn wir den Menschen nur als Sünder sehen, hast du jetzt gerade, gell? Dann das führt von mir aus zu einem sehr finsteren, gesetzlichen Menschenbild oder auch eben kirchlichen Leben oder was auch immer, überall lauert Sünde und immer aufpassen und ja nicht und so. Oder? Und eben sehr stark so von einem Verbot und so Mentalitätsdenken prägten.
1: Auch viel Angst und Schuld.
0: Genau, Angst auch, genau, Sachen falsch zu machen, auch genau gegenüber sich selber. Wenn man aber das andere überbetont, ist es von mir aus einfach naiv. Und das führt dann vielleicht zu so einem naiven Menschenbild, wo ich eben auch das Gefühl habe, das ist auch problematisch, wenn man sagt, der Mensch ist einfach nur gut und wenn sich jeder einfach maximal entfalten kann, kommt es gut. So, halte ich für nicht realistisch und für nicht sehr sinnvoll. Oder?
1: Du hast vorhin gesagt, oder es gibt auch unterschiedliche Meinungen innerhalb von Kirchen, darum ist es vielleicht auch ein bisschen anmassend zu sagen, wir schauen jetzt das christliche Menschenbild anschauen, weil das ja sehr unterschiedlich ist. Aber wie würdest du sagen, wie findet man da eine Balance? Weil je nachdem, was man vielleicht auch gehört hat in seiner Kindheit oder Jugend, ist das eine vielleicht stärker als das andere. Wie finde ich da eine Balance zwischen diesen zwei Sachen?
0: Haben wir vielleicht verschiedene Sachen dazu sagen. Wir haben ja mal eine Folge gemacht über die Bibel. Und dort ist es mir sehr wichtig, jetzt zu sagen, hey, nicht einzelne Bibelverse oder Bibelstellen rauspflücken und aus dem eine ganze Theologie machen oder jetzt in dem Fall ein ganzes Menschenbild oder so, sondern die Bibel als Ganzes. Und dort ist beides extrem drin, finde ich. Also das Ebenbildlichkeit vom Mensch, der Wert, den der Mensch hat, die Würde, wie er geliebt ist von Gott und so, aber eben auch das mit der Sünde ist auch sehr stark natürlich drin. Oder? Aber wenn du natürlich nur die einen oder die anderen Bibelstellen nimmst, kommst du eben so zu so einer

0: Einseitigkeit, also die Balance braucht eben beides und darum die Bibel als Ganzes. Das nochmal zum Thema Bibel. Aber ich würde auch sagen, schau ehrlich in den Spiegel und dann findest du auch beides. Also nicht so eben im Sinne von rosarot, naiv oder selbst überhöht, hey, ich bin einfach wunderbar und gut und mir das eben schlimme Sachen, das könnte mir nie passieren, so etwas Böses zu machen oder so. Aber gleichzeitig auch eben so das Gute, das doch in dir drin steckt, das hoffentlich auch jeder Mensch irgendwo erkennen oder sonst hoffentlich entdecken und eben der Wert, der uns von Gott her zugesprochen ist, beides annehmen, akzeptieren, anerkennen.
1: Wir haben, weiss nicht, früher in so christlichen Lager war es so oft, dass du so auf dem Spiegel so gestanden hast, du bist ein Königskind. Ja, ja, oder so. Ja, okay. Das heisst, wir müssen eigentlich das hinschreiben und nachher unau, aber Achtung, du kannst auch sündigen, dann haben wir im Spiegel immer...
0: Genau, je nach Mensch müsste man vielleicht das noch dazu schreiben oder eben gerade nicht, weil er das fast zu fest
1: im Kopf hat.
0: Genau.
1: So, das Menschenbild ist auch immer etwas abstrakt, sage ich jetzt einmal. Am Schluss ist ja gleich jeder Mensch wieder ganz anders. Warum macht es dann überhaupt Sinn, sich zu überlegen, was die Bibel für ein Menschenbild aufzeigt? Warum würdest du sagen, es lohnt sich, um sich das mal überhaupt zu fragen? Oder auch, was ist eigentlich mein persönliches Menschenbild und deckt sich das mit dem, was die Bibel sagt?
0: Also, ich glaube, so ein Menschenbild, es gibt ja eben auch noch andere, das ist jetzt das Biblische, das wir heute anschauen, ist schon eine rechte Grundlage auch für nachher, wie wir miteinander umgehen oder mit mir selber und so weiter. Eben, ich habe es vorher schon gesagt, für mich ist es auch eine ganz starke Grundlage für Menschenrechte, für Menschenwürde, für die Idee, dass alle Menschen gleich sind und so. Also sehr relevant, habe ich das Gefühl, oder? Dann eben aber auch, dass der Aspekt von der Sünde, er bewahrt uns vielleicht auch vor Naivität. Es gibt vielleicht ein gesundes Misstrauen auch gegenüber, also das gesundes Misstrauen ist grundsätzlich auch nicht gut, aber vielleicht ein gesundes Misstrauen gegenüber mir selber oder auch wieder anderen, dass ich nicht völlig blauäugig finde, ja, wir sind ja alle gut und es kann eh nichts passieren und so. So habe ich das Gefühl, ist das eben schon auch praktisch noch relevant, was wir für ein Menschenbild haben, oder? Und du hast gesagt, jeder Mensch ist aber auch wieder ein bisschen anders oder einzigartig. Das stimmt natürlich absolut. Also das muss man vielleicht auch noch sagen, wenn wir schon über einen Menschen reden. Das finde ich auch so faszinierend, dass also niemand ist genauso wie du oder genauso wie ich. Das absolut Einzigartige vom einzelnen Mensch finde ich sehr faszinierend. Und gleich sind wir auch wieder in mancher Hinsicht wie alle anderen. So. Eben, wir sind alle eben Bild Gottes und Sünder, sagt die Bibel. Wir sind aber auch psychologisch gesehen, wir haben alle gewisse Grundbedürfnisse, die wir einfach alle haben. Wir sind auch hilfsbedürftig, ergänzungsbedürftig und so weiter. Also das sind alles gemeinsame Grundlagen. Wir haben auch, ich glaube, der Mensch hat auch in sich irgendwo eine Sehnsucht nach Gott. Das gehört für mich auch zum christlichen oder zum biblischen Menschenbild. So die, wir sind auf Gott hin irgendwie geschaffen. Oder? Da gibt es ja den schönen Spruch, unruhig ist unser Herz, bis es Ruhe findet in dir, oh Gott. Das ist, glaube ich, Augustinus. Oder der C.S. Lewis, der sagt, wir haben eigentlich ständig so Sehnsüchte in uns und die werden nie so ganz gestillt in dieser Welt, egal wie toll dein Leben ist und so. Und das ist eigentlich ein Zeichen, dass wir für eine andere Welt geschaffen sind.
1: Wo unsere Sehnsucht dann wirklich erfüllt
0: Also auf wird. Gott hin, oder? Und das finde ich eigentlich noch schön, so wir sind auch spirituelle Wesen, von Natur aus so quasi. Jetzt weiss ich nicht, bin ich glaube ein bisschen abgeschweift.
1: Ich würde sagen, das ganz gut da drin passt. Vielleicht können wir da ganz konkrete Beispiele noch bringen. Welchen Einfluss hat das Menschenbild aufs eigene Handeln? Also du hast vorhin schon gesagt, Menschenrechte und so weiter. Wenn wir das jetzt noch ein bisschen individueller anschauen, wo merkst du an, da spielt das jetzt mit, dass ich eben so über den Menschen oder über mich selber denke? Ganz konkret.
0: Ja genau, also ich möchte zum Beispiel probieren, ich bin jetzt jemand, ich tue zum Beispiel das Haus beschließen, oder? Weil ich sage mir, hey, eben, es ist nicht einfach so, die Menschen sind einfach gut und alles ist wunderbar, oder? Es kann sein, dass irgendein Räuber oder ein Psychopath oder was auch immer ins Haus eindringt, vielleicht noch, wenn Kinder allein daheim sind oder so. Ist vielleicht manchmal auch ein bisschen, ich hoffe, nicht neurotisch oder übertrieben so. Das bin ich, glaube ich, nicht, aber doch, das ist für mich auch eine Folge eigentlich von diesem Menschenbild, oder? Und gleichzeitig, gestern bin ich zum Beispiel eine halbe Stunde am Abend mit meiner Frau spazieren und wir haben das Haus offen gelassen. Das hätte jeder können einfach reinladen. Also weißt du, ich meine nicht verbissen irgendwo, so ein bisschen mit einem gewissen Grundvertrauen in die Menschen, aber auch mit einem gesunden Grundmisstrauen in die Menschen. Das macht für mich eben so ein bisschen die Balance aus zwischen dem Guten und Ebenbild Gottes und Sünder. Aber ich denke auch in der Erziehung hat es praktische Konsequenzen, oder? Dass ich zum Beispiel das humanistische Menschenbild, das vielleicht schon das nur Gute ein bisschen überbetont und wo so ein bisschen die Idee hat, die Menschen müssen sich eigentlich maximal entfalten können, dann kommt es gut, oder? Das passt für mich nicht ganz. Hat einen wahren Aspekt, logisch. Ich glaube, es hat auch biblische Wurzeln übrigens, eben mit dem Guten, was ja in uns wirklich drin ist. Aber ich glaube, es braucht halt punktuell auch ja, Korrektur oder Grenzen oder so. Weil ich nicht glaube, dass es einfach gut kommt, wenn alle einfach quasi sich maximal entfalten und machen, was sie wollen, blöd gesagt. Oder?
1: Also wenn man das Kind einfach sich selber überlässt, ist es vielleicht für das
0: genau,
1: Kind
0: auch genau.
1: Nicht die beste.
0: Es hat so Experimente übrigens auch gegeben.
1: Ja, meistens nicht so
0: und
1: gut.
0: Und die sind glaube ich eben nicht so gut rausgekommen. Ja.
1: Und du hast vorher auch gesagt, ein gesundes Misstrauen gegenüber sich selber. Wie zeigt sich das? Dass du, also ist das, dass man mal reflektiert, warum mache ich jetzt das? Oder
0: also ja, genau, dass ich mir selber auch etwas zutraue, im positiven Sinne jetzt wieder, aber auch dort genau das gesunde Misstrauen, zum Beispiel ein berühmtes Beispiel, ein Neujahrsvorsatz, dass ich eigentlich mein Leben verbessern will. Meistens geht es ja darum, ich will, blöd gesagt, ein besserer Mensch werden.
1: Ja.
0: Ein bisschen krass jetzt gesagt, aber es gibt vielleicht gewisse Neujahrsvorsätze, wo es wirklich um das kann gehen, ich will weniger egoistisch sein oder so. Das bringt meistens nicht so viel. Ich glaube, es braucht Gottes Hilfe vor allem auch in dem Sinne, aber es braucht auch konkrete psychologische Massnahmen, vielleicht irgendwelche Zwischenziele, da gibt es ja jenste Literatur auch dazu, also, oder selbst TED-Talks oder so. Also ich brauche Hilfe, ich brauche Unterstützung, weil ich schaffe es nicht einfach so. Der Aspekt, der einfach auch stimmt. Es bewahrt mich aber auch vor Überheblichkeit gegenüber anderen Menschen. Das finde ich eine mega wichtige Grundhaltung zu sehen. Nicht eben, oh, da macht einer das, da das und ich bin zum Glück ein Guter, sondern nein, ich bin genau so im gleichen Boot, eben auch Sünder und so weiter. Also so ein bisschen, dass die Solidarität zwischen mir und anderen Menschen, mir hilft in dem Innen, also das biblische Menschenbild.
1: Was würdest du sagen, was hat das für einen Einfluss auf die Gesellschaft, wenn wir das jetzt als Gesellschaft verinnerlicht haben oder hätten, dass wir wie alle wüssten, gut, der Mensch ist im Grunde wertvoll, er ist würdig, aber er kann halt auch, hat das Potenzial, um seine Fähigkeiten zum Negativen nutzen. Was wäre das für eine Welt, wenn das alle so würden sehen?
0: Also wir haben ja ganz viele so Sicherheitsmaßnahmen in unserer Gesellschaft, weil wir eben, woher kommen die? Also es braucht Armee, es braucht Polizei, es braucht irgendwelche
1: Gesetz
0: Absperrungen,
1: und Regeln, ja.
0: Es braucht Gesetze und Regeln, es braucht Gefängnis. Also ja, das ist krass, oder? Das ist ja auch ein Symptom, dass eben nicht einfach alles gut ist und so.
1: Ja.
0: Und gleich gibt es natürlich ein zu krasses Extrem. Man sagt so eine Law-and-Order-Politik, oder? Wo das total überbetont. Mit einem extremen Misstrauen. Eben alle sind schlecht und überall lauert das Böse und wir müssen uns mega schützen. Also es gibt dann so übertriebene Sicherheitsmentalität. So eine krasse Law-and-Order, so eine knallharte Politik auch in dieser Hinsicht. Und das andere Extrem wäre vielleicht so eine naive Politik, wo dann eben wieder findet, es ist alles gut und so, genau. Dort drin, glaube auch, wir haben schon ein paar Mal jetzt über das Wort geredet, eine gute Balance finden. Also, vorher haben wir über das Persönliche mehr geredet, Umgang mit anderen. Ich glaube, das gilt auch in der Politik, in der Gesellschaft als Ganzes. Aber auch dort wieder, ich habe es vorher schon gesagt, für mich ist eben auch die Menschenrechte, der Rechtsstaat, Demokratie, das ist etwas mega Gutes, finde ich.
1: Ja.
0: Also die beste Staatsform oder Gesellschaftsform. Auch mit Problemen verbunden, aber mindestens das geringste Übel.
1: Von
0: oder?
1: Dem, was wir haben, von Möglichkeiten.
0: Genau. Und ich glaube nochmal, das hast du schon mal gesagt, aber ich glaube, das lebt extrem von diesem biblischen Menschenbild, von dieser Idee, alle Menschen sind gut, weil sie eben Bild Gottes sind, sie sind geliebt, sie sind gleichwertig, grundsätzlich, egal ob schwarz, weiß, Mann, Frau, egal was und so weiter.
1: Und darum dürfen auch alle mitbestimmen in der
0: genau,
1: Demokratie.
0: Genau, und darum haben auch alle die gleichen Rechte.
1: Ja.
0: Und so. Das war lange nicht so immer überall selbstverständlich gewesen. Und gleichzeitig eben, es braucht auch Sicherheitsmaßnahmen, es braucht leider Polizei und so weiter. Also eben, ich glaube, es gilt für die Gesellschaft als Ganzes genauso, dass die Balance zu finden, oder?
1: Also Balance ist sicher das Stichwort, das wir rausnehmen aus dieser Folge. Vielleicht können wir es da nochmal ganz schnell zusammenbringen in ein, zwei Sätze. Was und wer ist der Mensch laut Bibel? Wenn du da müsstest, so eine biblische Definition.
0: Ebenbild Gottes, geliebt, wertvoll, grossartig, zu mega viel fähig, auch zu mega viel Grossem und auch gutem fähig, aber eben auch ja, irgendwo eine egoistische Veranlagung. Man denkt zuerst an sich und nicht an die anderen. Man will möglichst das Maximum rausholen bis hin zur Ausbeutung. Also so die ganze Tendenz in Richtung auch ins Böse, ins Schlechte, in eben das, was die Bibel halt letztlich Sünde oder Sündhaftigkeit nennt. Und der zweite Aspekt schon das Bedürftige. Ich bin erlösungsbedürftig, eben weil ich Sünder bin. Aber ich bin auch hilfsbedürftig, liebesbedürftig, ergänzungsbedürftig. Das würde auch die Psychologie genauso sagen. Oder? Also dass der Mensch als stark und so potent quasi, fähig und so, aber auch bedürftig. Das ist auch so eine Spannung oder wo es eine Balance braucht. Oder? Und ich glaube, wenn man dort eben nicht einseitig vom Ross runtergeht, kommt es eigentlich gut.
1: Vielleicht werden wir da jetzt auch noch ganz kurz konkret, das ist vielleicht gar nicht so einfach, aber wie kann ich die Überlegungen zum Menschenbild, die wir jetzt gerade besprochen haben, all die Themen, wie kann ich das irgendwie kultivieren im eigenen Leben, im Umgang mit mir selber und auch mit anderen. Wenn ich vielleicht auch merke, ich habe Tendenz vom einen oder anderen extrem so ein bisschen eingeholt zu werden, was würdest du sagen, wie kann man das auf eine gesunde Art irgendwie kultivieren?
0: Es gibt sicher verschiedene Möglichkeiten. Also ich habe mal so ein kurzes Gebet formuliert zu Gott. Deine Liebe gibt mir meinen Wert und deine Gnade macht mich frei. Mhm. Einfach so in einem Satz. Das ist so die Grundlage und das gibt nachher eine enorme Freiheit, finde ich, zum Leben, zum Handeln, zum Sachen machen drauf. So. Das macht mich wirklich unabhängig von, hey, finden mir jetzt die anderen Leute gerade gut oder nicht, komme ich gut an oder nicht. Das ist einfach wie ein Wert, der gegeben ist. So. Das finde ich eine mega stabile Grundlage und ich glaube, das darf man und muss man ruhig auch ein bisschen, ich sage jetzt bewusst, meditieren, sich vielleicht immer wieder sagen oder eben mit Gott im Gebet, so wie ich es mache, eben deine Liebe gibt mir meinen Wert und deine Gnade macht mich frei. Und an dem kann nichts gerüttelt werden, egal was heute passiert und wer was findet und macht und sagt und ob ich gut bin oder nicht, perform oder Misserfolg habe oder so. Das finde ich hilfreich, wenn man so Sachen sich auch immer wieder bewusst macht und vielleicht eben auch im Gebet mit Gott. Da gibt es in der Liturgie, in der Tradition, sage ich jetzt mal, von Kirchen, von Klöstern auch, und so gibt es so Liturgien und so und dort ist oft ein Teil im Obengebet ein Sündenbekenntnis oder eine Gewissenserforschung. Oder? Mhm. Und auch das, finde ich, eben schadet nichts. Ich habe das Ganze am Anfang schon gesagt. Ich glaube, es ist durchaus nicht einfach, das ist problematisch mit dieser Sünde und so. Nein, ich glaube, es ist auch hilfreich und gesund, das auch zu sehen, diesen Aspekt. Und eben nochmal, Krankheitseinsicht ist die Grundlage für Heilung. Und dass das wie auch täglich irgendwo dazugehören kann. Es gibt aber auch so Dankbarkeitsübungen, dass ich täglich mir überlege, hey, für was bin ich heute dankbar? Also auch hier nicht in so eine Einseitigkeit reinkommen, von so, alles ist finster und böse und Sünde und so, oder auch, aber auch nicht, es ist einfach alles super.
1: Ja.
0: Dort, ich glaube, da gibt es viele so Rituale, ich habe jetzt ein paar genannt, oder eben, wenn ich mir Vorsätze nehme, zum Beispiel, hey, ich will dort und dort irgendwo etwas verbessern in meinem Leben oder so, dann immer sich auch bewusst sein, hey, das ist nicht so easy, da brauche ich Gottes Hilfe, dann bitte ich auch täglich Gott um Hilfe dafür. Ich brauche aber vielleicht auch irgendwelche Hilfsmassnahmen oder andere Menschen, die mich auf diesem Weg unterstützen. Das hat wieder auch zu tun mit dem...
1: Mit der Bedürftigkeit.
0: Bedürftigkeit, wir sind aufeinander angewiesen und so weiter. Also, ja, ich könnte jetzt vielleicht noch mehr sagen, aber vielleicht ist die Zeit schon bald abgelaufen.
1: Oder? Ich glaube, du hast schon sehr viele gute Inspirationspunkte gegeben. Also einfach nicht gerade anfangen, sich zu geißeln, aber den sündigen Teil auch nicht ignorieren.
0: Genau.
1: Irgendwo da dazwischen ist der gesunde Weg. Das kann man ja mal so probieren.
0: Und wirklich immer wieder auch zu checken und anzunehmen und zu meditieren. Ich bin ein Ebenbild Gottes und ich bin geliebt.
1: Das geben wir so auch sehr gerne raus.
0: Als Grundlage, oder? Genau.
1: Christoph, danke vielmals für das Gespräch. Wir machen jetzt hier einen Schlusspunkt. Ich sehr spannend gefunden. Danke vielmals für alles, was du da mitgegeben hast.
0: Danke dir.
1: Und ich danke euch, dass ihr zugelassen und zugeschaut habt. Ich hoffe, ihr könnt etwas mitnehmen von dem, was wir hier gerne. Das nimmt uns auch sehr Wunder, was ihr dazu denkt. Ihr dürft eure Ideen und Gedanken dazu sehr gerne schreiben. Aber vor allem wünschen wir euch alles Gute und wir hören uns wieder in 2 Wochen. Der Mensch ist wertvoll und geliebt. Fähig zu Gutem, aber auch fähig zum Schlechten. In dieser Spannung bewegen wir uns, aber der Christoph Egeler sagt, in dem innen kommt auch Gottes Gnade zum Tragen. Jetzt frage ich euch, was für ein Menschenbild habt ihr selber? Was macht für euch einen guten Mensch aus? Das fände ich sehr spannend zu hören. Schreibt uns doch eure Gedanken und auch Fragen. In den Shownotes findet ihr das Kontaktformular. 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Und dann hören wir uns in 2 Wochen wieder. Ich bin Leonie Meier, macht's gut und hebt euch Sorge.
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1: Die Nachrichten von SRF um 4 mit Dominik Brandt. Russland hat die Stadt Kramatorsk in der Ostukraine angegriffen. Die ukrainischen Behörden melden ein Todesopfer und mindestens 15 Verletzte. Unter anderem sei ein Wohnblock in Brand geraten. Kramatorsk befindet sich in der Nähe der Front. Die vordersten russischen Stellungen sind etwa 20 Kilometer entfernt. Der Leiter der regionalen Militärverwaltung hat die Einwohnerinnen und Einwohner dazu aufgerufen, innerhalb der Ukraine in Gebiete zu flüchten, die sicherer sind. Zu Meldungen in der Übersicht. Die USA verhängen neue Zölle auf Drohnen und auf Bauteile für Drohnen. Das hat das Weiße Haus verkündet. Für Drohnen ab einer bestimmten Größe oder für solche, die besonders sicherheitsrelevant seien, soll künftig ein Zoll von 100% gelten. Für Drohnen und Bauteile aus der EU und unter anderem auch aus der Schweiz sollen 15% Zoll fällig werden. In der Straße von Hormus sind zwei Schiffe aus den Vereinigten Arabischen Emiraten angegriffen worden. Es handelt sich um Schiffe des staatlichen Ölkonzerns ADNOC, meldet die staatliche emiratische Nachrichtenagentur WAM. Über mögliche Schäden an den Schiffen ist bisher nichts bekannt. Heftige Unwetter beschäftigen die Region um die japanische Hauptstadt Tokio. Die japanischen Behörden sprechen von beispiellosen Regenfällen. Mindestens 4 Menschen sind in Chiba nach offiziellen Angaben ums Leben gekommen. Tausende Menschen sind am internationalen Flughafen Narita gestrandet. Zu den Leichtathletik-Europameisterschaften in Birmingham und einer weiteren Schweizer Goldmedaille. Angelika Moser ist Stabhochsprung-Europameisterin. Damit hat sie ihren Titel von 2024 verteidigt. Moser übersprang als einzige Athletin 4,80 Meter und das im ersten Versuch.
2: Ich bin mega zufrieden, wie es gelaufen ist. Vor allem eher wie gar nie bei mir in den zweiten Versuch gehen. Und von dem her wirklich super Wettkampf, sind mega happy, den Titel zu verteidigen. Und ja, macht mega, mega Spass.
1: Für die Schweiz ist es an diesen Europameisterschaften die 2. Goldmedaille und die 3. insgesamt. Und Fußball, 4 Schweizer Clubs waren am Abend europäisch im Einsatz und alle 4 haben sich für die nächste Runde qualifiziert. Thun steht in den Playoffs für die Europa League. Trotz einer 2:3 Niederlage im Rückspiel bei Víkingur Reykjavík in Island. St. Gallen, Lugano und Sitten stehen in den Playoffs für die Conference League. St. Gallen gewinnt das Rückspiel gegen Sheriff Tiraspol aus Moldawien 5:1. Lugano reicht auf den Färöer-Inseln gegen Runavík ein 2:2. Und Sitten hat zu Hause gegen Noah Jerevan aus Armenien 2:1 gewonnen. Das Wetter meist sonnig heute, besonders in den westlichen Bergen bilden sich am Nachmittag lokale Platzregen und Gewitter. Die Temperatur steigt auf 33 bis 37 Grad. Das waren Nachrichten von Radio SRF, verantwortlich Dominik Brandt. SRF-Verkehrsinfo von 4.03 Uhr, A2 Luzern-Gotthard. Der Seelisberg-Tunnel ist in beiden Richtungen gesperrt wegen eines Unfalls.
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3: Für mich ist das Leben mit Gott aber immer wieder auch dürfen, Perspektiven zu bekommen und dürfen zu sehen, es hat sowohl als auch. Es hat viel Herausforderndes und viel Schweres. 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
5: Damaris Berger steigt mit 3 Freunden auf ihre Velos und bricht auf für eine mehrtägige Reise. Aber leider kommen sie nicht weit. Am Morgen vom 2. Tag fällt Damaris schwer auf den Kopf, landet auf der Intensivstation im künstlichen Koma. Sie hat ein schweres Schädelhirntrauma. Und es ist ungewiss, ob und wie sie weiterleben kann. Aber Damaris erholt sich Schritt für Schritt, findet zurück ins Bewusstsein und ins Leben und ist aber trotzdem nicht mehr die gleiche. Sie erzählt uns von ihrem neuen Leben, ihrer neuen Sicht auf das Leben und wie Humor und der Glaube für sie wichtige Ressourcen geworden sind.
6: Herzlich willkommen, Damaris Berger.
7: Danke vielmals.
6: Mega schön, dass du da bist. Ich freue mich auf das Gespräch mit dir. Du bist eine wahnsinnig interessante Person mit einer unglaublichen Geschichte. Du hast ein schweres Trauma erlebt, wirklich ein schweres Schädel-Hirn-Trauma, kann man jetzt wirklich so sagen. Mhm. Und ja, freue mich mega, ein bisschen einzutauchen, was das mit dir gemacht hat, mit deinem Leben. Hat es ziemlich auf den Kopf gestellt. Ja. Aber wir fangen zuerst ein bisschen bei dir als Person an.
7: Mhm.
6: Du bist Pflegefachfrau und Ästhetin, Hang oder Liebe zu der Kunst. Kannst du uns ein bisschen vorstellen, wer bist du, Damaris?
7: Hey, also es freut mich auch mega, dass ich da darf sein und ich bin ein bisschen nervös, aber ich finde, du hast das recht treffend. Hast du das schon zusammengefasst? Ich heiße Damaris. Und ja, gerne Gutes und Schönes im Leben.
6: Was löst das in dir aus, Gutes und Schönes?
7: Es tut dich meinem Herz gut. Ja.
6: Und was ist für dich Gutes und Schönes?
7: Das ist mir sehr bewusst, das kann ja verschieden sein. Ich habe gerne Licht, ich habe gerne Raum oder echt Luft und so. Ich habe gerne Weiss. Das ist vielleicht unter anderem ein Grund, warum ich Pflegefachfrau geworden
6: bin. Du darfst einen weissen Kittel anlegen.
7: Ja, genau.
6: Darfst du es überhaupt als Pflegefachfrau?
7: Ja. Ja, ja.
6: Ah, schön.
7: Die Berufskleidung ist weiss. Aber man darf auch anders. Genau. Ja, auch Sachen im Alltag oder echt Schönes ist für mich nicht nur das, was bam, schön ist, das auch. Aber es können ja Details oder kleine Sachen sein, wo man sich ein bisschen konzentrieren muss oder echt den Blick ein bisschen darauf richten, wo vielleicht sonst auch ein bisschen untergehen.
6: Hast du jetzt ein konkretes Beispiel? Was war so das letzte Schöne, das dein Herz berührt hat?
7: Vorhin habe ich gesehen, wie die Sonne geht so auf dem Dach vom Bundeshaus, hat sie als Schweizerkreuz ein Goldiges und hat die Sonne geht so dort geschienen und hat so geleuchtet. Das hat mich schön gedacht.
6: Schön. Wie lebst du die Affinität zur Kunst aus? Hast du irgendwelche Ausdrucksformen?
7: Ja. Verschiedene Ausdrucksformen. Das Hauptsächlichste oder das Offensichtlichste. Das habe ich zuerst schon gesagt, das Objektivste, aber das ist, das ist ja alles subjektiv. Ich fotografiere. Mhm. Das ist etwas. Aber auch sonst gestalten. Ja, genau, du gerne gestalten. Auf dem Papier oder so, aber auch Räume oder Atmosphären sind etwas, was man gestalten kann, oder ja.
6: Mhm. Also Raumatmosphäre.
7: Ja.
6: Inneneinrichtung.
7: Ja. Das, genau. Und es geht aber über das Visuelle, geht es ja aus. Es ist dann eben auch ein Gefühl.
6: Mhm.
7: Genau.
6: Das heisst, du hast einerseits als Pflegefachfrau gearbeitet und in deiner Freizeit hast du fotografiert.
7: Ja. Also ich habe zeitweise auch Teilzeit als Pflegefachfrau gearbeitet und bin nebenan auch noch selbstständig als Fotografin gewesen. Ja.
6: Weil wir reden vor einer Zeit vor dem Unfall, den
7: genau,
6: du hast.
7: Ja.
6: Wir können vielleicht später noch ein bisschen darüber reden, was du im Moment machst. Aber genau. Lass uns doch auf den Unfall ein bisschen eingehen. Das war, glaube ich, 2019, gewesen, gell?
7: 20.
6: Mhm,
7: genau. Oder das Jahr, wo eigentlich für alle ein bisschen,
6: sowieso alles ein bisschen
7: derb war, war es für mich noch ein bisschen extra derb.
6: Mhm.
7: Genau.
6: Du bist mit Freunden Velo fahren. Mhm. Kannst du uns ein bisschen mitnehmen?
7: Ja.
6: Wo seid ihr hergegangen? Was war euch ein Plan gewesen?
7: Ja, also wir haben eine Velotour gemacht mit drei Freunden. Wir sind auf dem Chasserelle gsi. Also, es war unsere erste Station gsi. Wir wollten auf Saint-Tuxan. Und dann war es nicht so mega streng Lockdown gsi. Aber es war einfach sehr präsent gsi. Und eben, die Ostgrenzen sind, glaube ich, weiss auch nicht, zu gsi. Also, auf jeden Fall, das hat näher dazu geführt, dass wir gesagt haben, also, wir machen doch eine Velotour in der Schweiz. Ja, und sind dann nicht so weit gekommen. Also, bis auf den Chasseral sind wir gekommen, Tag 1. Und dann am zweiten Tag sind wir am Morgen losgefahren. Und dann bin ich mit dem Velo umgekehrt. Und weil wir sind abwärts gefahren, haben wir schönen Abstand gehabt zueinander. Darum eigentlich unmittelbar der Unfall gesehen hat niemand. Sie sind dann, die anderen sind an mich hergefahren. Also kann man eigentlich sagen, also keine fremde Wirkung hat man irgendwie gesehen. Es war quasi einfach menschliches Versagen gewesen,
8: dass ich da und du hast überhaupt keine Erinnerung an den,
7: ja,
8: an den Moment, nicht einmal die Stunden vorher?
7: Nein, oder? Ja, meine letzten Erinnerungen sind am Abend vorher. Genau. Ja, also so
8: fest. Du bist zuvorderst gefahren,
7: ja,
8: hast einen Unfall gehabt.
7: Ich glaube zuvorderst, ich bin nicht zuvorderst gewesen, weiss nicht, aber ich bin einmal umgekehrt und dann ist meine Freundin daran hergefahren, dass ich dort am Boden bin gelegen. Und
8: du bist bewusstlos gewesen?
7: Ja, also ich bin nicht ganz, ganz bewusstlos gewesen. Aber einfach, ich bin verwirrt gewesen, so. Genau, und aber zum Glück sehen wir mega gut reagiert. Sie hat die Rega alarmiert und ich bin dann sehr, sehr schnell im Inselspital auf dem Notfall gewesen. Ich habe zu dieser Zeit auf dem Notfall gearbeitet.
8: Oh, in der Insel?
7: Ja, dann bin ich da. Also ich hatte ja Ferien. Es war gerade anfangs meiner Ferien gewesen. Bin ich dann da recht klein. Oder ja, ich bin im Schockraum. Das ist für die Schwerverletzten. Bin ich dann auf der anderen Seite gewesen, als ich schon selber bin. Aber ich habe von dem auch nichts mitbekommen, weil die Rega eben, sie müssen Schutz intubieren, das heisst, sie müssen mich in ein künstliches Koma versetzen und ich war beatmet gewesen. Also ich habe nichts von dem auch mitbekommen. Ich habe dann eben eine Diagnose, es ist eben ein Schwerschädel-Hirntrauma. Ich bin dann im künstlichen Koma gsi, bin dann im Wachkoma gsi, also das heisst, ich bin wie eigentlich erst wach gsi.
8: Also wie lange bist du in diesem künstlichen Koma gsi?
7: Ja, also das ist alles ein bisschen, etwa so 10 Tage oder so.
8: Also das weisst du natürlich alles nochmal aus Erzählungen?
7: Ich weiss es nochmal aus Erzählungen, weil mir fehlt ein ganzer Monat. Also ich habe keine Erinnerung. Aber vom Abend vor dem Unfall bis dann einen Monat später habe ich keine Erinnerung. Und da weiss ich aus Erzählungen von meiner Familie. Und eben, also rein, wenn man ein bisschen medizinisches Verständnis hat, oder ein bisschen, wenn man Diagnosen anschaut und liest, dann ist man so ein bisschen, oh, dumm. Das sieht
8: nicht gut aus.
7: Und das ist dann auch von meinen nahen Leuten gesagt worden, eben, natürlich will man sich auch nicht auf die Erste rauslassen, aber einfach, es war wie so gewesen, also es könnte vielleicht wieder gut kommen, aber so wie es aussieht.
8: Was wären die Prognosen gewesen, so?
7: Also ich weiß ja nicht mega genau, aber echt, dass einfach so ein bisschen wie eben im Wachkoma lang oder wenn nicht im Wachkoma, sehr, sehr, sehr beeinträchtigt. Körperlich und geistig. Wie am Anfang bin ich auch noch eine halbe Seite Lähmung gehabt. Was mir erzählt wird, ist, wie ich habe die Augen offen gehabt und man hat mir manchmal scheint, im Verlauf auch am Blick angesehen, dass ich vielleicht jemanden erkenne oder ein bekanntes Gesicht oder so wahrnehme. Aber ich habe nichts geredet. Ich bin einfach wie
8: da gewesen.
7: Ich habe nichts gesagt. Und eben, dann war halt dann auch wie so, ja, das könnte jetzt irgendwie so bleiben. Genau. Ist aber dann auch nicht so geblieben, jetzt kann ich ja recht viel sagen.
8: Ja, du hockst da vor mir, siehst ziemlich gesund und lebendig aus und also man sieht dir nichts mehr an.
7: Mhm. Ja.
8: Also das heisst, was ist da passiert? Also da hat sich irgendwie dein Hirn einfach erholen.
7: Ja, ja, das Hirn hat sich einfach erholen und aber ich bin dann man sagt am Akut-Neurorehabilitation, dort bin ich gewesen. Und habe mich wirklich für meine Diagnose und alles habe ich mich wahnsinnig krass eigentlich wieder erholt. Es hat mir eine Pflegende, die auf der Neuroreha, sie gesagt, sie arbeitet etwa seit 20 Jahren auf diesem Fachgebiet und sie gesagt, sie hat es noch selten gesehen, dass jemand so zügig sich dann wieder erholt.
8: Mhm.
7: Genau, darum, also es ist ein mega Wunder, ein riesen Geschenk.
8: Wie war es für dich gewesen? Du warst in diesem Körper gewesen. Irgendwann hast du angefangen, dich wieder bewusst wahrnehmen. Mhm. Was sind so deine ersten Erinnerungen? Kannst du dich da erinnern?
7: Ja, also die ersten Erinnerungen sind so bruchstückhaft. Und ich kann es einfach auch noch ein bisschen einordnen, weil ich habe so bruchstückhaft kann ich mich an Personen vom akuteren Bereich erinnern.
8: Okay, ja.
7: Und darum kann ich sie ja einordnen, weil sonst ist alles ein bisschen verschwommen von der Zeit und ja. So her. Das weiss ich nicht. Aber halt einfach ganz spezifisch Personen, die halt, die eigentlich nicht mehr sie, mich haben betreut.
8: Ja.
7: Im zweiten Monat. Genau.
8: Und du bist dann mehr und mehr wieder zu dir gekommen. Mhm. Du hast auch wahrgenommen, da ist die halbe Seite gelähmt.
7: Ja, das ist die halbe Seite Lähmung, die ist schon wo ich wieder so eben zu mir bekomme, das ist nicht mehr gewesen. Das ist auch ein mega Geschenk.
8: Aha, das hast du gar nicht richtig bewusst.
7: Nein, das nicht bewusst.
8: Das hast du auch nur aus Erzählungen.
7: Ja, genau. Was noch ist übrig geblieben, aber, wo man rein physisch schon hat können, ja, gesehen, ist, ich habe eine Lähmung vom, Auge, vom Sehnerv, Oculomotorius Parese heisst es, habe ich gehabt, und da ist mein linker Auge, ist einfach zu gsi. Also das Lid war wie einfach geschlossen gsi. Und das war dann immer noch gsi. Also ich einfach,
8: Du hast nochmal mit dem rechten Auge gesehen.
7: Genau, ja.
8: Als Fotografin, als eine, die so immer wirklich mit den Augen vieles visuell wahrgenommen hat. Wie fühlt sich das an, nach so einem Unfall, nach einem Koma wieder ins Bewusstsein zurückzukommen, zu merken, da ist ganz vieles ganz anders?
7: Ja. Also, es ist für mich aber auch so schrittweise gewesen. Es hat sich, was ich am markantesten gemerkt, ich habe schon gemerkt, ich kann mich nicht so gut erinnern an Sachen, die erst gerade waren. Und das ist etwas sehr Frappantes für mich gewesen. Habe ich wie so gemerkt, wow, okay. Ich kann mich wie nicht verlassen. Und natürlich bin ich bin therapeutisch völlig auf der ganzen Bandbreite abgedeckt gsi. Und es gibt auch speziell Neuropsychologie, wo man eben mit Neuropsychologen genauso Alltagssachen anschaut und vor allem auch schaut, was gibt's für Bewältigungsmöglichkeiten. Und das ist dann auch etwas, was ich wahrgenommen habe. Ich habe mich dann, ziemlich schnell habe ich mir sehr viele Sachen aufschreiben, weil ich wie gemerkt habe, ich kann mir es nicht merken, also ich muss mir es aufschreiben, sonst. Und dann haben wir da einen Wochenplan hatte ich für alles aufzuschreiben.
8: Ja. Also hast du eine gewisse Sicherheit gegeben, weil du gemerkt hast, deine Erinnerung glatt, ich liebe dich.
7: Genau. Und was ich selber zuerst nicht so gemerkt habe, aber was eine mega, mega Realität ist, ist, ich bin einfach sehr, sehr, sehr schnell ermüdet. Also ich habe auch schnell wieder Ruhezeiten gebraucht.
8: Ja.
7: Und das ist sehr bekannt für Hirnverletzungen.
8: Mhm.
7: Und das hat natürlich schon geschaut worden im Rahmen von dem Spital-Setting und so, ist eben nicht zu viel Besuch, nicht zu lang, nicht überfordernd, weil schon nur Gespräch, schon nur das hat mich, oder ja, mega gebraucht. So Sachen, wo man so ein bisschen denkt, aha, ja, also das macht man einfach so. Aber eigentlich braucht es ja uns alle Menschen, braucht es ja ein bisschen, oder nicht nur ein bisschen, aber es braucht uns alle Energie. Und halt eben, ich habe einfach sehr fest gemerkt, aha, mein Fass ist tendenziell grundsätzlich schon recht voll. Oder es wird einfach auch schnell auch voll.
8: Mhm.
7: Und das ist dann, habe ich sehr fest den Baum lernen und habe ja, mit dem bin ich mega begleitet worden, eben mit Pausen machen.
8: Und das wirkt sich bis heute aus, oder? Mhm. Also, jetzt hast du mir vorhin auch gesagt, hey, ich habe eine Stunde, kann ich voll da sein und dann brauche ich eine Ruhepause.
7: Ja, genau.
8: Das heisst, also, das Pause machen, das Zähne wieder können entspannen.
7: Ja.
8: Das zieht sich bis in dein heutiges Leben.
7: Das ist, genau. Und das habe ich auch fest müssen lernen. Weil natürlich in Theorie eben, man bekommt es gesagt, ah, nicht zu viel und Pause und so. Und dann ist man aber auch so klein, ist man so, ja, Also, da war ich so, vielleicht werden das andere nicht, aber ich war auch so wie, eben Pause machen, so, ja, aber, ja, also, jetzt einfach ein bisschen reden. Also, da braucht man auch nicht Pause, weil man redet einfach ein bisschen. Mhm. Ist halt so, wie ich halt, bin eingestellt, oder dass ich halt,
8: das ist das, was du erlebt hast, bis dann.
7: Und dann habe ich das schon sehr müssen lernen, eben mit so, die Rhythmen, mit Pausen. Weil, was ich auch haben müssen lernen, ist, dann, wenn ich es merke, dass eine Pause nachher wäre, dann ist es eigentlich schon ein bisschen spät.
8: Ja.
7: Darum muss ich eigentlich wie ein bisschen präventiv ein bisschen, oder ja.
8: Also wirklich so wie Rhythmen schaffen.
7: Ja, genau. Eben,
8: und wie merkst du, also weißt, was ist die Auswirkung, wenn du zu wenig Pause machst?
7: Ja, also eben, es ist einfach mega schnell, dann ist alles wie so ein wie das Drama oder schlimm. Man kann sich, ich glaube, das, was mir noch hilft, manchmal Leute zu erklären, man kann sich vielleicht ein vorstellen, wie nach einer Nacht, was hast du durchgemacht. Du bist dann wie da, und so, aber irgendwie bist du ja auch ein bisschen wie im Film, oder? Ja. Du bist wirklich nicht da.

0: und irrelevant. Und es kommt einfach alles gleichzeitig.
1: Und da ist man sich auch gar nicht bewusst, oder? Wie viel das Hirn eigentlich automatisch filtert.
0: Genau, ja.
1: Das, aber da fährt irgendwie ein Flugi über das Haus und so. Das nehme ich gar nicht wahr. Und du nimmst das wahnsinnig wahr.
0: Ich nehme es echt aber genau wahr. Und nachher hört man, aber eben, da ist gleich immer noch im Quartier, irgendein Lastwagen ist noch.
1: Mhm. Und der Computer da neben dran fährt davon.
0: Der tut ein bisschen rauschen, genau. Genau, aber einfach, der Filter funktioniert wie nicht mehr. Mhm. Oder weniger gut bei meinem Hirn.
1: Und kommt dann der wieder? Also hast du schon also wieder neu wie ausbilden?
0: Tue ich wie, eben, auf eine Art habe ich es wie trainieren, aber ich habe vor allem eben auch mein Ding müssen anpassen für mit diesen Umständen.
1: Also mein Verhalten müssen anpassen?
0: Ja, genau. Mein Alltag, eben, ich brauche Ruhe. Ruhepausen bedeuten für mich reizarme Zeiten. Und was für mich sehr, sehr gäbig ist, oder ja, mal wirklich gäbig, eigentlich ist es mega geschenkt, dass ich habe, wenn ich regelmässig so ein bisschen Powerbreaks mache, Powerbreaks sind für mich 10 Minuten, und es ist am idealsten einfach möglichst reizarm. Also ich tue die Augen zu, ich tue die Oropax rein, bin an einem windstillen Ort, idealerweise.
1: Wo nicht stinkt.
0: Wo nicht stinkt, genau. Ja. Und dann kann ich 10 Minuten ich tu nicht schlafen, aber ich tu mich dann konzentrieren auf, das habe ich auch gemerkt, für das nicht zu Gedankenkreisen, weiss nicht wie geht's, und tu mich konzentrieren auf die Schnaufen. Und dann habe ich wie so einen Powerbreak 10 Minuten, und dann bin ich eine Art wie gesettet.
1: Dann
0: ist das Fass wieder ein bisschen leerer. Ja. Aber, auf längere Sicht, mit so 10 Minuten Pause, ja, kann ich vielleicht eben am Morgen, aber dann braucht es schon eine längere Pause, 30, 40 Minuten. Also ich habe mir für heute schon wie eben, das schnell wie das Programm ist, wir tun den Podcast, die Folge aufnehmen. Das ist dann mein Programm für den Tag.
1: Ja.
0: Oder ja.
1: Wie hat es dich in deiner Persönlichkeit verändert? Ich kann mir vorstellen, wenn der Filter von der Aufnahme ja wie weniger da ist, ist ja der Filter von dem, was rauskommt, auch ein bisschen weniger da, oder?
0: Das ist schon recht hinverletzungstypisch.
1: Typisch,
0: halt so ein bisschen eben die Affektivität, also dass man eben so ein bisschen impulsiv ist und dass man auch ein bisschen logorö. Logorö ist so wie, ist wie Diarrhö, was ja Durchfall heisst, aber mit Wort. Einfach, dass man so ein bisschen
1: Und, ein bisschen blöderle. Ja. Ein bisschen Wort rauskommen.
0: Genau.
1: Randbemerkungen.
0: Ja, genau. Also, die denke ich aber ein bisschen bewusst, wo ich so ein bisschen bin, ich will doch noch ein bisschen aufbrechen, dass ich echt da die ganze
1: Willst du immer wieder ein bisschen das Schwere aufbrechen? Und ja. Das ist etwas, was ich wahrnehme. Du lachst schon viel, du bringst immer wieder ein bisschen Humor in das Ganze rein.
0: Ja, Humor ist eine sehr, sehr wichtige Bewältigungsstrategie für mich.
1: Ja.
0: Im Leben schon vorher gewesen. Jetzt noch viel mehr. Dann habe ich da mein Arsenal an so ein bisschen Witzli und so, wo wenn man ein bisschen länger um mich herum ist, es hat ein bisschen Dad-Joke-Vibes.
1: Okay. Immer wieder die gleiche.
0: Vielleicht, das habe ich eigentlich, glaube ich, schon im Leben schon immer ein bisschen gemacht, aber ich habe halt merken, bei wem das ich welche Witze schon gebracht. Und das kann ich mir jetzt ein bisschen weniger merken. Aber ja.
1: Eine wichtige Ressource neben Humor ist auch der Glauben. Da würden wir jetzt noch ein bisschen reintauchen, mehr Rubrik in diesem Podcast-Format. Und da werde ich dir 3 Fragen stellen, um ein bisschen das Themenfeld aufzutun.
0: Ja.
1: Was hat Gott für eine Rolle in deiner Kindheit gespielt?
0: Gott hat eine sehr zentrale Rolle gespielt in meiner Kindheit, weil ich bin aufgewachsen in einem Elternhaus, wo Eltern, die Gott hat geglaubt und an Jesus hat geglaubt. Also, ich glaube immer noch. Aber im Elternhaus ist das sehr etwas Zentrales gewesen. Und ich habe das dann auch für mich, ja, nicht unbedingt in der Kindheit, aber ich weiss einfach,

0: als Teenie war das für mich dann auch sehr relevant gewesen, die Beziehung zu Gott.
1: Wie erlebst du Gott in deinem Alltag? Wie sieht das, die Beziehung zu Gott aus?
0: Am Morgen starte ich den Tag sehr bewusst, nicht immer, aber immer öfter, nehme ich mir Zeit und bete, Bibel lesen. Einfach so eben wie so einen ruhigen Start in den Tag. Das ist mir sehr wichtig. Und zum Beispiel eben mein Nachteil, dass der Flugmodus, der kommt erst raus, wenn ich gestartet den Tag. Mhm. Und ich versuche dann auch den Tag, mir ein bisschen der Gegenwart von Gott bewusst zu werden. Das, und manchmal ist man doch im Alltag, ist man so in einem Zeug drin, oder ja. Und einfach eben, das hilft halt schon mit meinen Pausen, die ich jetzt muss machen. Dann kann ich mich dann auf das Schnaufen konzentrieren und tue dann schon wie mich wieder auf Gott fokussieren. Oder ich will einfach, ich will mit ihm so reden.
1: Was meinst du mit der Gegenwart von Gott bewusst machen? Also du glaubst an einen Gott, der immer da ist?
0: Ja, das glaube ich, ja. Ich glaube, dass er immer da ist. Und ja, dass wir uns aber dem auch nicht immer so mega bewusst sind. Und es hilft mir, aber wieder wie ein bisschen mit zu ausrichten im Alltag. Pausen eben zum Beispiel helfen mir auch mega fest.
1: Was macht es für dich für einen Unterschied zu wissen, dass Gott da ist?
0: Das macht für mich einen mega Unterschied im Alltag, weil ich wie weiss, hey, ich muss nicht alles alleine. Ich kann mein Bestes tun, aber es tut jemand noch ein bisschen das Weitere dazu.
1: Mhm. Also er wirkt auch in deinen Alltag, glaubst mhm. du?
0: Das, ja, das glaube ich.
1: Inwiefern?
0: Ja, also eben ganz konkret zum Beispiel, dass er mir immer wieder hilft, eben den Blick zu öffnen im Alltag für Sachen, die vielleicht nicht so offensichtlich einfach so ihm ins Auge stechen, die irgendwie eben auch so wie ihm eine andere Perspektive gibt im Alltag. Das ist etwas ganz konkret, was ich erlebe.
1: Mhm.
0: Ja.
1: Die dritte Frage. Was ist die grösste Zweifel in deiner Beziehung zu Gott?
0: Der grösste Zweifel? Ja, vielleicht der Zweifel schon manchmal aber, also Gott, ich glaube doch, dass du gut bist und dass du es gut meinst. Wow, aber warum ist denn auf der Welt so fest das Feuer im Dach? Und das ist manchmal schon, aber
1: hätte das für dich persönlich jetzt aber etwas, was ja bei dir schwer war, herausfordernd war, krass war, ist der Unfall.
0: Ja.
1: Hat es denn eine Auswirkung auf dich Glaube? Also hat dir das so ins Zweifeln gebracht? Wo bist denn du da?
0: Mhm. Hey, im Fall. Und das ist einfach, ich finde, das ist Gnade von Gott. Im Fall nicht sehr fundamental. Ich hatte schon Momente, wo ich so wie, wow, jetzt ist es auch noch, aber nicht mega fundamental. Und einfach, da kommt mir noch eine Story hin. Im Spital hat man mal von den Mitarbeitenden gesagt, ja, Frau Berger, ihr seid immer so positiv, das ist beeindruckend so, und tut ihr nicht hadern mit dem. Und das kann ich mich noch erinnern, habe ich dem gesagt, ja, nein, dir, wisst ihr, also, man sagt doch und weiss doch, also, das Leben ist hart, und also, das Härteste, was mir in meinen 30 Jahren, es ist mit 30 ist der Unfall passiert, denn 30 Jahren ist passiert, ist, dass ich mit 18 erst beim dritten Mal bei der Autoprüfung durchgekommen. Oh ja, also kein Wunder, dass dann irgendwann mal das Leben auch ein bisschen hart ist für mich.
1: Okay. Also du hast es wie, es heisst nicht, dass ein Leben mit Gott heisst nicht ein Leben ohne Herausforderungen und ohne Schwere.
0: Leider nicht.
1: Mhm.
0: Für mich ist das Leben mit Gott eben immer wieder auch dürfen, Perspektiven zu bekommen und dürfen zu sehen, es hat sowohl als auch. Es hat viel Herausforderndes und viel Schweres. Und das hat da recht, manchmal. Oder das hat, denke ich, die Tendenz zum Überhand nehmen. Aber es hat eben, es hat auch anders. Und für mich ist das Unterwegssein mit Jesus, ist wie, dass man eben immer wieder auch das darf aufzeigt überkommen.
1: Jetzt heute wohnst du seit ganz kurzem, wenn wir das Gespräch aufnehmen, ja, in einer Stadtkommunität, in der Friedenskirche. Die ist umfunktioniert worden, hier zu Bern, in einer Stadtkommunität, also eigentlich in ein städtisches Kloster, in ein zeitgemäßes Kloster, wo Menschen drinnen wohnen aus unterschiedlichen Lebenssituationen. Und du hast dich entschieden, jetzt dorthin zu wohnen. Du hast es vorhin schon ein bisschen angetönt, so ein bisschen, jetzt gehe ich dort ins Kloster, in die Stille, in die Ruhe. Ist das für dich eine Hilfe, so mit diesen Rhythmen von der Pause, Rhythmen von der Stille, in das Stadtkloster zu gehen?
0: Mega fest.
1: Ist das ein Grund gewesen für dich?
0: Also mit da ein Grund. Genau. Also ich finde es fast ein bisschen eben so ein bisschen, es braucht halt jetzt ein bisschen mehr Pause und Ruhe. So. Jetzt geht das eben ins Kloster.
1: Aber es ist ja nicht einfach ein stilles Kloster, nein, sondern es leben dort auch Familien. Genau. Und du gehst eigentlich in eine sehr reizvolle Situation. Genau. Oder lebst du dort mit einer Familie zusammen, mit kleinen Kindern.
0: Genau, das ist so. Und ich habe aber, einerseits habe ich bin ganz oben im Haus, ich habe wie meinen eigenen Stock. Also ich habe eine kleine räumliche Trennung von meinen Mitbewohnenden, wo genau zwei Erwachsene und drei Kinder unter 6 sind. Das einerseits habe ich so ein bisschen auch die Möglichkeit für den Rückzug. Und dann ist halt auf dem Areal, wenn man neben der Kirche wohnt, da hat es ziemlich einen grossen Raum, wo man sich zurückziehen kann.
1: Wo normalerweise still ist.
0: Ja, genau. Ausser wenn die Orgel geübt wird. Aber das ist eigentlich einfach, sind auch schöne Reize. Für mich ist es zum aktuellen Zeitpunkt, könnte ändern, wird auch ändern, so, aber ist es wirklich best of both worlds, also das Beste von beiden Welten, wo ich habe wie Gemeinschaft, wo, das ist etwas, was mir sehr wichtig ist, aber ich habe auch Rückzug. Und eben so die halt wirklich so klösterlichen Rhythmen, wo mir sehr entgegenkommt. Genau, so
1: das heisst, Rhythmen zu haben. Rhythmen in der Tagesgebet, Tageszeitgebet.
0: Ja, also es ist alles ja noch im Aufbau und im Anfang, aber was es schon gibt und wo öffentlich zugänglich ist, ist das Nachtgebet, wo jeweils Dienstag, Mittwoch, Donnerstag am Abend um 9:30 ist, bis um 9:45, ein liturgisches Gebet. Auch am Morgen haben wir manchmal Gebetszeiten, aber das ist noch nicht so wirklich, aber wir sind den Rhythmus auch noch sehr empfinden. Nachher haben wir auch Zeiten vor Stille. Genau, aber das ist alles noch ein bisschen am Entstehen. Und es ist schon mega schön, dürfen Teil zu sein von dem Entstehenden.
1: Und wir haben am Anfang angesprochen, deine Arbeitssituation. Das heisst, du lebst jetzt in diesem Kloster, in diesem Stadtkloster. Wie ist dein Tag sonst gefühlt? Gehst du arbeiten? Oder was sind da deine Perspektiven?
0: Das ist eine recht komplexe Angelegenheit. Das ist
1: eine grosse Frage.
0: Ja, genau. Aber eigentlich, nach der Neurorehabilitation habe ich dann wieder als Pflegefachfrau im Akutspital einen Arbeitsversuch gemacht.
1: Ja.
0: Da war eigentlich dann auch so, dass man den Arbeitsversuch können abschliessen und dort war es so, dass ich zu 40% noch arbeitsfähig bin. Und der Rest der IV-Rente. Aufgrund von der Beeinträchtigungen, das habe ich nicht so gerne das Wort, aber ja, aber es ist ja so.
1: Also von den mehr Pausen, die du eben brauchst.
0: Ja, genau. 40%. Es war aber dann so gewesen, im Gesundheitswesen, das ist ja bekannt,
1: das Herzpflaster.
0: Dass es ein Herzpflaster ist. Und nachher hat ja, es hat einfach viel gekündigt, was viele Änderungen gegeben. Und im Rahmen von dem eben, ist dann auch für mich, habe ich dann müssen merken, aha, also es ist nicht möglich machbar.
1: Wie hast du das gemerkt?
0: Ich bin echt sehr schnell, bin ich an meine Grenzen gekommen. Das ist halt schon einfach eine Realität bei mir. Zu viele Variablen, die unvorhersehbar sind oder so, mag es nicht leiden.
1: Mhm.
0: Und das ist dann eben im Akutspital.
1: Mhm.
0: Also es ist ja auch noch naheliegend, dass das recht viele Sachen sind, die da unvorhersehbar sind. Genau, und dann mit dem habe ich müssen mich krank schreiben. Das ist für mich, das ist mega schlimm gewesen. Einfach, also für mich ist es auch schlimm gewesen, wo ich vorher, generell tut man sich ja ziemlich über Leistung definieren in unserer Gesellschaft. Und aber auf dem Spektrum von ein bisschen über Leistung definieren und ein bisschen fest über Leistung definieren, bin ich eher am ein bisschen festen Ende.
1: Mhm.
0: Und dann hat eben das nicht mehr im Spital können, wollen, arbeiten.
1: Es hat dann auch deinen Wert auch fest.
0: Also schon der Unfall hat, also es ist ja ein mega eben neu arrangieren von Wertsachen und nachher aber eben auch das,
1: können arbeiten.
0: Genau. Und jetzt eigentlich, im Moment ist es so, dass ich ein Anrecht auf Umschulung.
1: Mhm.
0: Genau. Und das ist, der Prozess ist noch am Laufen.
1: Also in einem Beruf, wo weniger, wo vielleicht reizarmer ist, wo weniger akut reagieren muss, sondern wo ein bisschen mehr Ruhe auch zulässt,
0: ein bisschen
1: mehr Pause zulässt.
0: Ja.
1: Hast du da Perspektiven? Gibt es da schon so Ideen?
0: An Ideen fällt es mir nicht. Etwas ganz Konkretes, aber es ist mega offen. Das Stadtkloster Frieden tut das ganze Areal vor Friedenskirche ab Sommer 24 übernehmen.
1: Mhm.
0: Das heisst, Hauswart, Sigrist. Also, es wird alles in der Stadt Klosterfrieden gemacht. So etwas. Das wäre etwas, putzen, ordnen. Das ist schon immer.
1: Umgestalten.
0: Ja, das ist schon immer eigentlich, das ist meine Art von Therapie.
1: Ja.
0: So gewesen. Und, das ist etwas, was ich auch gerne mache. Genau. Und darum eben gäbe es vielleicht dort Möglichkeiten. Aber es ist zum aktuellen Zeitpunkt ist alles noch sehr, sehr offen.
1: Mhm.
0: Aber ich habe zum Glück, das ist ja einfach auch so wertvoll. Ich habe ganz viele Leute, die mir helfen in diesem Prozess. Weil es schon eher vielschichtig ist, das Sozialversicherungswesen, die Prozesse.
1: Mhm.
0: Genau.
1: Mega interessant. Danke vielmals für den Einblick.
0: Ja.
1: Was ich wirklich mega beeindruckend finde, ist, das, was du da erlebt hast und von dem, was du Zeugnis gibst, setzt so einen starken Kontrapunkt in die Werte von unserer Gesellschaft.
0: Ja.
1: Merci vielmals für das.
0: Ja, sehr, sehr gerne. Merci vielmals für das Hören. Und Achtung. Kann ich jetzt mir noch so einen shameless plug machen?
1: So eine Dad-Joke kommt jetzt.
0: Ja, nein, der, ja, das.
1: Oder ein shameless plug?
0: Einfach ein shameless plug, also eigentlich quasi wie unbezahlte Werbung.
1: Oh ja, mach.
0: Nämlich, die Kunst hilft mir sehr, auch Sachen zu verarbeiten und unter anderem habe ich eine Fotoserie angefangen. Ich habe immer noch ich sehe im Alltag Sachen doppelt.
1: Mhm.
0: Weil zuerst war das Auge zu gewesen, und dann hat man so wie gebetet, für dass es doch bitte aufgeht und so. Dann ist es einfach aufgegangen und dann habe ich alles doppelt gesehen. Und dann habe ich so gesagt, aha, oh Jesus, hätte man noch ein bisschen anders beten müssen, weil jetzt ist zwar offen, aber es ist gar nicht viel gäbiger. Weil einfach eben, mein Hirn hat das Bild vom rechten und vom linken Auge nicht mehr im Nahtlos zusammenfügen. Das war nicht Anlass gewesen für eine fortlaufende Bildserie. So mit Doppelbelichtungen. Und eigentlich ist das jetzt alles zu sagen, auf meinem Blog, auf meiner Webseite, kann man die Bilder anschauen und das wird verlinkt irgendwo.
1: Das würden wir sehr gerne verlinken in den Shownotes vom Podcast.
0: Also.
1: Merci vielmals. Sehr empfehlenswert, die Bilder mal anzuschauen. Nochmal einen visuellen Einblick auch in dein Leben.
0: Mhm.
1: Ja. Danke vielmals, Damaris Berger.
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1: Die Nachrichten von SRF um 5 mit Dominik Brandt. Angelika Moser ist erneut Stabhochsprung-Europameisterin. Die USA führen 100% Zölle für gewisse Drohnen ein. Und der Kanton Glarus verkündet Massnahmen wegen der Trockenheit. Das Wetter meist sonnig mit 33 bis 37 Grad. Wir beginnen mit der EM-Goldmedaille von Angelika Moser. Die Schweizerin hat ihren Titel im Stabhochsprung verteidigt und damit die hohen Erwartungen erfüllt, berichtet Sportredaktor Adrian Wicki aus Birmingham.
2: Angelika Moser hat ihre Medaillensammlung um eine sportlich sehr wertvolle Medaille erweitert. Es ist die Krönung einer sehr erfolgreichen Saison. Angelika Moser gewann in dieser Saison bereits das Diamond League Meeting in Paris, den Schweizer Meistertitel in Zürich und die Bronzemedaille an den Hallenweltmeisterschaften. Und jetzt in Birmingham ihre zweite EM-Goldmedaille.
3: Ich bin mega zufrieden, wie es gelaufen ist. Vor allem, ich habe gar nie bei mir in den zweiten Versuch gegangen. Und von dem her, wirklich super weg, ich bin mega happy, den Titel zu verteidigen. Und ja, macht mega, mega Spass.
2: Bei so vielen Erfolgen 2026 könnte man denken, dass Angelika Moser eine sorgenfreie Saison erlebt, was bei weitem nicht stimmt. Eine Plantarfaszitis am Fuß ist eine schmerzhafte und ständige Begleiterin. Eine Bänderverletzung Ende Juni kam dazu. Neben ihrem sportlichen Talent beweist Angelika Moser immer wieder, dass sie eine Meisterin ist im Umgang mit schwierigen Situationen. Auch hier in Birmingham war es alles andere als einfach. Der Wind machte jeden Versuch zu einer Herausforderung und auch die Finnin Wilma Heltelin sprang auf einem so hohen Niveau, dass es die beste Version von Angelika Moser brauchte, um mit Saisonbestleistung von 4,80 m den Titel von Rom zu verteidigen.
1: Die USA verhängen neue Zölle auf Drohnen und auf Bauteile für Drohnen. Das hat das Weiße Haus verkündet. Präsident Donald Trump habe eine entsprechende Anordnung unterzeichnet. Für bestimmte Drohnen soll künftig ein Zoll von 100% gelten, so etwa für solche, die schwerer sind als 25 Kilogramm oder solche, die über Wärmebildkameras verfügen. Auf kleinere Modelle sollen 25% Zoll erhoben werden. Für Drohnen und Bauteile aus der EU und unter anderem auch aus der Schweiz sollen 15% Zoll fällig werden. Eine Drohne ist in den Luftraum Lettlands eingedrungen und dort von einem Kampfjet eines NATO-Partnerstaats abgeschossen worden. Das teilt das lettische Militär mit. Es sprach von einem unbemannten Fluggerät. Vor dem Abschuss hatten die Behörden Luftalarm ausgelöst und die Menschen in Grenznähe zu Russland aufgerufen, sich in Sicherheit zu bringen. Es habe sich um ein ausländisches Fluggerät gehandelt, so das lettische Militär. Sowohl Russland als auch die Ukraine setzen im Krieg Drohnen ein. Meldungen der Nacht in der Übersicht. In der Straße von Hormus sind zwei Schiffe aus den Vereinigten Arabischen Emiraten angegriffen worden. Es handelt sich um Schiffe des staatlichen Ölkonzerns ADNOC, meldet die staatliche emiratische Nachrichtenagentur WAM. Über mögliche Schäden an den Schiffen ist bisher nichts bekannt. Die Vereinigten Arabischen Emirate verurteilen den Angriff aufs Schärfste und machen den Iran dafür verantwortlich. Russland hat die Stadt Kramatorsk in der Ostukraine angegriffen. Die ukrainischen Behörden melden ein Todesopfer und mindestens 15 Verletzte. Unter anderem sei ein Wohnblock in Brand geraten. Kramatorsk befindet sich in der Nähe der Front. Der Leiter der Regionalmilitärverwaltung hat die Menschen dazu aufgerufen, innerhalb der Ukraine in Gebiete zu flüchten, die sicherer sind. Mehrere Menschen sind bei einem Zugunglück in England verletzt worden, zwei davon schwer. Im Südosten, in der Nähe von Brighton, ist am Nachmittag ein Passagierzug entgleist. Mehrere Wagen sind umgekippt. Die Behörden untersuchen nun, warum es zum Unfall kam. Der Kanton Glarus verbietet die Entnahme von Wasser aus vielen Gewässern wegen der aktuellen Trockenheit. Es gebe keine Bewilligungen für Wasserentnahmen mehr, sagt der Kanton. In kleinen Mengen dürfe Wasser etwa mit Gießkannen und Kesseln weiterhin entnommen werden. Ausnahmen vom generellen Entnahmeverbot gebe es beim Lindkanal, beim Escherkanal und beim Walensee sowie im Sömmerungsgebiet. Dort brauche es aber eine Bewilligung. Wie in der ganzen Schweiz hätten die Fließgewässer auch im Kanton Glarus nur noch wenig Wasser. Das könne zu Fischsterben führen. Mit dem Verbot würden die Lebewesen im Wasser geschützt, sagt der Kanton. Zum Fußball: 4 Schweizer Clubs waren am Abend europäisch im Einsatz und alle 4 haben sich für die nächste Runde qualifiziert. Thun steht in den Playoffs für die Europa League. Trotz einer 2:3 Niederlage im Rückspiel bei Víkingur Reykjavík in Island. St. Gallen, Lugano und Sitten stehen in den Playoffs für die Conference League. St. Gallen gewinnt das Rückspiel gegen Sheriff Tiraspol aus Moldawien 5:1. Lugano reicht auf den Färöer-Inseln gegen Runavík ein 2:2. Und Sitten hat zu Hause gegen Noah Jerevan aus Armenien 2:1 gewonnen. Das Wetter heute Freitag: es ist meist sonnig, besonders in den westlichen Bergen bilden sich am Nachmittag lokale Platzregen und Gewitter. Die Temperatur steigt auf 33 bis 37 Grad. Das waren Nachrichten von Radio SRF, verantwortlich Dominik Brandt.
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1: Die Nachrichten von SRF um 6 mit Sandro Peter. Trotz der Rückkehr der SRG auf UKW in den Straßentunneln wird das Radio weiter rauschen. Nach einem Sprung über 4,80 Meter die Schweizer Stabhochspringerin Angelika Moser gewinnt erneut EM Gold. Das Wetter, es wird meist sonnig bei heißen 33 bis 37 Grad. Die SRG will mit ihren Radios bald wieder über UKW senden. Wer mit dem Auto ohne DAB-Radio durch einen längeren Tunnel fährt, wird aber weiterhin nur ein Rauschen hören. Denn in den Straßentunneln bleibt UKW abgeschaltet. Ivan Santoro.
2: Obwohl die SRG entschieden hat, auch wieder über UKW zu senden, rüstet der Bund seine Tunnel nicht wieder mit UKW aus, sagt Jérôme Jacqui, der Sprecher des Bundesamtes für Straßen Astra.
3: Das wäre mit hohen Kosten verbunden. Also Stand jetzt ist es nicht vorgesehen, dass die Tunnel wieder mit UKW ausgerüstet werden.
2: Jacqui spricht von einem hohen zweistelligen Millionenbetrag, denn alte Anlagen seien abgebaut worden und müssten neu installiert werden. Kein Verständnis für den Astra-Entscheid hat Mitte-Nationalrat Philipp Kutter. Er hat sich stark für das UKW-Comeback eingesetzt und will nun auch die Versorgung in den Tunneln auf die politische Agenda bringen.
4: Ja, ich finde, das ist ein vernünftiger Kostenaufwand und ich werde mich auf alle Fälle dafür einsetzen, dass diese verhältnismäßig nicht allzu hohen Kosten aufgewendet werden im Sinne der Verkehrssicherheit.
2: Dem widerspricht Astra-Sprecher Jacqui. Für die Sicherheit im Tunnel spiele Radio höchstens noch eine ergänzende Rolle.
1: Weitere Meldungen in der Übersicht. Die USA verhängen neue Zölle auf Drohnen und auf Bauteile für Drohnen. Das hat das Weiße Haus verkündet. Für schwerere Drohnen soll künftig ein Zoll von 100% gelten. Für Drohnen und Bauteile aus der EU und unter anderem auch aus der Schweiz sollen 15% Zoll fällig werden. Eine Drohne ist in den Luftraum Lettlands eingedrungen und dort von einem Kampfjet eines NATO-Landes abgeschossen worden. Das teilt das lettische Militär mit. Vor dem Abschuss hatten die Behörden Luftalarm ausgelöst und die Menschen in Grenznähe zu Russland aufgerufen, sich in Sicherheit zu bringen. Zur Leichtathletik-Europameisterschaft in Birmingham. Da hat die Schweizer Stabhochspringerin Angelika Moser die Goldmedaille gewonnen und damit ihren Titel verteidigt. Moser habe die hohen Erwartungen erfüllt, sagt Sportredaktor Adrian Wicki in Birmingham.
5: Angelika Moser hat ihre Medaillensammlung um eine sportlich sehr wertvolle Medaille erweitert. Es ist die Krönung einer sehr erfolgreichen Saison. Angelika Moser gewann in dieser Saison bereits das Diamond League Meeting in Paris, den Schweizer Meistertitel in Zürich und die Bronzemedaille an den Hallenweltmeisterschaften. Und jetzt in Birmingham ihre zweite EM-Goldmedaille.
6: Ich bin mega zufrieden, wie es gelaufen ist. Vor allem, ich habe gar nie bei mir in den zweiten Versuch gegangen. Und von dem her, wirklich super Wettkampf, ich bin mega happy, den Titel zu verteidigen. Und ja, macht mega, mega Spass.
5: Bei so vielen Erfolgen 2026 könnte man denken, dass Angelika Moser eine sorgenfreie Saison erlebt, was bei weitem nicht stimmt. Eine Plantarfaszitis am Fuß ist eine schmerzhafte und ständige Begleiterin. Eine Bänderverletzung Ende Juni kam dazu. Neben ihrem sportlichen Talent beweist Angelika Moser immer wieder, dass sie eine Meisterin ist im Umgang mit schwierigen Situationen. Auch hier in Birmingham war es alles andere als einfach. Der Wind machte jeden Versuch zu einer Herausforderung und auch die Finnin Wilma Heltelä sprang auf einem so hohen Niveau, dass es die beste Version von Angelika Moser brauchte, um mit Saisonbestleistung von 4,80 Meter den Titel von Rom zu verteidigen.
1: Adrian Wick hier aus Birmingham. Eine Medaille für die Schweiz gab es gestern auch an der Schwimm-EM in Paris. Noé Ponti hat über 100 Meter Schmetterling Bronze gewonnen. Zum Fußball. Der FC Thun steht in den Playoffs für die Europa League trotz einer 2-3-Niederlage im Rückspiel bei Víkingur Reykjavík in Island. Und St. Gallen, Lugano und Sitten stehen in den Playoffs für die tiefere Conference League. St. Gallen gewann das Rückspiel gegen Sheriff Tiraspol 5-1. Lugano erreichte auswärts ein 2-2 gegen Runavík und Sitten besiegte Nord-Jerewan mit 2-1. Die Börsendaten von SIX, der Dow Jones Index in New York hat 0,1% gewonnen. Der Nikkei Index in Tokio steigt um 0,6%. Der Euro wird zu 93,90 gehandelt, der Dollar zu 81,36. Das waren Nachrichten von Radio SRF, verantwortlich Tobias Mayer.
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7: Am letzten Montag hat für einen Teil Kind die Schule schon wieder angefangen. Yay. Aber spätestens nächsten Montag heisst für die allermeisten Kinder in der Schweiz zurück in die Schule. Oder vielleicht auch das erste Mal ab in die Schule. Also ich habe mich ja auch gefreut, als ich in die erste Klasse gekommen bin.
8: Also ich mich auch. Aber ich habe auch ehrlich gesagt ein bisschen Angst gehabt.
7: Verstehe ich.
8: Aber man fühlt sich einfach gross und erwachsen.
7: Ja, ist ja auch ein wichtiger Meilenstein, den man da so als Kind macht. Ja, und dann ein paar Jahre später fragt man sich, wieso genau habe ich mich auf die Schule gefreut.
8: Das ist wirklich so. Aber ich meine, wenn es streng ist und man vielleicht das Kind auch nicht mehr so gerne in die Schule geht, eigentlich, es ist natürlich ein mega Privileg, dürfen oder sogar müssen wir in die Schule, also dass die Schweiz wirklich schaut, dass jedes Kind eine Bildung bekommt.
7: Ja, finde ich auch. Bildung weltweit, zudem haben wir aber auch noch eine gute News oder Good News am Viertelab. Aus dem Studio wünschen wir dir einen guten Morgen. Christina Frenner
8: und Angela Albrecht.
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0: Every Little Thing, Delirious. Bildung, das ist der Schlüssel zu sehr vielem. Zu Jobs zum Beispiel. Aber auch zu Unabhängigkeit und Selbstbestimmigkeit im Leben. Und da haben wir heute Morgen eine Good News, so punkto Bildung.
1: Ja, und zwar hat UNESCO Zahlen herausgebracht über die Schulbildung von Kindern und Jugendlichen weltweit. Laut den aktuellsten Daten gehen immer mehr Kinder und Jugendliche in die Schule. Konkret sind es 146 Millionen mehr als noch im Jahr 2000.
0: Okay, also das müssen wir jetzt noch etwas neuer erklären. Also wie viele sind es damals und wie viele heute?
1: Im 2000 haben noch 390 Millionen Kinder und Jugendliche keinen Abschluss gehabt. Heute sind es nur noch, wenn man so will sagen, 244 Millionen. Das sind immerhin fast 40% weniger Kinder und Jugendliche, die keinen Abschluss haben.
0: Oh wow, 40%. Mhm. Das ist eine Zahl, die ich etwas damit anfangen kann. Schön. Ja, man muss aber auch noch das Verhältnis anschauen, gell? Oder man muss sehen, dass es heute sowieso noch mehr Kinder gibt auf der Welt. Das ist die Zahl eigentlich noch besser.
1: Ja, also der Fortschritt bekommt so natürlich noch mal mehr Gewicht über.
0: Und bei der Geschlechtergleichheit gibt es, glaube ich, auch einen positiven Trend, oder?
1: Ja, früher sind deutlich mehr Buben als Mädchen in die Schule gegangen. Heute sehe ich die Lücke von diesem Geschlechtergap eigentlich fast geschlossen. Aber die UNESCO sagt auch noch dazu, dass die letzten Daten zu diesen Geschlechtern im 2019 aktualisiert worden sind.
0: Also in dem Fall wäre es da auch noch spannend, um neue Daten zu haben. Also zum Schauen, ob die Lücke sich jetzt noch mehr geschlossen hat oder nicht. Grundsätzlich können wir aber schon mal festheben, dass mehr Kinder und Jugendliche eine Bildung bekommen und so auch die Chancen haben auf bessere Perspektiven.
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0: Miracles mit ihrem Song «You don't need to be perfect». Das sind doch mal gute News am Morgen früh.
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0: Auch heute wird es wieder sommerlich heiß mit Temperaturen zwischen 33 und lokal sogar 37 Grad. Dazu gibt es viel Sonnenschein.
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0: Hast du manchmal nicht auch das Gefühl, du bräuchst einen grösseren Hut? Weißt du, damit du alles darunter bringst?
2: Doch.
0: Hey, To-Do-Liste so lang, weißt du gar nicht, wo anfangen. Alles scheint gleich wichtig und der Tag hat einfach zu wenig Stunden.
2: Ja, ich kenne es sehr gut. Ich habe jetzt gerade meine Bachelorarbeit abgegeben.
0: Gratuliere.
2: Danke, danke. Aber irgendwie habe ich gleichzeitig noch zwei Musical-Produktionen offen, bin am Zügeln. Und da bin ich jetzt irgendwie trotzdem gerade am Denken, wie bringe ich das eigentlich alles unter einen Hut? Manchmal habe ich das Gefühl, ich bräuchte einen grösseren Hut.
0: Ja, ich kenne die Gedanken auch sehr gut. Bei mir ist es eher die Familie und der Beruf, der manchmal echt herausfordernd ist, das unter einen Hut zu bringen.
2: Ah, ja, stimmt, arbeiten tue ich auch noch.
0: Ich
2: merke es. Ist gut. Aber ich finde, Tamara Bob hat echt noch einen schönen und für mich irgendwie auch neue Gedanken zu diesem Thema unter einen Hut bringen.
0: Mehr verraten wir aber noch nicht. Hörst du es dann gerade selber in ein paar Minuten hier auf Live Channel. Schön, bist du mit dabei.
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0: Andrea Wellers mit Relentless.
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0: Heute hören wir Tamara Poppart.
2: Wie bringe ich das alles unter einen Hut? Das frage ich mich dann, wenn gerade Lebens-Rush-Hour ist, wenn Job, Aufgaben, vielleicht Familie, Ehrenamt, die Gesundheit alle gleichzeitig rufen. Ich glaube, das ist die falsche Frage. Schlicht und einfach die falsche Perspektive. Anstatt dass ich versuche, allem gerecht zu werden, könnte ich mich nämlich fragen, bin ich eigentlich unter dem Hut? Bin ich selber dort, wo mein Leben spielt? Bin ich präsent? Gehe ich bewusst durch den Tag oder im Autopilot? Bin ich zugänglich für andere Menschen oder immer besetzt? Ich gehe also einfach mal davon aus, dass ich nicht ständig alles zusammenheben muss, eben nicht unter einen Hut bringen, sondern dass alles Nötige, wirklich Wichtige, eh schon da ist. Das pure, vielfältige Leben. Als glaubender Mensch verstehe ich es als Geschenk vom Himmel. Das Problem ist nur, dass ich häufig nicht unter dem Hut bin, weil abgelenkt, zerstreut und mit meiner Aufmerksamkeit nicht dort, wo all das Kostbare, Lebendige liegt. Ich will der Welt und mir selber nicht mehr beweisen, wie viel unter einen Hut passt, wie viel ich kann stemmen. Und ich will mich auch nicht das Leben lang von diesen Teilen stressen lassen, die ich nicht unterbringe. Aber was ich will, ist präsent sein. Ich will unter dem Hut sein. Und zwar nicht nur als physische Huthülle, die einfach immer dann dort ist, wo sie sein müsste. Sondern ich will als lebendiges, fühlendes, aufmerksames Wesen zumindest in meinen Lebensteilen, die mir geschenkt sind, eben unter dem Hut hückeln. Und wenn mich beim nächsten Smalltalk über den Stress und die Unmöglichkeit von der Vereinbarkeit jemand fragt, wie ich das alles unter einen Hut bringe, könnte ich raushauen, gar nicht. Und ich versuche es auch nicht mehr. Aber ich schaue, dass ich selber unter dem Hut bin. Wirklich da bin.
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0: Es ist 7 Uhr.
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2: Die Nachrichten von SRF um 7 mit Sandro Peter. Die Radiosender der SRG kehren auf UKW zurück, nicht aber in die Straßentunnel. Die Schweizer Stabhochspringerin Angelika Mosser gewinnt EM Gold. Sie verteidigt ihren Titel. Das Wetter, es wird meist sonnig bei heißen 33 bis 37 Grad. Die SRG will mit ihren Radios bald wieder über UKW senden. Wer mit dem Auto ohne DAB-Radio durch einen längeren Tunnel fährt, wird aber weiterhin nur ein Rauschen hören. Denn in den Straßentunneln bleibt UKW abgeschaltet. Ivan Santoro.
3: Obwohl die SRG entschieden hat, auch wieder über UKW zu senden, rüstet der Bund seine Tunnel nicht wieder mit UKW aus, sagt Jérôme Jacqui, der Sprecher des Bundesamtes für Straßen Astra.
4: Das wäre mit hohen Kosten verbunden. Also Stand jetzt ist es nicht vorgesehen, dass die Tunnel wieder mit UKW ausgerüstet werden.
3: Jacqui spricht von einem hohen zweistelligen Millionenbetrag, denn alte Anlagen seien abgebaut worden und müssten neu installiert werden. Kein Verständnis für den Astra-Entscheid hat Mitte-Nationalrat Philipp Kutter. Er hat sich stark für das UKW-Comeback eingesetzt und will nun auch die Versorgung in den Tunneln auf die politische Agenda bringen.
5: Ja, ich finde, das ist ein vernünftiger Kostenaufwand und ich werde mich auf alle Fälle dafür einsetzen, dass diese verhältnismäßig nicht allzu hohen Kosten aufgewendet werden im Sinne der Verkehrssicherheit.
3: Dem widerspricht Astra-Sprecher Jacqui. Für die Sicherheit im Tunnel spiele Radio höchstens noch eine ergänzende Rolle.
2: Weitere Meldungen in der Übersicht. Die USA verhängen neue Zölle auf Drohnen und auf Bauteile für Drohnen. Das hat das Weiße Haus verkündet. Für schwerere Drohnen soll künftig ein Zoll von 100% gelten. Für Drohnen und Bauteile aus der EU und unter anderem auch aus der Schweiz sollen 15% Zoll fällig werden. Eine Drohne ist in den Luftraum Lettlands eingedrungen und dort von einem Kampfjet eines NATO-Landes abgeschossen worden. Das teilt das lettische Militär mit. Vor dem Abschuss hatten die Behörden Luftalarm ausgelöst und die Menschen in Grenznähe zu Russland aufgerufen, sich in Sicherheit zu bringen. Zur Leichtathletik-Europameisterschaft in Birmingham. Da hat die Schweizer Stabhochspringerin Angelika Mosser die Goldmedaille gewonnen und damit ihren Titel verteidigt. Mosser habe die hohen Erwartungen erfüllt, sagt Sportredaktor Adi Vicky in Birmingham.
6: Angelika Moser hat ihre Medaillensammlung um eine sportlich sehr wertvolle Medaille erweitert. Es ist die Krönung einer sehr erfolgreichen Saison. Angelika Moser gewann in dieser Saison bereits das Diamond League Meeting in Paris, den Schweizer Meistertitel in Zürich und die Bronzemedaille an den Hallenweltmeisterschaften. Und jetzt in Birmingham ihre zweite EM-Goldmedaille.
7: Ich bin mega zufrieden, wie es gelaufen ist. Vor allem EAB gar nie bei mir in den zweiten Versuch gehen. Und von dem her war ich super Wettkampf, mega happy, den Titel zu verteidigen. Und ja, macht mega, mega Spass.
6: Bei so vielen Erfolgen 2026 könnte man denken, dass Angelika Moser eine sorgenfreie Saison erlebt, was bei weitem nicht stimmt. Eine Plantarfaszitis am Fuß ist eine schmerzhafte und ständige Begleiterin. Eine Bänderverletzung Ende Juni kam dazu. Neben ihrem sportlichen Talent beweist Angelika Moser immer wieder, dass sie eine Meisterin ist im Umgang mit schwierigen Situationen. Auch hier in Birmingham war es alles andere als einfach. Der Wind machte jeden Versuch zu einer Herausforderung und auch die Finnin Wilma Heltelä sprang auf einem so hohen Niveau, dass es die beste Version von Angelika Moser brauchte, um mit Saisonbestleistung von 4,80 Meter den Titel von Rom zu verteidigen.
2: Adi Vicky aus Birmingham. Eine Medaille für die Schweiz gab es gestern auch an der Schwimm-EM in Paris. Noé Ponti hat über 100 Meter Schmetterling Bronze gewonnen. Zum Fußball. Der FC Thun steht in den Playoffs für die Europa League, trotz einer 2:3 Niederlage im Rückspiel bei Víkingur Reykjavík in Island. Und St. Gallen, Lugano und Sitten stehen in den Playoffs für die tiefere Conference League. St. Gallen gewann das Rückspiel gegen Sheriff Tiraspol 5:1. Lugano reichte auswärts ein 2:2 gegen Runavík und Sitten besiegte Noah Jerewan mit 2:1. Zu den Börsendaten von SIX. Der Dow Jones Index in New York hat 0,1% gewonnen. Der Nikkei Index in Tokio steigt um 0,4%. Der Euro wird zu 93,88 Rappen gehandelt, der Dollar zu 81,34 Rappen. Das waren Nachrichten von Radio SRF. Verantwortlich Tobias Meyer.
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0: Die spinnende Römer.
8: Ich glaube, da müssen wir jetzt gar nicht mehr Kontext geben. Wir wissen gar alle, um was das geht.
9: Ja, die legendären Asterix-Comics. Mm. Ich glaube, wir haben die haben wirklich fast alle gehabt.
0: Ah ja? Mm. Also richtige Fans.
9: Ja,
0: wir haben schon auch ein paar die Hause gehabt. Aber alle hatten sie in der Bibliothek gehabt. Und dort sind wir wirklich immerhin die ausleihen, mein Bruder und ich. Hey, aber mittlerweile gibt es ja noch viel mehr. Mm-hmm. Der letzte Band ist im Herbst 25 rausgekommen. Und das ist das 41.
9: Ja, heute im Fokus dreht sich alles rund um die Comics, die schon seit Generationen gelesen werden. Heute ist nämlich der 100. Todestag vom Comicautor René Goscinny.
0: Ja, über die einen gibt es so einiges zu reden. Mhm. Es hat nämlich eine rechte Geschichte hinter sich. Aber wir reden auch darüber, warum sie mehr als Unterhaltung sind und wie sie dann unsere Gesellschaft prägt haben. Mehr dazu am Viertelab im Studio für dich.
9: Daniel Albrecht.
0: Und Christina Frenner.
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0: Friends for Life, Margaret Becker.
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0: Wir befinden uns im Jahre 50 vor Christus. Ganz Gallien ist von den Römern besetzt. Ganz Gallien, nein! Das ist wohl der berühmteste Einstieg von einem Comic. Der Asterix. Ob man es liebt oder nicht, die Comics haben ganze Generationen geprägt. Und heute ist der 100. Todestag vom französischen Comic-Autor René Goscinny. Zusammen mit dem Zeichner Albert Uderzo hat er die Comics geschaffen.
2: Ja, nach der Bibel und den Harry Potter Roman sind Asterix die meistverkauften Publikationen der Welt. Sie sind in 110 Sprachen und sogar in Dialekt übersetzt worden. Also es gibt es auch auf Schweizerdeutsch.
0: Eine Erfolgsgeschichte, die vor allem in Europa für einen Kultstatus gesorgt hat. Die Comics haben aber auch ein dunkleres Kapitel durchgemacht. Sie sind politisch stark verfälscht gewesen. Was ist denn genau passiert?
2: Ja, 1959 ist Asterix und Obelix im französischen Magazin Pilot ein grosser Erfolg geworden. Dann sind die Rechte aber vom deutschen Verleger Rolf Kauka aufgekauft worden. Statt dass die Comics dann einfach übersetzt worden sind, hat er eine deutsche Version daraus gemacht und auch eine klare politische Botschaft dahinter gestellt. Aus den Gallier Asterix und Obelix sind die Germanen Sigi und Babaras geworden und ihr Volk war von fremder Macht bedroht gewesen. Es sind nationalistische und auch anti-amerikanische Elemente eingebaut worden und teilweise hat es auch antisemitische Witze drin gehabt.
0: Ja, man muss da den Kontext auch anschauen. Es war nämlich gerade die Zeit des Kalten Krieges. Und das nationalistische Gedankengut, das ist dann quasi in diesen Comics porträtiert worden. Mhm. Dann haben aber die Schöpfer von Asterix eingeschritten.
2: Ja, der Goscinny und Uderzo haben dann dem Rolf Kauka keine Asterix-Lizenzen mehr gegeben. 1967 hat dann Gudrun Pindorf die deutsche Übersetzung übernommen. Sie hat viele Namen geprägt und auch die bekannten Formulierungen, wie zum Beispiel die spinnende Römer. Der Goscinny hat aber dann auch die Übersetzungen ins Deutsche immer wieder genau kontrolliert.
0: Ganz unpolitisch sind Comics aber auch heute nicht. Heisst aber nicht automatisch, dass es immer problematisch sein muss. Sie spiegelt häufig eine Gesellschaft wieder. Mehr dazu dann in ein paar Minuten.
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0: Jars of Clay haben wir da gehört mit Reckless Forgiver.
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0: Es wird heute sonnig und sommerlich heiß mit Temperaturen zwischen 33 und lokal bis 37 Grad.
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0: Seit vor 100 Jahren ist der Comicautor René Goscinny gestorben. Mit seinen Comics hat er den heldenhaften Gallier Asterix zusammen mit dem Zeichner Albert Uderzo eine Erfolgsgeschichte geschrieben.
2: Die unverwechselbaren Charakter, die sind sehr schnell berühmt worden. Also wir haben da eben den schmächtigen, aber mutigen Held, den Asterix. Und dann sind kräftige, liebenswerte, aber auch ein bisschen naive Freunde, Obelix, der sehr gerne schlägt und Wildschwein auch über alles liebt. Ja, die sind in Frankreich erfunden worden und in Frankreich spiegelt der Asterix so ein bisschen die französische Gesellschaft wieder oder beziehungsweise auch den Humor, den es dort gibt. Besonders in den ersten Bändern sind auch Geschichten so voll mit Klischees und Vorurteilen, Eigenheiten und kulturellen Eigenarten. Häufig reisen ja der Asterix und der Obelix zu verschiedenen Nationen und auch dort werden so ziemlich alle Klischees erfüllt.
0: Ja, aber genau das macht ja den Humor der Comics ja auch ein bisschen aus. Oft spielen sie eben genau mit dem kulturellen oder ethnischen Witz. Das hat einerseits zum Erfolg geführt. Andererseits haben die Comics im Wandel der Zeit auch immer wieder ein bisschen angepasst werden.
2: Ja, gerade weil sie eben den Zeitgeist oder halt auch die Meinungen von der Gesellschaft konserviert, kann man sagen, ist natürlich halt auch klar, dass gewisse Aussagen oder Witz über Kulturen oder Ethnien heute nicht mehr gleich angebracht sind wie früher.
0: Ja, da hast du recht. Und gleich leben so Comics ja immer wieder davon, dass sie eben viel künstlerische Freiheiten haben oder vieles auch unter Satire können erzählen.
2: Ja, das stimmt. Und das sehen wir zum Beispiel auch gerade im 40. Band, der heisst «Die weiße Iris». Auch dort werden die Autoren so, also die Autoren tun dort auch den aktuellen Zeitgeist eigentlich wieder spiegeln im Comic. Auch wenn jetzt das Setting vom gallischen Dorf und der Römer gleich bleibt. Aber in dieser Geschichte dreht sich alles um positives Denken, Achtsamkeit, gesunde Ernährung und gewaltfreie Kommunikation. Okay. Also Schlägereien gibt es nicht mehr.
0: Nein.
2: Sondern Konflikte werden ausdiskutiert. Es wird Gemüse gegessen. Aha. Und man lässt jetzt auch am Druid Troubadix zu, obwohl der ja eigentlich schrecklich musiziert.
0: Was? Wirklich? Hey, das klingt ja fast ein bisschen, als wären die Asterix und Obelix moderner geworden.
2: Ja, naja, also eben schlussendlich widersetzen sich die beiden Gallier dann eben doch diesen neuen Praxisen und es bleibt alles wie es war. Es ist also auch da ein bisschen gesellschaftskritisch gesehen, aber ein bisschen eher oberflächlich, schreibt jetzt SRF dazu in einem Artikel über das neue Comic.
0: So lustig. Ich finde, es zeigt aber auch da gut auf, auch wenn das Setting und Figuren noch die gleichen bleiben, die Comics, die sind mehr als nur Unterhaltung.
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0: Das war Musik aus der Schweiz. Selina Schildknecht, Ocean Breeze.
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0: Asterix, das gibt es schon seit mehr als 66 Jahren. Und bis heute sind sie auch eine Art Spiegel von der Gesellschaft, die Comics. Sie haben neben Unterhaltung auch gesellschaftsrelevante Elemente drin. Und sie sind in der Vergangenheit sogar für Bildung gebraucht worden.
2: Ja, in den 1970er Jahren sind Comics teilweise auch in die Schulen gekommen. Besonders auch in Latinunterricht, aber auch bei anderen Sprachen. Das hat eigentlich ziemlich gut funktioniert. Einerseits, es ist unterhaltsam, gleichzeitig ist es auch scheinbar bildungsnäch. Also eben einerseits natürlich durch die Sprache, die man lernt beim Lesen, aber es hat halt auch einen Haufen historische Figuren oder Ereignisse drin.
0: Ja, du sagst jetzt historische Figuren und Ereignisse, aber für den Geschichtsunterricht sind es schon eher ungeeignet, oder?
2: Ja, das schon. Also auch wenn es gewisse historische Figuren gibt oder auch Settings hat. Also man kann jetzt nicht gut darüber lernen, wie hat das Römische Reich in der Antike ausgesehen. Mhm. Aber man kann vielleicht darüber reden, wieso wird das Römische Reich so dargestellt. Mhm. Also der Comic sagt jetzt weniger etwas über die Antike aus, als über die Zeit, wo er produziert worden ist. Und natürlich ist das auch alles sehr überspitzt dargestellt, von dem leben die Comics ja auch.
0: Ja, kannst du ein paar Easter Eggs verraten? Also so gesellschaftliche Themen, die darin vorkommen sind?
2: Ja, also zum Beispiel bei Asterix bei den Briten, dort kommen vier Barden vor, die optisch sehr stark an die Beatles erinnern, okay, und die aktuelle Popkultur thematisieren. Der Comicband ist auch genau dann rausgekommen, wo die Beatles eben weltweit erfolgreich geworden sind. Oder beim Asterix und die Normannen wird mit dem Teenager mit dem Supernamen Graut vor Nix eine schöne Karikatur von einem Generationenkonflikt dargestellt in den 1960er Jahren, wo eben die junge Generation die alte vielleicht ein bisschen langweilig gefunden hat und die ältere, die junge Generation so als verweichlicht dargestellt hat. Aber es werden auch Themen wie Wirtschaft und Kapitalismus thematisiert. Zum Beispiel in einem Band, wo der Obelix aus seinem Handwerk Hinkelstein eine Art Industrieunternehmen macht und dann die ganze gallische Gesellschaft durcheinander gerät.
0: So gut. Ja, und da gibt es natürlich auch immer wieder den Konflikt zwischen den verschiedenen Nationen, die darin vorgestellt werden, nach dem Weltkrieg, im Kalten Krieg, oder es gibt Szenen, die sogar noch an die Kolonialzeit erinnern in diesen Comics. Mhm. Wobei, etwas, was mich noch wundern würde, Konflikte werden in diesen Comics ja vor allem mit den Füßen geregelt, oder? Ist das ja so eine Art, ja, wo wir heute vielleicht nicht mehr so bei euch empfehlen?
2: Ja, das stimmt. Also die Literaturwissenschaftlerin Stefanie Wodianka, sie sagt gegenüber der Süddeutschen Zeitung dazu, dass man das im übertragenen Sinn muss verstehen. Der Asterix und der Obelix, die stehen ja für den Widerstand gegen scheinbar Übermächtiges und ihre Abenteuer und auch ihre Art von Konflikt lösen, ja, die steht in dem Fall eher so für eine gewisse Leichtigkeit, auch wenn gerade die Zeiten sehr schwer sind.
0: Ah, das macht Sinn. Also ein Klassiker, der Generationen begeistert und doch noch ein bisschen mehr Tiefgang drin hat, als man auf den ersten Moment meint.
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0: Es ist 8 Uhr.
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2: Die Nachrichten von SRF um 8 mit Sandro Peter. Guten Morgen. Trotz der Rückkehr der SRG auf UKW in den Straßentunneln wird das Radio weiter rauschen. Nach einem Sprung über 4,80 Meter die Schweizer Stabhochspringerin Angelika Moser gewinnt erneut EM Gold. Das Wetter, es wird meist sonnig bei heißen 33 bis 37 Grad. Die SRG will mit ihren Radios bald wieder über UKW senden. Wer mit dem Auto ohne DAB-Radio durch einen längeren Tunnel fährt, wird aber weiterhin nur ein Rauschen hören, denn in den Straßentunneln bleibt UKW abgeschaltet. Ivan Santoro.
3: Obwohl die SRG entschieden hat, auch wieder über UKW zu senden, rüstet der Bund seine Tunnel nicht wieder mit UKW aus, sagt Jérôme Jacqui, der Sprecher des Bundesamtes für Strassen Astra.
4: Das wäre mit hohen Kosten verbunden. Also Stand jetzt ist es nicht vorgesehen, dass die Tunnel wieder mit UKW ausgerüstet werden.
3: Jacqui spricht von einem hohen zweistelligen Millionenbetrag, denn alte Anlagen seien abgebaut worden und müssten neu installiert werden. Kein Verständnis für den Astra-Entscheid hat Mitte-Nationalrat Philipp Kutter. Er hat sich stark für das UKW-Comeback eingesetzt und will nun auch die Versorgung in den Tunneln auf die politische Agenda bringen.
5: Ja, ich finde, das ist ein vernünftiger Kostenaufwand und ich werde mich auf alle Fälle dafür einsetzen, dass diese verhältnismäßig nicht allzu hohen Kosten aufgewendet werden im Sinne der Verkehrssicherheit.
3: Dem widerspricht Astra-Sprecher Jacqui. Für die Sicherheit im Tunnel spiele Radio höchstens noch eine ergänzende Rolle.
2: Und jetzt nach Deutschland. Westlich von Köln mussten sich am frühen Morgen etwa 1800 Menschen in Sicherheit bringen, und zwar wegen eines Waldbrands. Dieser nähert sich bedrohlich der Gemeinde Hürtgenwald. Insgesamt leben dort knapp 9000 Menschen. Die Gemeinde rief um 4 Uhr zur sofortigen Evakuierung eines Ortsteils auf und bat die Menschen, nur das Nötigste mitzunehmen. Seit gestern Nachmittag brennen in der Region rund 25 Hektar Wald. Die Behörden haben deshalb die Großschadenslage ausgerufen. Zu zwei kurzen Meldungen. Die USA verhängen neue Zölle auf Drohnen und auf Bauteile für Drohnen. Das hat das Weiße Haus verkündet. Für schwere Drohnen soll künftig ein Zoll von 100% gelten. Für Drohnen und Bauteile aus der EU und unter anderem auch aus der Schweiz sollen 15% Zoll fällig werden. Eine Drohne ist in den Luftraum Lettlands eingedrungen und dort von einem Kampfjet eines NATO-Landes abgeschossen worden. Das teilt das lettische Militär mit. Vor dem Abschuss hatten die Behörden Luftalarm ausgelöst und die Menschen in Grenznähe zu Russland aufgerufen, sich in Sicherheit zu bringen. Der britische Rechtspopulist Nigel Farage kehrt ins britische Parlament zurück, genau gesagt ins Unterhaus. Er hat eine Nachwahl im Wahlkreis Clacton gewonnen. Die Nachwahl ausgelöst hatte Farage selbst. Er war zurückgetreten während einer Untersuchung gegen ihn. Dabei ging es um eine Millionenspende, die er nicht richtig angegeben hatte. Die anderen großen Parteien haben die Wahl boykottiert. Sie werfen Farage vor, die Nachwahl sei ein Ablenkungsmanöver von der Untersuchung. Zweiter bei der Wahl wurde Count Binface, übersetzt Graf Mülltonnengesicht. Das ist eine satirische Figur eines Komikers. Er bekam fast 10'000 Stimmen. Und jetzt wechseln wir zum Sport, an die Leichtathletik-EM in Birmingham. Dort hat die Schweizer Stabhochspringerin Angelika Moser ihren Titel von 2024 verteidigt. Sie übersprang als einzige Athletin 4,80 Meter im ersten Versuch und holte erneut Gold.
6: Ich bin mega zufrieden, wie es gelaufen ist. Vor allem, ich habe gar nie bei mir in den zweiten Versuch gegangen. Und von dem her, wirklich super weg, ich bin mega happy, den Titel zu verteidigen. Und ja, macht mega, mega Spass.
2: Für die Schweiz ist es die zweite Goldmedaille an diesen Europameisterschaften und die dritte Medaille insgesamt. Zum Fußball. Der FC Thun steht in den Playoffs für die Europa League, trotz einer 2:3 Niederlage im Rückspiel bei Víkingur Reykjavík in Island. Und St. Gallen, Lugano und Sitten stehen in den Playoffs für die tiefere Conference League. St. Gallen gewann das Rückspiel gegen Sheriff Tiraspol 5:1. Lugano erreicht auswärts ein 2:2 gegen Runavík und Sitten besiegte Noah Jerewan mit 2:1. Die Börsendaten von SIX, der Dow Jones Index in New York hat 0,1% gewonnen. Der Nikkei Index in Tokio steigt um 0,6%. Der Euro wird zu 83,89 gehandelt, der Dollar zu 81,32. Das waren Nachrichten von Radio SRF, verantwortlich Tobias Meyer.
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0: Vielleicht hast du schon mitbekommen, es gibt heute auch wieder einen heissen Tag. Haben wir vielleicht noch einen Hack? Also, weißt du, irgendeinen Tipp, wie man mit dieser Hitze kann umgehen kann? Weißt du, so einen neuen, überraschenden?
7: Du, ich glaube, mittlerweile sind wir alle recht hitze erprobt. Und jeder und jede hat so ein bisschen ihre Strategie gefunden, hoffe ich zumal. Wie man sich wieder ein bisschen abkühlen kann, wenn es einfach so heiß ist. Also, ehrlich gesagt, finde ich es einfach am besten, wenn man drin ein kühles Zimmer hat. Weil ich im Dachzimmer bin, greife ich wohl doch einfach auf Ventilatoren zurück.
0: Das ist sicher ein guter Tipp. Ich habe für mich so einen kleinen Wasserzerstäuber entdeckt. Oh. Hey, ich finde es jedes Mal wieder faszinierend, wie man sofort ein bisschen abkühlt, wenn man sich mit ein bisschen Wasser besprüht.
7: Schlau. Den muss ich auf jeden Fall mal ausprobieren. Mal. Und allen, die heute draußen unterwegs sind, hebt euch Sorge.
0: Aus dem Studio für euch, Christina Vrenner.
7: Und Angela Albrecht.
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0: Vierlebachti haben wir. Und das war Ginny Owens mit Welcome to Love.
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0: Wir hören heute die Bibelstelle 1. Könige 8, 58. Dazu gibt es Gedanken von Christine Schliesser und dem Andreas Poppi Poppart.
2: Der Herr, unser Gott, stehe uns bei, wie er schon unseren Vorfahren beigestanden hat. Möge er uns nie verlassen oder gar verstoßen.
3: Hier finde ich auch den Kontext spannend, ne? Wenn man guckt, woher diese Verse da stammen. Das ist ja Teil von Salomos Segensgebet, das er gesprochen hat, als der Tempel endlich eingeweiht wurde. Und wenn ich so überlege, in meiner alten Heimat in Niedersachsen, da gibt's oft diese wunderschönen alten Fachwerkbauernhäuser. Und da steht manchmal oben noch so ein Sinnspruch und immer wieder steht da auch, an Gottes Segen ist alles gelegen. Mhm. Und das finde ich großartig. Das ist für mich so ein bisschen die Zusammenfassung von dem, was Salomo da sagt. Und einfach ein Reminder, ne? Immer wenn du da in das Haus reingehst, siehst du da diesen Spruch.
4: Ich finde das auch schön beim Salomo, dass er dort wie realisiert, der Tempel, den man jetzt gebaut hat, das ist eine riesen Sache, aber das allein lange nicht. Wir brauchen die Gegenwart von Gott. Und es ist tatsächlich auch mein innerer Schrei in den letzten Monaten immer wieder, wenn man, oder ein, zwei Jahre, wenn man Zeitungen liest, dann ist es wieder so, oh, wie sind wir nur unterwegs als Menschheit, der Herr steht uns bei. Das ist mir manchmal auch so ein Schrei. Also Gegenwart Gottes, das tut uns mega gut. Würden wir die mehr reintragen, Christus in uns, wie es in der Bibel heisst, oder wäre er manchmal auch spürbarer wirklich da? Mhm.
3: Und da sich immer wieder zu erinnern, Karl Barth hat das mal, ne, der große Schweizer Theologe, so schön gesagt, mitten in dem ganzen Chaos, ne, in dem er ja auch war, es wird regiert.
4: Nur nicht die Ohren hängen lassen.
3: Nur nicht die Ohren hängen lassen. Und zwar, es wird regiert, nicht in Washington, nicht in Moskau, sondern es wird regiert, ne? Gott regiert.
4: Und da hilft es mir auch, dass sie dem Vers, wie er schon unseren Vorfahren beigestanden hat, das hilft mir schon auch zu sehen, auf Geschichte zurückzuschauen, auf meine eigene Geschichte, also mal ein Tagebuch wieder zu lesen oder auf Geschichte zurückzuschauen und zu sehen, das ist so ein Rückwärtsglauben, weil ich dann auch wieder vorwärts hoffen kann. Gott hat uns nicht vergessen, Gott ist nicht ohnmächtig, Gott ist mit uns.
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0: The Grey Havens, Forever, Man Halbi Nuni.
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0: Ja, wir haben heute wahrscheinlich heißesten Tag dieser Woche vor uns. Temperaturen sind zwischen 33 bis lokal 38 Grad. Dazu gibt es viel Sonnenschein.
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0: Schön bist du heute an dem Freitag, 14. August, mit Live Channel mit dabei.
2: Ja, wir haben viele ermutigende Beiträge, viel Musik und zwei spannende Podcasts heute Abend. Und wir zwei begleiten dich durch den Tag.
0: Ah, noch vielleicht kurz zu den Podcasts. Die senden wir ja auch auf Live Channel. Was steht denn da heute auf dem Programm?
2: Am 8. läuft da zuerst der Podcast von Relevant mit dem Titel «Demokratie, der lange Weg zur Mitbestimmung». Und am 9. kommt dann ein Podcast von Glauben und Denken mit der provokanten Frage im Titel «Mensch gleich böser Sünder».
0: Oh, da sind wir aber gespannt. Aber
1: zuerst hören wir
0: Dryly Clemens mit «Better for it».

0: Das ist Schweizer Musik hier auf Live Channel 2 and the Sun, so wie der.
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0: Es gibt Songs, die bringen nicht nur guten Sound, sondern auch Lyrics, die man eigentlich ein bisschen genauer hinhören sollte. Darum übersetzen wir dir einmal in der Woche einen Song, den du amig auf Live-Channel hörst. Diese Woche gibt es jetzt unsere Best-of-Woche. Das heisst, wir stellen dir unsere Lieblingssongs von diesem Jahr nochmal vor. Zum Beispiel «I See You» von Joseph O'Brien. «I See You», das ist eigentlich auf Englisch die Abkürzung für Intensivstation. Das Wort kann aber auch etwas ganz anderes meinen, nämlich «I See You», also «Ich sehe dich». Und genau mit dem Wortspiel spielt der Song «I See You» von Joseph O'Brien. Der Dodo Albrecht übersetzt uns den Song.
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3: Mir ist schwindig und ich habe Fieber. Nein, mir geht's nicht gut. Und irgendwie bekomme ich ein schlechtes Gewissen, wenn ich von dir weggehe.
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3: Es ist alles für nichts, wenn meine Seele wegläuft. Ich spüre, wie du zu mir kommst, gerade dann, wenn ich links und rechts am Abdriften bin. Mitten sehe ich dich. Egal, was ich gerade durchmache, Gott, bei dir ist mein Vertrauen. Ich bleibe da. Jedes Mal, wenn ich nicht weiss, wo du durch, zeigst du mir den Weg. Immer wieder laufst du mich auf und siehst mich so, wie ich bin und nicht für das, was ich gemacht habe. Ich weiss, wenn ich am Boden bin, dann machst du mich wieder neu. Je dunkler die Nacht, desto mehr sehe ich dich. Ich sehe dich. Du mein Herz wieder ausrichten, wenn ich nicht mehr im Rhythmus bin mit dem, wo du bist. 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Zumindest innen sehe ich dich.
0: Ein Song, der sich lohnt, genauer anzuhören. Darum gehört er unsere Serie Best of Song Lyrics, wo wir dir nochmal die besten Songs präsentieren.
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0: I See You von Joseph O'Brien.
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0: Es ist 9 Uhr.
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2: Die Nachrichten von SRF um 9 mit Sandro Peter. Die Radiosender der SRG kehren auf UKW zurück, nicht aber in die Straßentunnel. In Deutschland brennt ein Wald, die Behörden evakuieren Teile eines Dorfes. Das Wetter, es wird meist sonnig bei heißen 33 bis 37 Grad. Die SRG will mit ihren Radios bald wieder über UKW senden. Wer mit dem Auto ohne DAB-Radio durch einen längeren Tunnel fährt, wird aber weiterhin nur ein Rauschen hören. Denn in den Straßentunneln bleibt UKW abgeschaltet. Ivan Santoro.
3: Obwohl die SRG entschieden hat, auch wieder über UKW zu senden, rüstet der Bund seine Tunnel nicht wieder mit UKW aus, sagt Jerome Jacqui, der Sprecher des Bundesamtes für Straßen Astra.
4: Das wäre mit hohen Kosten verbunden. Also Stand jetzt ist es nicht vorgesehen, dass die Tunnel wieder mit UKW ausgerüstet werden.
3: Jacqui spricht von einem hohen zweistelligen Millionenbetrag, denn alte Anlagen seien abgebaut worden und müssten neu installiert werden. Kein Verständnis für den Astra-Entscheid hat Mitte-Nationalrat Philipp Kutter. Er hat sich stark für das UKW-Comeback eingesetzt und will nun auch die Versorgung in den Tunneln auf die politische Agenda bringen.
5: Ja, ich finde, das ist ein vernünftiger Kostenaufwand und ich werde mich auf alle Fälle dafür einsetzen, dass diese verhältnismäßig nicht allzu hohen Kosten aufgewendet werden im Sinne der Verkehrssicherheit.
3: Dem widerspricht Astra-Sprecher Jacqui. Für die Sicherheit im Tunnel spiele Radio höchstens noch eine ergänzende Rolle.
2: Und jetzt nach Deutschland. Westlich von Köln mussten sich am frühen Morgen etwa 1800 Menschen in Sicherheit bringen. Und zwar wegen eines Waldbrands, der sich rasch ausbreitet. Inzwischen stehen laut den Behörden rund 300 Hektar in Flammen. Der Brand nähert sich bedrohlich der Gemeinde Hürtenwald. Insgesamt leben dort knapp 9000 Menschen. Die Gemeinde rief um 4 Uhr zur sofortigen Evakuierung eines Ortsteils auf und bat die Menschen, nur das Nötigste mitzunehmen. Auch die deutsche Armee ist im Einsatz mit 2 Panzern. Diese ziehen Schneisen in den Wald, damit sich das Feuer in der Nähe von Köln nicht ungebremst weiter ausbreiten kann. Zu 2 kurzen Meldungen. Die USA verhängen neue Zölle auf Drohnen und auf Bauteile für Drohnen. Das hat das Weiße Haus verkündet. Für schwerere Drohnen soll künftig ein Zoll von 100% gelten. Für Drohnen und Bauteile aus der EU und unter anderem auch aus der Schweiz sollen 15% Zoll fällig werden. Eine Drohne ist in den Luftraum Lettlands eingedrungen und dort von einem Kampfjet eines NATO-Landes abgeschossen worden. Das teilt das lettische Militär mit. Vor dem Abschuss hatten die Behörden Luftalarm ausgelöst und die Menschen in Grenznähe zu Russland aufgerufen, sich in Sicherheit zu bringen. Der britische Rechtspopulist Nigel Farage kehrt ins Parlament zurück, genauer gesagt ins britische Unterhaus. Er hat eine Nachwahl im Wahlkreis Clacton gewonnen. Die Nachwahl ausgelöst hatte Farage selbst. Er war zurückgetreten während einer Untersuchung gegen ihn. Dabei ging es um eine Millionenspende, die er nicht richtig angegeben hatte. Die anderen großen Parteien haben die Wahl boykottiert. Sie werfen Farage vor, die Nachwahl sei ein Ablenkungsmanöver von der Untersuchung. Zweiter bei der Wahl wurde Count Binface, übersetzt Graf Mülltonnengesicht. Das ist eine satirische Figur eines Komikers. Er bekam fast 10'000 Stimmen, Farage gut 22'000. Und jetzt wechseln wir zum Sport, an die Leichtathletik-EM in Birmingham. Dort hat die Schweizer Stabhochspringerin Angelika Mosser ihren Titel von 2024 verteidigt. Sie übersprang als einzige Athletin 4,80 Meter im ersten Versuch und holte erneut Gold.
6: Ich bin mega zufrieden, wie es gelaufen ist. Vor allem, ich habe gar nie bei mir in den zweiten Versuch gegangen. Und von dem her, wirklich super Wettkampf, sind mega happy, den Titel zu verteidigen. Und ja, macht mega, mega Spass.
2: Für die Schweiz ist es die 2. Goldmedaille an diesen Europameisterschaften und die 3. Medaille insgesamt. Die Börsendaten von SIX. Der Euro wird zu 93,92 gehandelt, der Dollar zu 81,33. Das Wetter. Heute ist es meist sonnig. Besonders in den westlichen Bergen bilden sich am Nachmittag lokale Platzregen und Gewitter. Es wird 33 bis 37 Grad heiß. Das waren Nachrichten von Radio SRF, verantwortlich Tobias Meyer.
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0: Willkommen in dieser 9. Stunde. So schön bist du mit dabei. Es wird sportlich in der kommenden Stunde. Also zumindest hier am Radio. Und wir hören eine bewegende Lebensgeschichte, die in einem Kinderheim angefangen hat. Ich begleite dich am Mic. Ich bin Christina Frenner.

0: Deep End von Peach.
1: Der Muskathlon ist ein sportliches Projekt, das gleichzeitig einen Beitrag leisten soll im Kampf für Gerechtigkeit. So schreibt das der Verein 4M. Der Sidi Meier ist dort im Vorstand und erklärt, wie so ein Muskathlon funktioniert.
2: Das ist ein Sponsorenlauf, wo du für ein Projekt, für einen Charity-Partner von uns, von 4M, einen Lauf machst, wo du selber an einem Ort bist, im Normalfall im Ausland, wo du siehst, was auch unterstützt wird. Also zum Beispiel von Compassion siehst du einen Ort, wo Kinder nachher effektiv von dieser Hilfe profitieren. Du machst nachher einen Sponsorenlauf, das heisst, du rennst oder du fährst Velo oder was auch immer denn dort vor Ort angeboten ist. Und sammelst aber noch Spender dazu und diese Spender kommen dann an diesem Charity-Partner zugute.
1: Jetzt haben wir gehört, im Normalfall ist man im Ausland für den Muskathlon. Bei der nächsten Ausführung Ende August aber nicht. Da gibt es einen in der Schweiz, in Nottwil.
2: Muskathlon in der Schweiz ist jetzt speziell, dass wir mehrere Partner zur Auswahl haben, die man unterstützen kann, sprich Global Act oder Compassion. Und dort kannst du als Teilnehmer, als Läufer, als Familie oder Einzelperson kannst du aussuchen, wer du möchtest unterstützen.
1: Der Sidi Meier macht da selber mit seiner Familie mit. Für das zahlen sie eine kleine administrative Grundgebühr und nachher werden die Spenden gesammelt für einen von den beiden Partner, also Global Act oder Compassion. Die beiden Organisationen setzen sich ein gegen Armut und gegen Menschenhandel. Die Anmeldefrist für die Teilnehmenden ist zwar schon durch, aber man kann weiterhin Geld spenden für die, die rennen. Bei so einem Projekt geht es aber natürlich nicht nur ums Geld, sondern auch um die Aufmerksamkeit für so Themen.
2: Ich finde es eine mega gute Gelegenheit, thematisieren, was für einen Wohlstand wir in der Schweiz haben. Obwohl wir jetzt nicht zu der obersten Schicht gehören von der Schweiz, haben wir immer noch so viel mehr als ganz viele andere auf dieser Welt. Und mit den Kindern können darüber zu reden, was für Herausforderungen haben die Kinder bei Compassion oder die Frauen speziell auch bei Global Act. Und wir haben mit ihnen so ein bisschen angeschaut und sie dann dürfen aussuchen, was sie lieber möchten unterstützen, was ihnen wichtig ist.
1: Wir von Live Channel sind Medienpartner vom Muskathlon. Und falls du dich auch noch beteiligen willst, wir verlinken dir die Webseite vom Muskathlon auf livechannel.ch.

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0: Wir haben einen sonnigen und sommerlich heißen Tag vor uns. Die Temperaturen die erreichen an ein paar Orten nämlich bis zu 38 Grad. Gegen den Nachmittag gibt es dann ein paar Quellwolken und an diesen Orten auch ein bisschen Regen.
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0: Du hörst Live Channel und ich hoffe, dass du trotz diesen heißen Temperaturen immer wieder einen kühlen Kopf behalten kannst.
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0: Melissa Lischer hat als Kind ins Heim müssen, also weg von

0: Mami. Ihre Geschichte gehört in der neuesten Sendung vom Fenster zum Sonntag Magazin. Der Titel «Heimat finden, wo die Seele Wurzeln schlägt». Die Redakteurin Chantal Biegeler hat am Raphael Stegmaier erzählt, wie es dann zu dem Thema gekommen ist.
1: Sie haben wir schon vor 10 Jahren mal in unserer Sendung oder in einem Beitrag gehabt. Und beim Sommermagazin ist es ja immer so, dass wir auch Leute nehmen, wo wir wie können erzählen können, was dann war und was aber auch heute ist. Und das hat eigentlich so ein bisschen uns dazu bewogen, weil sie eben die Wurzeln und die Heimgeschichte und so, weil wir ja Heimat finden, das Thema haben, dass das so ein bisschen zusammenpasst und sie dann da auch sehr offen war, uns ein Update zu geben. Ja.
2: Wie ist das jetzt für dich als Redakteurin? Überlegt man sich ja, okay, wie setzt sich das filmisch dann auch ein bisschen um? Wie machst du das nachher für so eine Sendung?
1: Da haben wir Einspieler, die wir zum Beispiel zeigen, eben einerseits von denen, wo wir schon hatten, vor Musik oder jetzt vor Heimgeschichte. Und da ist es dann eine Kombination aus, ja, man schaut natürlich auch ein bisschen Dramaturgie an, wie kann man es erzählen. Und so geht man dann eigentlich in die Tiefe rein und bei ihr, ja, was ist jetzt heute? Heute ist sie Mutter, dann war sie noch keine Mutter gewesen. Und dann schaut man das so an, wer hat sie begleitet in diesem Prozess, welche Personen sind wichtig gewesen. Und dann tut man die irgendwie gut integrieren, dass es zur Geschichte passt und sucht natürlich dann entsprechend dort Locations.
2: Der Titel ist ja «Wo die Seele Wurzeln schlägt». Wo schlägt deine Seele Wurzeln?
1: Also bei mir ist es, glaube ich, auch vor allem, wie jetzt auch Melissa schön hat gesagt oder wie sie es ausgedrückt hat. Ich finde, Heimat ist nicht unbedingt jetzt zwingend ein Ort, sondern so ein bisschen ein Gefühl oder bei Leuten, die man gerne hat, das Umfeld, wo bei einem ist. Und ich glaube, das ist so ein bisschen immer auch das Gefühl, Heimat, man kann immer wissen oder man weiss immer, man kann immer wieder dorthin zurück. Es ist so etwas Beständiges. Genau, das ist eigentlich für mich so ein bisschen ein Heimatgefühl.
0: Das Gespräch mit Melissa Rischer siehst du im Fenster zum Sonntag Magazin. Das läuft zum ersten Mal morgen am Samstag um 10.05 Uhr auf SRF 1. Die weiteren Ausstrahlungszeiten, die findest du online.
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0: Das ist Musik aus der Schweiz, oder genauer gesagt aus Solothurn, Eva Leandra mit «Dear Mind». Demokratie, Staatsform, Politik, das sind diese Woche so die Kernthemen vom Wochenmagazin «Relevant». Georg Hoffmann aus der Redaktion, ihr seid bei diesem Podcast das dritte an das Thema angegangen und du hast mir erzählt, ihr habt euch auch mal gefragt, findet das die Leute nicht langweilig, das Thema?
1: Der Gedanke ist kurz mal aufgekommen, aber als jemand, der selber in jungen Jahren mal politisch aktiv war, übrigens immer parteilos und aber auch von links bis rechts, habe ich selber gleich gemerkt, nein, es geht um ein so wesentliches Thema, mitbestimmen im Land, in der Politik, etwas zu sagen haben dazu, was läuft als Volk. Das darf nicht langweilig werden, das ist ein Privileg, eine Freiheit, die wir haben. Sicher ja. Und mindestens mit dem Stimm- und Wahlrecht. Und besonders hier in der Schweiz.
0: Ja, gerade auch jetzt, wenn man so schaut, was in der Welt passiert. Du bist zu dem Thema Demokratie an der Naftstrasse und hast eine Umfrage gemacht. Was ist da dabei so rausgekommen?
1: Also das haben wir motiviert oder gestützt auf jüngste Studien gemacht. Die zeigen einerseits so ein bisschen Misstrauen gegen Politik und auch eine gewisse Demokratiemüdigkeit wird da erwähnt. Aber zu 90% haben Befragte bei diesen Untersuchungen schon gesagt, eigentlich fände sie Demokratie Mitsprache durch das Volk ja schon gut. Und das hat sich auch bei meiner Umfrage dann nochmal bestätigt. Und zwar von jung bis alt haben die, die Antwort gegeben haben, gesagt, mal, sie wollen zumindest abstimmen und wählen und im besten Fall sogar selber für ein politisches Amt kandidieren.
0: Okay, sogar spannend. Und ihr habt dann auch noch mit Fachleuten geredet zum Thema Demokratie. Was sagen denn die?
1: Ja, ein Demokratieforscher und Lehrer hat uns so einiges zur Geschichte können sagen. Nationale Politiker, die auch zur Wirkung und Situation gegenwärtig. Und ein Kirchenvertreter hat auch noch zum Einfluss etwas können sagen, wo speziell das Christentum auch hatte auf Demokratie oder auf demokratische Systeme.
0: Relevant, das Wochenmagazin, das findest du überall, wo man Podcasts hören kann. Oder kurz nach dem 8. hier auch am Radio auf Live-Channel.

0: Es ist 10 Uhr.
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2: Die Nachrichten von SRF um 10 mit Frank Estermann. Wir schauen zuerst nach Deutschland. Westlich von Köln breitet sich ein Waldbrand rasch aus. Etwa 1800 Menschen mussten sich am frühen Morgen in Sicherheit bringen. Inzwischen stehen laut den Behörden rund 300 Hektar in Flammen. Das Feuer nähert sich bedrohlich der Gemeinde Hürtgenwald. Die Gemeinde rief um 4 Uhr dazu auf, einen Ortsteil sofort zu evakuieren. Sie bat die betroffenen Menschen, nur das Nötigste mitzunehmen. Die Löscharbeiten liefen auf Hochtouren, teilt der Landkreis Düren mit. Derzeit seien rund 200 Einsatzkräfte vor Ort. Neben drei Helikoptern sind auch zwei Panzer der Bundeswehr im Einsatz. Diese schlagen Schneisen im Waldgebiet, um die Ausbreitung des Feuers einzudämmen. Nun in die Schweiz, zuerst mit zwei kurzen Meldungen. Bei der Einfahrt zum Selisberg-Tunnel auf der Autobahn A2 ist es am frühen Morgen zu einem schweren Unfall gekommen. Ein Auto sei frontal mit der Infrastruktur des Südportals des Tunnels kollidiert, meldet die Urner Kantonspolizei. Die Person im Auto kam ums Leben. Wegen des entstandenen Schadens ist der Selisberg-Tunnel seither in beiden Richtungen gesperrt. Und in Winterthur hat es gestern Abend in einer Tiefgarage gebrannt. Mehrere Mehrfamilienhäuser hätten deswegen evakuiert werden müssen, schreibt die Zürcher Kantonspolizei. Ein Auto sei ausgebrannt, rund 40 weitere wurden beschädigt. Der Sachschaden wird auf mehrere hunderttausend Franken geschätzt. Spezialisten helfen nun dabei, die Ursache des Brandes zu ermitteln. Die Schweizer Wirtschaft ist im zweiten Quartal dieses Jahres stark gewachsen. Zu diesem Schluss kommt das Staatssekretariat für Wirtschaft SECO in einer ersten Schätzung. Demnach wuchs die Wirtschaft von April bis Juni um 1,5% im Vergleich mit dem ersten Quartal dieses Jahres. Von Januar bis März lag das Wirtschaftswachstum noch bei 0,4%. Laut dem SECO hat vor allem die Chemie- und Pharmabranche zum starken Wachstum beigetragen. Die Börsendaten von SIX. Der Swiss Market Index liegt im Moment bei 14.433 Punkten, minus 0,3%. Der Euro wird zu 93,97 gehandelt und der Dollar zu 81,33. Das Wetter, es ist meist sonnig, bei sehr heißen 33 bis 37 Grad. Das waren Nachrichten von Radio SRF, verantwortlich Tobias Meyer.
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3: Hast du manchmal auch das Gefühl, du bräuchtest einen grösseren Hut, damit alles drunter bringst? Die To-Do-Liste ist so lang, weisst gar nicht, wo anfangen, alles scheint gleich wichtig und der Tag, der hat einfach zu wenig Stunden. Also ich kenne das sehr gut. Gerade Familie und Beruf, das ist manchmal echt herausfordernd, unter einen Hut zu bringen. Aber ich finde, Tamara Boppard hat da einen echt schönen und für mich neuen Gedanken zum Thema «Unter einen Hut bringen». Wir verraten aber noch nicht. Hörst du es dann gerade selber in ein paar Minuten hier auf Live Channel. Ich bin Christina Frenner, schön bist du mit dabei.

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1: Heute hören wir Tamara Poppart.
2: Wie bringe ich das alles unter einen Hut? Das frage ich mich dann, wenn gerade Lebens-Rush-Hour ist, wenn Job, Aufgaben, vielleicht Familie, Ehrenamt, die Gesundheit alle gleichzeitig rufen. Ich glaube, das ist die falsche Frage. Schlicht und einfach die falsche Perspektive. Anstatt dass ich versuche, allem gerecht zu werden, könnte ich mich nämlich fragen, bin ich eigentlich unter dem Hut? Bin ich selber dort, wo mein Leben spielt? Bin ich präsent? Gehe ich bewusst durch den Tag oder im Autopilot? Bin ich zugänglich für andere Menschen oder immer besetzt? Ich gehe also einfach mal davon aus, dass ich nicht ständig alles zusammenheben muss, eben nicht unter einen Hut bringen, sondern dass alles Nötige, wirklich Wichtige, eh schon da ist. Das pure, vielfältige Leben. Als glaubender Mensch verstehe ich es als Geschenk vom Himmel. Das Problem ist nur, dass ich häufig nicht unter dem Hut bin, weil abgelenkt, zerstreut und mit meiner Aufmerksamkeit nicht dort, wo all das Kostbare, Lebendige liegt. Ich will der Welt und mir selber nicht mehr beweisen, wie viel unter einen Hut passt, wie viel ich kann stemmen. Und ich will mich auch nicht das Leben lang von diesen Teilen stressen lassen, die ich nicht unterbringe. Aber was ich will, ist präsent sein. Ich will unter dem Hut sein. Und zwar nicht nur als physische Huthülle, die einfach immer dann dort ist, wo sie sein müsste. Sondern ich will als lebendiges, fühlendes, aufmerksames Wesen zumindest in meinen Lebensteilen, die mir geschenkt sind, eben unter dem Hut hückeln. Und wenn mich beim nächsten Smalltalk über den Stress und die Unmöglichkeit von der Vereinbarkeit jemand fragt, wie ich das alles unter einen Hut bringe, könnte ich raushauen, gar nicht. Und ich versuche es auch nicht mehr. Aber ich schaue, dass ich selber unter dem Hut bin. Wirklich da bin.
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1: Wir haben heute den wahrscheinlich heißesten Tag dieser Woche vor uns. Temperaturen sind zwischen 33 bis lokal 38 Grad. Dazu gibt es viel Sonnenschein.
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1: Schön bist du heute an dem Freitag, 14. August, mit Live Channel mit dabei.
2: Ja, wir haben viele ermutigende Beiträge, viel Musik und zwei spannende Podcasts heute Abend. 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
1: Ah, noch vielleicht kurz zu dem Podcast. 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
1: Da sind wir gespannt. Aber zuerst kommen Florence Joy mit «Stay».

0: Bildung, das ist der Schlüssel zu sehr vielem. Zu Jobs zum Beispiel. Aber auch zu Unabhängigkeit und Selbstbestimmung im Leben. Und da haben wir heute Morgen eine Good News, also punkto Bildung.
1: Ja, und zwar hat UNESCO Zahlen herausgebracht über die Schulbildung von Kindern und Jugendlichen weltweit. Laut den aktuellsten Daten gehen immer mehr Kinder und Jugendliche in die Schule. Konkret sind es 146 Millionen mehr als noch im Jahr 2000.
0: Okay, also das müssen wir jetzt noch ein bisschen neuer erklären. Also wie viele sind es damals gewesen und wie viele heute?
1: Im 2000 haben noch 390 Millionen Kinder und Jugendliche keinen Abschluss gehabt. Heute sind es nur noch, wenn man so will sagen, 244 Millionen. Das sind immerhin fast 40% weniger Kinder und Jugendliche, die keinen Abschluss haben.
0: Wow, 40%. Mhm. Das ist eine Zahl, wo ich etwas damit anfangen kann. Schön. Ja, man muss aber auch noch das Verhältnis anschauen, gell? Oder man muss sehen, dass es heute sowieso noch mehr Kinder gibt auf der Welt. Das ist die Zahl eigentlich noch besser.
1: Ja, also der Fortschritt bekommt so natürlich noch mal mehr Gewicht über.
0: Und bei der Geschlechtergleichheit gibt es, glaube ich, auch einen positiven Trend, oder?
1: Ja, früher sind deutlich mehr Buben als Mädchen in die Schule gegangen. Heute sehe ich die Lücke von diesem Geschlechtergap eigentlich fast geschlossen. Aber die UNESCO sagt auch noch dazu, dass die letzten Daten zu diesen Geschlechtern im 2019 aktualisiert worden sind.
0: Also in dem Fall wäre es da auch noch spannend, um neue Daten zu haben. Also zum schauen, ob die Lücke sich jetzt noch mehr geschlossen hat oder nicht. Grundsätzlich können wir aber schon mal festheben, dass mehr Kinder und Jugendliche eine Bildung bekommen und so auch die Chancen haben auf bessere Perspektiven.
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1: Die Nachrichten von SRF um 11 mit Frank Estermann. Die Bewohnerinnen und Bewohner des Bündner Bergdorfs Brienz können nicht ins Gebiet Fazerolles direkt neben Brienz umgesiedelt werden. Die Gemeinde hat diese Pläne gestoppt, wie sie mitteilt. Grund dafür ist, dass in Fazerolles einzelne Landeigentümer nicht einverstanden waren mit dem geplanten Vorgehen beim Landverkauf für die Umsiedlung. Diese kann damit nicht weiterverfolgt werden. Fazerolles war der beliebteste Standort für eine Umsiedlung, da die Gemeinde am Sonnen Hang liegt. Zwei andere Gebiete, in die die Brienzerinnen und Brienzer umgesiedelt werden könnten, liegen eher in schattigem Gebiet. 42 Wohnungsbesitzerinnen und Besitzer aus Brienz möchten umsiedeln. Hintergrund ist die Bergsturzsituation oberhalb des Dorfes. Zur Kurzmeldung. Bei der Einfahrt zum Selisberg-Tunnel auf der Autobahn A2 ist es am frühen Morgen zu einem schweren Unfall gekommen. Ein Auto sei frontal mit der Infrastruktur des Südportals des Tunnels kollidiert, meldet die Urner Kantonspolizei. Die Person im Auto kam ums Leben. In der Folge kam es noch zu einem Auffahrunfall mit 8 Verletzten. Der Selisberg-Tunnel wurde beschädigt und ist seither in beide Richtungen gesperrt. Der Thurgauer SVP-Ständerat Jakob Stark tritt bei den Wahlen im nächsten Jahr nicht mehr an. Der Grund ist das Alter. Bei den nächsten Wahlen sei er bereits 69 Jahre alt, schreibt Stark in einer Mitteilung. Er möchte aufhören, solange er sich noch gesund und voll leistungsfähig fühle. Jakob Stark ist seit 2019 Thurgauer Ständerat. Bis 2020 war er Regierungsrat in seinem Kanton. Nach Deutschland. Westlich von Köln breitet sich ein Waldbrand rasch aus. Etwa 1800 Menschen mussten sich am frühen Morgen in Sicherheit bringen. Inzwischen stehen laut den Behörden rund 300 Hektar in Flammen. Das Feuer nähert sich bedrohlich der Gemeinde Hürtgenwald. Die Gemeinde rief um 4 Uhr dazu auf, einen Ortsteil sofort zu evakuieren. Sie bat die betroffenen Menschen, nur das Nötigste mitzunehmen. Die Löscharbeiten liefen auf Hochtouren, teilt der Landkreis Düren mit. Derzeit seien rund 200 Einsatzkräfte vor Ort. Neben 3 Helikoptern sind auch 2 Panzer der Bundeswehr im Einsatz. Diese schlagen Schneisen im Waldgebiet, um die Ausbreitung des Feuers einzudämmen. Das Wetter. Es ist meist sonnig bei sehr heißen 33 bis 37 Grad. Das war Nachrichten von Radio SRF, verantwortlich Roger Brändlin.
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3: Es ist kurz nach 11 Uhr an dem Freitag, 14. August. Und in der kommenden Stunde wollen wir ein Thema anschauen, wo man sich vielleicht gerne gegen impfen würde, wenn man dann könnte. Es geht um Fremdverlieben. Man hat eine Beziehung, vielleicht sogar eine Ehe und verliebt sich in jemand anders. Was denn? Mehr dazu gehörst du dann gerade als nächstes. Ich bin Christina Frenner. Schön, dass du Live-Channel bist.

0: Das war der Schweizer Luca Hennig mit Lighthouse.
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0: Eigentlich bist du verheiratet, aber dann begegnet dir jemand, der dich fasziniert. Und schon ist es vielleicht passiert. Du hast dich fremd verliebt. In der aktuellen Folge vom Podcast Psychohygiene ist genau das Thema. Ja, was macht man dann? Der Hans-Jürg Forster, Paartherapeut, sagt, das könne auch eine Chance sein. Eine Chance, der bestehenden Beziehung neues Leben einzuhauchen zum Beispiel. Oft geht dem Fremdverlieben nämlich voraus, dass man in der Beziehung ganz viele unbefriedigte Bedürfnisse gehabt hat.
2: Also der erste Schritt ist einfach, dass man es zum Thema machen kann. Und oft tut so eine Fremdverliebtheit eben ganz schmerzlich mir bewusst machen, ich habe gar nie über mein Bedürfnis geredet. In dieser Beziehung, in der ich drin bin, habe ich ein Geheimnis daraus gemacht, was mir wirklich als Wunsch vorschwebt. Und da braucht es natürlich auch eine gewisse Anstrengung und auch einen gewissen Mut, sich selber gegenüber zu sagen, ich oute mich jetzt auch meiner Frau, meinem Mann gegenüber, was so Wünsche sind, die ich in meinem Herzen hege.
0: Wir müssen lernen, über das zu reden, was in einem ihnen vorgeht, sagt er.
2: Und da gibt es auch sehr viele Chancen, nachher dann auch, dass es dann reagiert, dass das Paarsystem auch reagiert. Also wie soll denn ein Partner können, einem gut gegenüber sein, wenn ich ein Geheimnis aus meinen Bedürfnissen mache?
0: Natürlich müssen wir zuerst einmal herausfinden, was man denn eigentlich will. Und für das sei manchmal Hilfe von außen gut.
2: Das ist schon ein guter Gedanke, sich zuerst mal mit sich selber zu beschäftigen, dort wirklich auch sich Seelsorge oder ein Coaching können zu gönnen, wo es um einen selber geht. Wer bin ich? Was ist meine Identität? Wo leide ich oder meine ich, dass ich Mangel leide? Was erfüllt mich?
0: Wenn man das bisher aber nie gemacht hat in der Beziehung, so über die eigenen Gefühle, Wünsche und Bedürfnisse zu reden, dann könnte das am Anfang auch eine rechte Herausforderung sein für ein Paar. Darum sei auch dann eine Paartherapie hilfreich.
2: Weil es eben nicht eine lange Lerngeschichte gibt, wo man eben schon von Anfang an miteinander so offen geredet hat, sondern das plumpst jetzt in die Partnerschaft rein, dass man jetzt müsste können die Sachen beim Namen nennen und da sind dann viele Paare überfordert.
0: Weil ein Elefant im Raum auch noch müssen angesprochen werden, das erfahren wir dann gerade als nächstes.
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0: Das ist Manifest featuring Alicia Simila, Fearless.
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0: Es ist sonnig und heiß mit Temperaturen von 33 bis 37 Grad. Am Nachmittag können es auch ein paar Quellwolken geben und selten auch ein bisschen Regen.
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1: Das ist der Freitag, 14. August. Wir haben 11:30.
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1: Eine Beziehung oder eine Ehe, die hat eigentlich immer Höchst und Tiefs. Was aber, wenn sich jemand fremd verliebt? Eine Chance, der bestehenden Beziehung wieder neues Leben einzuhauchen, sagt der Paartherapeut Hans-Jürg Forster. Dafür müssen wir zuerst aber mal lernen, die eigenen Bedürfnisse zu kennen und dann auch zu kommunizieren. Und dann gibt es noch einen Elefant im Raum, den man unbedingt ansprechen soll. Auch wenn dieser Teil vielleicht wesentlich schwieriger sei als der erste.
2: Es klingt dann vielleicht als erstes eben über sich selber eher zu reden, aber über das, was denn die andere Person hat, was ich nicht habe, das ist manchmal wie der Elefant im Raum. Und viele Paare schaffen es nicht, dort wirklich super durchzunavigieren. Also wenn ich als Paartherapeut dann wirklich das Dreieck auch ein bisschen im Auge habe, dann geht es darum, da sehr, sehr achtsam und vorsichtig in den Raum hineinzugehen und auch die dritte Person mal irgendwo, nicht, die ist nicht präsent, aber die muss angesprochen werden.
1: Die dritte Person ist also der Elefant im Raum. Die Person, die man vielleicht auch ein bisschen idealisiert, weil sie auf den ersten Blick viel perfekter aussieht als der aktuelle Partner oder die aktuelle Partnerin. Darum können es manchmal auch helfen, so ein Szenario mal durchzudenken. So im Sinn von, was wäre, wenn ich jetzt tatsächlich etwas Ernstes anfangen mit dieser neuen Person?
2: Wenn man sich dann in das hinein begibt, auch sich die Gedanken macht, das versucht zu Ende zu denken, dann merkt man ja, was das für ein Schaden würde geben. Also ich habe immer so ein Bild, das ich auch gerne brauche, ist, wenn ich auch all die Fotoalben denke, von diesen guten Zeiten, die es in einer Beziehung gegeben hat. Wenn ich mich dann wirklich entschliessen würde, den Stecker zu ziehen in dieser Beziehung, müsste ich all das, was gut war, müsste ich abwerten. All die reichen Geschichten, die wir miteinander haben, müsste ich irgendwo wie ausblenden.
1: Oft würde genau dann die Lust entstehen, die bestehende Beziehung fortzusetzen und daran zu arbeiten, dass man wieder mehr zueinander findet, sagt Hans-Jürg Forster. Aber gibt es auch die Situation, wo man dann ein Gefühl für die neue Person soll nachgeben und die aktuelle Beziehung beenden? Darüber reden wir dann gerade als nächstes.
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0: Mit einem neuen Partner oder einer neuen Partnerin, da wäre doch vieles einfacher. So Gedanken hat man vielleicht schon mal gehabt in einer Beziehung. Auch der Hans-Jörg Forster kennt das. Sowohl in seiner Funktion als Paartherapeut, als auch persönlich aus dem eigenen Leben. Oft zeigt es so, dass man denkt, dass man dieser neuen Liebe unbedingt eine Chance muss geben muss. Diese Meinung teilt der Hans-Jörg Forster aber nicht.
2: Nein, es ist vielleicht eine Liebe, die wieder aufleben darf, die weiterleben darf, die eine ganz schöne Geschichte weitergeschrieben werden darf. Meine Kinder früher, die haben immer so gesagt, Nachbarn als Kind, die dürfen das und das. Das ist so eine Situation, die mir dann immer in den Sinn kommt. Ich habe ihnen als Vater immer gesagt, aber dann müsste er dann alles wechseln, oder? Also nicht nur, dass er länger draussen spielen darf am Tag, sondern er müsste das und das und haben nur zwei, drei Sachen aufgezählt, die ich aus dem Wissen gewusst habe, aber bei den Nachbarn so ist, dann haben sie einen sehr schnell Abstand genommen und haben gefunden, es ist gar nicht so schlecht bei uns.
0: Und das sei ein Bild, das er sich auch immer wieder vor Augen halten
2: will. Ich müsste dann alles wechseln. Es ist nicht nur das eine Gefühl oder die eine Zutat, sondern es wäre das ganze Leben. Und da schrecke ich zurück innerlich, zum Glück, und denke, oh, das ist mir dann nicht wert.
0: Natürlich kommt es bei diesem ganzen Prozess auch darauf an, wie weit die Person, die sich fremd verliebt hat, dann schon gegangen ist.
2: Ja, da gibt es dann mehr Verletzungen aufzuarbeiten. Also wenn es wirklich schon zu einer Affäre geworden ist, dann ist der Blick natürlich auf all das, was jetzt mit dieser Affäre wirklich in Gang gekommen ist, nochmal ein bisschen strenger. Und da geht es darum, dass wirklich beide bereit sind, auch anzuschauen. Und ich realisiere dann, dass es in der gegenseitigen Offenheit wirklich sich in die Karten schauen zu lassen, auch dort noch Chancen gibt.
0: Die ganze Folge «Fremdverliebt» vom Podcast «Psychohygiene», die kannst du überall dort nachhören, wo es Podcasts gibt.
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0: Es ist 12 Uhr.
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2: Die Nachrichten von SRF um 12 mit Frank Estermann. Bei der Einfahrt zum Selisberg-Tunnel auf der Autobahn A2 ist es am frühen Morgen zu einem schweren Unfall gekommen. Die Tunnelinfrastruktur sei erheblich beschädigt worden. Beleuchtung und Lüftung funktionieren nicht mehr. Der Selisberg-Tunnel ist trotz hohem Verkehrsaufkommen zum Ende der Ferienzeit in beiden Richtungen gesperrt. Dazu sagt der Einsatzleiter des Bundesamts für Straßen, Richard Kocherhans:
3: Wir werden jetzt versuchen, mit einer Überbrückungsmaßnahme einen minimalen Betrieb wieder herzustellen. Das heißt, den Tunnel wieder zu öffnen, aber mit reduzierter Geschwindigkeit, weil die Beleuchtung nicht optimal ist, die Lüftung nicht optimal. Und wenn alles gut läuft, sollten wir das im Verlauf des Nachmittags hinkriegen.
2: Beim Unfall beim Selisberg-Tunnel ist die Person im betroffenen Auto ums Leben gekommen. Zudem kam es zu einem Folgeunfall vor dem Tunnel, bei dem es 8 Verletzte gab. Zu 2 Kurzmeldungen. In Konstanz am Bodensee ist am Morgen ein Katamaran in eine Hafenmauer geprallt. Mindestens 12 Menschen wurden dabei laut der Polizei verletzt. Sie werden medizinisch betreut. Der Katamaran war in Friedrichshafen gestartet. Weshalb er in die Hafenmauer geprallt ist, ist unklar. Und der Thurgauer SVP-Ständerat Jakob Stark tritt bei den Wahlen im nächsten Jahr nicht mehr an. Der Grund ist das Alter. Bei den nächsten Wahlen sei er bereits 69. Jahre alt, schreibt Stark in einer Mitteilung. Jakob Stark ist seit 2019 Thurgauer Ständerat. Bis 2020 war er Regierungsrat in seinem Kanton. Nach Deutschland. Westlich von Köln breitet sich ein Waldbrand rasch aus. Etwa 1800 Menschen mussten sich am frühen Morgen in Sicherheit bringen. Inzwischen stehen laut den Behörden rund 300 Hektar Wald in Flammen. Das Feuer nähert sich bedrohlich der Gemeinde Hürtgenwald. Die Gemeinde rief um 4 Uhr morgens dazu auf, einen Ortsteil sofort zu evakuieren. Sie bat die betroffenen Menschen, nur das Nötigste mitzunehmen. Die Löscharbeiten liefen auf Hochtouren, teilt der Landkreis Düren mit. Die örtliche Feuerwehr erhält zunehmend Unterstützung. Neben 3 Helikoptern sind auch 2 Panzer der Bundeswehr im Einsatz. Diese schlagen Schneisen im Waldgebiet, um die Ausbreitung des Feuers einzudämmen. Die Börsendaten von SIX. Der Swiss Market Index liegt im Moment bei 14.442 Punkten, minus 0,2%. Der Euro wird zu 93,96 gehandelt und der Dollar zu 81,33. Das Wetter. Heute ist es sonnig bei 33 bis 38 Grad. Morgen ist es dann ziemlich sonnig mit Gewittern, vor allem über den Bergen. Das waren Nachrichten von Radio SRF, verantwortlich Roger Brändlin.
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5: Lebensmittel vor Food Waste retten. Verschiedene Organisationen und Kampagnen sensibilisieren zu dem Thema. Aber wenn man es dann gerettet hat, was macht man dann damit?
6: Essen. Ja, natürlich. So, nein, ja, wenn Organisationen so mehrere Tonnen sammeln, wird es schwieriger. Aber es gibt ein gutes Beispiel, das sind Food Safe Bankets. Mehr dazu und dann auch noch 2 weitere gute Nachrichten gehörst du gerade in unseren Good News am Viertelab.
5: Also ich habe jetzt Hunger. Passend zum Thema wünschen wir allen einen guten. Aus dem Studio gehörst
6: Daniel Albrecht
5: und Christina Vrenner.

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2: Good News. Die kommen heute von Angela Albrecht.
3: Trotz der strengen Regeln vom Taliban-Regime schaffen sich Frauen zu Afghanistan immer wieder kleine Freiräume. Raphael Stegmeier.
4: Die Schweizer Organisation Women's Hope die hat beim Aufbau von rund 130 Selbsthilfegruppen geholfen. Dort treffen sich Frauen, lernen handwerkliche Fähigkeit und können so ihr eigenes Geld verdienen. Das schreibt ref.ch. Die Taliban tolerieren die Gruppe im Moment, weil sie halt offiziell wirtschaftlich unterstützen. Die Frauen tauschen sich dort aber auch über sensible Themen und Frauenrechte aus. Dazu gibt es noch weitere geheime Schulen, wo Mädchen von Lehrerinnen unterrichtet werden.
3: Trotz der starken Repressionen gibt es Orte, wo Frauen und Mädchen lernen können. Zusammen essen und dabei Lebensmittel retten. Am 18. August bis am 22. November ladet die Food Safe Bankett zu festlichen 3-Gang-Menüs ein. Das an 22 Orten in der Schweiz, so heisst es in einer Medienmitteilung. Gekocht werden einwandfreie Lebensmittel, die sonst nicht können verkauft werden konnten. Die ganze Bevölkerung ist dazu eingeladen und die Gäste können selber bestimmen, wie viel sie fürs Essen zahlen wollen. Nächste Woche fängt die Schule wieder im Kanton Zürich an und die Schule startet mit genug Lehrpersonen. Der Kanton muss fürs neue Jahr keinen Lehrpersonenmangel ausrufen, so heisst es in einer Medienmitteilung vom Kanton. Auch die Stellen, wo man sonst amigs auf Personen ohne Lehrdiplom zurückgegriffen hat, weil es eben einen starken Lehrpersonenmangel gehabt hat, die sind jetzt fast alle besetzt.
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0: Es ist sonnig und heiss. Temperaturen die steigen bis zu 38 Grad. Im Verlauf des Nachmittags kann es auch ein paar Quellwolken geben. Und vor allem im Jura und Wallis gibt es vielleicht ein paar Regentröpfchen.
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0: Ein schwerer Velounfall hat Damaris Berger ihr Leben im Sommer 2020 auf den Kopf gestellt. Ein schweres Schädel-Hirn-Trauma, künstliches Koma, lange Erholungszeit. Und gleich ist sie optimistisch geblieben.
2: Im Spital hat man mal von den Mitarbeitenden gesagt, ja, Frau Berger, ihr seid immer so positiv, das ist beeindruckend und so. Und tut ihr nicht hadern mit dem? Und das kann ich mich noch erinnern, habe ich dem gesagt. Ja, nein, dir, wisst ihr, man sagt doch und weiss doch, also das Leben ist hart. Und also, das Härteste, was mir in meinen 30 Jahren denn 30 Jahre passiert ist, dass ich mit 18 erst beim dritten Mal bei der Autoprüfung durchgekommen. Oh ja, also kein Wunder, dass es dann irgendwann mal das Leben auch ein bisschen hart ist für mich.
0: Aber trotz dieser positiven Einstellung, das Leben von der Damaris Berger sieht jetzt anders aus. Ihre Persönlichkeit hat sich durch den Unfall verändert. Sie sei empfindlicher geworden auf Reiz und brauche mehr Pause. Wieder arbeiten als Pflegefachfrau sei schlussendlich schwierig gewesen.
2: Ich bin echt sehr schnell. Bin ich an meine Grenzen gekommen. Das ist halt schon einfach eine Realität bei mir. Zu viele Variablen, die

0: Und vorher sei ein paar sein oder so, mag es nicht leiden. Und das ist dann eben im Akutspital auch noch naheliegend, dass das recht viele Sachen sind, die da unvorhersehbar sind. Genau, und dann musste ich mit dem mich krank schreiben. Das war für mich ist mega schlimm gewesen.
1: Kraft findet sie bei Gott, sagt sie. Der sei eine Stütze in ihrem Leben, auch wenn es eben mal doch hart ist.
0: Es hat sowohl als auch. Es hat viel Herausforderndes und viel Schweres. Oder das hat denke ich, die Tendenz zum Überhand nehmen. Aber es hat eben es hat auch Angst. Und für mich ist das unterwegs mit Jesus, ist wie, dass man eben immer wieder das darf aufzeigt überkommen.
1: Nach so einem Einschnitt ins Leben sieht vieles anders aus. Das Arbeitsleben ändert sich und auch die Wohnbedürfnisse. Und da hat sie nach ihrem Unfall einen passenden Ort gefunden, der ihr gut tut, zum Wohnen. Die Friedenskirche in Bern. Das Areal wird heute als Stadtkloster Frieden genutzt. Also eine kleine christliche Gemeinschaft lebt dort und belebt den Ort. Wie sie das erlebt, das hören wir dann gerade nachher.

0: Lost Boy war das von Reliant K. Die Friedenskirche in Bern ist keine klassische Kirche mehr, sondern ein Wohnprojekt, ein Stadtkloster wurde. Damaris Berger wohnt dort nach ihrem schweren Velounfall, der auch ihr Leben verändert hat. Wegen einem Schädel-Hirntrauma braucht sie mehr Ruhe und auch mehr Pausen. Und das findet sie in dem Stadtkloster als Wohnort. Auch wenn dort auch noch andere Leute wohnen, sogar mit Kind.
1: Ja, einerseits habe ich eben ganz oben im Haus, ja, wie mein eigener Stock. Also ich habe eine kleine räumliche Trennung von meinen Mitbewohnern, die genau zwei Erwachsene und drei Kinder unter 6 sind. Das einerseits habe ich so ein bisschen auch die Möglichkeit für den Rückzug. Und dann ist halt auf dem Areal, ja, wenn man neben der Kirche wohnt, da hat es ziemlich einen grossen Raum, wo man sich zurückziehen kann.
0: Ruhig ist es einfach nicht, wenn jemand Orgeln übt, sagt sie. Aber das sagen dann schöne Reize. Zu viel Reize können nämlich streng sein für sie. Darum wohnt sie gerne dort, wo sie Ruhe finden kann. Und gleichzeitig auch dann kann Gemeinschaft erleben, wenn sie es braucht.
1: Best of both worlds. Also das Beste von beiden Welten, wo ich habe wie Gemeinschaft. Das ist etwas, was mir sehr wichtig ist. Aber ich habe auch Rückzug. Mhm. Und eben so die halt wirklich so klösterlichen Rhythmen, wo mir sehr entgegenkommt.
0: Klösterliche Rhythmen heisst, sie haben zum Beispiel mehrmals am Tag fixe Gebetszeiten, die auch Struktur geben.
1: Das Nachtgebet, wo jeweils Dienstag, Mittwoch, Donnerstag am Abend um 9:30 ist, bis um 9:45, ein liturgisches Gebet. Auch am Morgen haben wir manchmal Gebetszeiten. Nachher haben wir auch Zeiten vor Stille. Genau, aber das ist alles noch ein bisschen am Entstehen. Und es ist schon mega schön, Teil zu sein von dem Entstehenden.
0: Das Stadtkloster Frieden zu Bern ist seit dem Interview weitergewachsen und sie haben auch Anlässe und weitere Projekte. Zum Beispiel so einen Friedensweg, der diesen September dann eröffnet wird. Die ganze Folge mit Damaris Berger kannst du natürlich auch nachhören auf rfmedien.ch/podcast. Einfach nach Vis-à-vis oder Damaris Berger suchen.
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0: Das war der Samuel Harfst mit «Du bist nicht allein». Ich verabschiede mich an dieser Stelle. Auf dich wartet Music Nonstop bis am 4 Uhr. Schön, dass du reingelassen hast. Mein Name ist Christina Vrinner. Es ist 5 vor 1.
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0: Es ist eins. 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
1: Die Nachrichten von SRF um 1 mit Simon Richle. Bei der Einfahrt zum Selisberg-Tunnel auf der Autobahn A2 ist es am frühen Morgen zu einem schweren Unfall gekommen. Die Tunnelinfrastruktur sei erheblich beschädigt worden. Beleuchtung und Lüftung funktionieren nicht mehr. Der Selisberg-Tunnel ist trotz hohem Verkehrsaufkommen zum Ende der Ferienzeit in beiden Richtungen gesperrt. Dazu sagt der Einsatzleiter des Bundesamtes für Straßen Astra, Richard Kocher-Hans,
2: wir werden jetzt versuchen, mit einer Überbrückungsmaßnahme einen minimalen Betrieb wieder herzustellen. Das heißt, den Tunnel wieder zu öffnen, aber mit reduzierter Geschwindigkeit, weil die Beleuchtung nicht optimal ist, die Lüftung nicht optimal. Und wenn alles gut läuft, sollten wir das im Verlauf des Nachmittags hinkriegen.
1: Beim Unfall beim Selisberg-Tunnel ist die Person im betroffenen Auto ums Leben gekommen. Zudem kam es zu einem Folgeunfall vor dem Tunnel, ein Auffahrunfall, bei dem es 8 Verletzte gab. Und nun 2 kürzere Meldungen. In Konstanz am Bodensee ist am Morgen ein Katamaran in eine Hafenmauer geprallt. Mindestens 12 Menschen wurden dabei laut der Polizei verletzt. Sie werden medizinisch betreut. Der Katamaran war in Friedrichshafen gestartet. Weshalb er in die Hafenmauer geprallt ist, ist unklar. Und der Thurgauer SVP-Ständerat Jakob Stark tritt bei den Wahlen im nächsten Jahr nicht mehr an. Der Grund ist sein Alter. Bei den nächsten Wahlen sei er bereits 69 Jahre alt, schreibt Stark in einer Mitteilung. Jakob Stark ist seit 2019 Thurgauer Ständerat. Bis 2020 war er Regierungsrat in seinem Kanton. Nun nach Deutschland. Westlich von Köln breitet sich ein Waldbrand rasch aus. Etwa 1800 Menschen mussten sich am frühen Morgen in Sicherheit bringen. Inzwischen stehen laut den Behörden rund 300 Hektar in Flammen. Das Feuer nähert sich bedrohlich der Gemeinde Hürtgenwald. Die Gemeinde rief um 4 Uhr dazu auf, einen Ortsteil sofort zu evakuieren. Sie bat die betroffenen Menschen, nur das Nötigste mitzunehmen. Die Löscharbeiten liefen auf Hochtouren, teilt der Landkreis Düren mit. Die örtliche Feuerwehr erhält zunehmend Unterstützung. Neben 3 Helikoptern sind auch 2 Panzer der Bundeswehr im Einsatz. Diese schlagen Schneisen im Waldgebiet, um die Ausbreitung des Feuers einzudämmen. Und nun noch zum aktuellen Wetter. Heute ist es sonnig bei heißen 33 bis 38 Grad. Morgen ist es dann noch ziemlich sonnig mit Gewittern, vor allem über den Bergen. Das waren Nachrichten von Radio SRF. Verantwortlich war Roger Brändlin.
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1: Die Nachrichten von SRF um 14 Uhr mit Lukas Lüthi. Kein Rückhalt mehr der eigenen Partei. Im Kanton Waadt will die Mitte ihre Regierungsrätin Valérie Dittli bei den Wahlen nicht mehr unterstützen. Und kein Durchkommen im Ferienverkehr. Der Silisberg-Tunnel auf der A2 ist seit dem Morgen komplett gesperrt. Das Wetter: heute ist es sonnig bei 33 bis 38 Grad. Morgen kommen über den Bergen dann noch Gewitter dazu. Die Waadtländer Regierungsrätin Valérie Dittli hat den Rückhalt ihrer eigenen Partei verloren. Das Präsidium der kantonalen Mitte-Partei wird Dittli nicht unterstützen, falls sie bei den nächsten Regierungswahlen im Februar antritt. Das Parteipräsidium bestätigte eine entsprechende Meldung des Blick. Man habe Dittli nichts vorzuwerfen, deshalb unterstütze die Mitte-Partei Dittli noch bis zu den Wahlen. Danach soll es aber einen Neuanfang geben. Dittli will in den nächsten Tagen bekannt geben, ob sie bei den Wahlen nochmals antritt. Gegen Dittli gibt es schwerwiegende politische und juristische Vorwürfe. Sie wehrt sich gegen alle Vorwürfe und wirft der eigenen Regierung vor, ihr das verfassungsmäßige Recht auf rechtliches Gehör verweigert zu haben. Bei der Einfahrt zum Selisberg-Tunnel auf der Autobahn A2 ist es am frühen Morgen zu einem schweren Unfall gekommen. Die Tunnelinfrastruktur sei erheblich beschädigt worden. Beleuchtung und Lüftung funktionieren nicht mehr. Der Selisberg-Tunnel ist trotz hohem Verkehrsaufkommen zum Ende der Ferienzeit in beiden Richtungen gesperrt. Dazu sagt der Einsatzleiter des Bundesamts für Straßen Astra, Richard Kocherhans:
2: Wir werden jetzt versuchen, mit einer Überbrückungsmaßnahme einen minimalen Betrieb wieder herzustellen. Das heißt, den Tunnel wieder zu öffnen, aber mit reduzierter Geschwindigkeit, weil die Beleuchtung nicht optimal ist, die Lüftung nicht optimal. Und wenn alles gut läuft, sollten wir das im Verlauf des Nachmittags hinkriegen.
1: Beim Unfall beim Selisberg-Tunnel ist die Person im betroffenen Auto ums Leben gekommen. Zudem kam es zu einem Folgeunfall vor dem Tunnel, ein Auffahrunfall, bei dem es 8 Verletzte gab. In mehreren Regionen Europas kämpfen Einsatzkräfte aktuell gegen Waldbrände, zum Beispiel in England und Kroatien. Aber wir beginnen in Deutschland, Frank Estermann.
3: Westlich von Köln breitet sich ein Feuer aus. Etwa 1800 Menschen mussten sich am frühen Morgen in Sicherheit bringen. Inzwischen steht laut den Behörden rund 300 Hektar Wald in Flammen. Der Landkreis Düren sagt, 200 Einsatzkräfte seien vor Ort. Neben 3 Helikoptern sind auch 2 Panzer der Bundeswehr im Einsatz. Diese schlagen Schneisen im Waldgebiet, um die Ausbreitung des Feuers einzudämmen. Auch in Großbritannien brennt es an verschiedenen Orten. Im Zentrum Englands, in der Region der Stadt Birmingham, sind mehrere Häuser von den Flammen zerstört worden. Ein lokaler Feuerwehrchef spricht von den schwerwiegendsten Vorfällen, mit welchen die Einsatzkräfte je konfrontiert gewesen seien. Und an der kroatischen Adriaküste mussten mehr als 1000 Menschen vor einem Waldbrand in Sicherheit gebracht werden. Das berichten lokale Medien. Die Flammen zerstörten Häuser und Autos. Mehr als ein Dutzend Personen mussten mit Verletzungen ins Spital gebracht werden.
1: Informationen von Frank Estermann. Wegen des Kriegs im Nahen Osten kann weniger Öl durch die Straße von Hormuz transportiert werden. Das dürfte auch langfristig Auswirkungen haben, zeigt ein Bericht der Internationalen Energieagentur IEA. Denn weltweit sind die Öllager so leer wie schon lange nicht mehr. Dazu sagt unser Wirtschaftsredaktor Dario Pelosi:
4: Lager sind ja eine Art Puffer, damit die Versorgung gut funktioniert. Sie werden laufend gefüllt, am liebsten natürlich dann, wenn Erdöl gerade günstig zu haben ist. Und die IEA kommt in ihren Berechnungen nun aber zum Schluss, dass diese Lager ziemlich leer sind. Und vor allem stellt die IEA fest, dass die strategischen Ölreserven der Industrieländer, also die Sicherheitsdepots für schwierige Zeiten, derzeit so tief sind wie seit 1990 nicht mehr. Und das nicht zuletzt auch in den USA, einem der größten Erdölproduzenten der Welt.
1: Und diese Knappheit habe auch Auswirkungen auf unser Leben in der Schweiz, erklärt Dario Pelosi.
4: Der weltweite Ölmarkt, der funktioniert streng nach Angebot und Nachfrage. Und das heißt, ist das Öl knapp oder befürchtet man Engpässe, dann steigen die Preise. Und diese Preisschwankungen haben wir in den letzten Monaten sehr deutlich gesehen, mit Änderungen fast jeden Tag. Aber wir brauchen eben täglich jedes Produkt wie Benzin oder Heizöl. Und vor allem die Industrie ist nach wie vor auf fossile Energie angewiesen. Kostet der Rohstoff mehr, dann spüren wir das eben direkt beim Tanken, beim Füllen des Öltanks oder ganz einfach beim Einkaufen im Laden. Und das schon jetzt und allenfalls eben in den nächsten Monaten noch stärker.
1: Trotzdem komme aber weiterhin Öl durch die Straße von Hormus, einfach weniger als üblich. Vor dem Kriegsbeginn im Februar seien 5-mal so viele Öltanker durch die Meerenge gefahren wie zum Beispiel letzte Woche, sagt Wirtschaftsredaktor Dario Pelusi. Damit schauen wir gleich an die Börse mit den Börsendaten von SIX. Der Swiss Market Index liegt im Moment bei 14.390 Punkten, minus 0,6%. Der Euro wird zu 93,89 gehandelt und der Dollar zu 81,16. Und der Blick aufs Wetter. Heute ist es meist sonnig bei 33 bis 38 Grad. In den westlichen Bergen sind lokale Schauer möglich. Auch morgen gibt es trotz Wolkenfelder viel Sonnenschein. Am Nachmittag entstehen vor allem über den Bergen stellenweise Regengüsse oder Gewitter. Die Höchstwerte liegen dann um 33 Grad. Das waren Nachrichten von Radio SRF. Verantwortlich Jan Grübler.
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1: Die Nachrichten von SRF um 15 Uhr mit Lukas Lüthi. Die Waadtländer Regierungsrätin Valérie Dittli hat den Rückhalt ihrer eigenen Partei verloren. Das Präsidium der kantonalen Mitte-Partei wird Dittli nicht unterstützen, falls sie bei den nächsten Regierungswahlen im Februar antritt. Das Parteipräsidium bestätigte eine entsprechende Meldung des Blick. Man unterstütze Dittli noch bis zu den Wahlen, danach soll es aber einen Neuanfang geben. Dittli will in den nächsten Tagen bekannt geben, ob sie bei den Wahlen nochmals antritt. Gegen Dittli gibt es schwerwiegende politische und juristische Vorwürfe. Sie wehrt sich gegen alle Vorwürfe und wirft der eigenen Regierung vor, ihr das verfassungsmäßige Recht auf rechtliches Gehör verweigert zu haben. In mehreren Regionen Europas kämpfen Einsatzkräfte aktuell gegen Waldbrände. Beim kroatischen Ferienort Omiš sind mehr als 2000 Menschen vor einem Waldbrand in Sicherheit gebracht worden. Die Flammen zerstörten Häuser und Autos. Dutzende Menschen wurden laut lokalen Medien mit Verletzungen ins Spital gebracht. In Deutschland breitet sich westlich von Köln ein Feuer aus. Etwa 1800 Menschen mussten sich am frühen Morgen in Sicherheit bringen. Inzwischen stehen laut den Behörden rund 300 Hektar Wald in Flammen. Auch in Großbritannien brennt es an verschiedenen Orten. Im Zentrum Englands, in der Region der Stadt Birmingham, sind mehrere Häuser von den Flammen zerstört worden. In Italien sind drei Gemälde von Renoir, Cézanne und Matisse wieder aufgetaucht. Die drei Kunstwerke sind im März innerhalb weniger Minuten aus einem Museum in der Nähe der Stadt Parma gestohlen worden. Nun habe die Polizei die Gemälde nach umfangreichen Ermittlungen bei Durchsuchungen wieder gefunden. Genauere Angaben zu den Dieben oder dazu, wo die Gemälde waren, macht die Polizei nicht. Die drei Werke haben zusammen einen Wert von mehr als 9 Millionen Euro. Zum Schluss noch der Blick aufs Wetter. Heute ist es meist sonnig bei 33 bis 38 Grad. Morgen wird es ziemlich sonnig, vor allem über den Bergen gibt es Gewitter. Das waren Nachrichten von Radio SRF. Verantwortlich Jan Grübler.
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1: Die Nachrichten von SRF um 16 Uhr mit Lukas Lüthi und diesen Themen. Urteil nach einer tödlichen Skitour. Ein Bergführer erhält eine bedingte Geldstrafe. Gelder, um den Wald klimatauglicher zu machen. Dass der Bund diese streicht, passt den Waldbesitzern nicht. Und das Wetter? Heute ist es meist sonnig bei 33 bis 38 Grad. Morgen kommen über den Bergen noch Gewitter dazu. Ein Bergführer ist vom Regionalgericht Thun wegen fahrlässiger Tötung verurteilt worden. Das Gericht sieht ihn als Hauptverantwortlichen für ein Lawinenunglück im März 2023 bei Meiringen. Damals waren zwei Jugendliche von einer Lawine erfasst worden und ums Leben gekommen. Das Gericht verurteilt den Bergführer zu einer bedingten Geldstrafe von 13.500 Franken. Den Co-Leiter der Skitour hat das Gericht freigesprochen. Das Urteil kann noch weitergezogen werden. Dem Schweizer Wald geht es im Moment nicht gut. Die Bäume leiden unter Hitze und Trockenheit. Sie lassen Blätter fallen und ganze Äste brechen ab. Dass der Bundesrat gerade jetzt Gelder streicht, um den Wald klimatauglicher zu machen, passt den Waldbesitzern in der Schweiz gar nicht, Frank Estermann.
2: Der Verband der Waldeigentümer Waldschweiz bezeichnet die Streichung der Gelder in der aktuellen Krisenlage als unverständlich und inakzeptabel. Konkret geht es um zusätzliche 17,5 Millionen Franken pro Jahr. Das Geld sollte für die Anpassung der Wälder an den Klimawandel eingesetzt werden. Wegen Sparmaßnahmen hat der Bundesrat diese Mittel für die kommenden Jahre wieder gestrichen. Der zuständige Bundesrat Albert Rösti betonte aber, dass weiterhin Geld für den Wald zur Verfügung stehe.
1: Und das scheint den Waldbesitzern aber nicht zu reichen.
2: Nein, in einer Mitteilung fordert der Verband Waldschweiz, dass Bundesrat Rösti rasch einen runden Tisch einberuft. Dort soll ein Aktionsplan festgelegt werden, damit der Schweizer Wald langfristig fit gemacht werden kann für die neuen klimatischen Bedingungen. Und für den Verband ist klar, um das zu erreichen, brauche es auch das zusätzliche Geld.
1: Live-Informationen von Frank Estermann. Zwei Meldungen zur Verkehrssituation in der Schweiz. Auf der Autobahn A2 ist der Seelisberg-Tunnel seit dem Morgen in beiden Richtungen gesperrt nach einem Unfall. In der Zentralschweiz staut es deshalb an mehreren Orten, etwa auf der Axenstrasse, über welche der Verkehr umgeleitet wird. Dort beträgt der Zeitverlust laut ViaSwiss in beiden Richtungen rund 2,5 Stunden. Und auf der A2 Richtung Norden staut sich der Verkehr auf 17 Kilometer. Wieder geöffnet wird hingegen die Albula Bahnlinie im Kanton Graubünden, und zwar ab morgen.
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3: Wir befinden uns im Jahre 50 vor Christus. Ganz Gallien ist von den Römern besetzt. Ganz Gallien? Nein! Das ist wohl der berühmteste Einstieg von einem Comic. Der Asterix. Ob man es liebt oder nicht, die Comics haben ganze Generationen geprägt. Und heute ist der 100. Todestag vom französischen Comic-Autor René Goscinny. Zusammen mit dem Zeichner Alberto Derzo hat er die Comics geschaffen.
4: Ja, nach der Bibel und den Harry Potter Roman sind Asterix die meistverkauften Publikationen der Welt. Sie sind in 110 Sprachen und sogar in Dialekt übersetzt worden. Also es gibt es auch auf Schweizerdeutsch.
3: Eine Erfolgsgeschichte, die vor allem in Europa für einen Kultstatus gesorgt hat. Die Comics haben aber auch ein dunkleres Kapitel durchgemacht. Sie sind politisch stark verfälscht gewesen. Was ist da genau passiert?
4: Ja, 1959 ist Asterix und Obelix im französischen Magazin Pilot ein grosser Erfolg geworden. Dann sind die Rechte aber vom deutschen Verleger Rolf Kauka aufgekauft worden. Statt dass Comics dann einfach übersetzt worden sind, hat er eine deutsche Version daraus gemacht und auch eine klare politische Botschaft.

0: dahinter gestellt. Aus den Gallier Asterix und Obelix sind die Germanen Sigi und Babaras geworden und ihr Volk war von fremden Mächten bedroht gewesen. Es sind nationalistische und auch anti-amerikanische Elemente eingebaut worden und teilweise hat es auch antisemitische Witze drin gehabt.
1: Ja, man muss da ein bisschen den Kontext auch anschauen. Es war nämlich gerade die Zeit des Kalten Krieges. Und das nationalistische Gedankengut ist quasi auch in diesen Comics noch von der NS-Zeit weitergezogen worden. Dann sind aber die Schöpfer von Asterix eingeschritten.
0: Ja, der Goscinny und Uderzo haben dann dem Rolf Kauka keine Asterix-Lizenzen mehr gegeben. 1967 hat dann Gudrun Pindorf die deutsche Übersetzung übernommen. Sie hat viele Namen geprägt und auch die bekannten Formulierungen, wie zum Beispiel «Die spinnende Römer». Der Goscinny hat aber dann auch die Übersetzungen ins Deutsche immer wieder genau kontrolliert.
1: Ganz unpolitisch sind die Comics aber auch heute nicht. Heisst aber nicht automatisch, dass es immer problematisch sein muss. Sie spiegelt häufig eine Gesellschaft wieder. Mehr dazu dann in ein paar Minuten.
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0: Vor allem im Jura und im Wallis könnte es ein paar Regentröpfchen geben. Sonst ist es aber an den meisten Orten sonnig und heiss mit bis zu 38 Grad.
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0: Seit vor 100 Jahren ist der Comicator René Goscinny gestorben. Mit seinen Comics über den heldhaften Gallier Asterix hat er zusammen mit dem Zeichner Albert Uderzo eine Erfolgsgeschichte geschrieben.
2: Die unverwechselbaren Charakter, die sind sehr schnell berühmt worden. Also wir haben hier eben den schmächtigen, aber mutigen Held, den Asterix. Und dann sind kräftige, liebenswerte, aber auch ein bisschen naive Freunde, Obelix, der sehr gerne schlägt und Wildschwein auch über alles liebt. Ja, die sind in Frankreich erfunden worden und in Frankreich spiegelt der Asterix so ein bisschen die französische Gesellschaft wieder oder beziehungsweise auch den Humor, den es dort gibt. Besonders in den ersten Bändern sind auch Geschichten so voll mit Klischees und Vorurteilen, Eigenheiten und kulturellen Eigenarten. Häufig reisen ja der Asterix und der Obelix zu verschiedenen Nationen und auch dort werden so ziemlich alle Klischees erfüllt.
0: Ja, aber genau das macht ja den Humor der Comics ja auch ein bisschen aus. Oft spielen sie eben genau mit dem kulturellen oder ethnischen Witz. Das hat einerseits zum Erfolg geführt. Andererseits haben die Comics im Wandel der Zeit auch immer wieder ein bisschen müssen angepasst werden.
2: Ja, gerade weil sie eben den Zeitgeist oder halt auch die Meinungen von der Gesellschaft konserviert, kann man sagen, ist natürlich halt auch klar, dass gewisse Aussagen oder Witz über Kulturen oder Ethnien heute nicht mehr gleich angebracht sind wie früher.
0: Ja, da hast du recht. Und gleich leben so Comics ja immer wieder davon, dass sie eben viel künstlerische Freiheiten haben oder vieles auch unter Satire können erzählen.
2: Ja, das stimmt und das sehen wir zum Beispiel auch gerade im 40. Band, der heisst «Die weiße Iris». Auch dort werden die Autoren so, also die Autoren tun dort auch den aktuellen Zeitgeist eigentlich wieder spiegeln im Comic. Auch wenn jetzt das Setting vom gallischen Dorf und der Römer gleich bleibt. Aber in dieser Geschichte dreht sich alles um positives Denken, Achtsamkeit, gesunde Ernährung und gewaltfreie Kommunikation. Okay. Also Schlägereien gibt es nicht mehr.
0: Nein.
2: Sondern Konflikte werden ausdiskutiert. Es wird Gemüse gegessen. Aha. Und man lässt jetzt auch dem Druid Troubadix zu, obwohl der ja eigentlich schrecklich musiziert.
0: Was? Wirklich? Hey, das klingt ja fast ein bisschen, als wäre Asterix und Obelix moderner geworden.
2: Ja, naja, also eben schlussendlich widersetzen sich die beiden Gallier dann eben doch diesen neuen Praxisen und es bleibt alles wie es war. Es ist also auch da ein bisschen gesellschaftskritisch gesehen, aber ein bisschen eher oberflächlich, schreibt jetzt SRF dazu in einem Artikel über das neue Comic.
0: So lustig. Ich finde, es zeigt aber auch da gut auf, auch wenn das Setting und Figuren an die gleichen bleiben, die Comics, die sind mehr als nur Unterhaltung.
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1: Asterix, das gibt es schon seit mehr als 66 Jahren. Und bis heute sind sie auch eine Art Spiegel von der Gesellschaft, die Comics. Sie haben neben Unterhaltung auch gesellschaftsrelevante Elemente drin. Und sie sind in der Vergangenheit sogar für Bildung gebraucht worden.
2: Ja, in den 1970er Jahren sind Comics teilweise auch in die Schulen gekommen. Besonders auch in Latinunterricht, aber auch bei anderen Sprachen. Das hat eigentlich ziemlich gut funktioniert. Einerseits, es ist unterhaltsam, gleichzeitig ist es auch scheinbar bildungsnäch. Also eben einerseits natürlich durch die Sprache, die man lernt beim Lesen, aber es hat halt auch einen Haufen historische Figuren oder Ereignisse drin.
1: Ja, du sagst jetzt historische Figuren und Ereignisse, aber für den Geschichtsunterricht sind es schon eher ungeeignet, oder?
2: Ja, das schon. Also auch wenn es gewisse historische Figuren gibt oder auch Settings hat. Also man kann jetzt nicht gut darüber lernen, wie hat das Römische Reich in der Antike ausgesehen. Mhm. Aber man kann vielleicht darüber reden, wieso wird das Römische Reich so dargestellt. Mhm. Also der Comic sagt jetzt weniger etwas über die Antike aus, als über die Zeit, wo er produziert worden ist. Und natürlich ist das auch alles sehr überspitzt dargestellt, von dem leben die Comics ja auch.
1: Ja, kannst du ein paar Easter Eggs verraten? Also so gesellschaftliche Themen, die darin vorkommen sind?
2: Ja, also zum Beispiel bei Asterix bei den Briten, dort kommen vier Barden vor, die optisch sehr stark an die Beatles erinnern, okay, und die aktuelle Popkultur thematisieren. Der Comicband ist auch genau dann rausgekommen, wo die Beatles eben weltweit erfolgreich geworden sind. Oder beim Asterix und die Normannen wird mit dem Teenager mit dem Supernamen Graut vor Nix eine schöne Karikatur von einem Generationenkonflikt dargestellt in den 1960er Jahren, wo eben die junge Generation die Alte vielleicht ein bisschen langweilig gefunden hat und die Ältere die junge Generation so als verweichlicht dargestellt hat. Aber es werden auch Themen wie Wirtschaft und Kapitalismus thematisiert. Zum Beispiel in einem Band, wo der Obelix aus seinem Handwerk Hinkelstein eine Art Industrieunternehmen macht und dann die ganze gallische Gesellschaft durcheinander gerät.
1: So gut. Ja, und dann gibt es natürlich immer wieder den Konflikt zwischen den verschiedenen Nationen, die darin vorgestellt werden, nach dem Weltkrieg, im Kalten Krieg, oder es gibt Szenen, die sogar noch an die Kolonialzeit erinnern, in diesen Comics. Mhm. Wobei, etwas, was mich noch wundern würde, Konflikte werden in diesen Comics ja vor allem mit den Füßen geregelt, oder? Ist das ja so eine Art, ja, wo man heute vielleicht nicht mehr so wie ihr empfehlen?
2: Ja, das stimmt. Also die Literaturwissenschaftlerin Stefanie Wodianka, sie sagt gegenüber der Süddeutschen Zeitung dazu, dass man das im übertragenen Sinn muss verstehen. Der Asterix und der Obelix, die stehen ja für den Widerstand gegen scheinbar Übermächtiges und ihre Abenteuer und auch ihre Art von Konflikt lösen, ja, die steht in dem Fall eher so für eine gewisse Leichtigkeit, auch wenn gerade die Zeiten sehr schwer sind.
1: Ah, das macht Sinn. Also ein Klassiker, der Generationen begeistert und doch noch ein bisschen mehr Tiefgang drin hat, als man auf den ersten Moment meint.
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1: Die Nachrichten von SRF um 17 Uhr mit Marco Koller. Guten Abend, das sind unsere Themen. Die EU übernimmt für Eisenbahngüterwagen die strengeren Sicherheitsvorschriften der Schweiz. Zuvor hatten diese strengeren Regeln noch für rote Köpfe gesorgt. Das französische Verfassungsgericht kippt das Social-Media-Verbot für Kinder und Jugendliche. Das ist eine Schlappe für Präsident Emmanuel Macron, der das Verbot unbedingt wollte. Und der Selisberg-Tunnel auf der A2 ist nach einer mehrstündigen Sperrung wieder offen. Das Wetter morgen ziemlich sonnig mit Gewittern über den Bergen bei 33 Grad. Nach der folgenschweren Entgleisung eines Güterzugs im Gotthard-Basistunnel vor 3 Jahren hat das Bundesamt für Verkehr zusätzliche Sicherheitsvorschriften eingeführt, etwa häufigere Kontrollen von Güterwagen, auch für Züge aus dem Ausland. Das sorgte für rote Köpfe in der Güterverkehrsbranche, vor allem auf europäischer Ebene. Nun aber zeigen SRF-Recherchen, Europa schwenkt ein auf die Schweizer Linie. Diese wird zu einem guten Teil zum europäischen Standard. Bei den neuen Regeln geht es im Kern um die Räder von Güterwagen, sagt EU-Korrespondent Matthias Strasser.
2: Die sollen künftig stärker kontrolliert werden und abhängig davon, wie alt diese Räder sind, wie abgenutzt, sollen sie künftig eben öfter in die Werkstatt müssen. Man kann sich das so vorstellen wie beim Auto, je mehr Kilometer der Wagen drauf hat, desto öfter ist in Zukunft ein Service eben nicht nur fällig, sondern auch vorgeschrieben. Für die Branche heißt das natürlich mehr Werkstattbesuche, höhere Kosten. Auch deshalb war von dort der Widerstand sehr groß gegen diese Massnahmen.
1: Die Schweiz könne das Ergebnis der Verhandlungen mit Europa definitiv als Erfolg verbuchen, sagt Matthias Strasser weiter.
2: Die Schweiz, die ist da vorgeprescht und hat nun eine verschärfte europäische Regelung tatsächlich erreichen können. Man ist auch, das kann man auch sagen, beim BAV, bei der Schweizer Behörde, sehr zufrieden heute. Unfälle, die bereits passiert sind, etwa in Deutschland, hätte man wohl vermeiden können mit diesen Regeln, wie sie jetzt neu gelten sollen. Das heißt es auch im BAV. Also die Zufriedenheit in der Schweiz mit dem, was man da erreicht hat, die ist schon groß.
1: Ob die neuen Regeln tatsächlich einen weiteren Unfall wie jenen im Gotthardtunnel verhindern können, dazu gibt es mehr im Fernsehen um 7:30 in der SRF-Tagesschau. Das Social-Media-Verbot für Kinder und Jugendliche in Frankreich kann nicht in Kraft treten. Das französische Verfassungsgericht hat das Gesetz für ungültig erklärt. Das Verbot für alle unter 15 Jahren sei ein unverhältnismäßiger Eingriff in die Meinungsfreiheit, sagt das Verfassungsgericht. Nicht alles, was das Gesetz verbieten wollte, sei zwingend schädlich für die Jugendlichen. Das Social-Media-Verbot für Kinder und Jugendliche hatte das Parlament vor einem Monat beschlossen. Es gilt als eines der wichtigsten innenpolitischen Anliegen von Präsident Emmanuel Macron. Frankreich sollte das erste Land in Europa werden, das ein solches Verbot einführt. Urteile des französischen Verfassungsgerichts können nicht weitergezogen werden. Macron teilte aber sogleich mit, das Gesetz solle neu formuliert werden. Ein Bergführer ist vom Regionalgericht Thun wegen fahrlässiger Tötung verurteilt worden. Das Gericht sieht ihn als Hauptverantwortlichen für ein Lawinenunglück im März 2023 bei Meiringen. Damals waren 2 Jugendliche von einer Lawine erfasst worden und ums Leben gekommen. Der Bergführer habe die Wahl der Abfahrtsroute nicht genügend den herrschenden Verhältnissen angepasst, sagt das Gericht zur Begründung. Es verurteilt den Bergführer zu einer bedingten Geldstrafe. Zudem muss er für die Verfahrenskosten aufkommen, sowie Entschädigungen und Genugtuungen für die Eltern der Jugendlichen bezahlen. Den Co-Leiter der Skitour hat das Gericht freigesprochen. Das Urteil kann noch weitergezogen werden. Der Selisberg-Tunnel auf der A2 ist seit gut einer Stunde wieder offen, nachdem er wegen eines tödlichen Unfalls seit dem Morgen gesperrt war. Die Tunnelinfrastruktur war beim Unfall erheblich beschädigt worden. Beleuchtung und Lüftung funktionierten nicht mehr. Man habe nun eine Notstromversorgung eingerichtet, sagt Richard Kocherhans vom ASTRA, dem Bundesamt für Strassen. Wegen dieser Übergangslösung gebe es im Moment aber noch Einschränkungen im Tunnel.
3: Und zwar ist es so, dass in Fahrtrichtung Nord, also Richtung Luzern, 2 offene Fahrspuren hat, im Südabschnitt auf Tempo 60 beschränkt, weil halt die Anlagen nur provisorisch jetzt funktionieren und nicht ganz das absolute Sicherheitsniveau haben. Richtung Süden haben wir noch Probleme mit der Brandmeldeanlage und darum haben wir dort entschieden, dass man nur eine Spur öffnet und Tempo 60 haben.
1: Die Sperrung führte zu kilometerlangen Staus vor dem Selisberg-Tunnel und auch zu viel Ausweichverkehr auf der Axenstraße. Diese ist die einzige direkte Ausweichmöglichkeit, wenn der Selisberg-Tunnel geschlossen ist. Dann weiter mit den Börsendaten von SIXT. Der Swiss Market Index liegt im Moment bei 14.381 Punkten. Das ist ein Minus von 0,6%. Der Dow Jones Index in New York fällt um 0,1%. Der Euro wird zu 93,96 Rappen gehandelt und den Dollar gibt es zurzeit für 81,12 Rappen. Der Blick aufs Wetter. Heute Abend ist es meist sonnig. Über den westlichen Bergen kann es zum Teil gewittern. Auch morgen Samstag ist es oft sonnig, trotz Wolkenfeldern. Am Nachmittag gibt es über den Bergen dann stellenweise Regengüsse oder Gewitter. Die Höchstwerte liegen morgen um 33 Grad. Das waren Nachrichten von Radio SRF. Verantwortlich war Jan Grübler.
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4: Schön, können wir zusammen in die 5 Stunden starten. Es ist einfach wieder mal unglaublich heiß draußen. Darum hoffe ich doch, dass du an einem Ort bist, wo es dir gelingt, einen kühlen Kopf zu behalten. Und vielleicht gibt es ja ein Eiskäfeli dazu. Ich habe einmal passende Musik für dich. Da kommt Kaffee von der Estella Kirk. Ich bin Christina Frenner.

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1: Hast du dir eigentlich vorgenommen, heute deine Zunge im Zaum zu behalten? Und hast trotzdem gelästert über die Arbeitskollegen? Hast du dir eigentlich vorgenommen, heute mal ruhig zu bleiben, wenn der Partner oder Partnerin die Zahnpasta-Tube offen lassen hat? Und bist trotzdem ausgerastet? So viel probieren wir und schaffen es dann gleich nicht. Wie kommen wir davon weg? Kommen wir überhaupt davon weg? Das hat Leonie Meyer wissen vom Christoph Egeler, Psychologe und Leiter der christlichen Studierendenbewegung VBG. Können wir ohne Fehler leben? Ohne Sünde? Nein, sagt er.
2: Der Martin Luther, der grosse Reformator, hat einmal gesagt, wenn man die Gnade von Gott annimmt, das nennt man ja dann Rechtfertigung, oder? Man ist dann quasi im Reinen mit Gott. Aber nicht, weil man so gut ist, sondern aus Gnade, oder? Und er hat nachher gesagt, alle Menschen, also alle Christen, die das annehmen, das Geschenk von der Gnade, sind gleichzeitig Gerechtfertigte und Sünder. Das heisst, auch die sind immer noch Sünder im Sinn von eben, vorher habe ich gesagt, Sünde Mehrzahl. Also man macht immer noch täglich irgendwelche schlechten Sachen oder hat mindestens böse Gedanken oder so. Darum ja, wegkommen in dem Sinn, nein, kann und muss glaube ich auch nicht unbedingt das Ziel sein. Vielleicht würde man dann sich so mega auch überheblich fühlen gegenüber den Sündern. Ja. Ich und die Sünder, oder? Das ist manchmal in Religionen ein bisschen eine Haltung so. Wir sind die gut und dann gibt es noch die Sünder.
3: Wir haben es gecheckt.
2: Genau, wir sind alle Sünder. Das finde ich eigentlich eine wichtige Grundhaltung auch so. Gleich, klar, wie kann man es ein Stück weit überwinden oder so. Man könnte jetzt sagen, ja, Angst, den Leuten Angst machen vor der Hölle oder so. Das war ein Versuch gewesen. Vielleicht jetzt nicht so nachhaltig. Dann sich Mühe geben. Einfach, es braucht eine gewisse Disziplin. Nein, jetzt nehme ich mir gute Vorsätze und ich so. Das ist schon ein bisschen besser, aber braucht es sicher auch. Aber so richtig nachhaltig, sagt das Christentum, ist die Gnade von Gott.
1: Nachhaltig sei nur die Gnade von Gott, sagt Christoph Egeler. Ja, aber wenn wir es ja eh nicht schaffen, fehlerfrei oder eben sündenfrei zu leben, dann müssen wir es ja gar nicht erst probieren, oder? Die Gedanken dazu gehörst du dann gerade als Nächstes.

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1: Vor allem im Jura und im Wallis können es ein paar Regentröpfchen geben. Sonst ist es aber an den meisten Orten sonnig und heiß mit bis zu 38 Grad.
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1: Vielleicht hast du mal in der Bibel gelesen und das Gefühl gehabt, Moment einmal, da widerspricht sie sich ja selber. Zum Beispiel gibt es einen Vers, wo steht, dass wir alle Sünderinnen und Sünder sind. Und dann gibt es einen Vers, wo steht, dass Gott jeden Mensch liebt und dass jeder Mensch wertvoll ist. Was jetzt? Was gilt denn jetzt? Das hat auch Leonie Meyer wissen vom Christoph Egeler. Er ist Psychologe und Leiter von der christlichen Studierendenbewegung VBG. Und er sagt...
2: Ich glaube eben, der Mensch, das ist das Krasse und das Schöne am biblischen Menschenbild. Er hat einen Wert in sich. Der ist unantastbar und auch unrüttelbar. Oder wie sagen wir dem? Unveränderlich. Weil Gott ihn geschaffen hat, grundsätzlich irgendwie direkt oder indirekt. Und weil er ihn liebt und so. Und eben, dass die, auch die Ebenbildlichkeit. Die Bibel sagt, der Mensch ist Gottes Ebenbild. Und das ist revolutionär. Das ist... Und da kann nichts daran gerüttelt werden. Und trotzdem ist er eben auch, ja, macht er viel Schlechtes und so. Eben, wie gesagt, ich glaube, da hilft der realistische Blick in die Welt, um das, zu dieser Diagnose zu kommen. Aber das ändert eben nichts an Gottes Liebe. Also, man kann sagen, Gottes Liebe ist bedingungslos, aber sie ist nicht teilnahmslos. Sie ist mir eben nicht einfach egal. Das ist so die Spannung, die wir haben.
3: Ich glaube, das ist ja auch etwas, was man einmal in sich selber ja auch erfährt. Also, manchmal denkt man so, ah, oh, ja, ich habe das jetzt sehr gut gemacht oder da bin ich eigentlich relativ gut unterwegs und ist man irgendwie zufrieden mit sich und gleichzeitig ist man manchmal auch sein grösster Kritiker oder grösste Kritikerin. Ich glaube, irgendwie leben wir ja schon auch spürbar in dieser Spannung von wir sind irgendwie gut, aber wir sind halt eben auch nicht nur gut.
2: Genau, und dort gibt es ja den Spruch, ich weiß nicht, wie gut er ist, und ich glaube, er ist auch von Martin Luther, bin ich nicht einmal sicher, die Sünde hassen, aber der Sünder lieben. Das ist ein bisschen vereinfacht und so, aber es ist eigentlich schon ein bisschen das, oder? Wir machen vieles, was nicht gut ist, aber wir sind geliebt und wir sind gut als geliebte Kinder Gottes. So, das also, gilt.
3: Das ist eigentlich die Identität.
2: Genau.
1: Identität, Ebenbild Gottes. 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
1: 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Die kommen heute von Angela Albrecht.
2: Trotz der strengen Regeln des Taliban-Regimes schaffen sich Frauen zu Afghanistan immer wieder kleine Freiräume. Raphael Stegmeier.
3: Die Schweizer Organisation Women's Hope, die hat beim Aufbau von rund 130 Selbsthilfegruppen geholfen. Dort treffen sich Frauen, lernen handwerkliche Fähigkeit und können so ihr eigenes Geld verdienen. Das schreibt ref.ch. Die Taliban tolerieren die Gruppe im Moment, weil sie halt offiziell wirtschaftlich unterstützen. Die Frauen tauschen sich dort aber auch über sensible Themen und Frauenrechte aus. Dazu gibt es noch weitere geheime Schulen, wo Mädchen von Lehrerinnen unterrichtet werden.
2: Trotz der starken Repressionen gibt es Orte, wo Frauen und Mädchen können lernen. Zusammen essen und dabei Lebensmittel retten. Am 18. August bis am 22. November ladet die Food Safe Bankett zu festlichen 3-Gang-Menüs ein. Das an 22 Orten in der Schweiz, so heisst in einer Medienmitteilung. Gekocht werden einwandfreie Lebensmittel, die sonst nicht haben können verkauft werden. Die ganze Bevölkerung ist dazu eingeladen und die Gäste können selber bestimmen, wie viel sie fürs Essen zahlen wollen. Nächste Woche fängt die Schule wieder im Kanton Zürich an und die Schule startet mit genug Lehrpersonen. Der Kanton muss fürs neue Jahr keinen Lehrpersonenmangel ausrufen, so heisst in einer Medienmitteilung vom Kanton. Auch die Stellen, wo man sonst amigs auf Personen ohne Lehrdiplom zurückgegriffen hat, weil es eben einen starken Lehrpersonenmangel gehabt hat, die sind jetzt fast alle besetzt.
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2: Die Nachrichten von SRF um 18 Uhr mit Lukas Lüthi. Guten Abend. Eisenbahngüterwagen sollen häufiger kontrolliert werden. Darauf haben sich europaweit Aufsichtsbehörden und die Branche geeinigt. Das Verfassungsgericht in Frankreich stoppt das Social-Media-Verbot für Jugendliche. Eine Niederlage für Präsident Macron. Und ein Gericht in Thun hat einen Bergführer verurteilt. Er soll für ein Lawinenunglück vor 3 Jahren verantwortlich sein. Das Wetter: morgen scheint trotz Wolken oft die Sonne. Am Nachmittag gibt es über den Bergen Gewitter bei 33 Grad. Nach der folgenschweren Entgleisung eines Güterzugs im Gotthard-Basistunnel vor 3 Jahren hat das Bundesamt für Verkehr zusätzliche Sicherheitsvorschriften eingeführt, etwa häufigere Kontrollen von Güterwagen, auch für Züge aus dem Ausland. Das sorgte für rote Köpfe in der Güterverkehrsbranche, vor allem auf europäischer Ebene. Nun aber zeigen SRF-Recherchen, Europa schwenkt ein auf die Schweizer Linie. Diese wird zu einem guten Teil zum europäischen Standard. Künftig sollen die Räder von Güterwagen je nach Alter und Zustand häufiger technisch kontrolliert werden. Für die Transportunternehmen bedeutet das mehr Werkstattaufenthalte und höhere Kosten, weshalb die Branche die Verschärfung lange kritisiert hatte. Die Schweiz könne das Ergebnis der Verhandlungen mit Europa definitiv als Erfolg verbuchen, sagt EU-Korrespondent Matthias Strasser.
3: Die Schweiz, die ist da vorgeprescht und hat nun eine verschärfte europäische Regelung tatsächlich erreichen können. Man ist auch, das kann man auch sagen, beim BAV, bei der Schweizer Behörde, sehr zufrieden heute. Unfälle, die bereits passiert sind, etwa in Deutschland, hätte man wohl vermeiden können mit diesen Regeln, wie sie jetzt neu gelten sollen. Das heißt es auch im BAV. Also die Zufriedenheit in der Schweiz mit dem, was man da erreicht hat, die ist schon groß.
2: Es ist eine Niederlage für Frankreichs Präsident. Das Social-Media-Verbot für Kinder und Jugendliche in Frankreich kann nicht in Kraft treten. Das französische Verfassungsgericht hat das Gesetz für ungültig erklärt. Aus Paris, Kai Rienecker von der ARD.
4: Das Social-Media-Verbot stelle einen unverhältnismäßigen Eingriff in die Meinungs- und Kommunikationsfreiheit dar, so der französische Verfassungsrat. Der Gesetzgeber habe ein allgemeines Verbot für unter 15-Jährige eingeführt, das ihnen den Zugang zu zahlreichen Online-Kommunikationsdiensten entziehe, ohne dabei die individuelle Situation der Minderjährigen oder die spezifischen Risiken der jeweiligen Dienste zu berücksichtigen. Das Gesetz sei auch ein Verstoß gegen die Achtung des Privatlebens, da es zwangsläufig dazu führe, dass jede Person, auch volljährige Nutzer, ihr Alter nachweisen müssten, bevor sie auf Dienste zugreifen. Dafür fehlt nach Einschätzung des französischen Verfassungsrates bislang eine entsprechende gesetzliche Grundlage. Das Veto des obersten Verfassungsgremiums ist eine schwere politische Niederlage für Präsident Macron. Er hatte sich vehement für das Social-Media-Verbot ausgesprochen und sein Land zum Vorreiter in Europa machen wollen. Macron reagierte sofort und beauftragte seinen Premierminister Le Cornu, einen neuen Anlauf im Parlament zu starten. Die Reform soll noch vor dem Ende von Macrons Präsidentschaft bis zum Frühjahr nächsten Jahres durchgebracht werden.
2: Ein Bergführer ist vom Regionalgericht Thun wegen fahrlässiger Tötung verurteilt worden. Das Gericht sieht ihn als Hauptverantwortlichen für ein Lawinenunglück im März 2023 bei Meiringen. Damals waren 2 Jugendliche von einer Lawine erfasst worden und ums Leben gekommen. Das Gericht verurteilte den Bergführer zu einer bedingten Geldstrafe. Regionalredaktor Samuel Buri.
5: Die erste Abfahrt verlief noch problemlos, doch bei der zweiten riss eine Lawine 2 Jugendliche in den Tod über eine mehrere hundert Meter hohe Felswand hinunter. Der Bergführer habe für die Skitour oberhalb Meiringens eine zu gefährliche Route gewählt, befand der Richter, die Gefahr einer Lawinenauslösung sei vorhersehbar gewesen. Gerichtsurteile gegen Bergführerinnen oder Führer kommen selten vor. Die Schweizer Bergverbände wollen das Thuner Urteil nicht kommentieren, doch es wird zu reden geben. Christian Andermatt vom Schweizer Alpenclub.
6: Wir werden das Urteil sicher anschauen in der Berufsgruppe der Bergführer, aber ich glaube nicht, dass es konkrete Auswirkungen auf die tägliche Arbeit hat.
5: Der Bergführerverband will das Urteil ebenfalls analysieren, sagt Geschäftsführer Pierre Matte.
7: Also der Einfluss eines Urteils, welcher Art auch immer, auf dem Alltag ist nicht unmittelbar. Entscheidend ist vielleicht mehr die Frage, was können wir auf einen schweren oder tödlichen Unfall lernen?
5: Laut Urteil zum Unfall im Berner Oberland muss der Bergführer Entschädigungen bezahlen und Genugtuung an die Eltern der Opfer in der Höhe von mehreren 10.000 Franken. Das Urteil kann ans Obergericht weitergezogen werden.
2: Der Selisberg-Tunnel ist auf der A2 seit gut 2 Stunden wieder offen, nachdem er wegen eines tödlichen Unfalls seit dem Morgen gesperrt war. Die Tunnelinfrastruktur war beim Unfall erheblich beschädigt worden. Beleuchtung und Lüftung funktionierten nicht mehr. Man habe nun eine Notstromversorgung eingerichtet, sagt das Bundesamt für Strassen. Wegen dieser Übergangslösung gebe es im Moment noch Einschränkungen im Tunnel. Der Verkehr rollt mit reduzierter Geschwindigkeit und nicht auf allen Spuren. Wie lange es dauert, bis der Verkehr wieder geordnet fließen kann, ist unklar. Die Sperrung führte zu kilometerlangen Staus vor dem Selisberg-Tunnel und auch zu viel Ausweichverkehr auf der Axenstrasse. Die Börsendaten von SIX, der Swiss Market Index, schließt bei 14.391 Punkten. Das ist ein Minus von 0,6%. Der Dow Jones Index in New York fällt um 0,3%. Der Euro wird zu 94,01 gehandelt und der Dollar zu 81,16. Soweit die Meldungen. Der Blick aufs Wetter. Neben lokalen Gewittern über den westlichen Bergen ist es heute Abend sonnig. Auch morgen scheint trotz Wolkenfelder oft die Sonne. Am Nachmittag entstehen über den Bergen stellenweise Regengüsse oder Gewitter. Die Höchstwerte liegen um 33 Grad. Das waren Nachrichten von Radio SRF. Verantwortlich Mario Sturni.
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0: Es ist kurz nach 6 Uhr an dem Freitag, 14. August. Und in der kommenden Stunde wollen wir ein Thema anschauen, wo man sich vielleicht gerne gegen impfen würde, wenn man dann könnte. Es geht um Fremdverlieben. Man hat eine Beziehung, vielleicht sogar eine Ehe und verliebt sich in jemand anders. Was denn? Mehr dazu gehörst du dann gerade als nächstes. Ich bin Christina Frenner. Schön, hörst du Live-Channel.

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1: Eigentlich bist du verheiratet, aber dann begegnet dir jemand, der dich fasziniert. Und schon ist es vielleicht passiert. Du hast dich fremd verliebt. In der aktuellen Folge vom Podcast Psychohygiene ist genau das Thema. Ja, was macht man dann? Der Hans-Jürg Forster, Paartherapeut, sagt, das könne auch eine Chance sein. Eine Chance, der bestehenden Beziehung neues Leben einzuhauchen zum Beispiel. Oft geht dem Fremdverlieben nämlich voraus, dass man in der Beziehung ganz viel unbefriedigte Bedürfnisse gehabt hat.
2: Also der erste Schritt ist einfach, dass man es zum Thema machen kann. Und oft tut so eine Fremdverliebtheit eben ganz schmerzlich mir bewusst machen, ich habe gar nie über mein Bedürfnis geredet. In dieser Beziehung, wo ich drin bin, habe ich ein Geheimnis daraus gemacht, was mir wirklich als Wunsch vorschwebt. Und da braucht es natürlich auch eine gewisse Anstrengung und auch einen gewissen Mut, sich selber gegenüber zu sagen, ich oute mich jetzt auch meiner Frau, meinem Mann gegenüber, was so Wünsche sind, die ich in meinem Herzen hege.
1: Wir müssen lernen, über das zu reden, was in einem ihnen vorgeht, sagt er.
2: Und da gibt es auch sehr viele Chancen, nachher dann auch, dass es dann reagiert, dass das Paarsystem auch reagiert. Also wie soll denn ein Partner können, einem gut gegenüber sein, wenn ich ein Geheimnis aus meinen Bedürfnissen mache?
1: Natürlich müssen wir zuerst einmal herausfinden, was man denn eigentlich will. Und für das sei manchmal Hilfe von außen gut.
2: Das ist schon ein guter Gedanke, sich zuerst mal mit sich selber zu beschäftigen, dort wirklich auch sich Seelsorge oder ein Coaching können zu gönnen, wo es um einen selber geht. Wer bin ich? Was ist meine Identität? Wo leide ich oder meine ich, dass ich Mangel leide? Was erfüllt mich?
1: Wenn man das bisher aber nie gemacht hat in der Beziehung, so über die eigenen Gefühle, Wünsche und Bedürfnisse zu reden, dann könnte das am Anfang auch eine rechte Herausforderung sein für ein Paar. Darum sei auch dann eine Paartherapie hilfreich.
2: Weil es eben nicht eine lange Lerngeschichte gibt, wo man eben schon von Anfang an miteinander so offen geredet hat, sondern das plumpst jetzt in die Partnerschaft rein, dass man jetzt müsste können die Sachen beim Namen nennen und da sind dann viele Paare überfordert.
1: Weil ein Elefant im Raum auch noch angesprochen werden, das erfahren wir dann gerade als nächstes.
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1: Vor allem im Jura und im Wallis können es ein paar Regentröpfchen geben. Sonst ist es aber an den meisten Orten sonnig und heiss mit bis zu 38 Grad. Auch in der Nacht bleibt es an den meisten Orten trocken und morgen geht es wieder weiter mit viel Sonnenschein und Temperaturen um die 33 Grad.
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1: Eine Beziehung oder eine Ehe, die hat eigentlich immer Höchst und Tiefs. Was aber, wenn sich jemand fremd verliebt? Eine Chance, der bestehenden Beziehung wieder neues Leben einzuhauchen, sagt der Paartherapeut Hans-Jürg Forster. Dafür müssen wir zuerst aber mal lernen, die eigenen Bedürfnisse zu kennen und dann auch zu kommunizieren. Und dann gäbe es noch einen Elefant im Raum, den man unbedingt ansprechen soll. Auch wenn dieser Teil vielleicht wesentlich schwieriger sei als der erste.
2: Es klingt dann vielleicht als erstes eben über sich selber eher zu reden, aber über das, was denn die andere Person hat, was ich nicht habe, das ist manchmal wie der Elefant im Raum. Und viele Paare schaffen es nicht, dort wirklich super durchzunavigieren. Also wenn ich als Paartherapeut dann wirklich das Dreieck auch ein bisschen im Auge habe, dann geht es darum, da sehr, sehr achtsam und vorsichtig in den Raum hineinzugehen und auch die dritte Person mal irgendwo, nicht, die ist nicht präsent, aber die muss angesprochen werden.
1: Die dritte Person ist also der Elefant im Raum. Die Person, die man vielleicht auch ein bisschen idealisiert, weil sie auf

0: uns den Stecker zu ziehen, dieser Beziehung, müsste ich all das, was gut war, müsste ich abwerten. All die reiche Geschichte, die wir hatten miteinander, müsste ich irgendwo wie ausblenden.
1: Oft würde genau dann die Lust entstehen, die bestehende Beziehung fortzusetzen und daran zu arbeiten, dass man wieder mehr zueinander findet, sagt Hans-Jörg Forster. Aber gibt es auch die Situation, wo man dann ein Gefühl für die neue Person soll nachgeben und die aktuelle Beziehung beenden? Darüber reden wir dann gerade als nächstes.
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1: Mit einem neuen Partner oder einer neuen Partnerin, da wäre doch vieles einfacher. So Gedanken hat man vielleicht schon mal gehabt in einer Beziehung. Auch der Hans-Jörg Forster kennt das. Sowohl in seiner Funktion als Paartherapeut, als auch persönlich aus dem eigenen Leben. Oft sei es so, dass man denkt, dass man dieser neuen Liebe unbedingt eine Chance muss geben. Diese Meinung teilt der Hans-Jörg Forster aber nicht.
2: Nein, es ist vielleicht eine Liebe, die wieder aufleben darf, die weiterleben darf, die eine ganz schöne Geschichte weitergeschrieben werden darf. Meine Kinder früher, die haben immer so gesagt, Nachbarskind, die dürfen das und das. Das ist so eine Situation, die mir dann immer in den Sinn kommt. Ich habe ihnen als Vater immer gesagt, aber dann müsste er dann alles wechseln, oder? Also nicht nur, dass er länger draussen spielen darf am Tag, sondern er müsste das und das. Und haben nur zwei, drei Sachen aufzählt, die ich aus dem Wissen gewusst habe, was bei den Nachbarn so ist. Dann haben sie ihm sehr schnell Abstand genommen und haben gefunden, es ist gar nicht so schlecht bei uns.
1: Und das sei ein Bild, das er sich auch immer wieder vor Augen halten
2: will. Ich müsste dann alles wechseln. Es ist nicht nur das eine Gefühl oder die eine Zutat, sondern es wäre das ganze Leben. Und da schrecke ich zurück innerlich, zum Glück, und denke, oh, das ist mir dann nicht wert.
1: Natürlich kommt es bei diesem ganzen Prozess auch darauf an, wie weit die Person, die sich fremd verliebt hat, dann schon gegangen ist.
2: Ja, da gibt es dann mehr Verletzungen aufzuarbeiten. Also wenn es wirklich schon zu einer Affäre geworden ist, dann ist der Blick natürlich auf all das, was jetzt mit dieser Affäre wirklich in Gang gekommen ist, nochmal ein bisschen strenger. Und da geht es darum, dass wirklich beide bereit sind, auch anzuschauen. Und ich realisiere dann, dass es in der gegenseitigen Offenheit wirklich sich in Karten schauen zu lassen, auch dort noch Chancen gibt.
1: Die ganze Folge «Fremdverliebt» vom Podcast «Psychohygiene», die kannst du überall dort nachhören, wo es Podcasts gibt.
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0: Es ist 7 Uhr.
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2: Die Nachrichten von SRF um 19 Uhr mit Marco Kalle. Bei der Sicherheit von Eisenbahngüterwagen übernimmt die EU zu einem grossen Teil die neuen, strengeren Richtlinien der Schweiz. Das zeigen Recherchen von SRF. Konkret sollen künftig die Räder von Güterwagen je nach Alter und Zustand häufiger technisch kontrolliert werden. Die Schweiz hatte die Regeln verschärft, nachdem vor 3 Jahren ein Güterzug im Gotthard-Basistunnel entgleist war. Dass sich die Schweiz bei den Verhandlungen mit der EU durchgesetzt habe, könne sie definitiv als Erfolg verbuchen, sagt EU-Korrespondent Matthias Strasser.
3: Die Schweiz, die ist da vorgeprescht und hat nun eine verschärfte europäische Regelung tatsächlich erreichen können. Man ist auch, das kann man auch sagen, beim BAV, bei der Schweizer Behörde, sehr zufrieden heute. Unfälle, die bereits passiert sind, etwa in Deutschland, hätte man wohl vermeiden können mit diesen Regeln, wie sie jetzt neu gelten sollen. Das heißt es auch im BAV. Also die Zufriedenheit in der Schweiz mit dem, was man da erreicht hat, die ist schon groß.
2: Sagt EU-Korrespondent Matthias Strasser. Ein Bergführer ist vom Regionalgericht Thun wegen fahrlässiger Tötung verurteilt worden. Das Gericht sieht ihn als Hauptverantwortlichen für ein Lawinenunglück im März 2023 bei Meiringen. Es verurteilte den Bergführer zu einer bedingten Geldstrafe. Regionalredaktor Samuel Burri berichtet.
4: Die erste Abfahrt verlief noch problemlos, doch bei der zweiten riss eine Lawine 2 Jugendliche in den Tod über eine mehrere hundert Meter hohe Felswand hinunter. Der Bergführer habe für die Skitour oberhalb Meiringens eine zu gefährliche Route gewählt, befand der Richter. Die Gefahr einer Lawinenauslösung sei vorhersehbar gewesen. Gerichtsurteile gegen Bergführerinnen oder Führer kommen selten vor. Die Schweizer Bergverbände wollen das Thuner Urteil nicht kommentieren, doch es wird zu reden geben. Christian Andermatt vom Schweizer Alpenclub.
5: Wir werden das Urteil sicher anschauen in der Berufsgruppe der Bergführer, aber ich glaube nicht, dass es konkrete Auswirkungen auf die tägliche Arbeit hat.
4: Der Bergführerverband will das Urteil ebenfalls analysieren, sagt Geschäftsführer Pierre Matte.
6: Also der Einfluss eines Urteils, welcher Art auch immer, auf dem Alltag ist nicht unmittelbar. Entscheidend ist vielleicht mehr die Frage, was können wir auf einen schweren oder tödlichen Unfall lernen?
4: Laut Urteil zum Unfall im Berner Oberland muss der Bergführer Entschädigungen bezahlen und Genugtuung an die Eltern der Opfer in der Höhe von mehreren 10'000 Franken. Das Urteil kann ans Obergericht weitergezogen werden.
2: Samuel Burri. Ein britisches Unternehmen ist damit beauftragt worden, den Öltanker zu bergen, der vor der Küste des Omans auf Grund gelaufen ist. Bergungsschiffe sollten in Kürze beim havarierten Tanker eintreffen, schreibt das Unternehmen. Die Firma soll sich auch um das ausgelaufene Öl kümmern. Der Tanker war bereits im Juni in Seenot geraten und war später auf Grund gelaufen. Das Wetter morgen ziemlich sonnig, mit Gewittern vor allem über den Bergen bei 33 Grad. Das waren Nachrichten von Radio SRF, Mario Sturni.
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7: Hochdiende, Wochenende. Ich hoffe, du hast es geschafft für diese Woche und bist unterwegs in Feierabend und ins Wochenende. Wo auch immer du gerade unterwegs bist, schön, dass ich dich begleiten darf. Ich bin Christina Vrenner, du hörst Live Channel.

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1: Wir hören heute die Bibelstelle 1. Könige 8, 58. Dazu gibt es Gedanken von Christine Schliesser und Andreas Poppi Poppart.
2: Der Herr, unser Gott, stehe uns bei, wie er schon unseren Vorfahren beigestanden hat. Möge er uns nie verlassen oder gar verstoßen.
3: Hier finde ich auch den Kontext spannend, ne? Wenn man guckt, woher diese Verse da stammen. Das ist ja Teil von Salomos Segensgebet, das er gesprochen hat, als der Tempel endlich eingeweiht wurde. Und wenn ich so überlege, in meiner alten Heimat in Niedersachsen, da gibt's oft diese wunderschönen alten Fachwerkbauernhäuser. Und da steht manchmal oben noch so ein Sinnspruch und immer wieder steht da auch, an Gottes Segen ist alles gelegen. Mhm. Und das finde ich großartig. Das ist für mich so ein bisschen die Zusammenfassung von dem, was Salomo da sagt. Und einfach ein Reminder, ne? Immer wenn du da in das Haus reingehst, siehst du da diesen Spruch.
4: Ich finde das auch schön beim Salomo, dass er dort wie realisiert, der Tempel, den man jetzt gebaut hat, das ist eine riesige Sache, aber das allein langt nicht. Wir brauchen die Gegenwart von Gott. Und es ist tatsächlich auch mein innerer Schrei in den letzten Monaten immer wieder, wenn man, oder ein, zwei Jahre, wenn man Zeitungen liest, dann ist es wieder so, oh, wie sind wir nur unterwegs als Menschheit, der Herr steht uns bei. Das ist mir manchmal auch so ein Schrei. Also die Gegenwart Gottes, das tät uns mega gut. Würden wir die mehr reintragen, Christus in uns, wie es in der Bibel heisst, oder wäre er manchmal auch spürbarer wirklich da? Mhm.
3: Und da sich immer wieder zu erinnern, Karl Barth hat das mal, ne, der große Schweizer Theologe, so schön gesagt, mitten in dem ganzen Chaos, ne, in dem er ja auch war, es wird regiert.
4: Nur nicht die Ohren hängen lassen.
3: Nur nicht die Ohren hängen lassen. Und zwar, es wird regiert, nicht in Washington, nicht in Moskau, sondern es wird regiert, ne? Gott regiert.
4: Da hilft es mir auch, dass sie dem Vers, wie er schon unseren Vorfahren beigestanden hat, das hilft mir schon auch zu sehen, auf Geschichte zurückzuschauen, auf meine eigene Geschichte, mal ein Tagebuch wieder zu lesen oder auf Geschichte zurückzuschauen und zu sehen, das ist so ein Rückwärtsglauben, weil ich dann auch wieder vorwärts hoffen kann. Gott hat uns nicht vergessen, Gott ist nicht ohnmächtig, Gott ist mit uns.
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0: Und im Wallis könnte es ein paar Regentröpfchen geben. Sonst ist es aber an den meisten Orten sonnig und heiss mit bis zu 38 Grad. Auch in der Nacht bleibt es an den meisten Orten trocken und morgen geht es wieder weiter mit viel Sonnenschein und Temperaturen um die 33 Grad.
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0: Es gibt Songs, die bringen nicht nur guten Sound, sondern auch Lyrics, die man eigentlich ein bisschen genauer hören sollte. Darum übersetzen wir dir einmal in der Woche einen Song, den du amig auf Live Channel hörst. Diese Woche gibt es jetzt unsere Best-of-Woche. Das heisst, wir stellen dir unsere Lieblingssongs von diesem Jahr nochmal vor. Zum Beispiel «I See You» von Joseph O'Brien. «I See You», das ist eigentlich auf Englisch die Abkürzung für Intensivstation. Das Wort kann aber auch etwas ganz anderes meinen, nämlich «I See You», also «Ich sehe dich». Und genau mit dem Wortspiel spielt der Song «I See You» von Joseph O'Brien. Der Dodo Albrecht übersetzt uns den Song.
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3: Mir ist schwindig und ich habe Fieber. Nein, mir geht's nicht gut. Und irgendwie bekomme ich ein schlechtes Gewissen, wenn ich von dir weggehe.
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3: 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Ich bleibe da. Jedes Mal, wenn ich nicht weiss, wo du durch, zeigst du mir den Weg. Immer wieder laufst du mich auf und siehst mich so, wie ich bin und nicht für das, was ich gemacht habe. Ich weiss, wenn ich am Boden bin, dann machst du mich wieder neu. 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
0: I See You von Joseph O'Brien.

0: Demokratie, Staatsform, Politik. Das sind diese Woche so die Kernthemen vom Wochenmagazin Relevanz. Georg Hoffmann aus der Redaktion. Ihr seid bei diesem Podcast das dritte an das Thema herangegangen. Und du hast mir erzählt, ihr habt euch auch mal gefragt, findet das die Leute nicht langweilig, das Thema?
1: Der Gedanke ist kurz mal aufgekommen, aber als jemand, der selber in jungen Jahren mal politisch aktiv war, übrigens immer parteilos und aber auch von links bis rechts, habe ich selber gleich gemerkt, nein, es geht um ein so wesentliches Thema, mitbestimmen im Land, in der Politik, etwas zu sagen haben dazu, was läuft als Volk. Das darf nicht langweilig werden, das ist ein Privileg, eine Freiheit, die wir haben. Sicher, ja. Und mindestens mit dem Stimm- und Wahlrecht. Und besonders hier in der Schweiz.
0: Ja, gerade auch jetzt, wenn man so schaut, was in der Welt passiert. Du bist zu dem Thema Demokratie an der Nordstrasse und hast eine Umfrage gemacht. Was ist da dabei so rausgekommen?
1: Also das haben wir motiviert oder gestützt auf jüngste Studien gemacht. Die zeigen einerseits so ein bisschen Misstrauen gegen Politik und auch eine gewisse Demokratiemüdigkeit wird da erwähnt. Aber zu 90% haben Befragte bei diesen Untersuchungen schon gesagt, eigentlich fände sie Demokratie, Mitsprache durch das Volk ja schon gut. Und das hat sich auch bei meiner Umfrage nochmal bestätigt. Und zwar von jung bis alt haben die, die Antwort gegeben haben, gesagt, mal, sie wollen zumindest abstimmen und wählen und im besten Fall sogar selber für ein politisches Amt kandidieren.
0: Okay, sogar spannend. Und ihr habt dann auch noch mit Fachleuten geredet zum Thema Demokratie. Was sagen denn die?
1: Ja, ein Demokratieforscher und Lehrer hat uns so einiges zur Geschichte können sagen. Nationale Politiker, die auch zur Wirkung und Situation gegenwärtig. Und ein Kirchenvertreter hat auch noch zum Einfluss etwas können sagen, wo speziell das Christentum auch hatte auf Demokratie oder auf demokratische Systeme.
0: Relevant, das Wochenmagazin, das findest du überall, wo man Podcasts hören kann. Oder kurz nach dem 8. da auch am Radio auf Live-Channel. Für mich ist es Zeit, mich zu verabschieden. Ich wünsche dir von Herzen einen wunderschönen Abend und hoffe, dass du trotz diesen heißen Temperaturen kannst einen kühlen Kopf bewahren. Mein Name ist Christina Frenner, du hörst Live-Channel.
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1: Die Nachrichten von SRF um 20 Uhr mit Marco Koller. Der Kanton Bern hat seine automatisierte Fahrzeugfahndung vorläufig abgeschaltet. Damit setzt der Kanton eine Vorgabe des Bundesgerichts um, wie er schreibt. Das Bundesgericht hatte das System diese Woche zwar grundsätzlich erlaubt, verlangte aber Anpassungen im kantonalen Polizeigesetz. Der Kanton darf also auch in Zukunft an diversen Straßen automatisiert Autonummern scannen und abgleichen. Sie müssen aber sofort gelöscht werden und dürfen nicht 2 Monate gespeichert werden, wie eigentlich im Gesetz vorgesehen. Der Berner Sicherheitsdirektor Philipp Müller warnt in einem Brief an das Bundesgericht vor einer Sicherheitslücke und beantragt, dass die Fahrzeugfahndung bei schweren Delikten wieder genutzt werden kann. Der Schweizer Tierschutz hat eine Anzeige gegen die Kantonstierärztin des Kantons Solothurn eingereicht. Es geht dabei um eine Hofräumung in Ramiswil. Der Kanton hatte dort 122 Hunde einschläfern lassen. Die Strafanzeige richtet sich auch gegen den Chef des Kantonalen Amts für Landwirtschaft. Das erklärte Tierschutzpräsident Peter V. Kunz in einem Interview mit CH Media. Der Tierschutz wirft den Solothurner Behörden vor, die Tötung der Tiere vorschnell angeordnet zu haben. Die Hunde waren bei der Hofräumung wegen ihres schlechten Gesundheitszustands eingeschläfert worden. Eine Untersuchung kam später zum Schluss, dass die Tötung der meisten Tiere gerechtfertigt gewesen sei. Der Schweizer Tierschutz bezweifelt das aber. Der Bundesrat soll die Bevölkerung vor Abstimmungen zurückhaltender informieren. Das will die zuständige Kommission des Nationalrats. Zum Beispiel soll der Bundesrat den Text im Abstimmungsbüchlein künftig einem Teil des Parlaments zu lesen geben, bevor es gedruckt wird. Außerdem sollen Kampagnenauftritte mit Interessensgruppen verboten werden. Diese Vorschläge gehen nun eine Instanz weiter in die zuständige Kommission des Ständerats bzw. in den Nationalrat als Ganzes. Damit zu 2 Meldungen vom Sport. Zuerst Radsport. Die Portugal-Rundfahrt wird von einem tödlichen Unfall überschattet. Der 19-jährige britische Fahrer Finlay Tarling ist während der 8. Etappe an den Folgen eines schweren Unfalls gestorben. Zum genauen Unfallhergang sagten die Tourverantwortlichen zunächst nichts. Und Amazon-Gründer Jeff Bezos steigt beim englischen Fußballclub FC Liverpool ein. Der US-Milliardär gehört zu einer Investorengruppe, die 30% der Clubanteile übernimmt. Laut britischen Medien zahlt sie dafür umgerechnet 1,5 Milliarden Franken. Der aktuelle Eigentümer bleibt aber Mehrheitsaktionär. Das Wetter: Morgen wird es ziemlich sonnig. Vor allem in den Bergen gibt es lokal Regengüsse und es kann gewittern. Die Temperatur morgen 31 bis 35 Grad. Das waren Nachrichten von Radio SRF, verantwortlich Mario Sturni.
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2: Relevant, das Wochenmagazin ist gerade in der Sommerpause. Ab Ende August gibt es wieder neue Folgen. Wir haben aber noch Best-of von schon produzierten Folgen. Jetzt für die Sommerpause. Heute eine Folge vom April. Da geht es um Demokratie. Der lange Prozess, bis man so etwas hat, wie wir das in der Schweiz kennen und wie wir da im internationalen Vergleich etwa stehen.
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4: Heute mit mir, der Angela Albrecht. Dass wir 3 bis 4 Mal im Jahr abstimmen können, das ist für uns in der Schweiz ganz normal. Wir können mitreden und mitbestimmen in der Politik. Und zwar noch viel mehr wie die meisten anderen demokratisch regierten Länder. Mit diesem System sind die allermeisten Schweizerinnen und Schweizer zufrieden. Das zeigen auf alle Fälle aktuelle Schweizer Umfragen zu diesem Thema. 9 von 10 Befragten haben da gesagt, dass sie die Demokratie bei uns gut finden. Was wir dann aber daraus machen an der Urne, das ist eine andere Frage. Nicht mal ganz die Hälfte von allen, die dürfen stimmen, sind im Schnitt von allen Abstimmungen überhaupt an der Urne. So kann man sie den aktuellen Zahlen vom Bundesamt für Statistik zu der Stimmbeteiligung nachlesen. Viele Menschen sind Demokratie müde. Auch das ist in der aktuellen Studie herausgekommen. Man könnte sagen, unser Verhältnis zu der Demokratie ist kompliziert. Und darum stellen wir die Demokratie heute mal ins Rampenlicht. Wir schauen, was die Demokratie in der Schweiz noch besonders speziell macht, auch im internationalen Vergleich. Wir fragen Menschen auf der Straße, wie wichtig eine Demokratie ist, und wir schauen, wie die Demokratie überhaupt entstanden ist und welchen Einfluss das Christentum und christliche Werte darauf gehabt haben. Dass es heute überhaupt Demokratie so gibt, wie wir sie kennen. Schweizerinnen und Schweizer sind stolz auf Demokratie und die meisten sind auch heute noch von dieser Staatsform sehr überzeugt. Dass es Demokratie überhaupt gibt, ist ja nicht selbstverständlich. In vielen Ländern haben früher Könige oder sonstige Oberhäupter über das Volk entschieden. Wie ist die Idee entstanden, dass das Volk zusammen entscheidet und alle gleichberechtigt sind? Der Georg Hoffmann ist dieser Frage nachgegangen.
2: Was versteht man unter Demokratie? Was sind demokratische Systeme? Wie sind die historisch, also in der Weltgeschichte, entstanden? Mit solchen Fragen haben wir zum René Rocca dürfen. Er ist Historiker und Leiter vom Aargauer Forschungsinstitut Direkte Demokratie. Und als Gymi-Lehrer unterrichtet er auch selber Geschichte. So weiss er auch, dass wenn man in der Weltgeschichte zurückgeht, dann findet man demokratische Systeme an verschiedenen Orten auf der Welt.
3: Man entdeckt immer wieder Kulturen, wo eben natürlich ein Thema war, ist Partizipation, Mitbestimmung. Man hat etwas aushandeln. Es waren Gruppen von Menschen, die eine gewisse Entscheidung treffen mussten. Und das heisst, das ist eben immer wieder demokratisch auch abgelaufen. Oder? Das waren natürlich eher kleinere Verbände gewesen, so über Familienverbände raus, oder? Das waren so Clans und so, oder Stammeskulturen, die das eben kennen. Zum Beispiel jetzt in Afrika, das ist etwas, was seit Urzeiten gibt.
2: Also kann man sich verschiedenen Geschichtsepochen auch verschiedenen Kulturen zuschreiben, dass sie auch demokratische Entwicklungen haben durchgemacht. Der René Rocca bleibt gerade beim Beispiel Kontinent Afrika und findet spannend, was man dort alles herausgefunden hat.
3: Und eigentlich eben, wie gesagt, sind das ältere Kulturen schon. Wir haben das Gefühl, Griechen haben das erfunden.
2: Ja, genau, dann schreibt man das zu, oder? Ja.
3: Natürlich in der Polis, in diesen Stadtstaaten, das ist ja so etwa 1400 vor Christus gewesen, haben sie einfach das auch erprobt. Das ist natürlich ganz eine andere Form von Demokratie, wie wir das heute kennen. Es hat einfach gewisse Anlehnungen gegeben, die haben eine sogenannte Volksversammlung gehabt. Die haben auch natürlich müssen die Fragen aushandeln, aber zum Beispiel hat man ja die Sklaverei noch gekannt. Das heisst, die Gleichheit unter den Menschen, die dort gelebt haben, in so einer Stadtstaat hat es nicht gegeben.
2: Der Punkt von der Gleichberechtigung im Volk als Teil von demokratischen Entwicklungen ist etwas, was wir im Laufe der Zeit bis heute verbessert haben, wo wir aber auch heute noch dran sind.
3: Wenn man die Hochkulturen anschaut, also Europa ist auch stark beeinflusst worden von Ägypten, Mesopotamien, China, Indien. Ich meine, die ganzen Hochkulturen haben ja eher so eine Hierarchie dann erkannt. Das heisst, es hat irgendeinen König oder Kaiser gegeben, es hat ein bisschen oben und unten gegeben. Und dort kann man aber schon feststellen, dass es so Formen gegeben hat in den kleineren Verbänden, also in Städten oder Dörfern, hat es schon so Mitsprache gegeben.
2: Völker sind früher halt auch noch mehr als Nomaden unterwegs gewesen. Und dort, wo noch nicht alles aufgeschrieben worden ist, gäbe die Archäologie zum Beispiel noch Hinweise. Vieles sei aber auch Interpretation. Für René Rocca macht aber Sinn, dass überall dort, wo die Menschen mal sesshaft wurden, dass sie dort haben müssen miteinander schlagen und das Zusammenleben aushandeln miteinander. Nach Genossenschaftsprinzip, von unten nach oben, also von der Basis im Volk, nach oben zur Leitung. Und jetzt im 21. Jahrhundert werden wir hier in der Schweiz ja gerne als Vorzeigedemokratie bezeichnet. Wie ist es eigentlich dazu gekommen? Oder anders gefragt, wie ist das zu uns gekommen?
3: Wir sind ja bis ins 17. Jahrhundert Teil des Deutschen Reichs. Und 1648 ist eigentlich die Eidgenossenschaft entstanden als souveräner Staat. Und das war aber dann ein Staatenbund gewesen, oder? Und das sind mehr oder weniger die heutigen Kantone gewesen, die durch Verträge sich dann zusammengetan haben. Man kann eben dort schon feststellen, ab dem Hochmittelalter, dass in diesen Kantonen, in diesen Ortschaften, ob es jetzt die Urschweiz war, also Urischweiz, Ober-Nidwalden, oder ob es Städte waren, wie Luzern, Zürich, Bern, dort hat es eben demokratische Formen schon gegeben. Ich meine, das Paradebeispiel für das ist die Landsgemeinde. Mhm. Die gibt es ja heute nur noch im Kanton Glarus und im Kanton Appenzell-Innerrhoden.
2: Ja.
3: Dass die einmal im Jahr sich treffen und alle Stimmberechtigten heute, oder? Männer und Frauen.
2: Massenauflauf.
3: Genau, und meine Glarus hat als einer von den ersten Kantonen sogar beschlossen, Stimmrechtsalter zu senken auf 16. Mhm. Das ist eben, also das heisst, Landsgemeinde ist eben auch innovativ, oder? Das geht zurück bis ins Hochmittelalter, oder? Dass man sich trifft, die Stimmberechtigten, das sind meistens eben die gewesen, die dort freie Bauern waren, die Land hatten. Und dort hat man auch müssen über den Wald reden, über Wasserversorgung und so weiter.
2: Für das hat man genossenschaftliche Strukturen gebraucht. So sei dann auch der Begriff geprägt worden von unserer Schweizer Eidgenossenschaft.
3: Was für die Schweiz wichtig ist, der Eid, also man leistet einen Eid auf Gemeinschaft, man will der Gemeinschaft dienen, man will das Beste für die Gemeinschaft, also man will auch den Frieden natürlich. Mhm. Und die Genossenschaft, das ist dann wirklich, jeder hat eine Stimme und jeder kann mitreden und man tut am Schluss dann eben so einen Aushandlungsprozess, kommt man in der Regel zu guten Lösungen, die alle können unterstützen können.
2: Aber auch wenn es sich bei uns hat bewährt, sei es nicht ein System, das man einfach anderen Ländern als Modell aufdrücken kann, glaubt der René Rocca. Weil bei uns sei es ja auch wie eine Graswurzelbewegung entstanden, eben von unten nach oben und nicht von oben nach unten drüber gestülpt worden. Und es hat eine lange Entwicklungszeit gebraucht. Als Bürger von einem Kanton und von einer Nation, als Forscher, Historiker und Lehrer oder aber auch als ehemaliger parteiloser Gemeindepolitiker, der René Rocca hat selber so die Stärken und Schwächen von einer Demokratie kennengelernt.
4: Verschiedene Formen und Ansätze der Demokratie haben sich also an unterschiedlichen Orten entwickelt. Bei der Recherche zu dem Podcast ist uns ein Aspekt begegnet, der uns sehr spannend gedacht hat. Demokratie, wie wir sie heute verstehen, ist offenbar auch eng verknüpft mit dem christlichen Menschenbild- und Wertesystem. Um dazu mehr herauszufinden, habe ich mit dem Thomas Schirmacher geredet. Er ist reformierter Theologe, Ethiker und Präsident vom Internationalen Rat von der Internationalen Gesellschaft der Menschenrechte. Und er erzählt darüber, dass die Geschichte der Demokratie zu Europa auch viel mit unserer Kirchengeschichte zu tun hätte. Er sieht einen Grundstein um 1517, nämlich wo der Reformator Martin Luther seine 95 Thesen der dazumal katholischen Kirche vorgestellt hat.
5: Da beklagt sich Luther nämlich, dass der Papst einen Krieg gegen die Türken führen will. Der Papst ist Kirche, der darf überhaupt keinen Krieg führen. Wer darf den Krieg führen? Der Kaiser? Der Kaiser führt sie aber nicht für Christen, sondern für alle Bürger. Da beginnt eigentlich die ganze Geschichte schon. Und da spielt plötzlich eben auch schon eine große Rolle. Der Staat ist dafür da, alle Bürger zu schützen, ganz egal, was für einen Hintergrund die haben. Ja? So, jetzt machen wir einen ganz großen Sprung. Bis 1926 wird also ein ganzer Schwung von protestantischen Ländern Demokratien. Amerika, England, Deutschland. Da hätte jeder gesagt, eine Demokratie ist ein protestantischer Gedanke. Das ist kein Zufall. Was wollte man? Die Demokratie ist eigentlich nicht erfunden worden, weil man dachte, beim Wählen findet man die hübscheren oder besseren Politiker, sondern der Grundgedanke ist, man kann sie wieder abwählen.
4: Abwählen, statt dass es eben jedes Mal einen Krieg, einen Putsch oder eine blutige Revolution müsste geben. Und dann, nach dies nach, haben auch immer mehr katholische Länder Demokratie angenommen.
5: Und zwar fast alle, nachdem der Vatikan im Zweiten Vatikanischen Konzil aufgehoben hat, dass er die Demokratie als falsch ansah. Weil der Vatikan immer noch die Vorstellung hatte, der Staat denkt von Gott her und der Politiker hat eben auf den Papst zu hören. Ja, im Zweiten Vatikanischen Konzil heißt es jetzt umgekehrt, dass also diese ganze Vorstellung Religionsfreiheit und so weiter christlich ist, nicht nur gut ist, nicht nur richtig, sondern eben eigentlich christlich ist. Im Jahr 1988 haben wir zwar Ausnahmen wie Korea, wo natürlich die Christen eine große Rolle spielen, aber immer noch sind fast alle Demokratien christlich. Ausnahme Israel, jüdisch, aber das fällt natürlich nicht so ganz aus dem Rahmen raus, weil natürlich die meisten dieser Werte christliche Werte sind, die die Christen aus dem Alten Testament, aus der jüdischen Tradition geerbt haben.
4: Der Thomas Schirmacher erwähnt da, dass es nicht darum gehe, dass andere das nicht würden können. Aber rein historisch baut unsere Demokratie auf christlichen Grundlagen auf.
5: Deswegen steht und fällt die Demokratie auch damit, ob Christen sie weiter unterstützen oder ob sie damit spielen oder eben, das hat es natürlich in der Geschichte auch gegeben, aktiv bekämpfen.
4: Natürlich hat es auch schon vorne Kulturen und Völker gegeben, die gewisse Aspekte von der Demokratie gelebt haben. Wie auch schon in der Antike. Was es aber noch nicht gegeben hat, ist die Vorstellung, dass das gesamte Volk gleichberechtigt ist vor dem Gesetz.
5: Die deutsche Demokratie ist unter Hitler gerade auch daran kaputt gegangen, dass sie eben wieder gesagt hat, bestimmte Leute, die hier leben, haben kein Staatsbürgerrecht. Also sie haben überhaupt kein Lebensrecht, aber sie haben auch kein Staatsbürgerrecht. Ja? Und am Ende hatte man eben nicht nur eine Gruppe ausgegrenzt, sondern die ganze Demokratie war tot. Das ist natürlich klar, aber grundsätzlich beginnt es mit diesem Gedanken, dass alle gleich sind. Und das ist in der religiösen Tradition natürlich immer die Gottesebenbildlichkeit gewesen. Und übrigens, wenn Sie jetzt die wenigen Demokratien nehmen, die keine christliche Bevölkerungsmehrheit haben. Auch da ist ganz massiv immer dieser Hintergrund, dass die Gleichheit der Menschen auf die Schöpfung oder auf Gott oder ein höheres Wesen zurückgeht.
4: Das Ebenbild von Gott und die Gleichberechtigung im religiösen Sinn gilt somit auch für die Menschen, die selber gar nicht an Gott glauben. Das würden leider nicht alle Menschen immer so anerkennen, sagt der Thomas Schirmacher, was natürlich nicht gut für die Demokratie ist. Eine weitere Herausforderung in einer Demokratie sieht er aber auch darin, dass das Volk selber ein Minimum an gleichen Werten müsse haben.
5: Es fehlt natürlich der Überbau, dass eine Bevölkerungsmehrheit gewisse Religionen und Weltanschauungen gemeinsam teilt. Und ich rede ja nicht davon, dass alle in der Kirche sein müssen. Das Werte teilen, das ist ja das, was in unseren Köpfen steckt, die offiziell mit dem Christentum gar nichts mehr zu tun hat. Also, wenn ich den Leuten sagen würde, was halten Sie von Liebe deinen Nächsten wie dich selbst? Ja, das würde die große Mehrheit immer noch als Grundlage sehen. Unser ganzes Solidarsystem der Versicherung und so baut ja auf diesen Gedanken auf.
4: Und wenn es ums Thema Wertevorstellungen geht, wo über Generationen weitergegeben worden sind, dann kommt man auch nicht ums Thema Migration und Integration rundherum.
5: Da muss man ja erstmal nüchtern sehen, dass die Integration ganz, ganz unterschiedlich gelaufen ist. Die Schwierigkeit ist für mich, dass eigentlich es gar nicht so schwierig wäre, auf gemeinsame Werte auszugehen, sondern dass hier jetzt greift, wenn die Gruppen sich gegeneinander abgrenzen und wir dann also in der Bevölkerung praktisch eine Gruppe gegen die andere bekommen, wenn man nicht unterscheiden kann. Und das finde ich also sehr problematisch, dass wir mit bestimmten Gruppen nicht gelingt, auf diese Gemeinsamkeit zu sprechen zu kommen, weil diese Feindschaft zwischen bestimmten Gruppen, ihr seid das Problem und umgekehrt, wir sind die Opfer, das verhindert, darüber zu sprechen. Wenn ich jetzt zum Beispiel das mit dem Opfer nehme, das ist ja sogar absurd. Ja? Also wenn ich jetzt sage, wir sind die Opfer, das funktioniert ja nur in einer Demokratie. Wen interessieren denn sonst die Opfer? Die Opfer interessieren ja nur, weil jeder gleich ist und jeder gleich zu behandeln hat. Und ich dann sage, jetzt guck mal an, wir werden hier ganz anders behandelt.
4: Gemeinsamkeiten suchen statt Differenzen. Auch in den Wertehaltungen. Der Thomas Schirmacher sieht das als wichtige Grundlage für eine funktionierende Demokratie. Eine funktionierende Demokratie. Selbstverständlich ist das nicht. Und die Schweiz ist ja dann erst noch ein Sonderfall. So viel mitentscheiden wie bei uns, das kann eigentlich praktisch kein anderes Volk auf dieser Welt. Wir sind quasi der Goldstandard von der direkten Demokratie. Schweizerinnen und Schweizer können nicht nur wählen, wer regiert, sondern jede Bürgerin und jeder Bürger kann direkt in der Politik mitreden. Zum Sonderfall Schweiz haben wir uns eine Einschätzung gegeben lassen von einer Stimme aus der Politik mit christlichem Hintergrund. Der Marc Jost ist EVP-Nationalrat und kennt das politische System von der Schweiz bestens. Er hat mir gesagt, dass die Schweiz nach wie vor ein Vorbild ist in puncto Demokratie.
6: Ich reise viel in andere Länder und merke immer wieder, dass das Schweizer System sehr geschätzt wird und das zu Recht. Also bei uns ist sehr viel Partizipation, Teilhabe möglich von der Bevölkerung, die wählen können. und eben auch abstimmen, sehr häufig abstimmen. Für mich ist das auch ein Ausdruck von der Würde von jedem Einzelnen, wo wir auch im christlichen Glauben haben, dass jede Person kann mitbestimmen kann. Und das ist in der Schweiz ja sehr vorbildlich, dass wir viermal pro Jahr oder sogar noch mehr, je nachdem, können abstimmen.
4: Heisst aber auch, dass es immer wieder Kompromisse muss geben. Also, dass man die Meinung von anderen muss aushalten und akzeptieren. Aber auch da sieht Marc Jost eine gute Situation in der Schweiz.
6: Ich mache mir jetzt nicht riesige Angst um die Schweiz, aber weltweit gibt es schon Tendenzen, wo ich sehe, dass eben vor allem die Rechtsstaatlichkeit in Frage gestellt wird. Es ist ja in der Demokratie nicht einfach so, dass die Mehrheit bestimmt, sondern auch Minderheiten sind geschützt. Und zwar aufgrund von der Recht, wo wir Menschen haben. Menschenrecht, unsere Grundrechte. Und damit ist die Rechtsstaatlichkeit in der Demokratie wie eine Art Leitplanke auch für die Minderheiten, für die, die unterlegen. Und es ist gleichzeitig auch ein Schutz vor Machtmissbrauch von einzelnen starken Personen in der Demokratie. Und durch die Gewaltentrennung auch zwischen Gericht und Parlament zum Beispiel ist gewährleistet, dass Einzelne sich auch wehren gegen Entscheidungen in der Demokratie oder auch in einem Rechtsstaat. Und das geht für mich Hand in Hand und beides muss eigentlich geschützt werden.
4: Also einerseits gewinnen die jede Wahl, die die Mehrheit sind, gleichzeitig sollen aber die Minderheiten auch geschützt werden. Aber geht denn das miteinander?
6: Das ist ein bisschen das Risiko von der direkten Demokratie, wie wir sie haben. Wenn die Bevölkerung sehr viel mitbestimmen kann und eigentlich regelmässig die Verfassung ändern kann mit den Volksinitiativen, dann geht das sehr weit und dann gibt es etwa die auch Konflikte. Das heisst, wir haben plötzlich den Konflikt zwischen Grundrecht von Menschen und dem, was die Mehrheit bestimmt hat. Und in der Schweiz haben wir auch nicht in dem Sinne eine Gewaltentrennung, wie das zum Beispiel in Deutschland kennt, wo ein Verfassungsgericht hat, wo dann Richter können sagen, nein, das geht zu weit. Da hat jetzt die Mehrheit Grenzen überschritten. Und in der Schweiz haben wir das anders. Da ist die Bevölkerung oder das Parlament, das letztendlich sagt, geht die Grenze oder nicht. Und das ist auch ein Risiko, das man aber in der Schweiz bewusst eingeht und sagt, wir vertrauen den Menschen, dass sie ihre Verantwortung gut wahrnehmen.
4: In anderen Ländern macht dann einfach das Gericht eine Grenze. Aber auch da gibt es natürlich die Spannung, wo jetzt die Grenze liegt. Schlussendlich sind auch Richterinnen und Richter Menschen, die das abwägen müssen. Beide Varianten haben also Vor- und Nachteile für eine Demokratie. Grundsätzlich macht Marc Jost sich also wenig Sorgen um die Demokratie in der Schweiz. Sie sehen Chancen, dass man miteinander Entscheidungen fällen kann. Ich habe es auch schon gesagt, eine aktuelle Umfrage zeigt, dass er mit dieser Meinung nicht allein ist. Immerhin 90% der Befragten finden Demokratie wichtig. Dazu haben wir gerne auch noch ein paar Stimmen hören und haben wegen dem eine Umfrage gemacht. Der Georg Hoffmann.
2: Wie wichtig ist es den Menschen, dass sie in einer Demokratie leben können, so wie wir es hier in der Schweiz kennen? Mit dieser Frage bin ich in Zwetzigen im Zürich-Oberland in einer Fußgängerzone und habe ein paar Leute dazu befragt. Zuerst bin ich gerade ein bisschen angestanden, nämlich bei einer Schülerin, die sich eben noch nicht so gross mit Themen wie Politik, Staatskunde oder Demokratie speziell und damit auch nicht mit Abstimmung oder Wahlen hat befasst. Darum sagt sie auf die Frage, was sie von Demokratie haltet.
7: Ich bin mir noch nicht sicher.
2: Warum nicht?
7: Ich weiss nicht so. Ich weiss nicht mal richtig, was es ist.
2: Ich gebe zu, als ich in ihrem Alter war, habe ich mich auch noch nicht so richtig ausgekannt mit Themen wie Politik und Staatsformen. Ist in ganz jungen Jahren vermeintlich auch noch nicht so wichtig. Als ich dann aber einer Gruppe von Berufsschülern zwischen 16 und 18 bin begegnet, habe ich gemerkt, die haben sich schon damit befasst. Auf die Frage, wie wichtig ihnen ein demokratisches System ist, sagen sie mir.
8: Ja, Demokratie ist sicher sehr wichtig, finde ich. Du kannst halt wie selber auch etwas entscheiden und bewirken. So. Und mehrere Meinungen auch können reingebracht werden.
9: Schon ziemlich sehr wichtig, ja.
2: Warum?
9: Man muss wissen, für was man zustimmt oder für was man, auf welche Seite man steht, finde ich. Dass man auch weiss für die Zukunft und für jetzt, wie es aussehen wird. Dass man sich irgendwo beteiligen kann, finde ich. Um, wenn man stimmt, dass es wie erfüllt wird. Durch mehr Stimmen. Eben etwas Positives vielleicht, wo die Welt verändern könnte oder unseren Bereich da. Also ich finde es so wichtig und gut.
10: Also ich finde das auch wichtig, wie schon gesagt, abstimmen können ab 18, finde ich auch gut. Kann man auch in jungen Jahren schon dazu beitragen zu dem Land.
2: Das ist also schon ein Verständnis um, was Volksbeteiligung im politischen System kann bedeuten. Ganz wichtig findet es auch eine Frau, die als Mutter ihren Kind so Werte wie demokratische Mitbestimmung auch mitgibt.
11: Sehr wichtig, ja, machen immer mit. Ich finde es ganz wichtig, das haben meine Kinder gesagt, dass das wichtig ist. Ja.
2: Also immer?
11: Eine Demokratie, ja, wir müssen uns beteiligen. Ja.
2: Das heisst, wie häufig geht ihr abstimmen wählen? Jedes Mal, wenn es eine Vorlage
11: gibt? Ja, natürlich, ja.
2: Und wo auf allen Ebenen? Kanton, Gemeinde?
11: Alles, ja. Okay. Alles, ja.
2: Weil das sei unser System, wo wir uns einbringen können und mitbestimmen. So begründet sie ihr Engagement. Und so ähnlich alter noch ein bisschen älter her, wo ich kurz darauf antreffe.
12: Ja, das ist die Basis von unserem Rechtsstaat. Sonst, wer keine eigene Regierung hat, hat eine Diktatur. Also das Volk muss zwingend für seine Rechte kämpfen und wählen und abstimmen. Mhm. Sonst machen es andere.
2: So findet er als Berufsmann, der sich in der Freizeit auch um Wahlen und Abstimmungen tut. Und auch eine engagierte Berufsfrau gibt mir in diese Richtung Auskunft. Sie erkennt den Wert von Demokratie, von Beteiligung durch das Volk.
13: Sehr wichtig.
2: Warum?
13: Demokratie lebt davon, dass Menschen mitmachen und sich engagieren und wissen, was läuft. Und nur so kann Demokratie funktionieren.
2: Wie machen Sie das selbst?
13: Ich stimme ab, ich wähle, wenn ich dazu aufgefordert werde.
2: Bei so viel Engagement und Interesse, da hat mich doch auch noch interessiert, würden sich die Befragten sogar auch selber als politische Kandidatinnen und Kandidaten zur Verfügung stellen, also selber ein politisches Amt übernehmen? Hier nochmal ein paar Antworten zu dieser Frage.
11: Aktuell nicht, weil ich sonst genug ausgelastet bin. Ja, wer weiß, man soll nie Nein sagen.
12: Also jetzt auch wieder, das ist jetzt Gemeinderatswahlen. Das ist wichtig. Ich selber bin Notar von Wetzigen. Ich bin in Stillenwahl gewählt, aber gleich. Ich profitiere auch davon, dass Leute meine Stimme würden geben würden. Ja.
14: Also ich habe mir schon mal Gedanken gemacht darüber, wie die Schweiz aussehen könnte und wie ich es zum Beispiel meinen Teil machen könnte, dass es besser wird. Aber selber ganz oben sein, also jetzt finde ich, bin ich noch nicht fit dafür. Aber je nachdem, wie ich mich weiterentwickle und wie das Leben halt umgeht, so, könnte ich mich schon sehen, in ein paar Jahren mal vielleicht ein bisschen da mithelfen.
13: Ach, ja, vielleicht in ein paar Jahren, wenn sonst nicht mehr so viel los ist. Aber ja, im Prinzip wäre das schon besser. Und ich denke immer wieder darüber nach, im Moment ist es mir ein bisschen zu viel.
4: Es ist eben schon ein Haufen los. Mit dem Beruf, der Familie oder sonst im Privatleben. Und dann noch ein öffentliches Amt übernehmen, ja, das braucht Energie und Zeit. Aber die meisten, die Georg Hoffmann angetroffen hat, sind politisch interessiert. Und wenn es dann zeitlich passen würde, dann wären sie auch gerne bereit, um sich aktiv zu engagieren. Unsere Stichprobe auf der Strasse ist natürlich nicht repräsentativ für das ganze Schweizer Volk. Aber das, was wir gehört haben, passt zu den neuesten Studien. Für alle, die sich für die wissenschaftliche Studie interessieren, packen wir die gerade noch in die Shownotes mit dem Link. Was wir jetzt aus unserem Gespräch und auch aus der Umfrage zum Thema Demokratie mitnehmen können, ist, das Volk, so wie es jetzt kann, in der Politik mitbestimmen, so wie wir es in der Schweiz haben, das war ein langer Prozess gewesen. Und es bedeutet für uns heute aber Freiheit. Und aber auch Verantwortung. Demokratie, die muss man pflegen und schützen. Wie schnell das ehemals demokratische System abgelöst werden könnte, das zeigt sich jetzt auch gerade weltweit. Und somit verabschieden wir uns auch von dieser aktuellen Folge von Relevanz Wochenmagazin. Mitgearbeitet haben Angela Albrecht, Raphael Stegmeier und Georg Hoffmann. 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

0: Es ist 9 Uhr.
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2: Die Nachrichten von SRF um 21 Uhr mit Marco Koller. Der Kanton Bern hat seine automatisierte Fahrzeugfahndung vorläufig abgeschaltet. Damit setzt der Kanton eine Vorgabe des Bundesgerichts um, wie er schreibt. Das Bundesgericht hatte das System diese Woche zwar grundsätzlich erlaubt, verlangte aber Anpassungen im kantonalen Polizeigesetz. Der Kanton darf also auch in Zukunft an diversen Straßen automatisiert Autonummern scannen und abgleichen, sie müssen aber sofort gelöscht werden und dürfen nicht für 2 Monate gespeichert werden, wie eigentlich im Gesetz vorgesehen. Der Berner Sicherheitsdirektor Philipp Müller warnt in einem Brief an das Bundesgericht vor einer Sicherheitslücke und beantragt, dass die Fahrzeugfahndung bei schweren Delikten wieder genutzt werden kann. Die Geschlechterquote für Sportverbände soll wieder abgeschafft werden. Das will die zuständige Kommission des Nationalrats, wie sie mitteilt. Eine Mehrheit der Kommission findet, die Geschlechterquote schränke die Sportverbände zu stark ein. Der Bundesrat solle die entsprechende Verordnung darum so anpassen, dass das Geschlecht keine Bedingung mehr ist für ein Vorstandsmandat. Die Geschlechterquote gilt seit Anfang Jahr. Konkret müssen im höchsten Leitungsgremium von nationalen Sportverbänden beide Geschlechter zu mindestens 40% vertreten sein. So sollen Frauen gefördert werden. Gemäß dem Schweizer Olympiadachverband sind von den Vorstandsmitgliedern in Sportverbänden nur 28% Frauen. Fast 2 Jahre nach den tödlichen Schüssen auf einen US-Versicherungschef hat der Angreifer seine Tat vor Gericht eingeräumt. Der 28-Jährige bekannte sich schuldig, im Dezember 2024 in New York auf offener Straße auf den Manager geschossen zu haben. Zur Tat motiviert hätten ihn seine Erfahrungen mit Versicherungskonzernen als Patient mit einem Rückenleiden. Die Staatsanwaltschaft will im Prozess eine lebenslange Gefängnisstrafe beantragen. Der Fall hatte über die USA hinaus für Schlagzeilen gesorgt. Es gab in den sozialen Medien nicht nur Entsetzen über die Tat, sondern auch Kommentare, in denen sich Menschen mit dem Angreifer solidarisierten und die Praktiken von US-Versicherungskonzernen kritisierten. Und damit noch zu 2 Meldungen vom Sport. Zuerst Radsport. Die Portugal-Rundfahrt wird von einem tödlichen Unfall überschattet. Der 19-jährige britische Fahrer Finlay Tarling ist während der 8. Etappe an den Folgen eines schweren Unfalls gestorben. Zum genauen Unfallhergang sagten die Tourverantwortlichen zunächst nichts. Und Amazon-Gründer Jeff Bezos steigt beim englischen Fußballclub FC Liverpool ein. Der US-Milliardär gehört zu einer Investorengruppe, die 30% der Clubanteile übernimmt. Laut britischen Medien zahlt sie dafür umgerechnet 1,5 Milliarden Franken. Der aktuelle Eigentümer bleibt aber Mehrheitsaktionär. Das Wetter, es wird morgen ziemlich sonnig, vor allem in den Bergen gibt es aber lokal Regengüsse und es kann gewittern. Die Temperatur morgen 31 bis 35 Grad. Das waren Nachrichten von Radio SRF, verantwortlich Mario Sturni.
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3: Die Bibel sagt, der Mensch ist Gottes Ebenbild und das ist revolutionär. Das ist, und da kann nichts daran gerüttelt werden. Und trotzdem ist er eben auch, ja, macht er viel Schlechtes und so. Ich glaube, da hilft der realistische Blick in die Welt, um das zu dieser Diagnose zu kommen. Aber das ändert eben nichts an Gottes Liebe.
4: 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Ist der Mensch im Grunde gut oder schlecht? Funktioniert das Zusammenleben nur darum einigermaßen, weil wir Gesetze und Gesetzeshüter und Gesetzeshüterinnen haben? Oder ist es mehr so, dass der Mensch eigentlich gut wäre, aber unsere Gesellschaft Leute belohnt, die egoistisch sind? In einem christlichen Kontext hört man da auch immer wieder, dass alle Menschen Sünder bzw. Sünderinnen sind und darum Rettung brauchen. Man hört aber auch, jeder Mensch ist wertvoll. Geht das beides zusammen? Wir wollen heute auch etwas genauer anschauen und darüber reden, wie der Mensch ist und vor allem, welches Menschenbild uns die Bibel zeigt. Darum wollte ich von Christoph Egler wissen, was man eigentlich unter Sünde versteht und was uns Menschen ausmacht. Ich bin Leonie Meyer, schön sind ihr dabei. Menschen sind schlecht, weil Menschen sind Sünder und Sünderinnen. Darum braucht es einen Haufen Gesetze und Regeln, die uns unter Kontrolle halten. Ist das christliche Menschenbild? Gerade das Wort Sünder oder auch Sünderin ist sicher ein Begriff, den wir schon vor allem im Zusammenhang mit Kirchen hören heute. Was das genau meint und was die Bibel über die Menschen aussagt, über das rede ich heute mit dem Christoph Egler. Christoph, hoi, schön bist du da.
3: Hallo, freut mich.
4: Wir wollen heute anschauen, was für ein Menschenbild im Christentum vorherrscht. Zuerst mal ganz allgemein. Wenn du an einer außerirdischen Spezies müsstest erklären, was Menschen sind, wie würdest du uns beschreiben?
3: Ja, sicher sehr interessante Wesen. Besonders vielschichtig, das finde ich so ein bisschen faszinierend. So das Vielschichtige, Vielseitige. Wir sind einerseits ja geprägt und gesteuert durch Gen, durch genetische Veranlagung, durch Hormone, durch Trieb und so weiter. Aber wir sind eben auch fähig, uns sozusagen gegen die Natur zu entscheiden oder irgendwie wirklich mit einer gewissen Willensfreiheit. Da wird zwar darüber gestritten, ja, ob es die wirklich gibt, aber ich würde jetzt mal eher behaupten, ja. Also eine gewisse Freiheit, auch sich ganz anders zu entscheiden. Wir sind schöpferisch, wir sind kreativ, wir haben unglaubliche Sachen ja erfunden und entwickelt. Wir sind fähig zu Gutem, zum Teil sogar zu extrem Gutem, yeah, aber wir sind auch fähig zu wirklich Bösem bis hin zu extrem Bösem, siehe die ganze Menschheitsgeschichte. Und ein Punkt finde ich auch noch, wir sind bedürftig. Also wir sind irgendwo eben stark, schöpferisch, unglaublich zu weiss nicht was fähig, aber wir sind auch bedürftig. Wir, also haben, auch wir haben Bedürfnis, Grundbedürfnis und so weiter.
4: Also relativ vielfältig, der Mensch.
3: Genau.
4: Jetzt in einem Satz, was macht für dich einen guten Mensch aus? Wie würdest du das beschreiben?
3: Vielleicht zuerst einmal einer, der mit sich selber irgendwo im Reinen ist oder im Frieden ist. Das ist meistens eine hilfreiche Grundlage.
4: Wann ist man mit sich im Reinen? Das ist ja so.
3: Wenn man sich annehmen kann, dort hilft von mir aus gesehen dann auch wieder der Glauben, aber auf das kommen wir vielleicht noch. Vielleicht auch mit seiner Geschichte irgendwo einigermaßen versöhnt ist, mit allem Guten, aber auch mit allem Schwierigen. Wie ein Ja kann haben zu dem, wie ich bin und was mit mir passiert ist und so. Dann auf dieser Grundlage auch andere Menschen irgendwo kann annehmen und gut behandeln und so weiter. Also ich glaube, das hängt zusammen, oder? Aber ein guter Mensch ist einer, der andere Menschen kann annehmen, kann akzeptieren, kann auch unterstützen, wenn nötig, sich einbringt, quasi nicht nur für sich selber schaut. So ein bisschen nicht der Ego-Trip, sondern so ein bisschen Teil sein vom grossen Ganzen. So.
4: Also sozial. Also das Gute oder ein guter Mensch zeigt sich eigentlich im Miteinander mit anderen Menschen. Nicht nur, aber
3: sehr wahrscheinlich schon vor allem, ja.
4: Jetzt, wenn wir mal ein bisschen genauer anschauen, was für ein Menschenbild hat eigentlich die Kirche. Das ist jetzt natürlich sehr allgemein, es gibt ganz viele verschiedene Kirchen und ich glaube, da unterscheiden sich auch die Menschenbilder, aber wir bleiben jetzt mal so ein bisschen gross. Gerade wenn man so die Geschichte anschaut von der Kirche, und da haben wir vor allem natürlich auch die katholische Kirche, weil die schon sehr alt ist, da spielt Ablass, Beichte, also dass man muss die Sünde beichten, dass man muss zahlen sozusagen, damit man eher in den Himmel kommt oder Fegefeuerzeit kann verringern. Das sind ja so Praxis, die es gibt oder lange gegeben hat. Kann man da sagen, die Kirche lebt eigentlich davon, dass sich die Menschen als sündig verstehen und dass sie das irgendwie zurechtbeugen und darum gehen sie dann zu der Kirche?
3: Natürlich hat es in dem Innen natürlich massive Fehlentwicklungen gegeben, wenn du sagst, man muss zahlen oder irgendetwas leisten, um von Sünden frei zu werden. Das ist natürlich eine Pervertierung. Ich würde es aber jetzt bewusst ein bisschen provokativ gegenfragen, hey, ist das nicht auch ein gutes Angebot? Also, weil die meisten Menschen haben doch irgendwo das Gefühl, ja, es ist vielleicht nicht alles gut und wir haben auch ein Gewissen und so weiter, oder? Und wenn man dann einen Ort hat, wo man hingehen kann mit der Schuld, wenn man sich schuldig fühlt jetzt, oder? Ist doch das eigentlich nicht ein Ausnützen, sondern ein gutes Angebot, oder?
4: Also das Hilfsangebot von der Kirche, wir helfen dir, um es wieder
3: zu im Idealfall, ja, oder? Wenn man es so konzipiert. Abgesehen davon würde ich auch sagen, das Menschenbild als Sünder, aber wir kommen sehr wahrscheinlich noch ein bisschen mehr auf das. Da möchte ich auch ein bisschen hinterfragen, ob das einfach nur falsch ist oder nur schlecht ist. Also ich meine, eine gewisse sein. Es gibt Menschen auf dieser Welt, besonders Herrscher von gewissen Nationen und so weiter, die ich mir wünschen würde, sie würden sich ein bisschen mehr als Sünder sehen und nicht einfach nur als Siebensiech, oder? Und insofern eine gewisse Einsicht, hey, ich habe auch ein Problem und ich brauche irgendwo auch eine Sünde, Vergebung, Gnade und so weiter, ist nicht nur schlecht. Also quasi Krankheitseinsicht ist immer ein wichtiger Ausgangspunkt für Heilung in der Medizin. Oder? Und da würde ich sagen, genau so.
4: Also, dass man mal erkennt, nicht alles, was ich mache, ist eigentlich immer so super.
3: Genau.
4: Gut. Von wo kommt denn das Bild vom Menschen als Sünder bzw. als Sünderin?
3: Also schon auch aus der Bibel natürlich. Oder? Mhm. Dort wird der Begriff natürlich auch gebraucht, vielfach. Ich würde sagen, Einzahl von Sünden ist einfach, der Mensch will selber quasi Gott sein oder er findet, ich brauche keinen Gott oder er misstraut Gott. Das ist so Ursünde oder die Grundsünde, wo ich bewusst auch den Begriff Einzahl würde brauchen. Und aus dem raus dann Sünden, Mehrzahl Sachen, die halt schlecht laufen, dass ich durch Lügen und Betrügen und Stehlen und alles Mögliche als Mensch halt. Das ist dann mehr so die Folge davon. Also das ist so das Biblische. Ich würde aber auch sagen, es kommt durchaus auch ein Stückchen aus unserem Psychischen, also aus unserem Gewissen. Der Mensch hat ein Gewissen, egal welche Religion und so, und fühlt sich schuldig, wenn er schlechte Sachen macht. Das ist relativ universell. Nicht alles identisch bei allen Völkern und Ethnien und Religionen, aber es gibt so eine gewisse Universalität in dem. Und ich würde sagen, das kommt auch aus der Erfahrung, die Einsicht von die Menschheit hat irgendein Problem, wir nennen das jetzt einmal Sünde.
4: Ja.
3: Wenn du die Welt anschaust, wenn du die Weltgeschichte anschaust, vielleicht auch die eigene Erfahrung, wenn du eben ehrlich bist und nicht findest, ich bin immer nur gut und mache alles gut, dann kommt man vielleicht schon auf so eine Idee. Übrigens auch psychologische Experimente zeigen, der Mensch ist unter bestimmten Bedingungen zu recht viel auch wirklich bösem, schwierigem und bösem fähig. Also das bewahrt ein bisschen vor dem Stolz, ja, mir würde so etwas nie passieren oder ich bin einer von den Guten und so, oder? Das finde ich, wie gesagt, auch noch hilfreich.
4: Also wenn man genau anschaut, hat jeder Mensch das Potenzial, um auch mal böse sein. Im Grossen oder im Kleinen. Es fängt sich schon damit an, dass man als Kind irgendwie einen Käfer mal die Beine ausreißt und dann schaut, was da genau passiert, weil es eine Faszination hat.
3: Und eben, das sagt nicht nur die Bibel, das sagen auch zum Beispiel psychologische Experimente, das sagt meines Erachtens eben auch die Weltgeschichte.
4: Ja. Was versteht man denn überhaupt unter Sünde? Also wir haben es ein bisschen schon angetönt, aber vielleicht können wir das mal noch definieren. Oder was versteht die Bibel unter Sünde?
3: Genau, ich habe es vorher schon ein bisschen angedeutet. Also für mich ist noch wichtig, die Unterscheidung Einzahl, Sünde, als wirklich eben der Mensch, der sich emanzipiert von Gott und
4: also
3: findet,
4: so
3: ich bin selber gut und gross und so, genau als Grundhaltung. Vielleicht auch das Wort Zielverfehlung finde ich noch hilfreich. Das ist eine mögliche Übersetzung, so quasi. Also nicht so, wie es eigentlich gedacht wäre, wie wir bestimmt wären. Und das gilt dann auch im Kleinen. Ich habe vorher geredet noch von der konkreten Sündenmehrzahl. Oder wenn ich einfach schlechte Sachen mache, Leute verarschen oder ausnützen oder was auch immer. Dort ist es auch eine Zielverfehlung, weil es wäre nicht so gedacht. Es ist nicht gut so.
4: Wie wäre es dann gedacht? Also, vielleicht können wir das noch ganz kurz sagen.
3: Ja, das ist jetzt wirklich eine grosse Frage. Aber vielleicht wirklich so das, was die Bibel als Shalom im Hebräischen bezeichnet. Das ist mehr als nur einfach so ein bisschen Frieden haben. Schon auch, aber es ist irgendwo wirklich so ein umfassender, guter Zustand. Man ist im Reinen und im Frieden mit sich selber, mit anderen Menschen und eben auch mit Gott. Mhm. So, das ist so der Begriff, den ich finde, das ist so das Gegenprogramm. Und das ist eigentlich Gottes grosses Projekt schon immer gewesen.
4: Das ist das, was wir letztes Mal auch kurz angesprochen haben, wo wir über die Bibel geredet haben.
3: In der Folge über die Bibel, genau.
4: Also grundsätzlich wäre die Idee, dass man das, was du am Anfang auch gesagt hast, ein guter Mensch ist mit sich im Reinen, mit den Mitmenschen irgendwie auch mit Gott, weil man sich vielleicht auch nicht schämen muss oder auch keine Schuld dann auch hat. Aber eben immer wieder kreisen wir zu fest um uns selber, sind uns wichtiger als andere Leute und dann ist gerade wieder Sünde da. Also das muss ich ein bisschen vereinfacht sagen. Wir können also sagen, eigentlich jeder Mensch sündigt irgendwie, oder? Jeder hat schon mal etwas Blödes gemacht, wie gross oder klein auch immer. Warum ist es dann gleich ein Problem? Kann man nicht sagen, ja, wir sind halt menschlich, passiert der Beste. Jetzt bin ich halt mal wieder schwarz gefahren oder jetzt habe ich dummerweise da gelogen, wie es halt einfach ist.
3: Ja. Also genau, so Beispiel wie Schwarzfahren oder Lügen. Ich finde zwar immer, es fällt dort irgendwo ein bisschen an, oder? Es gibt auch so Bibelstellen, man soll im Kleinen treu sein und so Zeug, oder? Nicht, dass ich jetzt da super gesetzlich das anschaue, aber irgendwo ist schon ein Grundprinzip, oder? Dass man irgendwo versuchen auch im Kleinen korrekt oder eben okay, gut im Reinen miteinander so, zu leben. Aber ich glaube, spätestens, wenn du so Sachen anschaust, wie ich sage jetzt mal Kinder, die vergewaltigt werden oder schlimmste Abgründe, die Menschen anbringen, spätestens dann kannst du ja nicht mehr sagen, ja, nur wir sind ja alle Sünder, kann passieren oder so. Also oder auch eben, wenn du die ganze Weltgeschichte anschaust, was da für Grausamkeiten Menschen einander angetan haben, finde ich, da kannst du eigentlich nicht mehr sagen, ja, nur wir sind halt alle Sünder, sondern hey, nein, es geht auch anders. Also die Geschichte ist ja das Schöne. Und auch unser persönliches Leben zeigt ja immer auch, im Kleinen und im Grossen, es geht auch anders. Nicht ein Leben ohne Sünde und alles ist gut und so, das ist, glaube ich, unrealistisch, aber irgendwo doch, ja, sich auch probieren, gut zu verhalten und gut zu entwickeln. Ich sage jetzt mal christlich, mit Gottes Hilfe.
4: Ja, also nicht einfach wie sagen, ja, wir schaffen es ja eh nicht, immer alles richtig machen, also warum überhaupt probieren, das wäre dann ein bisschen
3: Das würde ich auf jeden Fall ablehnen als Grundhaltung, ja.
4: Und du hast vorher schon gesagt, also es zeigt sich in der Geschichte, es zeigt sich in der eigenen Biografie, im Umgang mit anderen, also wie man andere Menschen erlebt, aber auch wie man andere Menschen selber behandelt, dass es immer mal wieder zu Verletzungen auch kommt oder dass man sich eben nicht recht behandelt. Aber wie komme ich dann weg von dem Leben als Sünder oder Sünderin oder möglichst weg von dem? Was ist denn da der Ausweg?
3: Das könnte man sagen, gar nicht, oder? Der Martin Luther, der grosse Reformator, hat einmal gesagt, wenn man die Gnade von Gott annimmt, das nennt man ja dann Rechtfertigung, oder? Man ist dann quasi im Reinen mit Gott, aber nicht, weil man so gut ist, sondern aus Gnade, oder? Und er hat nachher gesagt, alle Menschen, also alle Christen, die das annehmen, das Geschenk von der Gnade, sind gleichzeitig Gerechtfertigte und Sünder. Das heisst, auch die sind immer noch Sünder, im Sinn von, eben, vorher habe ich gesagt, Sünde Mehrzahl. Also man macht immer noch täglich irgendwelche schlechten Sachen, oder hat mindestens böse Gedanken oder so. Darum ja, wegkommen in dem Sinn, nein, kann und muss, glaube ich, auch nicht unbedingt das Ziel sein. Vielleicht würde man dann sich so mega auch überheblich fühlen gegenüber den Sündern.
4: Ja.
3: Ich und die Sünder, oder? Das ist manchmal in Religionen ein bisschen eine Haltung so. Wir sind die gut und dann gibt es noch die Sünder.
4: Wir haben es gecheckt.
3: Genau,
4: und
3: wir sind alle Sünder. Das finde ich eigentlich eine wichtige Grundhaltung auch so. Gleich, klar, wie kann man es ein Stück weit überwinden oder so. Man könnte jetzt sagen, ja, Angst, den Leuten Angst machen vor der Hölle oder so. Das war ein Versuch gewesen. Vielleicht jetzt nicht so nachhaltig. Dann sich Mühe geben. Einfach, es braucht eine gewisse Disziplin. Hey, nein, jetzt nehme ich mir gute Vorsätze und ich so. Das ist schon ein bisschen besser, aber braucht es sicher auch. Aber so richtig nachhaltig, sagt das Christentum, ist die Gnade von Gott. Die eben nicht nur heisst, hey, dir ist vergeben und es ist jetzt okay, sondern es macht auch etwas mit dir, behaupte ich. Wenn es echt ist, weißt, und wenn du das wirklich checkst und so, dann verändert irgendwo die Liebe und die Gnade von Gott auch etwas. Es gibt so eine schöne Darstellung von dem, finde ich, in der Weltliteratur von Victor Hugo, Les Misérables. Mhm. Da ist der Protagonist, Jean Valjean, der im Steinbruch war, mega schlimm und so, kommt raus, kann bei einem Bischof übernachten, klaut dort das ganze Silber in dieser ersten Nacht, wird geschnappt und am nächsten Tag gebracht und so. Und die Soldaten, die ihn bringen, oder Polizisten oder was, sagen, er hat behauptet, sie haben es ihm geschenkt, das Silber, oder? Dann sagt der Bischof, natürlich habe ich ihm es geschenkt. Und so unter anderem mega überrascht, natürlich. Und ist gut. Und übrigens, Kerzenleuchter hat er noch vergessen, die geben wir ihm jetzt auch so. Und die Erfahrung von radikaler Gnade, er wäre sonst zurück in Steinbruch für den Rest von seinem Leben gekommen. Die Erfahrung von dieser krassen Gnade hat ihn total verändert. Er ist wirklich ein guter Mensch geworden, so quasi, oder? Das ist ein bisschen das Thema jetzt. Aus dieser Gnadenerfahrung aus. Und ich glaube und hoffe, dass das Potenzial, also von Gottes Gnade, von Gottes Liebe, das Potenzial hat.
4: Mit dem sind wir eigentlich schon, du hast jetzt gesagt, auch Gottes Gnade und Gottes Liebe. Das ist ja irgendwie auch ein bisschen Spannung, dass die Bibel uns sagt, ihr seid alle Sünder und Sünderinnen. Je nachdem, welche Bibelstelle man anschaut, oder ist irgendwie auch verloren oder so. Also eigentlich ist das ein Negativ-Framing, etwas, was man jetzt nicht unbedingt will, sich so über das Leben schreiben, behaupte ich jetzt mal. Man hört aber auch, das steht auch in der Bibel, Gott liebt jeden Mensch und jeder Mensch ist wertvoll. Wie geht das überhaupt zusammen? Es ist ja schon ein bisschen weit auseinander.
3: Ich glaube eben, der Mensch, das ist das Krasse und das Schöne am biblischen Menschenbild, er hat einen Wert in sich, der ist unantastbar und auch unrüttelbar, oder wie sagen wir das, unveränderlich, weil Gott ihn geschaffen hat, grundsätzlich irgendwie direkt oder indirekt, und weil er ihn liebt und so. Und eben das, auch die Ebenbildlichkeit, die Bibel sagt, der Mensch ist Gottes Ebenbild und das ist revolutionär, das ist, und da kann nichts daran gerüttelt werden. Und trotzdem ist er eben auch, macht er viel Schlechtes und so. Eben, wie gesagt, ich glaube, da hilft der realistische Blick in die Welt, um das zu dieser Diagnose zu kommen. Aber das ändert eben nichts an Gottes Liebe. Also man kann sagen, Gottes Liebe ist bedingungslos, aber sie ist nicht teilnahmslos, sie ist eben nicht einfach egal. Das ist so die Spannung, die wir haben.
4: Ich glaube, das ist ja auch etwas, was man in sich selber ja auch erfährt. Also manchmal denkt man so, ah ja, ich habe das jetzt sehr gut gemacht oder da bin ich eigentlich relativ gut unterwegs und ist man irgendwie zufrieden mit sich. Und gleichzeitig ist man manchmal auch sein grösster Kritiker oder grösste Kritikerin. Ich glaube, irgendwie leben wir ja schon auch spürbar in dieser Spannung von, wir sind irgendwie gut, aber wir sind halt eben auch nicht nur gut.
3: Genau, und dort gibt es ja den Spruch, ich weiß nicht, wie gut er ist, und ich glaube, er ist auch von Martin Luther, bin ich nicht einmal sicher, die Sünde hassen, aber der Sünder lieben. Das ist ein bisschen vereinfacht und so, aber es ist eigentlich schon ein bisschen das, oder? Wir machen vieles, was nicht gut ist, aber wir sind geliebt und wir sind gut als geliebte Kinder Gottes. So, das also, gilt.
4: Das ist eigentlich die Identität.
3: Genau.
4: Primär. Du hast vorhin gesagt, oder in der Schöpfungsgeschichte heisst es, der Mensch wird als Ebenbild von Gott erschaffen. Was heisst das überhaupt genau? Das ist ja auch ein bisschen abstrakt, weil wir sind ja in unseren Fähigkeiten nicht göttlich oder allmächtig unterwegs. Also ich würde sagen, wir sind ja da einiges, ein paar Stufen unter den Fähigkeiten, die Gott hat. Gleich heisst es ein Ebenbild. Was heisst denn das?
3: Ja, irgendwo das sind wir eben schon eben Abbilder, das heisst im etwas Kleineren sind wir eigentlich zu recht ähnlichem Zeug fähig wie Gott. Also einerseits sind wir liebesfähig, und zwar nicht einfach Trieb oder Sexualität, sondern wirklich Liebe, auch Nächstenliebe, Agape im weiteren Sinn und so. Wäre vielleicht nochmal ein Thema für sich, was das alles könnte heissen, oder? Aber wir sind grundsätzlich zum Guten, auch zu selbstlosem Verhalten und so fähig. Wir haben eine enorme Kreativität, sind schöpferisch tätig gewesen, wie die Welt aussieht. Also das ist alles von den Menschen gemacht, das ist ja auch nicht nur gut, oder? Ja, da ist vielleicht auch wieder ein bisschen Sünde drin, so, und nicht nur Gottes Ebenbildlichkeit, wie wir die Welt verbaut haben und was wir da alles erfunden haben, bis zu künstlicher Intelligenz und schlussendlich auch Atomwaffen, wo wir könnten das Leben auf der ganzen Welt auslöschen. Aber wir haben extrem viel auch schöpferisch, kreativ zustande gebracht. Eben, für mich ist künstliche Intelligenz oder überhaupt Computer und so eigentlich noch ein gutes Beispiel. Könnte natürlich viele andere auch bringen. Und das ist schon, für mich zeigt das schon etwas von dieser Gottes-Ebenbildlichkeit, so was wir kreativ, schöpferisch und so, fähig auch intelligenzmässig und so weiter fähig sind, finde ich schon recht beeindruckend. So.
4: Und man sieht es eigentlich in der Schöpfung vom Mensch, wenn man jetzt das auch mal Schöpfung nennt, es hat immer auch das Potenzial, eben zum dann, wenn irgendwie Macht im Zentrum steht oder Gier oder so, dass es dann auch korrumpiert
3: stimmt,
4: wird.
3: Stimmt, also das zeigt eigentlich gut beides, eben das unglaublich positive Potenzial und das Schöpferische, eben, wo in dieser Gottesebenbildlichkeit ja sicher drin steckt, aber genau auch der Hang zum Korrupten, zum Ausbeuterischen, zum Zerstörerischen.
4: Was sagt denn das, also eben, dass der Mensch das Ebenbild ist, aus über das Verhältnis zwischen Mensch und Tier, jetzt Tier einfach allgemein, weil über Kühe oder Elefanten und Tiger oder was auch immer, heisst ja nicht, dass sie auch Ebenbild Gottes sind. Das ist irgendwie nur beim Mensch heisst das.
3: Genau, ich glaube, das unterscheidet halt wirklich das Konzept mit dieser Ebenbildlichkeit Gottes von anderen vielleicht Ideologien, die sagen, der Mensch ist wirklich einfach nur graduell ein bisschen ein höher entwickeltes Tier oder so. Oder eine komplexe biochemische Maschine, die irgendwie halt so sich entwickelt hat. Ich glaube, das Menschenbild, und das gilt exklusiv für den Mensch, oder? Gibt dem Mensch schon ganz eine besondere Würde. Das heisst nicht, dass Tiere unwichtig sind oder dass man mit denen machen kann, was man will. Das ist auch wieder Stichwort Ausbeutung und so. Sollen wir nicht machen. Tiere gut behandeln und alles, oder? Aber der Mensch hat dort einen speziellen Wert und eine Würde als einziges Geschöpf. Und das ist auch eine extreme Grundlage, finde ich, für alles, was wir heute so haben an Menschenrecht, an Idee von Rechtsstaaten, von Demokratie, von Gleichheit von allen Menschen und so. Das kannst du dort extrem festmachen dran, finde ich. An etwas anderem kannst du das eigentlich nicht. Eben wenn der Mensch einfach ein höher entwickeltes Tier ist oder irgendeine komplexe Maschine, musst du das irgendwie ein anders zusammenbasteln, ist noch schwierig.
4: Ja.
3: Warum denn der Mensch so eine Würde sollte haben, warum alle eigentlich gleich sind und so. Das ist die Grundlage für Menschenrecht und alles Mögliche. Insofern halte ich das für sehr relevant. Aber auch, dass wir Menschen vielleicht können so reflektieren und auch weit voraus in die Zukunft planen, würde ich behaupten, das gibt es im Tierreich so nicht in dieser Form. Oder? Pensionskassen und AHV und so, das ist völlig krass. Oder?
4: Die Sorgen, die wir uns machen können.
3: Auch Sorgen, die natürlich dann, das ist dann die Kehrseite. Oder? Auch eben das bewusste Entscheiden, vielleicht völlig gegen die Natur, in Anführungszeichen und so, das halte ich schon für sehr spezifische menschliche Eigenschaften, die vielleicht mit dieser Ebenbildlichkeit eben genau zu tun haben. Oder?
4: Also, um es vielleicht nochmal zusammenzufassen, was wir bis jetzt besprochen haben, der Mensch ist beides schlecht, weil sündig, das haben wir gesehen, für das muss man nicht lang suchen, zum Beispiel finden, dass der Mensch sündig ist, aber er ist auch gut, weil er ist als Ebenbild von Gott geschaffen. Was ist da jetzt wichtiger in deiner eigenen Identität?
3: für mich macht es eben genau die Mischung aus, also dass beides eben stimmt, oder? Und das macht das biblische Menschenbild so, für mich, von mir aus gesehen, so realistisch. Man geht nicht einseitig vom Ross ab, oder? Gleich, wenn ich mich jetzt müsste entscheiden, würde ich schon sagen, die Ebenbildlichkeit ist wichtiger, weil das ist unsere Grundidentität. Mhm. Das andere ist eigentlich, nicht so, wie es sein sollte, oder? Aber insofern ist schon die Ebenbildlichkeit Gottes ist wichtiger, so quasi, für unsere Identität, als dass wir Sünder sind.
4: Was ist denn jetzt, wenn wir das vielleicht nochmal so auseinandernehmen und bei dem bleiben, was wäre das Problem, wenn wir uns nur als Sünder und Sünderinnen verstehen?
3: Also ich glaube, beide Extreme sind problematisch. Also es gibt auch philosophische Strömungen und natürlich auch theologische, kirchliche Strömungen, die vielleicht das eine oder das andere stärker oder sogar fast ausschließlich betonen. Ja. Oder? Also wenn wir den Menschen nur als Sünder sehen, hast du jetzt gerade, gell? Dann das führt von mir aus zu einem sehr finsteren, gesetzlichen Menschenbild oder auch eben kirchlichen Leben oder was auch immer. Überall lauert Sünde und immer aufpassen und ja nicht und so. Oder? Und eben sehr stark so von einem Verbot und so Mentalitätsdenken prägten.
4: Auch viel Angst und Schuld.
3: Genau, Angst auch, genau, Sachen falsch zu machen, auch genau gegenüber sich selber. Wenn man aber das andere überbetont, ist es von mir aus einfach naiv. Und das führt dann vielleicht zu so einem naiven Menschenbild, wo ich eben auch das Gefühl habe, das ist auch problematisch, wenn man sagt, der Mensch ist einfach nur gut und wenn sich jeder einfach maximal entfalten kann, kommt es gut. So, halte ich für nicht realistisch und für nicht sehr sinnvoll. Oder?
4: Du hast vorhin gesagt, es gibt auch unterschiedliche Meinungen innerhalb von Kirchen, darum ist es vielleicht auch ein bisschen anmassend zu sagen, wir schauen jetzt das christliche Menschenbild anschauen, weil das ja sehr unterschiedlich ist. Aber wie würdest du sagen, wie findet man da eine Balance? Weil je nachdem, was man vielleicht auch gehört hat in seiner Kindheit oder Jugend, ist das eine vielleicht stärker als das andere. Wie finde ich da eine Balance zwischen diesen zwei Sachen?
3: Haben wir vielleicht verschiedene Sachen dazu sagen. Wir haben ja mal eine Folge gemacht über die Bibel. Und dort ist es mir sehr wichtig, jetzt zu sagen, hey, nicht einzelne Bibelverse oder Bibelstellen rauspflücken und aus dem eine ganze Theologie machen oder jetzt in dem Fall ein ganzes Menschenbild oder so, sondern die Bibel als Ganzes. Und dort ist beides extrem drin, finde ich. Also das Ebenbildlichkeit vom Mensch, der Wert, den der Mensch hat, die Würde, wie er geliebt ist von Gott und so, aber eben auch das mit der Sünde ist auch sehr stark natürlich drin. Oder? Aber wenn du natürlich nur die einen oder die anderen Bibelstellen nimmst, kommst du eben zu so einer Einseitigkeit. Also die Balance braucht eben beides und darum die Bibel als Ganzes. Das nochmal zum Thema Bibel. Aber ich würde auch sagen, schau ehrlich in den Spiegel und dann findest du auch beides. Also nicht so eben im Sinne von rosarot, naiv oder selbst überhöht, hey, ich bin einfach wunderbar und gut und mir das eben schlimme Sachen, das könnte mir nie passieren, so etwas Böses zu machen oder so. Aber gleichzeitig auch eben so das Gute, das doch in dir drin steckt, das hoffentlich auch jeder Mensch irgendwo erkennen oder sonst hoffentlich entdecken und eben der Wert, der uns von Gott her zugesprochen ist, beides annehmen, akzeptieren, anerkennen.
4: Wir haben, früher in so christlichen Lagern war es so oft, dass du so auf dem Spiegel so gestanden hast, du bist ein Königskind.
3: Ja,
4: oder so. Okay. Das heisst, man muss eigentlich das hinschreiben und nachher aber Achtung, du kannst auch sündigen, dann haben wir im Spiegel immer...
3: Genau, je nach Mensch müsste man vielleicht das noch dazu schreiben oder eben gerade nicht, weil er das fast zu fest
4: im Kopf hat. So ein Menschenbild ist auch immer etwas abstrakt, sage ich jetzt einmal. Am Schluss ist ja gleich jeder Mensch wieder ganz anders. Warum macht es dann überhaupt Sinn, sich zu überlegen, was die Bibel für ein Menschenbild aufzeigt? Warum würdest du sagen, es lohnt sich, um sich das mal überhaupt zu fragen? Oder auch, was ist eigentlich mein persönliches Menschenbild und deckt sich das mit dem, was die Bibel sagt?
3: Also ich glaube, so ein Menschenbild, es gibt ja eben auch noch andere, das ist jetzt das Biblische, das wir heute anschauen, ist schon eine rechte Grundlage auch für nachher, wie wir miteinander umgehen oder mit mir selber und so weiter. Ich habe es vorher schon gesagt, für mich ist es auch eine ganz starke Grundlage für Menschenrechte, für Menschenwürde, für die Idee, dass alle Menschen gleich sind und so. Also sehr relevant, habe ich das Gefühl, oder? Dann eben aber auch, dass der Aspekt der Sünde er bewahrt uns vielleicht auch vor Naivität. Es gibt vielleicht ein gesundes Misstrauen auch gegenüber. Also, ein gesundes Misstrauen ist grundsätzlich auch nicht gut, aber vielleicht ein gesundes Misstrauen gegenüber mir selber oder auch wieder anderen, dass ich nicht völlig blauäugig finde, ja, wir sind ja alle gut und es kann eh nichts passieren und so. So habe ich das Gefühl, ist das eben schon auch praktisch noch relevant, was wir für ein Menschenbild haben, oder? Und du hast gesagt, jeder Mensch ist aber auch wieder ein bisschen anders oder einzigartig. Das stimmt natürlich absolut. Also das muss man vielleicht auch noch sagen, wenn wir schon über einen Menschen reden. Das finde ich auch so faszinierend, dass also niemand ist genau so wie du oder genau so wie ich. Das absolut Einzigartige vom einzelnen Mensch finde ich sehr faszinierend. Und gleich sind wir auch wieder in mancher Hinsicht wie alle anderen. So. Mhm. Eben, wir sind alle eben Bild Gottes und Sünder, sagt die Bibel. Wir sind aber auch psychologisch gesehen, wir haben alle gewisse Grundbedürfnisse, die wir einfach alle haben. Wir sind auch hilfsbedürftige, ergänzungsbedürftige und so weiter. Also das sind alles gemeinsame Grundlagen. Wir haben auch, ich glaube, der Mensch hat auch in sich irgendwo eine Sehnsucht nach Gott. Das gehört für mich auch zum christlichen oder zum biblischen Menschenbild. So die, wir sind auf Gott hin irgendwie geschaffen. Oder? Da gibt es ja den schönen Spruch, unruhig ist unser Herz, bis es Ruhe findet in dir, oh Gott. Mhm. Ich glaube Augustinus. Oder der C.S. Lewis, der sagt, wenn wir haben eigentlich ständig so Sehnsüchte in uns und die werden nie so ganz gestillt in dieser Welt, egal wie toll dein Leben ist und so. Und das ist eigentlich ein Zeichen, dass wir für eine andere Welt geschaffen sind.
4: Wo unsere Sehnsucht dann wirklich erfüllt
3: Also auf Gott hin, oder? Und das finde ich eigentlich noch schön, so die, wir sind auch spirituelle Wesen, von Natur aus so quasi. Jetzt weiss ich nicht, bin ich glaube ein bisschen abgeschweift.
4: Nein, aber, ist aber ich würde sagen, es hat ganz gut da reingepasst. Vielleicht können wir da ganz konkrete Beispiele noch bringen. Welchen Einfluss hat das Menschenbild aufs eigene Handeln? Also du hast vorhin schon gesagt, Menschenrecht und so weiter. Wenn wir das jetzt noch ein bisschen individueller anschauen, wo merkst du, da spielt das jetzt mit, dass ich eben so über den Menschen oder über mich selber denke? Ganz konkret.
3: Ja genau, also ich möchte zum Beispiel probieren, ich bin jetzt jemand, ich tue zum Beispiel das Haus beschließen, oder? Weil ich sage mir, hey, eben, es ist nicht einfach so, die Menschen sind einfach gut und alles ist wunderbar, oder? Es kann sein, dass irgendein Räuber oder ein Psychopath oder was auch immer ins Haus eindringt, vielleicht noch, wenn Kinder alleine heißen oder so. Ist vielleicht manchmal auch ein bisschen, ich hoffe, nicht neurotisch oder übertrieben so. Das bin ich, glaube ich, nicht, aber doch, das ist für mich auch eine Folge eigentlich von diesem Menschenbild, oder? Und gleichzeitig, gestern bin ich zum Beispiel eine halbe Stunde am Abend mit meiner Frau spazieren und wir haben das Haus offen gelassen. Das hätte jeder können einfach reinladen. Also weißt du, ich meine nicht, nicht verbissen irgendwo, also ein bisschen mit einem gewissen Grundvertrauen in die Menschen, aber auch mit einem gesunden Grundmisstrauen in die Menschen. Das macht für mich eben so ein bisschen die Balance aus zwischen dem Guten und Ebenbild Gottes und Sünder. Aber ich denke auch in der Erziehung hat es praktische Konsequenzen, oder? Dass ich zum Beispiel das humanistische Menschenbild, das vielleicht schon das nur Gute ein bisschen überbetont und was so ein bisschen die Idee hat, die Menschen müssen sich eigentlich maximal entfalten können, dann kommt es gut, oder? Das passt für mich nicht ganz. Hat einen wahren Aspekt, logisch. Ich glaube, es hat auch biblische Wurzeln übrigens, eben mit dem Guten, was ja in uns wirklich drin ist. Aber ich glaube, es braucht halt

0: Misstrauen im positiven Sinne jetzt wieder, aber auch dort genau das gesunde Misstrauen. Zum Beispiel ein berühmtes Beispiel, ein Neujahrsvorsatz, dass ich eigentlich mein Leben verbessern will. Meistens geht es ja darum, ich will, blöd gesagt, ein besserer Mensch werden. Ja. Ein bisschen krass jetzt gesagt, aber es gibt vielleicht gewisse Neujahrsvorsätze, wo es wirklich um das kann gehen. Ich will weniger egoistisch sein oder so. Das bringt meistens nicht so viel. Ich glaube, es braucht Gottes Hilfe vor allem auch in dem Sinne, aber es braucht auch konkrete psychologische Massnahmen, vielleicht irgendwelche Zwischenziele. Da gibt es ja jenste Literatur auch dazu, also, oder selbst nicht TED-Talks oder so. Also ich brauche Hilfe, ich brauche Unterstützung, weil ich schaffe es nicht einfach so. Der Aspekt, der einfach auch stimmt. Es bewahrt mich aber auch vor Überheblichkeit gegenüber anderen Menschen. Das finde ich eine mega wichtige Grundhaltung zu sehen. Nicht eben, oh, da macht einer das, da das und ich bin zum Glück ein Guter, sondern nein, ich bin genau so im gleichen Boot, eben auch Sünder und so weiter. Also so ein bisschen, dass die Solidarität zwischen mir und anderen Menschen, mir hilft in dem Innen, also das biblische Menschenbild.
1: Was würdest du sagen, was hat das für einen Einfluss auf die Gesellschaft, wenn wir das jetzt als Gesellschaft verinnerlicht haben oder hätten, dass wir wie alle wüssten, gut, der Mensch ist im Grunde wertvoll, er ist würdig, aber er kann halt auch, hat das Potenzial, um seine Fähigkeiten zum Negativen nutzen. Was wäre das für eine Welt, wenn das alle so würden sehen?
0: Also wir haben ja ganz viele so Sicherheitsmaßnahmen in unserer Gesellschaft, weil wir eben, woher kommen die? Also es braucht Armee, es braucht Polizei, es braucht irgendwelche Absperrungen, es braucht Gesetze und Regeln, es braucht Gefängnis. Also ja, das ist krass, oder? Das ist auch ein Symptom, dass eben nicht einfach alles gut ist und so. Und gleich gibt es natürlich ein zu krasses Extrem. Man sagt so eine Law and Order Politik, oder, wo das total überbetont. Mit einem extremen Misstrauen. Eben alle sind schlecht und überall lauert das Böse und wir müssen uns mega schützen. Also es gibt dann so übertriebene Sicherheitsmentalität. So eine krasse Law and Order, so eine knallharte Politik auch in dieser Hinsicht. Und das andere Extrem wäre vielleicht so eine naive Politik, wo dann eben wieder findet, es ist alles gut und so. Genau. Dort drin, glaube auch, wir haben schon ein paar Mal jetzt über das Wort geredet, eine gute Balance finden. Also, vorher haben wir über das Persönliche mehr geredet, Umgang mit anderen. Ich glaube, das gilt auch in der Politik, in der Gesellschaft als Ganzes. Aber auch dort wieder, ich habe es vorher schon gesagt, für mich ist eben auch die Menschenrechte, der Rechtsstaat, Demokratie, das ist etwas mega Gutes, finde ich. Ja. Also die beste Staatsform oder Gesellschaftsform. Auch mit Problemen verbunden, aber mindestens das geringste Übel.
1: Von dem, was wir haben, von Möglichkeiten.
0: Genau. Und ich glaube nochmal, das hast du schon mal gesagt, aber ich glaube, das lebt extrem von diesem biblischen Menschenbild. Von dieser Idee, alle Menschen sind gut, weil sie eben Bild Gottes sind. Sie sind geliebt, sie sind gleichwertig grundsätzlich, egal ob schwarz, weiß, Mann, Frau, egal was und so weiter.
1: Und darum dürfen auch alle mitbestimmen in der Demokratie.
0: Genau, und darum haben auch alle die gleichen Rechte. Ja. Und so. Das war lange nicht so immer überall selbstverständlich gewesen. Und gleichzeitig eben, es braucht auch Sicherheitsmaßnahmen, es braucht leider Polizei und so weiter. Also eben, ich glaube, es gilt für die Gesellschaft als Ganzes genauso, dass die Balance zu finden, oder?
1: Also Balance ist sicher das Stichwort, das wir rausnehmen aus dieser Folge. Vielleicht können wir es da nochmal ganz schnell zusammenbringen in ein, zwei Sätze. Was und wer ist der Mensch laut Bibel? Wenn du da müsstest, so eine biblische Definition.
0: Ebenbild Gottes, geliebt, wertvoll, grossartig, zu mega viel fähig, auch zu mega viel Grossem und auch Gutem fähig, aber eben auch ja, irgendwo eine egoistische Veranlagung. Man denkt zuerst an sich und nicht an die anderen. Man will möglichst das Maximum rausholen bis hin zur Ausbeutung. Also so die ganze Tendenz in Richtung auch ins Böse, ins Schlechte, in eben das, was die Bibel halt letztlich Sünde oder Sündhaftigkeit nennt. Und der zweite Aspekt schon ist das Bedürftige. Ich bin erlösungsbedürftig, eben weil ich Sünder bin. Aber ich bin auch hilfsbedürftig, liebesbedürftig, ergänzungsbedürftig. Das würde auch die Psychologie genauso sagen. Oder? Also dass der Mensch als stark und so potent quasi, fähig und so, aber auch bedürftig. Das ist auch so eine Spannung, oder wo es eine Balance braucht. Oder? Und ich glaube, wenn man dort eben nicht einseitig vom Ross runtergeht, kommt es eigentlich gut.
1: Vielleicht werden wir da jetzt auch noch ganz kurz konkret, das ist vielleicht gar nicht so einfach, aber wie kann ich die Überlegungen zum Menschenbild, die wir jetzt gerade besprochen haben, all die Themen, wie kann ich das irgendwie kultivieren im eigenen Leben, im Umgang mit mir selber und auch mit anderen. Wenn ich vielleicht auch merke, ich habe eine Tendenz vom einen oder anderen extrem so ein bisschen eingeholt zu werden, was würdest du sagen, wie kann man das auf eine gesunde Art irgendwie kultivieren?
0: Es gibt sicher verschiedene Möglichkeiten. Also Ich habe mal so ein kurzes Gebet formuliert,

0: zu Gott, deine Liebe gibt mir meinen Wert und deine Gnade macht mich frei. Mhm. Einfach so in einem Satz. Das ist so die Grundlage und das gibt nachher eine enorme Freiheit, finde ich, zum Leben, zum Handeln, zum ja, Sachen machen drauf. So. Das macht mich wirklich unabhängig von, hey, finden mich jetzt die anderen Leute gerade gut oder nicht, komme ich gut an oder nicht. Das ist einfach wie ein Wert, der gegeben ist. So. Das finde ich eine mega stabile Grundlage und ich glaube, das darf man und muss man ruhig auch ein bisschen, ich sage jetzt bewusst, meditieren, sich vielleicht immer wieder sagen oder eben mit Gott im Gebet, so wie ich es mache, eben deine Liebe gibt mir meinen Wert und deine Gnade macht mich frei. Und an dem kann nichts gerüttelt werden, egal was heute passiert und wer was findet und macht und sagt und ob ich gut bin oder nicht, perform oder Misserfolg habe oder so. Das finde ich hilfreich, wenn man so Sachen sich auch immer wieder bewusst macht und vielleicht eben auch im Gebet mit Gott. Da gibt es in der Liturgie, in der Tradition, sage ich jetzt mal, von Kirchen, von Klöstern auch und so, gibt es so Liturgien und so und dort ist oft ein Teil im Obengebet ein Sündenbekenntnis oder eine Gewissenserforschung, oder? Mhm. Und auch das, finde ich, eben schadet nichts. Ich habe es ganz am Anfang schon gesagt. Ich glaube, es ist durchaus, es ist nicht einfach, das ist problematisch mit dieser Sünde und so. Nein, ich glaube, es ist auch hilfreich und gesund, das auch zu sehen, diesen Aspekt. Und eben nochmal, Krankheitseinsicht ist die Grundlage für Heilung. Und dass das wie auch täglich irgendwo dazugehören kann. Es gibt aber auch so Dankbarkeitsübungen, dass ich täglich mir überlege, hey, für was bin ich heute dankbar? Also auch hier nicht in so eine Einseitigkeit reinkommen, von so, alles ist finster und böse und Sünde und so, oder auch, aber auch nicht, ist einfach alles super.
1: Ja.
0: Dort, ich glaube, da gibt es viele so Rituale, ich habe jetzt ein paar genannt, oder eben, wenn ich mir Vorsätze nehme, zum Beispiel, hey, ich will dort und dort irgendwo etwas verbessern in meinem Leben oder so, dann immer sich auch bewusst sein, hey, das ist nicht so easy, da brauche ich Gottes Hilfe, dann bitte ich auch täglich Gott um Hilfe dafür. Ich brauche aber vielleicht auch irgendwelche Hilfsmassnahmen oder andere Menschen, die mich auf diesem Weg unterstützen. Das hat wieder auch zu tun mit dem...
1: Mit der Bedürftigkeit.
0: Bedürftigkeit, ja, ja. Wir sind aufeinander angewiesen und so weiter. Also, ja, könnte jetzt vielleicht noch mehr sagen, aber vielleicht ist die Zeit schon bald abgelaufen. Oder?
1: Ich glaube, du hast schon sehr viele gute Inspirationspunkte gegeben. Also einfach... Nicht gerade anfangen, sich geiseln, aber den sündigen Teil auch nicht ignorieren.
0: Genau.
1: Irgendwo da dazwischen ist der gesunde Weg. Das kann man ja mal so probieren.
0: Und wirklich immer wieder auch zu checken und anzunehmen und zu meditieren. Ich bin ein Ebenbild Gottes und ich bin geliebt.
1: Das geben wir
0: so
1: auch sehr
0: als Grundlage,
1: gerne raus,
0: ja. Genau.
1: Christoph, danke vielmals für das Gespräch. Wir machen jetzt hier einen Schlusspunkt. Ich sehr spannend gefunden. Danke vielmals für alles, was du da mitgegeben hast.
0: Danke dir.
1: Und ich danke euch, dass ihr zugelassen und zugeschaut habt. Ich hoffe, ihr könnt etwas mitnehmen von dem, was wir da gerne. Das nimmt uns auch sehr Wunder, was ihr dazu denkt. Ihr dürft eure Ideen und Gedanken dazu sehr gerne schreiben. Aber vor allem wünschen wir euch alles Gute und wir hören uns wieder in 2 Wochen. Der Mensch ist wertvoll und geliebt. Fähig zu Gutem, aber auch fähig zum Schlechten. In dieser Spannung bewegen wir uns, aber, der Christoph Egeler sagt, in dem innen kommt auch Gottes Gnade zum Tragen. Jetzt frage euch, was für ein Menschenbild habt ihr selber? Was macht für euch einen guten Mensch aus? Das fände ich sehr spannend zu hören. Schreibt uns doch eure Gedanken und auch Fragen. In den Shownotes findet ihr das Kontaktformular. 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Und dann hören wir uns in 2 Wochen wieder. Ich bin Leonie Meyer, macht's gut und hebt euch Sorge. 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
1: Die Nachrichten von SRF um 22 Uhr mit Marco Koller. In der EU gelten für Eisenbahngüterwagen künftig strengere Sicherheitsregeln. Darauf gedrängt hatte die Schweiz. Beim Bund ist man dementsprechend zufrieden. Und der Kanton Bern stoppt die automatische Fahndung mit dem Scannen von Autonummern. Er reagiert damit auf ein Urteil des Bundesgerichts. Und das Wetter morgen ziemlich sonnig, in den Bergen lokale Regengüsse und Gewitter bei 31 bis 35 Grad. Nach der folgenschweren Entgleisung eines Güterzugs im Gotthard-Basistunnel vor 3 Jahren hat das Bundesamt für Verkehr zusätzliche Sicherheitsvorschriften eingeführt. Diesem Vorgehen folgt nun die EU. Wie SRF-Recherchen zeigen, übernimmt die EU zu einem guten Teil die Schweizer Vorgaben und macht sie zum europäischen Standard. Künftig sollen die Räder von Güterwagen, je nach Alter und Zustand, häufiger kontrolliert werden. Christa Horstettler, die Direktorin des Bundesamts für Verkehr, ist zufrieden.
2: Für mich zeigt es, dass wir als Schweiz auch in Europa Maßstäbe setzen können. Es ist ein Erfolg, dass wir uns hier inhaltlich durchgesetzt haben.
1: Allerdings gäbe es einen Punkt, der noch offen sei.
2: Noch nicht genügend geklärt ist, wer für was haftet und verantwortlich ist. Wir brauchen diese Klärung. Weil nur wenn wir wissen, wer die Verantwortung trägt, können wir sicher sein, dass die entsprechenden Akteure auch diese Maßnahmen jetzt umsetzen.
1: Die Unternehmen haben bis Ende des kommenden Jahres Zeit, um die neuen Regeln im Güterverkehr umzusetzen. Der Kanton Bern hat seine automatisierte Fahrzeugfahndung vorläufig abgeschaltet. Damit setzt der Kanton eine Vorgabe des Bundesgerichts um, wie er schreibt. Das Bundesgericht hatte das System diese Woche zwar grundsätzlich erlaubt, verlangte aber Anpassungen im kantonalen Polizeigesetz. Der Kanton darf also auch in Zukunft an diversen Straßen automatisiert Autonummern scannen und abgleichen. Sie müssen aber sofort gelöscht werden und dürfen nicht 2 Monate lang gespeichert werden, wie eigentlich im Gesetz vorgesehen. Der Berner Sicherheitsdirektor Philipp Müller warnt in einem Brief an das Bundesgericht vor einer Sicherheitslücke und beantragt, dass die Fahrzeugfahndung bei schweren Delikten wieder genutzt werden kann. Der Bundesrat soll die Bevölkerung vor Abstimmungen zurückhaltender informieren. Das will die zuständige Kommission des Nationalrats. Zum Beispiel soll der Bundesrat den Text im Abstimmungsbüchlein künftig einem Teil des Parlaments zu lesen geben, bevor es gedruckt wird. Außerdem sollen Kampagnenauftritte mit Interessensgruppen verboten werden. Diese Vorschläge gehen nun eine Instanz weiter, in die zuständige Kommission des Ständerats bzw. in den Nationalrat als Ganzes. Fast 2 Jahre nach den tödlichen Schüssen auf einen US-Versicherungschef hat der Angreifer seine Tat vor Gericht eingeräumt. Der 28-Jährige bekannte sich schuldig, im Dezember 2024 in New York auf offener Straße auf den Manager geschossen zu haben. Zur Tat motiviert hätten ihn seine Erfahrungen mit Versicherungskonzernen als Patient mit einem Rückenleiden. Die Staatsanwaltschaft will im Prozess eine lebenslange Gefängnisstrafe beantragen. Der Fall hatte über die USA hinaus für Schlagzeilen gesorgt. Es gab in den sozialen Medien nicht nur Entsetzen über die Tat, sondern auch Kommentare, in denen sich Menschen mit dem Angreifer solidarisierten und die Praktiken von US-Versicherungskonzernen kritisierten. Und nun zu weiteren Meldungen dieses Tages in der Übersicht. Die Schweizer Wirtschaft ist im 2. Quartal deutlich gewachsen. Verglichen mit dem 1. Quartal stieg das Bruttoinlandprodukt von April bis Juni um 1,5%. Laut dem Bund hat vor allem die Chemie- und Pharmabranche zum starken Wachstum beigetragen. Ein Bergführer ist vom Regionalgericht Thun wegen fahrlässiger Tötung verurteilt worden zu einer bedingten Geldstrafe von 13.500 Franken. Er war hauptverantwortlich für eine Skitour, bei der 2023 in Meiringen 2 Jugendliche von einer Lawine erfasst wurden. Der Co-Leiter der Tour wurde freigesprochen. Bei einem schweren Unfall ist die Infrastruktur des Selisberg-Tunnels auf der Autobahn A2 erheblich beschädigt worden. Weil Beleuchtung und Lüftung nicht mehr funktionierten, war der Tunnel über 12 Stunden lang gesperrt. Das führte in der Zentralschweiz großräumig zu Stau. Eine Person wurde beim Unfall getötet. Frankreich kann das Social-Media-Verbot für Jugendliche nicht in Kraft treten. Das Verfassungsgericht hat es für ungültig erklärt, denn das Verbot greife unverhältnismäßig in die Meinungsfreiheit ein. Präsident Emmanuel Macron teilte mit, das Gesetz solle nun neu formuliert werden. Waldbrände beschäftigen derzeit die Einsatzkräfte in mehreren Ländern Europas. In Deutschland stehen bei Aachen rund 300 Hektar Wald in Flammen. Etwa 1800 Menschen wurden in Sicherheit gebracht. Auch in Großbritannien brennt es an mehreren Orten. Und bei Bränden an der kroatischen Adriaküste mussten über 1000 Personen in Sicherheit gebracht werden. Eine Person wurde tot aufgefunden. Dann die Börsendaten von 22.05 Uhr, geliefert von SIX. Der Swiss Market Index schließt heute bei 14.391 Punkten. Das ist ein Minus von 0,6%. Der Dow Jones Index in New York stand kurz vor Schluss bei minus 0,2%. Der Euro wird zu 94,07 gehandelt, der Dollar zu 81,31. Das Wetter. Morgen ist es trotz einiger Wolken oft sonnig. Am Nachmittag gibt es vor allem über den Bergen lokale Regengüsse und Gewitter. Die Temperatur 31 bis 35 Grad. Das waren Nachrichten von Radio SRF. Verantwortlich war Mario Sturni.
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1: Die Nachrichten von SRF um 11 mit Dominik Brandt. Und wir beginnen mit zwei Schweizer Medaillen an der Leichtathletik-EM in Birmingham. Vor wenigen Minuten hat sich Audrey Vero zur Europameisterin über 800 Meter gekürt. Und kurz vorher gab es auch bei den Schweizer Männern eine Medaille. Timothée Mumenthaler hat über 200 Meter Bronze gewonnen. Mehr zur Leichtathletik-EM gibt es gleich nach diesen Nachrichten auf SRF 1 und SRF 3. Nach dem schweren Erdbeben in Kolumbien stellt die Weltbank Soforthilfe in Höhe von 200 Millionen Dollar bereit. Das Geld soll die kolumbianische Regierung bei der Bewältigung der Folgen der Katastrophe unterstützen. Zudem hat die Weltbank eine erste Untersuchung zum Ausmaß der Schäden gestartet. Sie soll eine Schätzung der wirtschaftlichen Folgen des Bebens liefern. Beim Erdbeben kamen nach jüngsten Angaben mindestens 285 Menschen ums Leben, fast 4000 Personen wurden verletzt und über 300 gelten noch als vermisst. Zwei Meldungen aus der Schweiz. Der Bundesrat soll die Bevölkerung vor Abstimmungen künftig zurückhaltender informieren. Das fordert die zuständige Kommission des Nationalrats und schlägt unter anderem vor, dass Teile des Parlaments die Abstimmungserläuterungen vor dem Druck des Abstimmungsbüchleins prüfen können. Zudem sollen gemeinsame Kampagnenauftritte des Bundesrats mit Interessensgruppen verboten werden. Der Schweizer Tierschutz hat Strafanzeige gegen die Solothurner Kantonstierärztin und den Chef des Amts für Landwirtschaft eingereicht. Hintergrund ist eine Hofräumung in Ramiswil, bei der 122 Hunde eingeschläfert wurden. Der Tierschutz wirft den Behörden vor, die Tötung vorschnell angeordnet zu haben. Zum Fußball. In der ersten Cup-Runde waren am Abend zwei Superligisten im Einsatz. Beide haben gewonnen. Der FC Zürich siegte beim FC Tucken aus der vierthöchsten Liga 2-1 und Lausanne gewann beim FC Kosova Neuchâtel 6-0. Die Börsendaten von 6. Der Swiss Market Index schließt bei 14.391 Punkten, minus 0,6%. Der Dow Jones Index in New York fällt um 0,2%. Der Euro wird zu 94,08 gehandelt, der Dollar zu 81,32. Und das Wetter. Morgen ist es ziemlich sonnig. Vor allem in den Bergen gibt es lokal Regengüsse und es kann Gewitter geben. Die Temperatur 31 bis 35 Grad. Das waren Nachrichten von Radio SRF, verantwortlich Dominik Brandt.
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1: Die Nachrichten von SRF um Mitternacht mit Dominik Brandt. Gold für Audrey Vero, Bronze für Timothée Mumenthaler. Die Schweizer Leichtathletik erlebt einen erfolgreichen EM-Abend. Und die EU übernimmt Schweizer Standards. Bald gelten strengere Sicherheitsregeln für Eisenbahngüterwagen. Das Wetter: der Samstag wird mit bis zu 35 Grad ziemlich sonnig. Vor allem in den Bergen gibt es lokale Regengüsse und Gewitter. Wir starten also mit Gold und Bronze, mit den zwei Schweizer Medaillen an der Leichtathletik-EM in Birmingham. Audrey Vero ist neue Europameisterin über 800 Meter. Vero gewinnt das Spitzentreffen von drei der aktuell weltbesten Leichtathletinnen auf eindrückliche Art und Weise, berichtet Sportredaktor Adrian Wicki aus Birmingham.
2: Mit Superlativen sollte man spärlich umgehen. Aber was Audrey Vero gezeigt hat, war schlicht unfassbar gut. Sie dominierte das Rennen von A bis Z, setzte dem Lauf den Vero-Stempel auf. Audrey Vero wagte es, von Anfang an aufs Tempo zu drücken, ging das Risiko ein, dass sowohl Kelly Hodgkinson als auch Femke Brudersbol von ihrer Tempoarbeit hätten profitieren können. Konnten sie aber nicht, weil Audrey Vero schlicht zu stark war.
3: Ich hatte viel Selbstvertrauen, ja. Und ich habe ja entschieden, immer schneller und schneller zu gehen, weil es ist für mich die beste Taktik. Und ja, ich hatte noch viel Energie am Ende. Und ich weiß, dass wenn eine andere Athletin kommt, ich kann noch schneller gehen.
2: Seit Audrey Vero in Stockholm ein erstes Mal nahe an den Weltrekord heranlief, war allen klar, welch außergewöhnliche Läuferin sie ist. Um hier in Birmingham triumphieren zu können, brauchte es aber viel mehr als nur schnelle Beine. Nach ihrem Sturz im Halbfinal war sie mental enorm gefordert und hat das beeindruckend gut verarbeitet. Deshalb gehört ein guter Teil dieser Medaille auch ihrem Umfeld. Den Eltern, die da sind, und vor allem ihrer Trainerin Christiane Berset-Nuofer, die richtigen Worte gefunden hat, um sie wieder aufzurichten. Mit Audrey Vero hat eine der besten Leichtathletinnen, die die Schweiz je hatte, für einen magischen Moment in Birmingham gesorgt.
1: Adrian Wicki. Und nun zur Schweizer Bronzemedaille des Abends. Die gehört dem 200-Meter-Sprinter Timothée Mumenthaler. Er sei ein bisschen enttäuscht, dass er seinen Titel von 2024 verloren habe, so der Genfer.
4: Il y a un peu de déception parce que je perds mon titre. Mais en vrai de vrai, c'est ça fait longtemps qu'on n'a pas eu du niveau comme ça sur 200 mètres en Europe, donc il faut aussi savoir apprécier la médaille de bronze.
1: Aber es sei lange her, dass es über 200 Meter in Europa ein solches Niveau gegeben habe. Darum müsse er auch die Bronzemedaille schätzen, so Timothée Mumenthaler. An dieser Stelle eine Meldung vom Verkehr. Vorsicht auf der A2 Basel-Luzern in Höhe Belchentunnel besteht in beiden Richtungen Gefahr wegen Personen auf der Fahrbahn. Nun weiter. Nach der folgenschweren Entgleisung eines Güterzugs im Gotthard-Basistunnel vor 3 Jahren hat das Bundesamt für Verkehr zusätzliche Sicherheitsvorschriften eingeführt. Diesem Vorgehen folgt nun die EU. Wie SRF-Recherchen zeigen, übernimmt die EU zu einem guten Teil die Schweizer Vorgaben und macht sie zum europäischen Standard. Künftig sollen die Räder von Güterwagen je nach Alter und Zustand häufiger kontrolliert werden. Christa Hostetler, die Direktorin des Bundesamts für Verkehr, ist zufrieden.
5: Für mich zeigt es, dass wir als Schweiz auch in Europa Maßstäbe setzen können. Es ist ein Erfolg, dass wir uns hier inhaltlich durchgesetzt haben.
1: Allerdings gäbe es einen Punkt, der noch offen sei.
5: Noch nicht genügend geklärt ist, wer für was haftet und verantwortlich ist. Wir brauchen diese Klärung, weil nur wenn wir wissen, wer die Verantwortung trägt, können wir sicher sein, dass die entsprechenden Akteure auch diese Maßnahmen jetzt umsetzen.
1: Die Unternehmen haben bis Ende des kommenden Jahres Zeit, um die neuen Regeln im Güterverkehr umzusetzen. Der Kanton Bern hat seine automatisierte Fahrzeugfahndung vorläufig abgeschaltet. Damit setzt der Kanton eine Vorgabe des Bundesgerichts um, wie er schreibt. Das Bundesgericht hatte das System diese Woche zwar grundsätzlich erlaubt, verlangte aber Anpassungen im kantonalen Polizeigesetz. Der Kanton darf also auch in Zukunft an diversen Straßen automatisiert Autonummern scannen und abgleichen. Sie müssen aber sofort gelöscht werden und dürfen nicht 2 Monate gespeichert werden, wie eigentlich im Gesetz vorgesehen. Der Berner Sicherheitsdirektor Philipp Müller warnt in einem Brief an das Bundesgericht vor einer Sicherheitslücke und beantragt, dass die Fahrzeugfahndung bei schweren Delikten wieder genutzt werden kann. 2 Meldungen aus der Schweiz in Kurzform. Der Bundesrat soll die Bevölkerung vor Abstimmungen künftig zurückhaltender informieren. Das fordert die zuständige Kommission des Nationalrats und schlägt unter anderem vor, dass Teile des Parlaments den Text des Bundesrats im Abstimmungsbüchlein vorab prüfen können. Die Geschlechterquote für Sportverbände soll wieder abgeschafft werden. Das will die zuständige Kommission des Nationalrats. Eine Mehrheit der Kommission findet, die Geschlechterquote schränke die Sportverbände zu stark ein. Zum Fußball: in der ersten Cup-Runde waren am Abend 2 Superligisten im Einsatz. Beide haben gewonnen. Der FC Zürich siegte beim FC Tucken aus der vierthöchsten Liga 2-1 und Lausanne gewann beim FC Kosova Neuchâtel 6-0. Und das Wetter von heute Samstag: es ist trotz einiger Wolken oft sonnig. Am Nachmittag entstehen vor allem über den Bergen lokale Regengüsse und Gewitter. Es gibt 31 bis 35 Grad. Das waren Nachrichten von Radio SRF, verantwortlich Dominik Brandt.
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6: Relevant, das Wochenmagazin ist gerade in der Sommerpause. Ab Ende August gibt es wieder neue Folgen. Wir haben aber noch Best-of von schon produzierten Folgen, jetzt für die Sommerpause. Heute eine Folge vom April, da geht es um Demokratie. Der lange Prozess, bis man so etwas hat, wie wir das in der Schweiz kennen und wie wir da im internationalen Vergleich etwa stehen.
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7: Heute mit mir, der Angela Albrecht. Dass wir 3 bis 4 Mal im Jahr abstimmen können, das ist für uns in der Schweiz ganz normal. Wir können mitreden und mitbestimmen in der Politik. Und zwar noch viel mehr wie die meisten anderen demokratisch regierten Länder. Mit diesem System sind die allermeisten Schweizerinnen und Schweizer zufrieden. Das zeigen auf alle Fälle aktuelle Schweizer Umfragen zu dem Thema. 9 von 10 Befragten haben da gesagt, dass sie die Demokratie bei uns gut finden. Was wir dann aber daraus machen an der Urne, das ist eine andere Frage. Nicht mal ganz die Hälfte von allen, die dürfen stimmen, sind im Schnitt von allen Abstimmungen überhaupt an der Urne. So kann man sie in den aktuellen Zahlen vom Bundesamt für Statistik zu der Stimmbeteiligung nachlesen. Viele Menschen sind Demokratie müde. Auch das ist in der aktuellen Studie herausgekommen. Man könnte sagen, unser Verhältnis zu der Demokratie ist kompliziert. Und darum stellen wir die Demokratie heute mal ins Rampenlicht. Wir schauen, was Demokratie in der Schweiz noch besonders speziell macht, auch im internationalen Vergleich. Wir fragen Menschen auf der Straße, wie wichtig ihnen Demokratie ist, und wir schauen, wie Demokratie überhaupt entstanden ist und welchen Einfluss das Christentum und christliche Werte darauf gehabt haben. Dass es heute überhaupt Demokratie so gibt, wie wir sie kennen. Schweizerinnen und Schweizer sind stolz auf Demokratie und die meisten sind auch heute noch von dieser Staatsform sehr überzeugt. Dass es Demokratie überhaupt gibt, ist ja nicht selbstverständlich. In vielen Ländern haben früher Könige oder sonstige Oberhäupter über das Volk entschieden. Wie ist die Idee entstanden, dass das Volk zusammen entscheidet und alle gleichberechtigt sind? Der Georg Hoffmann ist dieser Frage nachgegangen.
6: Was versteht man unter Demokratie? Was sind demokratische Systeme? Wie sind die historisch, also in der Weltgeschichte, entstanden? Mit solchen Fragen haben wir zum René Rocca dürfen. Er ist Historiker und Leiter vom Aargauer Forschungsinstitut Direkte Demokratie. Und als Gymi-Lehrer unterrichtet er auch selber Geschichte. So weiss er auch, dass wenn man in der Weltgeschichte zurückgeht, dann findet man demokratische Systeme an verschiedenen Orten auf der Welt.
8: Man entdeckt immer wieder Kulturen, wo eben natürlich ein Thema war, ist Partizipation, Mitbestimmung. Man hat etwas müssen aushandeln. Es sind Gruppen von Menschen, die haben müssen gewisse Entscheidungen treffen. Und das heisst, das ist eben immer wieder demokratisch auch abgelaufen, oder? Das ist jetzt, sind natürlich eher ein kleinere Verbände gewesen, so über Familienverbände raus, oder? Das sind so Clans gewesen und so, oder Stammeskulturen, die das eben kennen. Zum Beispiel jetzt in Afrika, das ist etwas, was es seit Urzeiten gibt.
6: Also kann man sie verschiedenen Geschichtsepochen auch verschiedenen Kulturen zuschreiben, dass sie auch demokratische Entwicklungen haben durchgemacht. Der René Rocca bleibt gerade beim Beispiel Kontinent Afrika und findet spannend, was man dort alles herausgefunden hat.
8: Und eigentlich eben, wie gesagt, sind das ältere Kulturen schon. Wir haben das Gefühl, Griechen haben das erfunden.
6: Ja, genau, dann schreibt man das zu, oder? Ja.
8: Natürlich in der Polis, in diesen Stadtstaaten, das ist ja so etwa 50, 1400 vor Christus gewesen, haben sie einfach das auch erprobt. Das ist natürlich ganz eine andere Form gewesen von Demokratie, wie wir das heute kennen. Mhm. Es hat einfach gewisse Anlehnungen gegeben, die haben eine sogenannte Volksversammlung gehabt. Die haben auch natürlich müssen die Fragen aushandeln, aber zum Beispiel hat man ja die Sklaverei noch gekannt. Das heisst, die Gleichheit unter den Menschen, die dort gelebt haben, in so einer Stadtstaat, hat es nicht gegeben.
6: Der Punkt von der Gleichberechtigung im Volk als Teil von demokratischen Entwicklungen ist etwas, was wir im Laufe der Zeit bis heute haben verbessert. Wo wir aber auch heute noch dran sind.
8: Wenn wir die Hochkulturen anschauen, also Europa ist auch stark beeinflusst worden von Ägypten, Mesopotamien, China, Indien. Ich meine, die ganzen Hochkulturen haben ja eher so eine Hierarchie dann auch gekannt. Das heisst, es hat irgendeinen König oder Kaiser gegeben, es hat ein bisschen oben und unten gegeben. Mhm. Und dort kann man aber schon feststellen, dass es so Formen gegeben hat in den kleineren Verbänden, also in Städten oder Dörfern, hat es schon so Mitsprache gegeben.
6: Völker sind früher halt auch noch mehr als Nomaden unterwegs gewesen. Und dort, wo noch nicht alles aufgeschrieben worden ist, gäbe die Archäologie zum Beispiel noch Hinweise. Vieles sei aber auch Interpretation. Für René Rocca macht aber Sinn, dass überall dort, wo die Menschen mal sesshaft wurden, dass sie dort müssen miteinander Schlag kommen und das Zusammenleben aushandeln miteinander. Nach Genossenschaftsprinzip, von unten nach oben, also von der Basis im Volk, nach oben zur Leitung. Und jetzt im 21. Jahrhundert werden wir hier in der Schweiz ja gerne als Vorzeigedemokratie bezeichnet. Wie ist es eigentlich da dazu gekommen? Oder anders gefragt, wie ist das zu uns gekommen?
8: Wir waren ja bis ins 17. Jahrhundert Teil des Deutschen Reichs. Und 1648 ist eigentlich die Eidgenossenschaft entstanden als souveräner Staat. Und das war aber dann ein Staatenbund gewesen, oder? Und das sind mehr oder weniger die heutigen Kantone gewesen, die durch Verträge sich dann zusammengetan haben. Man kann eben dort schon feststellen, ab dem Hochmittelalter, dass in diesen Kantonen, in diesen Ortschaften, ob es jetzt die Urschweiz war, also Urischweiz, Ober-Nidwalden, oder ob es Städte waren, wie Luzern, Zürich, Bern, dort hat es eben demokratische Formen schon gegeben. Ich meine, das Paradebeispiel für das ist die Landsgemeinde. Mhm. Die gibt es ja heute nur noch im Kanton Glarus und im Kanton Appenzell-Innerrhoden.
6: Ja.
8: Dass die einmal im Jahr sich treffen und alle Stimmberechtigten heute, oder? Männer und Frauen.
6: Massenauflauf.
8: Genau, und meine Glarus hat als einer von den ersten Kantonen sogar beschlossen, Stimmrechtsalter zu senken auf 16. Mhm. Das ist eben, also das heisst, Landsgemeinde ist eben auch innovativ, oder? Das geht zurück bis ins Hochmittelalter, oder? Dass man sich trifft, die Stimmberechtigten, das sind meistens eben die gewesen, die dort freie Bauern waren, die Land hatten. Und dort hat man auch über den Wald reden, über Wasserversorgung und so weiter.
6: Für das hat man genossenschaftliche Strukturen gebraucht. So sind auch der Begriff geprägt worden von unserer Schweizer Eidgenossenschaft.
8: Was für die Schweiz wichtig ist, der Eid, also man leistet einen Eid auf Gemeinschaft, man will der Gemeinschaft dienen, man will das Beste für die Gemeinschaft. Also man will auch den Frieden natürlich. Mhm. Und die Genossenschaft, das ist dann wirklich, jeder hat eine Stimme und jeder kann mitreden und man tut am Schluss dann eben so einen Aushandlungsprozess, kommt man in der Regel zu guten Lösungen, die alle können unterstützen können.
6: Aber auch wenn es sich bei uns hat bewährt, sei es nicht ein System, das man einfach anderen Ländern als Modell aufdrücken kann, glaubt der René Rocca, weil bei uns ist es ja auch wie eine Graswurzelbewegung entstanden, eben von unten nach oben und nicht von oben nach unten drüber gestülpt worden. Und es hat eine lange Entwicklungszeit gebraucht. Als Bürger von einem Kanton und von einer Nation, als Forscher, Historiker und Lehrer oder aber auch als ehemaliger parteiloser Gemeindepolitiker. Der René Rocca hat selber so die Stärken und Schwächen von einer Demokratie kennengelernt.
7: Verschiedene Formen und Ansätze der Demokratie haben sich also an unterschiedlichen Orten entwickelt. Bei der Recherche zu diesem Podcast ist uns ein Aspekt begegnet, der uns sehr spannend gedacht hat. Demokratie, wie wir sie heute verstehen, ist offenbar auch eng verknüpft mit dem christlichen Menschenbild und Wertesystem. Um dazu mehr herauszufinden, habe ich mit dem Thomas Schirmacher geredet. Er ist reformierter Theologe, Ethiker und Präsident vom Internationalen Rat von der Internationalen Gesellschaft der Menschenrechte. Und er erzählt darüber, dass die Geschichte der Demokratie zu Europa auch viel mit unserer Kirchengeschichte zu tun hat. Er sieht einen Grundstein um 1517, nämlich wo der Reformator Martin Luther seine 95 Thesen der dazumal katholischen Kirche vorgestellt hat.
9: Da beklagt sich Luther nämlich, dass der Papst einen Krieg gegen die Türken führen will. Der Papst ist Kirche, der darf überhaupt keinen Krieg führen. Wer darf den Krieg führen? Der Kaiser? Der Kaiser führt sie aber nicht für Christen, sondern für alle Bürger. Da beginnt eigentlich die ganze Geschichte schon. Und da spielt plötzlich eben auch schon eine große Rolle. Der Staat ist dafür da, alle Bürger zu schützen, ganz egal, was für einen Hintergrund die haben. Ja? So, jetzt machen wir einen ganz großen Sprung. Bis 1926 wird also ein ganzer Schwung von protestantischen Ländern Demokratien. Amerika, England, Deutschland. Da hätte jeder gesagt, eine Demokratie ist ein protestantischer Gedanke. Das ist kein Zufall. Was wollte man? Die Demokratie ist eigentlich nicht erfunden worden, weil man dachte, beim Wählen findet man die hübscheren oder besseren Politiker, sondern der Grundgedanke ist, man kann sie wieder abwählen.
7: Abwählen, statt dass es eben jedes Mal einen Krieg, einen Putsch oder eine blutige Revolution müsste geben. Und dann, nach haben auch immer mehr katholische Länder Demokratie angenommen.
9: Und zwar fast alle, nachdem der Vatikan im Zweiten Vatikanischen Konzil aufgehoben hat, dass er die Demokratie als falsch ansah. Weil der Vatikan immer noch die Vorstellung hatte, der Staat denkt von Gott her und der Politiker hat eben auf den Papst zu hören. Ja. Im Zweiten Vatikanischen Konzil heißt es jetzt umgekehrt, dass also diese ganze Vorstellung Religionsfreiheit und so weiter christlich ist, nicht nur gut ist, nicht nur richtig, sondern eben eigentlich christlich ist. Im Jahr 1988 haben wir zwar Ausnahmen wie Korea, wo natürlich die Christen eine große Rolle spielen, aber immer noch sind fast alle Demokratien christlich. Ausnahme Israel, jüdisch, aber das fällt natürlich nicht so ganz aus dem Rahmen raus, weil natürlich die meisten dieser Werte christliche Werte sind, die die Christen aus dem Alten Testament, aus der jüdischen Tradition geerbt haben.
7: Der Thomas Schirmacher erwähnt da, dass es nicht darum gehe, dass andere das nicht würden können. Aber rein historisch baut unsere Demokratie auf christlichen Grundlagen auf.
9: Deswegen steht und fällt die Demokratie auch damit, ob Christen sie weiter unterstützen oder ob sie damit spielen oder eben, das hat es natürlich in der Geschichte auch gegeben, aktiv bekämpfen.
7: Natürlich hat es auch schon vorne Kulturen und Völker gegeben, die gewisse Aspekte von der Demokratie gelebt haben. Wie auch schon in der Antike. Was es aber noch nicht gegeben hat, ist die Vorstellung, dass das gesamte Volk gleichberechtigt ist vor dem Gesetz.
9: Die deutsche Demokratie ist unter Hitler gerade auch daran kaputt gegangen, dass sie eben wieder gesagt hat, bestimmte Leute, die hier leben, haben kein Staatsbürgerrecht. Also sie haben überhaupt kein Lebensrecht, aber sie haben auch kein Staatsbürgerrecht. Ja? Und am Ende hatte man eben nicht nur eine Gruppe ausgegrenzt, sondern die ganze Demokratie war tot. Das ist natürlich klar, aber grundsätzlich beginnt es mit diesem Gedanken, dass alle gleich sind. Und das ist in der religiösen Tradition natürlich immer die Gottesebenbildlichkeit gewesen. Und übrigens, wenn Sie jetzt die wenigen Demokratien nehmen, die keine christliche Bevölkerungsmehrheit haben, auch da ist ganz massiv immer dieser Hintergrund, dass die Gleichheit der Menschen auf die Schöpfung oder auf Gott oder ein höheres Wesen zurückgeht.
7: Das Ebenbild von Gott und die Gleichberechtigung im religiösen Sinn gilt somit auch für die Menschen, die selber gar nicht an Gott glauben. Das würden leider nicht alle Menschen immer so anerkennen, sagt der Thomas Schirmacher, was natürlich nicht gut für Demokratie ist. Eine weitere Herausforderung in einer Demokratie sieht er aber auch darin, dass das Volk selber ein Minimum an gleichen Werten haben müsse.
9: Es fehlt natürlich der Überbau, dass eine Bevölkerungsmehrheit gewisse Religionen und Weltanschauungen gemeinsam teilt. Und ich rede ja nicht davon, dass alle in der Kirche sein müssen. Das Werte teilen, das ist ja das, was in unseren Köpfen steckt, die offiziell mit dem Christentum gar nichts mehr zu tun hat. Also, wenn ich den Leuten sagen würde, was halten sie von Liebe deinen Nächsten wie dich selbst? Ja, das würde die große Mehrheit immer noch als Grundlage sehen. Unser ganzes Solidarsystem der Versicherung und so baut ja auf diesen Gedanken auf.
10: Und wenn es ums Thema Wertevorstellungen geht, wo über Generationen weitergegeben worden sind, dann kommen wir auch nicht ums Thema Migration und Integration rundherum.
9: Da muss man ja erstmal nüchtern sehen, dass die Integration ganz, ganz unterschiedlich gelaufen ist. Die Schwierigkeit ist für mich, dass eigentlich es gar nicht so schwierig wäre, auf gemeinsame Werte auszugehen, sondern dass hier jetzt greift, wenn die Gruppen sich gegeneinander abgrenzen und wir dann also in der Bevölkerung praktisch eine Gruppe gegen die andere bekommen, wenn man nicht unterscheiden kann. Und das finde ich also sehr problematisch, dass wir mit bestimmten Gruppen nicht gelingt, auf diese Gemeinsamkeit zu sprechen zu kommen, weil diese Feindschaft zwischen bestimmten Gruppen, ihr seid das Problem und umgekehrt, wir sind die Opfer, das verhindert, darüber zu sprechen. Wenn ich jetzt zum Beispiel das mit dem Opfer nehme, das ist ja sogar absurd. Ja? Also wenn ich jetzt sage, wir sind die Opfer, das funktioniert ja nur in einer Demokratie. Wen interessieren denn sonst die Opfer? Die Opfer interessieren ja nur, weil jeder gleich ist und jeder gleich zu behandeln hat. Und ich dann sage, jetzt guck mal an, wir werden hier ganz anders behandelt.
10: Gemeinsamkeiten suchen statt Differenzen. Auch in den Wertehaltungen. Der Thomas Schirmacher sieht das als wichtige Grundlage für eine funktionierende Demokratie. Eine funktionierende Demokratie. Selbstverständlich ist das nicht. Und die Schweiz ist ja dann erst noch ein Sonderfall. So viel mitentscheiden wie bei uns, das kann eigentlich praktisch kein anderes Volk auf dieser Welt. Wir sind quasi der Goldstandard von der direkten Demokratie. Schweizerinnen und Schweizer können nicht nur wählen, wer regiert, sondern jede Bürgerin und jeder Bürger kann direkt in der Politik mitreden. Zum Sonderfall Schweiz haben wir unsere Einschätzung gegeben von einer Stimme aus der Politik mit christlichem Hintergrund. Der Marc Jost ist EVP-Nationalrat und kennt das politische System der Schweiz bestens. Er hat mir gesagt, dass die Schweiz nach wie vor ein Vorbild ist in puncto Demokratie.
11: Ich reise viel in andere Länder und merke immer wieder, dass das Schweizer System sehr geschätzt wird und das zu Recht. Also bei uns ist sehr viel Partizipation, Teilhabe möglich von der Bevölkerung, die können wählen und eben auch abstimmen, sehr häufig abstimmen. Für mich ist das so ein Ausdruck von der Würde von jedem Einzelnen, wo wir auch im christlichen Glauben haben, dass jede Person kann mitbestimmen. Und das ist in der Schweiz ja sehr vorbildlich, dass wir viermal pro Jahr oder sogar noch mehr, je nachdem, können abstimmen.
10: Heisst aber auch, dass es immer wieder Kompromiss muss geben. Also, dass man die Meinung von anderen muss aushalten und akzeptieren. Aber auch da sieht Marc Jost eine gute Situation in der Schweiz.
11: Ich mache mir jetzt nicht riesige Angst um die Schweiz, aber weltweit gibt es schon Tendenzen, wo ich sehe, dass eben vor allem die Rechtsstaatlichkeit in Frage gestellt wird. Es ist ja in der Demokratie nicht einfach so, dass die Mehrheit bestimmt, sondern auch Minderheiten sind geschützt. Und zwar aufgrund von der Rechte, die wir Menschen haben. Menschenrecht, unsere Grundrechte. Und damit ist die Rechtsstaatlichkeit in der Demokratie wie eine Art Leitplanke auch für die Minderheiten, für die, die unterlegen. Und es ist gleichzeitig auch ein Schutz vor Machtmissbrauch von einzelnen starken Personen in der Demokratie. Und durch die Gewaltentrennung auch zwischen Gericht und Parlament zum Beispiel ist gewährleistet, dass Einzelne sich auch wehren gegen Entscheidungen in der Demokratie oder auch in einem Rechtsstaat. Und das geht für mich Hand in Hand und beides muss eigentlich geschützt werden.
10: Also einerseits gewinnen die der Wahl, die die Mehrheit sind, gleichzeitig sollen aber die Minderheit auch geschützt werden. Aber geht denn das miteinander?
11: Das ist ein bisschen das Risiko von der direkten Demokratie, wie wir sie haben. Wenn die Bevölkerung sehr viel mitbestimmen kann und eigentlich regelmässig die Verfassung ändern mit den Volksinitiativen, dann geht das sehr weit und dann gibt es etwa die auch Konflikte. Das heisst, wir haben plötzlich den Konflikt zwischen Grundrecht von Menschen und dem, was die Mehrheit bestimmt hat. Und in der Schweiz haben wir auch nicht in dem Sinne eine Gewaltentrennung, wie das zum Beispiel in Deutschland kennt, wo ein Verfassungsgericht hat, wo dann Richter können sagen, nein, das geht zu weit. Da hat jetzt die Mehrheit Grenzen überschritten. Und in der Schweiz haben wir das anders. Da ist die Bevölkerung oder das Parlament, das letztendlich sagt, geht die Grenze oder nicht. Und das ist auch ein Risiko, wo man aber in der Schweiz bewusst eingeht und sagt, wir vertrauen den Menschen, dass sie ihre Verantwortung gut wahrnehmen.
10: In anderen Ländern macht dann einfach das Gericht eine Grenze. Aber auch da gibt es natürlich die Spannung, wo jetzt die Grenze liegt. Schlussendlich sind auch Richterinnen und Richter Menschen, die das abwägen müssen. Beide Varianten haben also Vor- und Nachteile für eine Demokratie. Grundsätzlich macht Marc Jost sich also wenig Sorgen um Demokratie in der Schweiz. Sie sehen Chancen, dass man miteinander Entscheid fällen kann. Ich habe es auch schon gesagt, eine aktuelle Umfrage zeigt, dass er mit dieser Meinung nicht allein ist. Immerhin 90% der Befragten finden Demokratie wichtig. Dazu haben wir gerne auch noch ein paar Stimmen hören und haben wegen dem eine Umfrage gemacht. Der Georg Hoffmann.
6: Wie wichtig ist es den Menschen, dass sie in einer Demokratie leben können, so wie wir es hier in der Schweiz kennen? Mit dieser Frage bin ich in Wetzikon im Zürich Oberland in einer Fußgängerzone und habe ein paar Leute dazu befragt. Zuerst bin ich gerade ein bisschen angestanden, nämlich bei einer Schülerin, die sich eben noch nicht so gross mit Themen wie Politik, Staatskunde oder Demokratie speziell und damit auch nicht mit Abstimmung oder Wahlen hat befasst. Darum sagt sie auf die Frage, was sie von Demokratie haltet.
12: Ich bin mir noch nicht sicher.
6: Warum nicht?
12: Ich weiss nicht so. Ich weiss nicht mal richtig, was es ist.
6: Ich gebe zu, als ich in ihrem Alter war, habe ich mich auch noch nicht so richtig ausgekannt mit Themen wie Politik und Staatsformen. Ist in ganz jungen Jahren vermeintlich auch noch nicht so wichtig. Als ich dann aber einer Gruppe von Berufsschülern zwischen 16 und 18 bin begegnet, habe ich gemerkt, die haben sich schon damit befasst. Auf die Frage, wie wichtig ihnen ein demokratisches System ist, sagen sie mir.
13: Ja, Demokratie ist sicher sehr wichtig, finde ich. Du kannst halt wie selber auch ein bisschen etwas entscheiden und bewirken. So. Und mehrere Meinungen auch können reingebracht werden.
14: Schon ziemlich sehr wichtig, ja.
6: Warum?
14: Man muss wissen, für was man zustimmt oder für was man, auf welche Seite man steht, finde ich. Dass man auch weiss für die Zukunft und für jetzt, wie es aussehen wird. Dass man sich irgendwo beteiligen kann, finde ich. Wenn man stimmt, dass es wie erfüllt wird. Durch mehr Stimmen. Eben etwas Positives vielleicht, wo die Welt verändern könnte oder unseren Bereich da. Also ich finde es schon wichtig und gut.
13: Also ich finde das auch wichtig, wie schon gesagt, abstimmen können ab 18, finde ich auch gut. Kann man auch in jungen Jahren schon dazu beitragen zu dem Land.
6: Das ist also schon ein Verständnis um, was Volksbeteiligung im politischen System kann bedeuten. Ganz wichtig findet es auch eine Frau, die als Mutter ihren Kind so Werte wie demokratische Mitbestimmung auch mitgibt.
15: Sehr wichtig, ja, machen immer mit. Ich finde es ganz wichtig, das haben meine Kinder gesagt, dass das wichtig ist. Ja.
6: Also immer
15: eine Demokratie, ja, wir müssen uns beteiligen. Ja.
6: Das heisst, wie häufig geht ihr abstimmen wählen? Jedes Mal, wenn es eine Vorlage
15: gibt? Ja, natürlich, ja.
6: Und wo auf allen Ebenen? Ein Kanton, gemeint?
15: Alles, ja. Okay. Alles, ja.
6: Weil das sei unser System, wo wir uns einbringen und mitbestimmen können. So begründet sie ihr Engagement. Und so ähnlich alter noch etwas älter her, wo ich kurz darauf antreffe.
16: Ja, das ist die Basis unserem Rechtsstaat. Sonst, wer keine eigene Regierung hat, hat eine Diktatur. Also das Volk muss zwingend für seine Rechte kämpfen und wählen und abstimmen. Mhm. Sonst machen es andere.
6: So findet er als Berufsmann, der sich in der Freizeit auch um Wahlen und Abstimmungen tut. Und auch eine engagierte Berufsfrau gibt mir in die Richtung Auskunft. Sie erkennt den Wert von Demokratie, von Beteiligung durch das Volk.
17: Sehr wichtig.
6: Warum?
17: Die Demokratie lebt davon, dass Menschen mitmachen und sich engagieren und wissen, was läuft. Und nur so kann die Demokratie funktionieren.
6: Wie machen Sie das selbst?
17: Ich stimme ab, ich wähle, wenn ich dazu aufgefordert werde.
6: Bei so viel Engagement und Interesse, da hat mich doch auch noch interessiert, würden sich die Befragten sogar auch selber als politische Kandidatinnen und Kandidaten zur Verfügung stellen? Also selber ein politisches Amt übernehmen? Hier nochmal ein paar Antworten zu dieser Frage.
15: Aktuell nicht, weil ich sonst genug ausgelastet bin. Ja, wer weiß, man soll nie Nein sagen.
16: Also jetzt auch wieder, das ist jetzt eine Gemeinderatswahl. Das ist wichtig. Ich selber bin Notar von Wetzigen. Ich bin in Stillenwahl gewählt, aber gleich. Ich profitiere auch davon, dass die Leute meine Stimme geben würden. Ja.
18: Also, ich habe mir schon mal Gedanken gemacht darüber, wie die Schweiz aussehen könnte und wie ich zum Beispiel meinen Teil machen könnte, dass es besser wird. Aber selber ganz oben sein, also jetzt finde ich, bin ich noch nicht fit dafür. Aber je nachdem, wie ich mich weiterentwickle und wie das Leben halt umgeht, so, könnte ich mich schon sehen, in ein paar Jahren mal vielleicht ein bisschen da mithelfen.
17: Ach, ja, vielleicht in ein paar Jahren, wenn sonst nicht mehr so viel los ist. Aber ja, im Prinzip wäre das schon besser. Und ich denke auch mal wieder darüber nach. Im Moment ist es mir ein bisschen zu viel.
10: Es ist eben schon ein Haufen los. Mit dem Beruf, der Familie oder sonst im Privatleben. Und dann noch ein öffentliches Amt übernehmen, ja, das braucht Energie und Zeit. Aber die meisten, die Georg Hofmann angetroffen hat, sind politisch interessiert. Und wenn es dann zeitlich passen würde, dann wären sie auch gerne bereit, um sich aktiv zu engagieren. Unsere Stichprobe auf der Strasse ist natürlich nicht repräsentativ für das ganze Schweizer Volk. Aber das, was wir gehört haben, passt zu den neuesten Studien. Für alle, die sich für eine wissenschaftliche Studie interessieren, packen wir die gerade noch in die Shownotes mit einem Link. Was wir jetzt aus unserem Gespräch und auch aus der Umfrage zum Thema Demokratie mitnehmen können, ist, das Volk, so wie es jetzt kann, in der Politik mitbestimmen, so wie wir es in der Schweiz haben, das war ein langer Prozess gewesen. Und es bedeutet für uns heute aber Freiheit. Und aber auch Verantwortung. Demokratie, die muss man pflegen und schützen. Wie schnell das ehemals demokratische System könnte abgelöst werden, das zeigt sich jetzt auch gerade weltweit. Und somit verabschieden wir uns auch von dieser aktuellen Folge von Relevanz Wochenmagazin. Mitgearbeitet haben Angela Albrecht, Raphael Stegmeier und Georg Hofmann. 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
1: Die Nachrichten von SRF um 1 mit Dominik Brandt. Und wir beginnen mit zwei Schweizer Medaillen an der Leichtathletik-EM in Birmingham. Audrey Vero ist neue Europameisterin über 800 Meter. Die Freiburgerin gewinnt in 1 Minute und 54,81 Sekunden. So schnell ist an Europameisterschaften keine Frau vor ihr gewesen. Nach ihrem Triumph zeigte sich Audrey Vero überwältigt.
2: Ich muss ein bisschen Schlaf haben, um zu prozessieren, was da passiert. Aber ja, ich bin sehr glücklich.
1: Sagt Audrey Vero nach ihrer EM-Goldmedaille über 800 Meter. Und auch bei den Schweizer Männern gab es am Abend eine Medaille. Timothée Mumenthaler hat über 200 Meter Bronze gewonnen. Er sei ein bisschen enttäuscht, dass er seinen Titel von 2024 verloren habe, so der Genfer.
3: Ah, il y a un peu de déception parce que je perds mon titre. Mais en vrai de vrai, c'est ça fait longtemps qu'on n'a pas eu du niveau comme ça sur 200 mètres en Europe, donc il faut aussi savoir apprécier la médaille de bronze.
1: Aber es sei lange her, dass es über 200 Meter in Europa ein solches Niveau gegeben habe. Darum müsse er auch die Bronzemedaille schätzen, so Timothée Mumenthaler. Zwei Meldungen in Kurzform. Nach dem schweren Erdbeben in Kolumbien stellt die Weltbank Soforthilfe in Höhe von 200 Millionen Dollar bereit. Das Geld soll die kolumbianische Regierung bei der Bewältigung der Folgen der Katastrophe unterstützen. Beim Erdbeben kamen nach jüngsten Angaben mindestens 285 Menschen ums Leben. Mehr als 300 gelten noch als vermisst. Fast zwei Jahre nach den tödlichen Schüssen auf einen US-Versicherungschef hat der Angreifer seine Tat vor Gericht eingeräumt. Der 28-Jährige bekannte sich schuldig. Zur Tat motiviert hätten ihn seine Erfahrungen mit Versicherungskonzernen als Patient mit einem Rückenleiden. Der Fall hatte über die USA hinaus für Schlagzeilen gesorgt. In den sozialen Medien gab es Menschen, die sich mit dem Angreifer solidarisierten. Zum Fußball. In der ersten Cup-Runde waren am Abend zwei Superligisten im Einsatz. Beide haben gewonnen. Der FC Zürich siegte beim FC Tucken aus der vierthöchsten Liga 2-1 und Lausanne gewann gegen den FC Kosova Neuchâtel 6-0. Und das Wetter heute Samstag, es ist ziemlich sonnig bei 31 bis 35 Grad. Vor allem in den Bergen gibt es lokale Regengüsse und Gewitter. Das waren Nachrichten von Radio SRF, verantwortlich Dominik Brandt.
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4: Für mich ist das Leben mit Gott eben immer wieder auch dürfen, Perspektiven zu bekommen und dürfen zu sehen, es hat sowohl als auch. 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
6: Damaris Berger steigt mit drei Freunden auf ihre Velos und bricht auf für eine mehrtägige Reise. Aber leider kommen sie nicht weit. Am Morgen vom zweiten Tag geht Damaris schwer auf den Kopf, landet auf der Intensivstation im künstlichen Koma. Sie hat ein schweres Schädelhirntrauma. Und es ist ungewiss, ob und wie sie weiterleben kann. Aber Damaris erholt sich Schritt für Schritt, findet zurück ins Bewusstsein und ins Leben und ist aber trotzdem nicht mehr die gleiche. Sie erzählt uns von ihrem neuen Leben, ihrer neuen Sicht auf das Leben und wie Humor und der Glaube für sie wichtige Ressourcen geworden sind.
4: Herzlich willkommen, Damaris Berger.
7: Danke vielmals.
4: Mega schön, dass du da bist. Ich freue mich auf das Gespräch mit dir. Du bist eine wahnsinnig interessante Person mit einer unglaublichen Geschichte. Du hast
7: schweres Trauma erlebt, wirklich ein schweres Schädel-Hirn-Trauma, kann man jetzt wirklich so sagen. Mhm. Und ja, freue mich mega, ein bisschen einzutauchen, was das mit dir gemacht hat, mit deinem Leben. Hat es ziemlich auf den Kopf gestellt. Ja. Aber wir fangen zuerst ein bisschen bei dir als Person an.
4: Mhm.
7: Du bist Pflegefachfrau und Ästhetin, Hang oder Liebe zu der Kunst. Kannst du uns ein bisschen dir vorstellen, wer bist du, Damaris?
4: Hey, also es freut mich auch mega, dass ich da darf sein und ich bin ein bisschen nervös, aber ich finde, du hast das recht treffend. Hast du das schon zusammengefasst? Ich heisse Damaris und ich habe gerne Gutes und Schönes im Leben.
7: Was löst das in dir aus, Gutes und Schönes?
4: Es tut dich meinem Herz gut. Ja.
7: Und was ist für dich Gutes und Schönes?
4: Das ist mir sehr bewusst, das kann ja verschieden sein. Ich habe gerne Licht, ich habe gerne Raum oder echt Luft und so. Ich habe gerne Weiss. Das ist vielleicht unter anderem ein Grund, warum ich Pflegefachfrau geworden
7: bin. Du darfst einen weissen Kittel anlegen.
4: Ja, genau.
7: Darfst du das überhaupt als Pflegefachfrau?
4: Ja. Ja, ja.
7: Ah, schön.
4: Die Berufskleidung ist weiss. Aber man darf auch anders. Genau. Ja, auch Sachen im Alltag oder echt Schönes ist für mich nicht nur das, was bam, schön ist. Das auch. Aber es können ja Details oder kleine Sachen sein, wo man sich ein bisschen konzentrieren muss oder echt den Blick ein bisschen darauf richten. Wo vielleicht sonst auch ein bisschen untergehen.
7: Hast du jetzt ein konkretes Beispiel? Was war so das letzte Schöne, das dein Herz berührt hat?
4: Vorhin habe ich gesehen, wie die Sonne geht so auf dem Dach vom Bundeshaus, hat sie als Schweizer Kreuz ein Goldiges. Und dann die Sonne geht so dort geschienen. Und nicht so geleuchtet. Das hat mich schön gedacht.
7: Schön. Wie lebst du die Affinität zur Kunst aus? Hast du irgendwelche Ausdrucksformen?
4: Ja, verschiedene Ausdrucksformen. Das Hauptsächlichste oder das Offensichtlichste. Das habe ich zuerst schon gesagt, das Objektivste, aber es ist ja alles subjektiv. Ich fotografiere. Mhm. Das ist etwas. Aber auch sonst gestalten. Ja, genau, du gerne gestalten. Auf dem Papier oder so, aber auch Räume oder Atmosphären. Sind etwas, was man gestalten kann, oder ja.
7: Mhm. Also Raumatmosphäre.
4: Ja.
7: Inneneinrichtung.
4: Ja. Das, genau. Und es geht aber über das Visuelle, geht's ja aus. Es ist dann eben auch ein Gefühl.
7: Mhm.
4: Genau.
7: Das heisst, du hast einerseits als Pflegefachfrau gearbeitet und in deiner Freizeit hast du fotografiert.
4: Ja. Also ich habe zeitweise auch Teilzeit als Pflegefachfrau gearbeitet und bin nebendran auch noch selbstständig als Fotografin. Ja.
7: Weil wir reden von einer Zeit vor dem Unfall, den
4: genau,
7: du hast.
4: Ja.
7: Wir können vielleicht später noch ein bisschen darüber reden, was du im Moment machst. Aber genau. Lass uns doch auf den Unfall ein bisschen eingehen. Das war, glaube ich, 2019, gell?
4: 20, ja.
7: 20?
4: Genau. Oder das Jahr, wo eigentlich für alle ein bisschen,
7: sowieso alles ein bisschen
4: derb war, war es für mich noch ein bisschen extra derb.
7: Mhm.
4: Genau.
7: Du bist mit Freunden Velo fahren. Aha. Kannst du uns ein bisschen mitnehmen?
4: Ja.
7: Wo seid ihr hergegangen? Was war euer Plan?
4: Ja, also wir haben eine Velotour gemacht mit 3 Freunden. Wir waren auf dem Chasseral. Also es war unsere erste Station. Wir wollten auf Saint-Ursanne. Und dann war es nicht so mega streng Lockdown, aber es war einfach sehr präsent gewesen, und eben die Ostgrenzen sind, zu gewesen. Also, auf jeden Fall, das hat näher dazu geführt, dass wir gesagt haben, also wir machen doch eine Velotour in der Schweiz. Und sind dann nicht so weit gekommen. Also, bis auf den Chasseral sind wir gekommen, Tag 1. Und nachher, am zweiten Tag, sind wir am Morgen losgefahren und
8: Nachher bin ich mit dem Velo umgekehrt. Und wo wir sind abwärts gefahren, haben wir schönen Abstand gehabt zueinander. Darum eigentlich unmittelbar der Unfall gesehen, hat niemand. Die anderen sind an mich hergefahren. Also kann man eigentlich sagen, also keine fremde Wirkung hat man irgendwie gesehen. Es war quasi einfach menschliches Versagen gewesen.
9: Mhm. Und du hast überhaupt keine Erinnerung an den,
8: ja,
9: an den Moment, nicht einmal die Stunden vorher?
8: Nein, ja, meine letzten Erinnerungen sind ja Abend vorher.
9: Mhm.
8: Genau. Ja, also so fest.
9: Du bist zuvorderst gefahren, hast einen Unfall gehabt.
8: Ich glaube, zuvorderst. Ich bin mir nicht ganz sicher. Ich glaube, ich bin nicht zuvorderst gewesen, weiss nicht. Aber ich bin einmal umgekehrt und nachher ist, meine Freundin daran hergefahren, dass ich dort am Boden bin gelegen. Und
9: du bist bewusstlos gewesen?
8: Ja, also ich bin nicht ganz, ganz bewusstlos gewesen. Mhm. Aber einfach, ich bin verwirrt gewesen, so. Genau. Und aber zum Glück sehen wir, mega gut reagiert. Sie hat die Rega alarmiert. Und ich bin dann sehr, sehr schnell, im Inselspital auf dem Notfall gewesen. Ich habe zu dieser Zeit auf dem Notfall gearbeitet.
9: Oh, in Inseln?
8: Ja, dann bin ich da. Also, ich hatte ja Ferien gehabt. Es war gerade anfangs meiner Ferien gewesen. Bin ich dann da, recht klein. Oder ja, ich bin im Schockraum. Das ist für die Schwerverletzten. Bin ich dann auf der anderen Seite gewesen, als ich schon selber bin. Aber ich habe von dem auch nichts mitbekommen, weil die Rega eben, sie müssen Schutz intubieren, das heisst, sie müssen mich in ein künstliches Koma versetzen und ich bin beatmet gewesen. Also ich habe nichts von dem auch mitbekommen. Ich habe dann eben eine Diagnose, es ist eben das Schwerstschädel-Hirntrauma. Ich bin dann im künstlichen Koma gsi, bin dann im Wachkoma gsi. Also, das heisst, ich bin wie eigentlich erst wach gsi.
9: Also, wie lange bist du in diesem künstlichen Koma gsi?
8: Ja, also, das ist alles ein bisschen, etwa so 10 Tage oder so.
9: Also, das weisst du natürlich alles nochmal aus Erzählungen.
8: Ich weiss das nochmal aus Erzählungen, weil, mir fehlt, ein ganzer Monat. Also, ich habe keine Erinnerung. Aber vom Abend vor dem Unfall bis nach einem Monat später habe ich keine Erinnerung. Und da weiss ich aus Erzählungen von meiner Familie.
9: Mhm.
8: Und eben, also rein, wenn man ein bisschen medizinisches Verständnis hat, oder ein bisschen, wenn man Diagnosen anschaut und liest, da ist man so ein bisschen, oh, dumm. Das sieht
9: nicht gut aus.
8: Und das ist dann auch von meiner meinen nahen Leuten gesagt wurde, eben, natürlich wollte man sich auch nicht auf die Äste rauslassen, aber einfach, es war wie so gewesen. Also, es könnte vielleicht wieder gut kommen, aber so wie es aussieht.
9: Und was wären die Prognosen gewesen, so?
8: Also, ich weiss ja nicht mehr genau, aber echt, dass einfach so ein bisschen wie, eben im Wachkoma lang, oder wenn nicht im Wachkoma, sehr, sehr, sehr beeinträchtigt. Körperlich und geistig. Am Anfang bin ich auch noch eine halbe Seite Lähmung gehabt. Was mir erzählt wird, ist, ich habe die Augen offen gehabt und man hat mir manchmal scheinbar im Verlauf auch einen Blick angesehen, dass ich vielleicht jemanden erkenne oder ein bekanntes Gesicht oder so wahrnehme. Aber ich habe nichts geredet. Ich bin einfach wie
9: da gewesen.
8: Ich habe nichts gesagt. Und eben, dann war halt dann auch wie so, ja, das könnte jetzt irgendwie so bleiben.
9: Mhm.
8: Genau. Ist aber dann auch nicht so geblieben, jetzt kann ich ja recht viel sagen.
9: Ja, du hockst da vor mir, siehst ziemlich gesund und lebendig aus und also man sieht dir nichts mehr an.
8: Mhm. Ja.
9: Also das heisst, was ist da passiert? Also da hat sich irgendwie nah dein Hirn einfach erholen.
8: Ja. Das Hirn hat sich einfach erholen und eben, ich bin dann in der Akut-Neurorehabilitation, dort bin ich gewesen und habe mich wirklich für meine Diagnose und alles habe ich mich wahnsinnig krass eigentlich wieder erholt. Es hat mir eine Pflegende auf der Neurorehab gesagt, sie arbeitet etwa seit 20 Jahren auf diesem Fachgebiet und sie gesagt, Sie haben es noch selten gesehen, dass jemand so zügig sich dann wieder erholt.
9: Mhm.
8: Genau, darum, also es ist ein mega Wunder, ein Riesengeschenk.
9: Wie war es für dich? Du warst in diesem Körper. Mhm. Irgendwann hast du angefangen, ja, dich wieder bewusst wahrnehmen. Mhm. Was sind so deine ersten Erinnerungen? Kannst du dich da erinnern?
8: Ja, also die ersten Erinnerungen sind so bruchstückhaft. Und ich kann es einfach auch noch ein bisschen einordnen, weil ich so bruchstückhaft kann ich mich an Personen vom akuteren Bereich erinnern.
9: Okay, ja.
8: Und darum kann ich sie auch einordnen, weil sonst ist alles ein bisschen verschwommen von der Zeit und so her. Das weiss ich nicht. Aber halt einfach ganz spezifisch Personen, die halt, die dann eigentlich nicht mehr sie, mich betreut.
9: Ja.
8: Im zweiten Monat. Genau.
9: Und du bist dann mehr und mehr wieder zu dir gekommen. Mhm. Du hast auch wahrgenommen, da ist die halbe Seite gelähmt.
8: Ja, das ist so, die halbe Seite Lähmung, die ist schon, als ich wieder so eben zu mir bekomme, das ist nicht mehr gewesen. Das ist auch ein mega Geschenk.
9: Aha, das hast du gar nicht richtig bewusst
8: wahrgenommen.
9: Das hast du eigentlich auch nur mal aus Erzählungen.
8: Ja, genau. Was noch ist übrig geblieben, aber, wo man rein physisch schon hat können, ja, gesehen, ist, ich habe eine Lähmung vom Augen, vom Sehnerv, auch Collomatorius Parese heisst es, habe ich gehabt, und da ist mein linkes Auge ist einfach zu gewesen. Also das Lid ist wie einfach geschlossen gewesen. Und das ist dann immer noch gewesen. Also ich einfach...
9: Du hast nochmal mit dem rechten Auge gesehen.
8: Genau, ja.
9: Als Fotografin, als eine, die so immer wirklich mit den Augen vieles visuell wahrgenommen hat. Wie fühlt sich das an, nach so einem Unfall, nach einem Koma wieder ins Bewusstsein zurückzukommen und zu merken, da ist ganz vieles ganz anders?
8: Ja. Also, es ist für mich aber auch so schrittweise gewesen. Es hat sich, was ich am markantesten gemerkt habe, ich habe schon gemerkt, ich kann mich nicht so gut erinnern an Sachen, die erst gerade waren. Und das ist etwas sehr Frappantes für mich gewesen. Habe ich wie so gemerkt, wow, okay. Ich kann mich wie nicht verlassen. Und natürlich bin ich bin therapeutisch völlig auf der ganzen Bandbreite abgedeckt gewesen. Und es gibt auch speziell Neuropsychologie, wo man eben mit Neuropsychologen genauso Alltagssachen anschaut und vor allem mal schaut, was gibt es für Bewältigungsmöglichkeiten. Und das ist dann auch etwas, was ich wahrgenommen habe. Ich merke, ziemlich schnell habe ich mir sehr vieles einfach aufschreiben. Weil ich wie auch gemerkt, ich kann mir es nicht merken, also ich muss mir es aufschreiben, sonst. Und dann haben wir da einen Wochenplan, habe ich gehabt, für alles aufzuschreiben.
9: Ja. Also, hast du dir eine Sicherheit gegeben, weil du gemerkt hast, deine Erinnerung lässt dich liebst dich.
8: Genau. Und was ich selber zuerst nicht so habe gemerkt, aber was eine mega, mega Realität ist, ist, ich bin einfach sehr, sehr, sehr schnell ermüdet. Also ich habe sehr schnell wieder Ruhezeiten gebraucht.
9: Ja.
8: Und das ist sehr bekannt für Hirnverletzungen.
9: Mhm.
8: Und das hat natürlich schon geschaut worden im Rahmen von dem Spital-Setting und so, ist eben nicht zu viel Besuch, nicht zu lang, nicht überfordernd, weil schon nur ein Gespräch, schon nur das hat mich oder ja, mega gebraucht. So Sachen, wo man so ein denkt, aha, ja, also das macht man einfach so. Aber eigentlich braucht es ja uns alle Menschen, braucht es ja ein bisschen, oder nicht nur ein bisschen, aber es braucht uns alle Energie. Und halt eben, ich habe einfach sehr fest gemerkt, aha, mein Fass ist tendenziell grundsätzlich schon recht voll. Oder es wird einfach auch schnell auch voll.
9: Mhm.
8: Und das ist dann, habe ich sehr fest eben auch müssen lernen und habe ich auch, mit dem bin ich mega begleitet worden, eben mit Pausen machen.
9: Und das wirkt sich bis heute aus, oder? Mhm. Also jetzt hast du mir vorhin auch gesagt, hey, ich habe eine Stunde, kann ich voll da sein und dann brauche ich eine Ruhepause.
8: Ja, genau.
9: Das heisst, also das Pausen machen, das Hirn wieder können entspannen.
8: Ja.
9: Das zieht sich bis in dein heutiges Leben.
8: Das ist, genau. Und das habe ich auch fest lernen müssen. Weil natürlich in Theorie eben, man bekommt es gesagt, nicht zu viel und Pause und so. Und dann ist man aber auch so ein bisschen, ist man so, ja. Also, da war ich so gewesen, vielleicht werden das andere nicht, aber ich war auch so gewesen, so wie, eben Pause machen, so, aber, jetzt einfach ein bisschen reden. Also, da braucht man auch nicht Pause, weil man redet einfach ein bisschen. Ist halt so, wie ich halt, bin eingestellt, oder dass ich halt,
9: das ist das, was du erlernt hast, bis dann.
8: Und dann habe ich das schon sehr müssen lernen, eben mit so, die Rhythmen, mit Pausen. Weil, was ich auch müssen lernen, ist, dann, wenn ich es merke, dass eine Pause nachher wäre, dann ist es eigentlich schon ein bisschen spät.
9: Ja.
8: Darum muss ich eigentlich wirklich präventiv ein bisschen, oder ja.
9: Also wirklich so wie Rhythmen schaffen.
8: Ja, genau. Weil eben,
9: und wie merkst du, also weißt du, was ist die Auswirkung, wenn du zu wenig Pause machst?
8: Ja, also eben, es ist einfach mega schnell, dann ist alles wie so ein bisschen wie ein Drama oder schlimm. Man kann sich, ich glaube, das, was mir noch hilft, manchmal Leute zu erklären, man kann sich vielleicht ein bisschen vorstellen, wie nach einer Nacht, was hast du durchgemacht. Du bist dann wie da und so, aber irgendwie bist du ja auch ein bisschen wie im Film. Oder ja. Du bist wie ein bisschen nicht da. Man ist viel schneller reizbar. Und das ist ein bisschen bei mir. Mhm. Und was halt bei dem Pause machen, was der wichtige Faktor ist, der eben das Fass tut füllen, ist, dass mein Hirn nicht mehr so kann unterscheiden zwischen, hey, Vordergrund, das ist relevant, auf das tust du dich jetzt konzentrieren, und Hintergrund, das ist zurzeit nicht relevant, ausblenden.
9: Ja.
8: Das kann mein Hirn kann mich nicht mehr filtern zwischen relevant und irrelevant, und es kommt einfach alles gleichzeitig.
9: Und da ist man sich ja auch gar nicht bewusst, oder? Wie viel das Hirn eigentlich automatisch filtert.
8: Genau, ja.
9: Aber da fährt irgendwie ein Flugi über das Haus und so. Das nehme ich gar nicht wahr. Und du nimmst das wahnsinnig wahr.
8: Ich nehme es echt aber genau wahr. Und nachher hört man, da ist gleich immer noch im Quartier, irgendein Lastwagen ist noch.
9: Mhm. Und der Computer da neben dran fährt davon.
8: Der tut ein bisschen rauschen, genau. einfach, der Filter funktioniert wie nicht mehr, oder weniger gut bei meinem Hirn.
9: Und kommt dann der wieder? Also hast du es wieder neu wie ausbilden?
8: Tue ich wie, eben, auf eine Art habe ich es wie können trainieren, aber ich habe vor allem eben auch mein Ding müssen anpassen, für mit diesen Umständen.
9: Also mein Verhalten müssen anpassen?
8: Ja, genau. Mein Alltag, eben, ich brauche Ruhe. Ruhepausen bedeuten für mich reizarme Zeiten. Und was für mich sehr, sehr gebig ist, oder ja, mal wirklich gebig, eigentlich ist es mega geschenkt, dass ich habe, wenn ich regelmässig so ein bisschen Powerbreaks mache, Powerbreaks sind für mich 10 Minuten, und es ist am idealsten einfach möglichst reizarm. Also ich tue die Augen zu, ich tue die Oropax rein, bin an einem windstillen Ort, idealerweise.
9: Wo nicht stinkt.
8: Wo nicht stinkt, genau. Ja. Und dann kann ich 10 Minuten, ich tue nicht schlafen, aber ich tue mich dann konzentrieren auf, das habe ich auch gemerkt, für das nicht zu Gedankenkreisen, weiss nicht wie geht, sondern mich konzentrieren auf die Schnaufen.
9: Mhm.
8: Und dann habe ich wie so einen Powerbreak 10 Minuten, und dann bin ich eine Art ein bisschen wie resettet.
9: Dann ist
8: das Fass wieder ein bisschen leerer.
9: Ja.
8: Aber auf längere Sicht, mit so 10 Minuten Pause, ja, kann ich vielleicht eben am Morgen, aber dann braucht es schon ein bisschen längere Pause, 30, 40 Minuten. Also ich habe mir für heute schon wie eben, das schnell wie das Programm ist, wir tun das, wir tun den Podcast, die Folge aufnehmen. Das ist dann mein Programm für den Tag.
9: Ja.
8: Oder ja.
9: Wie hat es dich in deiner Persönlichkeit verändert? Ich kann mir vorstellen, wenn der Filter von den Aufnahmen ja wie weniger da ist, ist ja der Filter von dem, was rauskommt, auch ein bisschen weniger da, oder?
8: Das ist schon recht hinverletzungstypisch.
9: Typisch,
8: halt so ein bisschen eben die Affektivität, also dass man eben so ein bisschen impulsiv ist und dass man auch ein bisschen logorös. Also Logorö ist so wie Also, es ist wie Diarrhoe, was ja Durchfall heisst, aber mit Wort. Einfach, dass man so ein bisschen blä. Und,
9: ein bisschen ja. Ein bisschen Wort rauskommen.
8: Genau.
9: Randbemerkungen.
8: Ja, Rand, genau. Also, die denken aber ein bisschen bewusst, wo ich so ein bisschen bin, ich will doch noch ein bisschen aufbrechen, dass ich echt da die ganze blä.
9: Willst du immer wieder ein bisschen das Schwere aufbrechen? Ja. Das ist etwas, was ich wahrnehme. Mhm. Du lachst schon viel, du bringst immer wieder ein bisschen Humor in das Ganze rein.
8: Ja, das ist, Humor ist, eine sehr, sehr wichtige Bewältigungsstrategie für mich.
9: Ja.
8: Im Leben schon vorher gewesen. Jetzt noch viel mehr. Dann habe ich da mein Arsenal an so ein bisschen Witzchen und so, wo wenn man ein bisschen länger um mich herum ist, es hat ein bisschen Dad-Joke-Vibes.
9: Okay. So immer wieder die
8: gleiche. Vielleicht, das habe ich eigentlich, glaube ich, schon im Leben schon immer ein bisschen gemacht, aber ich habe mir halt können merken, bei wem das ich welche Witze schon gebracht habe. Und das kann ich mir jetzt ein bisschen weniger merken. Aber ja.
9: Eine wichtige Ressource neben Humor ist auch der Glaube. Mhm. Da würden wir jetzt noch ein bisschen reintauchen, mehr Rubrik in diesem Podcast-Format. Und da werde ich dir drei Fragen stellen, um ein bisschen das Themenfeld aufzutun.
8: Ja.
9: Was hat Gott für eine Rolle in deiner Kindheit gespielt?
8: Gott hat eine sehr zentrale Rolle gespielt in meiner Kindheit, weil ich bin aufgewachsen in einem Elternhaus, wo Eltern, die Gott hat geglaubt und an Jesus hat geglaubt. Also, ich glaube immer noch. Aber im Elternhaus war das sehr etwas Zentrales gewesen. Und ich habe das dann auch für mich, ja, nicht unbedingt in der Kindheit, aber ich weiss einfach, als Teenie war das für mich dann auch sehr relevant gewesen, die Beziehung zu Gott.
9: Wie erlebst du Gott in deinem Alltag? Wie sieht das die Beziehung zu Gott aus?
8: Am Morgen starte ich den Tag sehr bewusst, nicht immer, aber immer öfter, nehme ich mir Zeit und eben bete, Bibel lesen. Einfach so eben wie so einen ruhigen Start in den Tag. Das ist mir sehr wichtig. Und zum Beispiel eben mein Nachteil, dass der Flugmodus, der kommt erst raus, wenn ich gestartet den Tag. Mhm. Und ich versuche dann auch den Tag, mir ein bisschen der Gegenwart von Gott bewusst zu werden. Das, wo manchmal ist man doch im Alltag, ist man so in einem Zeug drin, oder ja. Und einfach eben, das hilft halt schon mit meinen Pausen, die ich jetzt muss machen. Dann kann ich mich dann auf das Schnaufen konzentrieren und tue dann schon wie mich wieder auf Gott fokussieren. Oder ich einfach, ich auch mit ihm so reden.
9: Was meinst du mit der Gegenwart von Gott bewusst machen? Also du glaubst an einen Gott, der immer da ist?
8: Ja, das glaube ich. Ja. Ich glaube, dass er immer da ist. Und ja, dass wir uns aber auch dem auch nicht immer so mega bewusst sind. Und das hilft mir, aber wieder wie ein bisschen mit zu ausrichten im Alltag. Pausen eben zum Beispiel helfen mir oft mega fest.
9: Was macht es für dich für einen Unterschied zu wissen, dass Gott da ist?
8: Das macht für mich einen mega Unterschied im Alltag, weil ich wie weiss, hey, ich muss nicht alles alleine. Ich kann mein Bestes tun, aber es tut jemand noch ein bisschen das Weitere dazu.
9: Mhm. Also er wirkt auch in die Alltag, glaubst du?
8: Das, ja, das glaube ich.
9: Inwiefern?
8: Ja, also eben ganz konkret zum Beispiel, dass er mir immer wieder hilft, eben den Blick zu öffnen im Alltag für Sachen, wo vielleicht nicht so offensichtlich einfach so ihm ins Auge stechen, wo irgendwie eben auch so wie ihm eine andere Perspektive gibt im Alltag. Das ist etwas ganz Konkretes, was ich erlebe.
9: Mhm.
8: Ja.
9: Die dritte Frage. Was ist die grösste Zweifel in deiner Beziehung zu Gott?
8: Der grösste Zweifel? ja, vielleicht der Zweifel schon manchmal eben auch, also Gott, ich glaube doch, dass du gut bist und dass du es gut meinst. Wow, aber warum ist denn auf der Welt so fest das Feuer im Dach? Und das ist manchmal schon, aber
9: hätte das für dich persönlich jetzt aber etwas, was ja bei dir schwer war, herausfordernd war, krass war, ist der Unfall, hat es dann Auswirkungen auf dich gelobt? Also hat dir das so in Zweifel gebracht? Wo bist denn du da?
8: Hey, im Fall. Und das ist einfach, ich finde, das ist Gnade von Gott. Im Fall nicht sehr fundamental. Ich hatte schon Momente, wo ich so wie, wow, jetzt ist es auch noch, aber nicht mega fundamental. Und einfach, da kommt mir noch eine Story in Sinn. Im Spital hat man mal von den Mitarbeitenden gesagt, ja, Frau Berger, ihr seid immer so positiv, das ist beeindruckend so, und tut ihr nicht hadern mit dem. Und das kann ich mich noch erinnern, an ich dem gesagt, ja, nein, dir, wisst ihr, also, man sagt doch und weiss doch, also das Leben ist hart. Und also, das Härteste, was mir in meinen 30 Jahren, es ist mit 30 ist der Unfall passiert, denn 30 Jahren ist passiert, ist, dass ich mit 18 erst beim dritten Mal bei der Autoprüfung durchgekommen bin. Oh ja, also kein Wunder, dass es dann irgendwann mal das Leben auch ein bisschen hart ist für mich.
9: Okay. Also du hast es wie, es heisst nicht, dass ein Leben mit Gott heisst nicht ein Leben ohne Herausforderungen und ohne Schwere.
8: Leider nicht. Für mich ist das Leben mit Gott aber immer wieder auch dürfen, Perspektiven zu bekommen und dürfen zu sehen, es hat sowohl als auch. Es hat viel Herausforderndes und viel Schweres. Und das hat da recht, manchmal. Oder das hat, denke ich, die Tendenz zum Überhand nehmen. Aber es hat eben, es hat auch anders. Und für mich ist das unterwegs mit Jesus, ist wie, dass man eben immer wieder das darf aufzeigt überkommen.
9: Jetzt heute wohnst du seit ganz kurzem, wenn wir das Gespräch aufnehmen, ja, in einer Stadtkommunität, genau, in der Friedenskirche. Die ist umfunktioniert worden, hier in Bern, in einer Stadtkommunität, also eigentlich in ein städtisches Kloster, in ein zeitgemäßes Kloster, wo Menschen drinnen wohnen aus unterschiedlichen Lebenssituationen. Und du hast dich entschieden, jetzt hierher zu wohnen. Du hast es vorhin schon ein bisschen angetönt, so ein bisschen, jetzt gehe ich dort ins Kloster, in die Stille, in die Ruhe. Ist es für dich eine Hilfe, so mit diesen Rhythmen von der Pause, Rhythmen von der Stille, in das Stadtkloster zu gehen?
8: Mega fest.
9: Ist das ein Grund gewesen für dich?
8: Also mit da ein Grund. Genau. Also ich finde es fast ein bisschen, eben, so ein bisschen, es braucht halt jetzt ein bisschen mehr Pause und Ruhe. So. Jetzt geht das eben ins Kloster.
9: Aber es ist ja nicht einfach ein stilles Kloster, nein, sondern es leben dort auch Familien. Genau. Und du gehst eigentlich in eine sehr reizvolle Situation. Genau. Oder lebst du dort mit einer Familie zusammen, mit kleinen Kindern.
8: Genau, das ist so. Und ich habe aber, einerseits habe ich bin ganz oben im Haus, ich habe wie meinen eigenen Stock. Also ich habe eine kleine räumliche Trennung von meinen Mitbewohnenden, die genau zwei Erwachsene und drei Kinder unter 6 sind. Das einerseits habe ich so ein bisschen auch die Möglichkeit für den Rückzug. Und dann ist halt auf dem Areal, ja, wenn man neben der Kirche wohnt, da hat es ziemlich einen grossen Raum, wo man sich zurückziehen kann.
9: Und normalerweise still ist.
8: Ja, genau. Ausser wenn die Orgel geübt wird. Aber das ist eigentlich aber sind auch schöne Reize. Für mich ist es zum aktuellen Zeitpunkt, könnte ändern, wird auch ändern, so, aber ist es wirklich best of both worlds, also das Beste von beiden Welten, wo ich habe wie Gemeinschaft, wo, das ist etwas, was mir sehr wichtig ist, aber ich habe Rückzug. Und eben so die halt wirklich so klösterliche Rhythmen, wo mir sehr entgegenkommt. Genau, so.

0: Dann haben wir auch die Zeiten vor Stille. Genau, aber das ist alles noch ein bisschen am Entstehen. Und es ist schon mega schön, dürfen Teil sein von dem Entstehenden.
1: Und wir haben am Anfang angesprochen, deine Arbeitssituation. Das heißt, du lebst jetzt in diesem Kloster, in diesem Stadtkloster. Mhm. Wie ist dein Tag sonst gefühlt? Gehst du arbeiten? Oder was sind da deine Perspektiven?
0: Das ist eine recht komplexe Angelegenheit. Eine
1: grosse Frage.
0: Ja, genau. Aber eigentlich, ja, nach der Neurorehabilitation habe ich dann wieder als Pflegefachfrau im Akutspital einen Arbeitsversuch gemacht.
1: Ja.
0: Da war eigentlich dann auch so, dass wir mit dem Arbeitsversuch können abschliessen und dort war es so, dass ich zu 40% noch arbeitsfähig bin.
1: Mhm.
0: Und der Rest der IV-Rente. Aufgrund von der Beeinträchtigungen, das habe ich nicht so gerne das Wort, aber ja, aber es ist ja so.
1: Also von den mehr Pausen, die du eben brauchst.
0: Ja, genau. 40%. Es war aber nicht so gewesen, im Gesundheitswesen, das ist ja bekannt,
1: Herzpflaster.
0: Dass es ein Herzpflaster ist. Und nachher hat ja, es einfach viel gekündigt, was viele Änderungen gegeben. Und im Rahmen von dem eben ist dann auch für mich, habe ich dann müssen merken, aha, es ist nicht möglich machbar.
1: Wie hast du das gemerkt?
0: Ich bin echt sehr schnell, bin ich an meine Grenzen gekommen. Das ist halt einfach eine Realität bei mir. Zu viele Variablen, die unvorhersehbar sind oder so, mag es nicht leiden.
1: Mhm.
0: Und das ist dann eben im Akutspital.
1: Mhm.
0: Also es ist ja auch noch naheliegend, dass das recht viele Sachen sind, die da unvorhersehbar sind. Genau, und nachher mit dem musste ich mich krank schreiben. Das war für mich ist mega schlimm gewesen. Einfach, also für mich war es auch schlimm gewesen, wo ich vorher, generell tut man sich ja ziemlich über Leistung definieren in unserer Gesellschaft. Und aber auf dem Spektrum von ein bisschen über Leistung definieren und ein bisschen fest über Leistung definieren, bin ich eher am ein bisschen festen Ende.
1: Mhm.
0: Und dann hat eben das nicht mehr im Spital können, wollen, arbeiten.
1: Es hat dann auch deinen Wert auch fest.
0: Also schon der Unfall hat, also es ist ja ein mega eben Neuerangieren von Wertsachen und nachher aber eben auch das,
1: können arbeiten.
0: Genau. Und jetzt eigentlich, im Moment ist es so, dass ich ein Anrecht auf Umschulung.
1: Mhm.
0: Genau. Und das ist, der Prozess ist noch am Laufen.
1: Also in einem Beruf, der weniger, wo vielleicht reizarmer ist, wo weniger akut reagieren muss, sondern wo ein bisschen mehr Ruhe auch zulässt,
0: genau.
1: Ein bisschen mehr Pause zulässt.
0: Ja.
1: Hast du da Perspektiven? Gibt es da schon so Ideen?
0: Eine Idee fällt mir nicht. Etwas ganz Konkretes, aber es ist mega offen. Das Stadtkloster Frieden tut das ganze Areal der Friedenskirche ab Sommer 24 übernehmen.
1: Mhm.
0: Das heisst, Hauswart, Sigrist. Also, es wird alles in der Stadt Kloster Frieden gemacht. So etwas. Das wäre etwas, putzen, ordnen. Das ist schon immer.
1: Umgestalten.
0: Das ist schon immer eigentlich, das ist meine Art von Therapie.
1: Ja.
0: So gewesen. Und, das ist etwas, was ich auch gerne mache. Genau, und darum eben gäbe es vielleicht dort Möglichkeiten, aber es ist zum aktuellen Zeitpunkt ist alles noch sehr, sehr offen, aber ich habe zum Glück, das ist ja einfach auch so wertvoll, ich habe ganz viele Leute, die mir helfen in diesem Prozess, weil es schon eher vielschichtig ist, das Sozialversicherungswesen auch, die Prozesse, genau.
1: Mega interessant, danke vielmals für den Einblick.
0: Ja.
1: Was ich wirklich mega beeindruckend finde, ist, das, was du da erlebt hast, und von dem, was du Zeugnis gibst, setzt so einen starken Kontrapunkt in die Werte unserer Gesellschaft.
0: Ja.
1: Merci vielmals für das.
0: Ja, sehr, sehr gerne. Merci vielmals für das Hören. Und Achtung. Kann ich jetzt mir noch so einen shameless plug machen?
1: So einen Dad-Joke kommt jetzt
0: ja, noch. Nein, der, ja, das...
1: Oder ein shameless plug?
0: Einfach ein shameless plug. Also

0: klingt quasi wie unbezahlte Werbung.
1: Oh ja, mach.
0: Nämlich, die Kunst hilft mir sehr, auch Sachen zu verarbeiten. Und unter anderem habe ich eine Fotoserie angefangen. Ich habe immer noch ich sehe im Alltag Sachen doppelt. Mhm. Weil zuerst war das Auge zu gewesen, und dann hat man so wie gebetet, für dass es doch bitte aufgeht und so. Dann ist es einfach aufgegangen und dann hat aber habe ich alles doppelt gesehen. Und dann bin ich so gesehen, aha, oh Jesus, hat man noch ein bisschen anders beten müssen, weil jetzt ist eigentlich, jetzt ist zwar offen, aber es ist gar nicht viel gäbiger. Weil einfach eben, mein Hirn hat das Bild vom rechten und vom linken Auge nicht mehr im nahtlos zusammenfügen. Das war nicht Anlass gewesen für eine fortlaufende Bildserie, so mit Doppelbelichtungen. Und eigentlich ist das jetzt alles zu sagen, auf meinem Blog, auf meiner Webseite, kann man die Bilder anschauen und das wird verlinkt irgendwo.
1: Das würden wir sehr gerne verlinken in den Shownotes vom Podcast.
0: Also.
1: Merci vielmals. Sehr empfehlenswert, die Bilder mal anzuschauen. Nochmal einen visuellen Einblick auch in dein Leben.
0: Mhm.
1: Ja. Danke vielmals, Tamaris Berger. Ich bin ermutigend. Es macht Mut, mit der Tamaris zu reden. Sie ist einerseits so ernst, so ruhig, so überlegt und trotzdem immer mit einem verschmitzten Lächeln auf den Lippen. Mit einem Witz, der hinter dem nächsten Satz wartet. Und das möchte ich mitnehmen. Ein bisschen mehr Humor im Schweren und ein bisschen mehr Pause im Alltag. Vis-à-vis.
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1: Die Nachrichten von SRF um 2 mit Dominik Brandt. Und wir beginnen mit 2 Schweizer Medaillen an der Leichtathletik-EM in Birmingham. Audrey Vero ist neue Europameisterin über 800 Meter. Die Freiburgerin lief das ganze Rennen